0: So, das war Booker T. Und zwar hieß der Track, helf mir mal auf die Sprünge.
1: Soul Limbo.
0: Genau, Soul Limbo.
2: Ja, davor lief The Specials Guns of Another Run, was ich natürlich nicht gutheißen kann als echter Jamaika-Fan, weil es ist ja nur ein Cover von den, ach Gott, wie heißen die Band, die ganz berühmte Scatterlights, ne?
1: Okay.
2: Das ist so ein ultra-jamaikanischer Ska-Klassiker, der dann halt nochmal aufgewärmt wurde in dem englischen Ska-Revival.
1: Ja, aber letzten Monat hast du irgendwie erzählt, dass du es eigentlich ganz geil findest, dass die immer alles irgendwie untereinander aufwärmen, die
2: Ja, Brüder, die Jamaikaner, ja. Aber das haben ja die Engländer dann gecovert. So. Englischer Ska bin ich irgendwie raus, ne? Nicht so meins.
0: Dann gehen wir jetzt woanders hin, und zwar Sugar Hill Records, der Superwolf.
2: Oh. Mal nicht Rapper's Delight.
0: Nein, kein Rapper's Delight. Was sagt er? Can do it. Anybody can do it. Das ist absolut der American Dream. Deswegen haben wir auch so eine schöne Flagge hier drauf getan. Ich weiß nicht, ob das jetzt eine Rarität ist. Ich glaube, es ist eher eine Kuriosität, aber
2: Superwolf.
0: Hören wir einfach rein.

0: Gut, gerne.
1: Ja, da sind wir.
0: Da sind wir schon.
1: Yes. Okay. Und er.
0: Ja, wir haben gewechselt, wie man unschwer mitbekommt. Es haben sich alle gerade schon tierisch gefreut, dass ich hier David Bowie laufen lasse.
2: Das war doch Nirvana.
0: Genau, den Leuten aus unserem Altersspektrum, den wird das wohl eher von Nirvana bekannt sein. Bei dem Nirvana Unplugged damals gecovert von Nirvana. Genau, deswegen habe ich es mitgebracht, nochmal als Nachtrag zur letzten Sendung, den mit den Covers. Weil wir ja hier irgendwie diese das Motto ein bisschen umgestoßen haben und deswegen hatte ich die da nicht mitgebracht, weil es ja das Original nun mal war. Als nächstes lasse ich mal, was ich schon seit einem Jahr machen wollte, seitdem die auf Tour waren mit ihrem neuen Album, kommt allerdings jetzt was von dem vorigen Album, und zwar von Tokotronic, Crash. Und da mag ich die Chris Rea-Vibes, die da durchscheinen.

0: die Teenage Dance Party. Und wir haben wieder gewechselt hier. Ich habe gesagt, ich spiele mal ein bisschen deutsche Musik hier. Hans Hass, welche Farbe hat der Wind? Kann man sich ja auch selber mal fragen. Und die Frage für sich.
1: Hass, braun. Ich habe schon rausgefunden. Also fragt euch ruhig weiter. Ich weiß es schon. Ich sag's euch aber nicht.
0: Ja, ist auch so ein 70er-Jahre-Ding und wurde dann neu veröffentlicht hier von meinem Kumpel Günther, der das noch so ein bisschen aufgemotzt hat und mir dann erzählt hat, wie toll das jetzt klingt. Kann man gut finden oder auch nicht. Die nächste Band, habe ich angekündigt als DDR-Musik.
1: Das ist ein bisschen despektierlich, ne? Kannst du das auch irgendwie...
0: Wurde in der DDR aufgenommen 1977, aber ich glaube nie veröffentlicht. Ist auch überraschend funky. Ich spiele das einfach mal. Die Band heißt, warte mal.
2: Aber jetzt ist es ja veröffentlicht.
1: Ja, ich glaube, das ist irgendwie so eine komische Theorie. Wie heißt das hier?
0: Verschwörungstheorie,
1: genau.
0: Ja, ich spiele es einfach mal. Neue Generation, heiß.

0: es eben nicht.
1: Wenn das Mikro offen ist, dann würde ich was dazu sagen. Und zwar haben wir eigentlich den Apotheken-Song, den hatten wir, glaube ich, schon.
2: Wie, Peter, was? Oder? Habe ich schon mal gespielt?
1: Nee.
2: Das sagt ihr immer. Angesagt. Ach so, angesagt. Apotheke, Band aus Aachen aus den 70ern. Also es gibt ja hier eine Aachen-Fraktion, ne? Yes. Also ich habe ja auch in Aachen studiert, war auch ein paar Jahre da, kannte die Band aber natürlich nicht, fand ich ganz interessant.
1: Weil die jetzt erst groß rauskommen?
2: Nee, gut. Die, weiß nicht, irgendjemand hat es halt wieder rausgebracht, keine Ahnung.
1: Gut, wir gehen weiter, kleiner musikalischer Wechsel.

0: Yeah. No Use for Name war das. Und zwar eine White Label, die aber komplett schwarz ist. Also eine wirkliche Rarität. Ich würde wetten mit euch allen, die uns zuhört, dass die niemand im Schrank hat.
1: Ja. Aus Gründen vielleicht.
0: Woran das wohl liegt. Nee, also ich habe es eingepackt wegen dem Cover.
2: Ja, möchtest du das mal beschreiben?
0: Nee. Mal langsam.
2: Ach so.
0: Gehen wir nochmal einen Schritt zurück. Eben waren die Bacon Beans. Die hat dich wahrscheinlich gegriffen damals im Plattenladen aufgrund des Covers, weil das doch sehr aufreizend ist. Nicht jedermanns Geschmack, aber manchen schon.
2: Ja. Lassen wir mal so stehen. Kann man ja googeln, Bacon Beans.
0: Betretenes Schweigen. Kann man.
1: Gut, dann machen wir jetzt mal mit dem anderen Cover weiter.
0: Genau, anderes Cover weiter. Einfach
1: besser,
0: auf den Kopierer gelegt, ein Typ mit einer Bombe in der Hand, No Use for a Name und Punk eben. Also eigentlich komplett, das ist in sich ist das Konzept, das geht auf.
1: DIY.
0: Das
1: ist,
0: ja, ne? So würde man das heute Punker sagen, so, ja. Genau, und jetzt geht's weiter. Jetzt gehen wir aber komplett mal musikalisch in eine andere Richtung. Mal gucken, wer es von euch erraten kann. Auflösung kommt später.

0: Oh, ja, das war das klassische Apache-Sample hier. Ja. Wie richtig bemerkt von David.
1: Ja, wir üben Selbstkritik. Eigentlich ist das ja nicht mehr in Ordnung, hier jetzt auch Hunger zu machen.
2: Vor allen Dingen als Apache nicht.
1: Ja, die dürfen das, aber wir eigentlich nicht. Daher war es das letzte Mal, dass ich den Track spiele.
2: Wie dem
1: hier,
2: auch sei.
1: Hier in diesem Radio.
2: Wie dem auch sei, wir sind fertig für heute. Nächstes Mal ist wann? Anfang April?
0: Am 2. April haben wir einen Gast. Seid gespannt. Da gibt es ein bisschen mehr musikalische Konsistenz, habe ich den Eindruck, als heute.
2: Ja, trotzdem war schön, so. Ne?
1: Gibt es da schon ein Thema?
0: Afro-Beat, Afro-Funk, würde ich mal sagen.
2: Okay, den Rest werden wir dann demnächst sehen. Wir verabschieden uns und bis demnächst.
0: Tschüss.

0: 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Und weiter jetzt hier mit dem, werdet ihr gleich hören, mit dem gequälten Hund, aber er lacht.
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0: Ihr seid bei The Little Dog Laughed heute mit Summer Tunes Part 1, Sirius Nyabingi and Reggae Sounds. Die letzte Sendung war ja ging um Loner Folk, Female Loner Folk. Im März war die und da war es noch recht kühl und jetzt soll es ein bisschen sommerlicher werden, ein bisschen fröhlicher auch. Und heute möchte ich gerne ein bisschen zu den Wurzeln der Reggae-Musik zurückgehen, Reggae, Ska und auch Rocksteady-Musik, und die Wurzeln liegen eigentlich in der sogenannten Nyabingi-Musik, und da hören wir heute einige Tracks, oder haben wir auch schon zwei gehört, nämlich wir haben gehört Lulumba von Count Ossie and the Mystic Revelation of Rastafari und danach noch die Soul Trumps, auch mit Count Ossie und mit Leslie Butler noch dazu. Ja, in den ersten Tracks, die vor allem Singles, die ich heute spiele, und 10 Inches, es gibt recht wenig Platten, die damals veröffentlicht worden sind, das sind fast alles 7 Inches und 10 Inches. Und die ersten Tracks geht's wirklich so klassische Nyabingi-Sounds. Ich erzähle auch gleich noch ein bisschen was dazu, was so ein bisschen Nyabingi-Tunes zur Geschichte und auch so ein bisschen zur... Ja, zum Hintergrund des Ganzen. Danach möchte ich so nach den klassischen Tracks bisschen was über die Studios erzählen, über Studio One und das Black Ark Studio von Lee Perry, um dann später noch ein bisschen zum Blue Beat, zum Early Ska und Rocksteady einige Tracks zu spielen und zu einigen Vocal Groups aus Jamaika. Wir spielen heute nur Musik aus Jamaika. Und vielleicht auch noch so ein bisschen zum Übergang zum Lovers Rock. Das ist relativ viel. Und ja, ich spiele viele meiner Lieblingstracks. Ich hoffe, euch macht es ein bisschen Spaß. Wir gehen in die 60er und 70er, beziehungsweise teilweise sogar in die 50er zurück. Diese Sachen, die wir am Anfang hören, sind sehr, sehr alt. Es gibt einige Neuauflagen der Tracks, spiele aber manchmal auch ein paar Sachen von alten Singles. Wir hören jetzt einen weiteren Track aus der Frühzeit, nämlich Story of the Drum von Devon Russell. Devon Russell hat einige kleine Erfolge gehabt, zum Beispiel Darker Than Blue ist eine sehr schöne Platte, die er gemacht hat, war bis in die 90er Jahre aktiv. Und genau, Leslie Butler, wollte ich noch dazu sagen, war Pianist, Devon Russell war Gitarrist, und wir hören jetzt den Song Story of the Drum. Da gibt es verschiedene Versionen. Wir hören jetzt aber die von Devon Russell selbst. Und danach hören wir noch Hux Brown mit Drugsman. Hux Brown ist Linford Brown, ein Jamaican Gitarrist, der einige 7 Inches veröffentlicht hat. Also jetzt Devon Russell mit Story of the Drum und danach Drugsman von Hux Brown.
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Das waren die letzten Töne von Hux Brown mit dem Trucks Man, so heißt der Titel. Eine sehr rare Single, die allerdings Anfang der 2000er nochmal wieder veröffentlicht worden ist, ursprünglich auf Power Rank, auf dem Label, im kleinen jamaikanischen Label. Vielleicht hat man bei dem Song auch schon gehört, dass da schon so erste Ska-Einflüsse auch drin sind, und ich wollte vielleicht noch so ein bisschen zurück zu dem Niabingi-Sound, dem Drum-Sound, auch von den ersten Tracks, die wir gehört haben von Count Ossie. Am Schluss hören wir auch noch mal ein Stück von Count Ossie. Denn es ist schon ganz spannend, mal auf die Geschichte einzugehen, wie sich das entwickelt hat. Der Drum-Sound ist typisch mit der Hand-Drum gespielt und religiös inspirierten Chants, die darüber gelegt sind. Es ist eine sehr spezielle Art des Drumming mit einer Art Offbeat. Und daraus hat sich im Prinzip dann auch später Rocksteady und Ska entwickelt. Und die Geschichte ist, es gibt eine schöne Platte, die heißt eine Compilation von Soundway, die heißt Rastafari, The Threads Enter Babylon, wo so ein bisschen die Geschichte auch erzählt wird, dass in Kingston, in den Waraka Hills, trafen sich Count Ossie in den späten 50er mit vielen Freunden und haben dort Drum Sessions gemacht. Und die waren natürlich häufig spirituell und religiös inspiriert. Es ging auch um auch um politische Themen. Der Begriff Niabingi ist auch politisch konnotiert. Es gibt eine lange Geschichte mit dem italienisch-äthiopischen Krieg, wo es eine Legende gibt, dass die Niabingi die Widerstandskämpfer seien und deswegen Terroristen, die bekämpft werden müssten. Und daraus hat sich dann dieser Begriff Niabingi anscheinend entwickelt. Die Frage ist, ob das wirklich so stimmt. Die Frage ist, ob das als eine Selbstermächtigung dann später war, dass man der Begriff Niabingi dann im Prinzip dann übernommen worden ist oder nicht. Vielleicht lest ihr euch wirklich die Geschichte selbst mal durch. Da gibt es auch einige gute Texte und Bücher. Ich schreibe das dann in die Liner Notes auch am Schluss, in die Show Notes. Aber ich möchte mich heute eher auf die musikalische Seite konzentrieren. Deswegen machen wir noch ein bisschen weiter mit den Niabingi Sounds. Die gehen jetzt eher so weiter Richtung Ska und und da gibt es zum Beispiel Tommy McCook, den wir als nächstes hören. Wir hören den Track Revenge von Tommy McCook, ein Saxophonist, der dann auch später die Scatterlights gegründet hat und die Super Song eigentlich ursprünglich

Das war Aston Barrett mit Cobra Style. Viele dieser Singles, die ich heute spiele, kann man über ein japanisches Label, das nennt sich, das ist teilweise, das nennt sich Dub Store Japan, sind ja noch zu finden, sind eigentlich dann original Replika auf der ehemaligen Singles. Genauso die habe ich auch erst vor ein paar Jahren mal gekauft. Die sind allerdings immer noch relativ rar und auch recht teuer. Aber genau. Jetzt zum vielleicht noch zwei Tracks, bevor wir so die erste Phase der Niabingi-Tracks so beenden. Und zwar jetzt noch hören wir noch einen Track von den Wailers, die ja, bevor sie mit Bob Marley als Begleitband berühmt wurden, ja, schon sehr viel Musik gemacht haben, hauptsächlich eher Ska-Sounds, ja, auch so ein bisschen mit in verschiedenen Konstellationen. Hier zum Beispiel hören wir jetzt Family Man on the Rebel Arms mit den Wailers zusammen, den Track Eastern Memphis, und die frühen Sachen der Wailers sind sehr, sehr schön, und deswegen hören wir jetzt ein, das ist so ein bisschen auch der Übergang dann später zu den Ska-Sounds, und danach hören wir auch eine andere Größe der frühen Roots Reggae. Das ist Russ Michael, der auch die Sons of Niggers ist seine Band gewesen, ein Perkussionist und Sänger. Und wir hören ihn mit dem Track None of Jar Jar Children No Cry. Beide haben auch, Aston Barrett, den wir gerade gehört haben, der hat auch mit Bob Marley zusammengespielt. Also wir sehen jetzt auch schon so ein bisschen die Entwicklung zum Rock, zum Rocksteady, zum Ska und dann später auch zum Reggae mit unter anderem den ja, den Bandmitgliedern, die wir jetzt auch gerade gehört haben, Russ Michael. Aber zuerst hören wir jetzt The Wailers mit Eastern Memphis und dann Russ Michael. Und dann gehen wir zu den jamaikanischen

Ja, ihr seid bei The Little Log Loved heute mit einer Spezialausgabe zu Roots, Reggae, Early, Ska und Nyabingi Sounds. Und weil die Singles auch alle so kurz sind, habe ich jetzt auch nochmal den ersten Track von Count Ossie and the Mystic Revelation aufgelegt. Oh Carolina, das ist vielleicht auch der bekannteste, der später dann auch von ganz vielen Bands gecovert worden ist. Und das ist auch so der erste Track, den sie damals, als sie auf den Hügel von Waraka Hill waren und ihre Sessions gemacht haben, dann rausgebracht haben, damals mit Prince Buster zusammen, der später dann auch eine Ska-Legende ist, und wir hören ihn nachher auch nochmal. Genau, und sie haben dann auch ihre erste Platte aufgenommen, nämlich Crownation. Diese Crownation waren nämlich diese Sessions, wurden dann Crownations genannt, und genau, und die Platte, diese Dreierplatte, drei LPs sind das, Crownation, das ist so ein bisschen das Hauptwerk von Count Ossie, wo viele der Songs auch zu finden sind. Und ich lese euch vielleicht auch nochmal kurz einen kleinen Auszug aus den Nyabingi Myth, Ritual and Music vor, von der Platte auch. Und wo zum Beispiel sie sagen: A trinity of drums, the repeater, akete, kete, which speaks or sings, the thunder which syncopes, and the bass drum which keeps the heartbeat of the music, has involved as the musical instrument of the Nyabingi order. These drums unite the cosmic power of creation with man and his creator. Das ist so, ja, einer der Texte, wo sie auch so ein bisschen versuchen, auch die musikalische Grundlage des Nyabingi zu beschreiben. Es gibt dann auch, geht auch noch ganz viel um Religion, und das lasse ich jetzt heute alles mal weg. Aber ich wollte zum Abschluss der Nyabingi-Tunes gerne mal spielen. Für die ganze, für die ganze Übersicht ist wirklich, sind diese beiden Platten, die Soul Chess Compilation Rastafari. Es geht natürlich auch sehr viel um Rastafari, wo auch die ganze politische Geschichte beschrieben wird, die sehr komplex ist. Und die Rastafari, The Dreads and the Babylon, und dann die Mystic Revelation of Rastafari, wo es um die Spiritual Roots of Reggae geht. Das ist zu empfehlen. Und wir machen jetzt weiter mit, geht's ein bisschen in noch andere, in andere Gegenden des Roots Reggae, wo die Entwicklung so ein bisschen weitergeht. Und jetzt geht's um die Studios in Jamaika. So zwei Studios wollte ich euch noch ein bisschen vorstellen. Das sind so die bekanntesten. Studio One, da hören wir drei Tracks. Und das von Coxon vor allem begründet worden ist. Sir Coxon Dodd hieß er. Der war der Begründer in den bei Studio One. Lee Perry hat anfangs auch dort gearbeitet, bevor er dann später seine Black Ark, sein eigenes Studio gegründet hat. Und die hatten auch eine Wahnsinns Backing Bands. Und wir hören von diesen Backing Bands, nämlich Sound Dimension und Soul Vendors. Das waren die Studio One Backing Bands mit unfassbaren Musikern wie Boris Gardiner, Cedric M. Brooks, Ernest Wranglin, Jackie Me Too, Vin Gordon. Das sind alles Musiker, die später selbst Platten veröffentlicht haben, die alle legendär sind. Wenn man sich überlegt, das kam alles aus Jamaika, alles aus einer kleinen Gegend, und hat im Prinzip die Welt so verändert, dass dass es heute so einen neuseeländischen Reggae gibt. Das ist wirklich sehr, sehr, sehr, sehr spannend. Roland Alfonso, einer, den wir vielleicht nachher auch noch hören, hat irgendwann mal gesagt: I didn't even know that the music was going to be serious. I didn't know it was going to go all over the world. Deswegen habe ich das heute auch Serious Reggae Music genannt. Also man sieht, was sich daraus entwickelt hat. Und wir hören jetzt drei Tracks von der Studio One Studio, nämlich zuerst Ringo Rock von den Soul Vendors und dann Rockford Show von Prince Francis und dann noch Soulful Strut von Sound Dimension.

Rockford Rock. So, das war Prince Francis mit Rockford Shock von einer 10-Inch von Studio One erschienen. Über ihn habe ich leider nicht so viel gefunden. Das war auch eher ein jemand, der 2, 3 Singles veröffentlicht hat, aber nicht so bekannt wurde. Jetzt zum Ende der Studio One Session würde ich gerne noch einer der Roland Alfonso spielen, der auch in der Backing Band, der Studio One Band gespielt hat und aber auch einer, der dann sehr berühmt geworden ist und eher in den als Ska-Musiker. Und wir hören jetzt den Track Determination 5, auch auf einer kleinen Single erschienen, auf Top Deck. Und dann beenden wir die Studio One Session und machen weiter mit Lee Perry's Black Art Studio. Aber wir hören jetzt erstmal noch Roland Alfonso mit Determination 5.

So, das war Underground Route von Lee Perry. Und wir sind in den 70ern gelandet, und sind bei Lee Perrys Black Art Studio, wo er in zwischen 73 und 79 für 12.000 jamaikanische Dollar dieses Studio aufgemacht hat und dort ziemlich improvisiert mit geringstem Equipment fantastische Sachen aufgenommen hat. Unter anderem das hier, was wir gerade gehört haben. Sehr, sehr vieles ist, das war Lee Perry himself, wobei ich auch nicht weiß, wer hier die Gesangsstimme hatte. Ich glaube, er selbst war es nicht. Das Universum von Lee Perry ist ähnlich komplex wie das von Sun Ra. Es ist sehr, sehr schwierig rauszukriegen, wer und wo, wer alles bei unter dem Namen Lee Perry sich versteckt. Seine Namen waren hauptsächlich, seine Band war hauptsächlich Upsetter und The Upsetters, aber es gibt unfassbar viele Aufnahmen von Lee Perry, die auch ja schwer zu lokalisieren sind und zu gucken sind, wie also wir hören jetzt zum Beispiel den nächsten Track, den wir hören, ist African Dub von den Upsetters, seine Band, und dann hören wir Johnny Lover, der auch mit Bob Marley gespielt hat, aber auch in der Band von Lee Perry war in den und sehr viel mit ihm zusammen gemacht hat. Und als nächstes hören wir noch George Faith. Auch er hat in der Upsetter Band gespielt. 1979 ist dann das Studio abgebrannt. Auch da gab es viele Gerüchte. Das hat wohl auch, glaube ich, auch eine Anzeige bekommen, weil der Verdacht bestand, dass er selbst angezündet hätte. Er ist dann später in die Schweiz umgesiedelt, hat dort geheiratet, nicht geheiratet, er hat dort, hat er geheiratet? Doch, ich glaube, er hat nach einer nicht muslimischen, nach einer anderen Religion hat er, glaube ich, geheiratet. Jedenfalls ist dort auch sein Studio abgebrannt, was etwas mysteriös ist. Er ist dann wieder nach Jamaika zurückgegangen und ist dann vor einigen Jahren gestorben, leider, hat aber bis ins hohe Alter unfassbar tolle Musik noch gemacht. Er ist wirklich eine Tragödie, dass er gestorben ist. Also es lohnt sich, ihn zu entdecken. Und deswegen hören wir jetzt auch noch so ein bisschen das Universum von Lee Perry, nämlich zunächst African Dub mit The Upsetter, dann George Faith und Johnny Lover.

So, das waren die letzten Töne von George Faith, I've Got the Groove, von einer 10-Inch im Dubplate-Style auf Black Art erschien. Und da haben wir auch schon so ein bisschen die, es war schon recht dubbig auch. Lee Perry ist ja auch im Prinzip einer der Begründer oder einer der Pionier des Dub. Und genau, jetzt wollt ihr noch zwei Stücke oder zwei Größen des der Reggae und Ska Musik auch spielen, und zwar Nene and the Observer und danach Prince Buster. Nene hieß eigentlich George Boswell. Und ja, Producer hat einige tolle Songs gemacht, und wir hören jetzt den Song Zorro, ist einer der fantastischen Songs von ihm. Hat, glaube ich, nur ein, zwei reguläre Platten gemacht. Ich glaube, Dubbing with the Observer heißt eine. Und danach hören wir Prince Buster, der Cecile Eustache Campbell, ein Singer-Producer, der auch auf Bluebeat dann, wo wir gleich dazu noch kommen, dem Label veröffentlicht hat und später ein Ska-Pionier war, auch Tracks wie One Step Beyond und Al Capone geschrieben hat. Und da hören wir auch etwas von einer 10-Inch auf Earth Sound erschienen, ein sehr kleines Label, die auch so 10-Inches veröffentlicht haben. Also wir hören jetzt so als Abschluss von diesem Rocksteady und Ska hören wir nochmal zwei Koryphäen der Zeit, nämlich Nene and the Observer und danach Prince Buster von zwei 10 Inches.

Ja, das war noch etwas Blue Beat von Rico and the Blue Boys, der Track Soul of Africa von Prince Buster produziert, den wir gerade gehört hatten, auf dem legendären Blue Beat Label und auch so ein Teil von denen, was ich jetzt die letzten 10 Minuten noch machen möchte gerne, und zwar einige Vocal Groups vorstellen. Wir hören jetzt zum Beispiel eine Platte, wo ich gerade schon die falsche Seite angespielt habe, nämlich The Progressions, eine schöne, ganz kurze, fast nur 2 Minuten Single, Live Only for Love von den Progressions, eine recht unbekannte Vocal Group aus Jamaika. Danach hören wir noch Carlton and the Shoes und ja, dann kommen wir so langsam auch schon fast zum Ende. Jetzt hören wir noch so ein bisschen Vocal Groups, die auch so ein bisschen dann so Richtung Lovers Rock gehen, also balladenartige, eher ja, softere Reggae Tracks. Also zunächst die Progressions und dann Carlton and the Shoes.

Ihr seid bei der Little Dog Loved und wir müssen langsam zum Ende kommen von unserer Nyambingi Reggae Sendung, Roots Reggae, Early Reggae und die Übergänge. Wir hatten gehört Love Me Forever von Carlton and the Shoes und wir hören jetzt noch als letztes Stück If I'm in the Corner von The Afrotones und dann noch, wenn wir es noch schaffen, der Way Back Home nochmal auch von der Single von Count Ossie and the Mystic Revelation von der ersten Single, den Song Way Back Home und wir hören uns dann mit der nächsten Sommersendung in einigen Wochen wieder. Ich hoffe, euch hat es ein bisschen Spaß gemacht und ich schreibe auch noch die Playlist und vielleicht auch noch ein paar von den Empfehlungen, die ich euch für die zum weiteren Lesen über die Nyambingi-Musik erzählt habe. Das wäre ganz, ganz schön. Aber wir hören jetzt noch die letzten zwei Tracks, The Afrotones und Count Ossie. Bis demnächst.

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3: Hallo.
4: Hallo.
5: Hi.
3: Und willkommen zu einer neuen Wuterus-Sendung. Heute haben wir was vorbereitet, was wir, glaube ich, so noch nicht gemacht haben, und zwar eine Literatursendung, wo wir ein paar Bücher vorstellen, die wir gerne mögen, die uns, keine Ahnung, vielleicht in unserem Aufwachsen begleitet haben, die uns jetzt beschäftigen. Genau, und heute im Studio sind Toni,
4: Anna
5: und Pauline.
3: Und wir fangen gleich mal an mit einem Song.
4: Ja, denn der passt dann auch schon direkt zum ersten Buch, und zwar heißt der Song Girls Like Girls von Hayley Kiyoko.

0: Ja, und damit schönen guten Morgen hier zum es bleibt spannend, aber gleich werdet ihr wissen, wo ihr euch befindet.
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0: Genau, das hört ihr jetzt gerade hier live aus Halle und nicht nur von Radio Korax aus dem Studio. Ihr hört das nämlich schon. Wir sind draußen. Wir sind am Reileck in Halle an der Saale am Herr Fleischer Kiosk und läuten somit den diesjährigen Radiokiosk ein.
3: Ja, schönen guten Morgen auch von meiner Seite. Heute dürfen wir eröffnen. Torben und Pia für euch am Mikrofon. Wir sind für euch am Radiokiosk und moderieren das erste Morgenmagazin, eins von fünfen, die hier werktags stattfinden werden. Die nächste Zeit am Reieck. Ihr könnt auch gerne, wenn ihr denn so seid, soweit ihr denn in Halle ansässig seid, auch gerne vorbeikommen und diese Live-Sendesituation miterleben hier am Reieck, am Herr Fleischer Kiosk. Aber jetzt erstmal zu dem, was euch heute erwartet in den nächsten 3 Stunden im Morgenmagazin, wenn ihr denn so lange bleiben wollt.
0: Ja, und auch wenn ihr nicht so lange bleiben wollt, ist es sicherlich total sinnvoll, einfach überhaupt erstmal zuzuhören, weil es geht hier gleich schon mal richtig spannend los. Also wir haben hier einen kleinen Live-Gast hier. Also die Person ist nicht besonders klein, würde ich sagen, aber der Auftritt ist vielleicht kurz. Und es wird eine Art Teaser geben, der auf den heutigen Nachmittag ja einen Ausblick gibt, hier am Herr Fleischer Kiosk. Und zwar wird es hier diese Sendung geben, die da heißt Glück und Musik. Und es geht um Schlager und darum, wie er eigentlich klingen wollte.
3: Ja, da kommt gleich Jörg hier zum Kiosk vorbei und wir quatschen ein bisschen, was das heißt eigentlich, wie Schlager klingen wollte, wie er klingen sollte. Dazu dann gleich in etwa 10 Minuten mehr. Und dann haben wir in der ersten Stunde noch für euch eine Buchbesprechung.
0: Ja, das wird auf jeden Fall richtig spannend. Torben hat nämlich ein Buch gelesen und zwar Shader Kurz, Zeit der Monster.
3: Liegt hier auf dem Tisch.
0: Es liegt hier auf dem Tisch. Ich bin auch schon total gierig darauf, das Buch dann mir von Torben irgendwann hoffentlich ausleihen zu dürfen.
3: Das, gucken wir mal.
0: Das solltet ihr auf jeden Fall nicht verpassen.
3: Ja, und so ansonsten, wir haben auch wieder Veranstaltungshinweise. Wir haben heute, das ist eine Reihe, die in den letzten Wochen und Monaten sehr viel auch hier Platz gefunden hat, den Platz der Republik im Programm, das dann um 8:55 und weil es Montag ist, auch später dann noch den Vogel der Woche.
0: Genau, also es bleibt bunt und es lohnt sich nicht nur weiter eingeschaltet zu bleiben, sondern auch hier vorbeizukommen.
3: Ja.
0: Es ist nämlich herrlich.
3: Es ist so schön, ein Morgenmagazin zu moderieren mit dir, Pia. Nicht nur mit dir, sondern auch endlich an der frischen Luft mal zu sein, muss ich sagen gerade. Also frische Luft, ne? Ist hier eine Straße, ne? Aber trotzdem immer noch besser als vielleicht
0: frisch,
3: so ein stickiges Studio.
0: Ja, und ihr dürft auch gespannt sein, das muss ich auch noch mal gerade so ein bisschen off-key sagen. Hier fliegen auch schon ein paar Wespen rum. Also das könnte vielleicht auch noch spannend werden, wer von uns beiden hier vielleicht als erstes gestochen wird. Das werdet ihr wahrscheinlich dann auch live miterleben können.
3: Wir halten euch auf den Laufenden. Jetzt aber Musik, richtig? Was wollen wir denn, womit wollen wir denn eröffnen?
0: Also ich hätte jetzt gerne mal, ich finde, es ist heute, es ist früh, ja, und man muss sich ja auch irgendwie mal so ein bisschen, ich weiß auch nicht, so besinnen. Ja, den großen Heroes der Kindheit und Jugend und die auch vielleicht dann irgendwie mit dem Skateboard cool durch die Stadt cruisen und ja, zu spät zur Schule kommen, weil sie erstmal noch den großen Verstärker von ihrem ungleich älteren Freund Doc Brown ausprobieren wollten. Und ja, ich weiß nicht, wenn ihr auch zu spät gerade am Ferienende auf dem Weg zur Schule seid oder so, ja, dann ist das vielleicht euer Tune und euer Zeichen, euch mal hinten an einem Auto festzuhalten und ein bisschen durch die Straßen zu cruisen und ja, zu merken, die Kraft, die euch eigentlich antreibt, ist die Kraft der Liebe. Hier ist Power of Love.

0: Ja, schöner Song, Pia. Danke, dass du den mitgebracht hast.
1: So gerne.
0: Dazu kann ich auch noch eine lustige Story erzählen. Der Song ist ja bekannt geworden durch die Filmreihe Back to the Future, Zurück in die Zukunft.
1: Die wenigsten wissen das.
0: Die wenigsten wissen. Kleiner Fun Fact am Rande an der Stelle. Ich habe neulich den ersten Film auch wieder gesehen, und zwar im italienischen Free TV. Ich war ja in Italien im Urlaub und habe dort dann abends tatsächlich so durchgesäppt. Es gab ganz wenige Sender und dann lief der Film und ich habe mich erinnert, dass ich den früher richtig gerne geguckt habe, und dann war es irgendwie sehr witzig, den Film so mit italienischer Dub, mit italienischer Synchronisation zu schauen und mit englischen Untertiteln. Das konnte man nämlich in den Fernseher einstellen, das wusste ich auch gar nicht.
1: Krass.
0: Dass das geht so einfach so über Satellit, Fernsehempfang und dann so Untertitel, wusste ich nicht, dass das geht tatsächlich. Und interessanterweise habe ich den Film besser in Erinnerung, als er eigentlich ist, wie es immer so ist. Und wie absolut problematisch ist denn bitte diese Story, das ist mir dann auch wieder aufgefallen, dass der Bösewicht Biff heißt der, dass der ja basically den Love Interest, also die Mutter von dem Protagonisten in dem Auto ja vergewaltigt,
1: ja.
0: Und der Papa von dem Protagonisten dann der Retter ist, der...
1: Ja. Und das ist auch so, also ist ja auch so inszeniert auch auf eine Art. Also
0: auch,
1: dann
0: auch
1: im
0: so
1: zweiten
0: auch
1: Teil.
0: Ist es so inszeniert.
1: Ja, das ist schon, es war eine andere Zeit damals.
0: Ja.
1: Ein Glück ist das jetzt vorbei.
0: Auf jeden Fall, die Musik hat sich besser gehalten als der Stopp, würde ich sagen.
1: Das stimmt.
0: Genau, wir haben jetzt unseren Gast ist schon angekommen. Gleich quatschen wir über Musik, und zwar über ganz spezielle Musik, die einen ganz schlechten Ruf hat, würde ich mal sagen. Als Einleitung ein Song, den Jörg, der ja gleich hier in die Sendung kommt, sich gewünscht hat für heute, dass wir den spielen zur Einleitung des Gesprächs. Gleich hier mit Jörg von Glück und Musik zur Frage, wie sollte Klage eigentlich klingen?
1: Klage eigentlich schlingen.
0: Wie schlingerte der Schlager?

0: Cindy und Bert mit Der Hund vom Baskerville war das und das gibt uns eine wundervolle Einleitung für unseren Gast. Hallo, guten Morgen, Jörg.
1: Hey, hey, guten Morgen.
0: Schön, dass du da bist. Jörg, du machst eine Sendung, die heißt Glück und Musik. Wie lange gibt es die schon? Also bei Radio Kurax, muss man noch dazu sagen. Gibt es die Sendung Glück und Musik? Wie lange gibt es die Sendung schon? Worum geht's da?
1: Ja, wir senden seit 2015 bereits, also jetzt schon im 11. Jahr, und sind tatsächlich angetreten mit dem Ziel, den Schlager zu rehabilitieren. Das ist ja das, was wir auch hier für den Radiokiosk schon gesagt haben. Das ist heute Abend auch unser Ziel. Und genau, seit 2015 machen Jasmino Kalkow und ich montags einmal im Monat Glück und Musik.
0: Ja, und wie läuft so die Rehabilitation des Schlagers? Ich habe noch nicht so viel davon mitgekommen, dass Schlager wieder cool ist, oder?
1: Nein, uns soll ja auch gar nicht so richtig cool sein. Also wir probieren das ja auch immer mit so einem zwinkernden Auge zu machen. Das heißt also, wir wissen schon, dass das sehr schrullig ist. Wir kommen beide aus einem eher, naja, subkulturell geprägten Umfeld. Wir hören Punk, wir hören Soul, wir hören Skinhead, Reggae und Ska. Wir haben sozusagen eigentlich andere musikalische Präferenzen, aber dabei stößt man immer wieder auf kleine Perlen, die einfach ein bisschen weird sind, die ein bisschen schräg sind und die auch ein bisschen Spaß machen sollen.
0: Genau, das darf man nämlich nicht verwechseln, ne? Also es gibt ja jetzt auch viele ziemlich so wieder junge Leute, die auch so Helene Fischer hören und solche Schoten. Also es ist auch schon wieder teilweise, würde ich sagen, Schlager hat schon wieder so einen Platz in bei jüngeren Leuten eingenommen. Aber das ist nicht eure Sendung, ne? Ihr seid jetzt nicht jemand, der ihr seid jetzt nicht Leute, die so Helene Fischer oder so auflegen, sondern eher den subkulturell geprägten Schlager. Oder wie kann man das verstehen?
1: Trifft so ein bisschen auf jeden Fall. Also wir wollen es auf jeden Fall frei machen von jeder Volkstümelei, von jedem Massenphänomen und wirklich eher in die Nischen reingehen. Und das Lied, was wir gerade so ein bisschen angeteasert gehört haben, das ist da so ein bisschen eigentlich schon ein sehr, sehr, sehr guter Beleg dafür, weil sowas findet sich überall. Also wenn Cindy und Bert von Cindy und Bert die Rede ist, dann denken wir an Immer wieder sonntags oder diesen ganzen Quatsch, den die gemacht haben. Und die haben aber 1970, im gleichen Jahr, wie das Original auch rauskam, von Black Sabbath, einfach eine deutsche Version von Paranoid gemacht. Oder wer weiß schon, dass auf der B-Seite von Roy Blacks Ganz in Weiß Ich suche dich ist. Also eine Coverversion von Elvis' His Latest Flame. Wer weiß, dass Rex Gildo irgendwann auch mal mit einem Elvis-Cover halt tatsächlich eben angetreten ist und eine deutsche Version von Devil in Disguise gemacht hat. Liebe kälter noch als Eis. Und das sind so die Sachen, die wir mit einem kleinen Schmunzeln halt eben dann eben heraussuchen.
0: Ja.
2: Ich finde es auch, also jetzt mal abgesehen von diesem, von diesen Covern, finde ich, dass so dieser ältere Schlager, ich weiß jetzt gar nicht, ich könnte es jetzt gar nicht so zeitlich begrenzen, weil sich das ja auch durchaus noch bis heute irgendwie fortsetzen kann, dass man irgendwie ja auch, ne, nicht festgelegt auf so Ballermann-Beats oder so, ja, irgendwie so seine, doch immer irgendwie auch ein bisschen so lebensbejahende Mucke so produzieren kann. Und ich hatte immer so das Gefühl, in dieser Subkultur, die du auch gerade eben so angeschnitten hast, dass er da eh auch sowas immer so ein bisschen mitschwingt, also so ein verbindendes Element bei Punk oder irgendwie auch so, ja, was so Positiveres eher so bei Ska und Reggae. Und ich habe das Gefühl, deswegen ist halt auch so Schlager ja irgendwie auch wichtig für solche Subkulturen, um halt dann auch solche Themen unterzubringen. Wie siehst du das denn?
1: Ja, voll, absolut. Also man kann einfach Themen unterbringen, die wichtig sind. Also man kann im Endeffekt auch in der Liedermacher-Generation der 60er Jahre dann tatsächlich eben auch in der Linken finden wir Sachen, die tatsächlich auch wieder mit der deutschen Sprache halt eben ein bisschen angebandelt haben, die damals halt eben auch nicht sonderlich sexy war. Also man wollte eigentlich eher auf Englisch singen. Man wollte eher tatsächlich ein bisschen popkulturell angelehnt an US-amerikanische Sachen eben klingen. Und Das dann aber wiederum zu verbinden, auch mit deutscher Sprache teilweise, ist ganz spannend. Wir machen das aber eben nicht auch losgelöst davon. Also wir haben irgendwann auch mal diesen kleinen Begriff, der natürlich eben auch eine Doppelung in sich trägt, mit internationalen Beachlagern probiert zu etablieren. Wo wir sagen, wir spielen genauso französischen Freakbeat und Yeah Yeah, wir spielen lateinamerikanische Sachen, wir gucken, was gab es in Italien, in Japan und was war tatsächlich eben einfach auch in verschiedenen Ländern halt eben irgendwo angesagt, wo man sich eben popkulturellen Phänomenen angenommen hat.
2: Ich finde es auch so interessant irgendwie, dass Schlager ja, also du hast es ja gerade irgendwie auch schon so ein bisschen aufgemischt, irgendwie den Begriff. Ich finde es so lustig, mein Opa fragt mich immer oder mich und meine Schwester, ob das denn gerade so Schlager gibt, die uns irgendwie interessieren. Und damit meint er einfach irgendwie so Hits, also so Songs, die irgendwie das einfach
3: so Populärmusik,
2: ja, quasi, und Pop. Ich finde, das ist irgendwie, ich finde so Schlager ist halt einfach irgendwie so ein ehrlicher Begriff dafür, dass, was halt Musik dann auch mit einem macht, ne? So, das haut halt irgendwie rein und man kann dazu irgendwie so Gefühle haben und sich irgendwie freuen und so. Und da kann man dann auch einfach mal wieder Mensch sein. Da kann man sich auch so hart, wie man auch ist, kann man sich mal unterhaken und kann dann auch mal ein Tränchen verdrücken oder so.
1: Ja, voll. Und ich meine, was wäre Punk ohne die goldenen Zitronen oder sag nicht nein, wenn ich dich küssen will und ähnliche Sachen, die eben aus einer NDW und Punk Attitüde einfach heraus trotzdem irgendwo so ein bisschen an Schlager angelehnt waren. Also gab es zu jeder Zeit und gibt es zu jeder Zeit. Also was ist mit Freddy Fischer, der eben Funk auf Deutsch macht, oder mit Aerobic, die ebenfalls eher aus einer subkulturellen Ecke kommen und sich aber solcher Elemente bedienen.
0: Ja, ich habe mich mir gerade noch gefragt, so was du eigentlich so sagst. Für mich ist Schlager auch immer so ein gewisses Konservativ. Hat so einen gewissen Konservatismus, ist so ein bisschen konservativ, oder vielleicht ist das auch nur mein Bild davon. Wie blickst du darauf? Also ist es für dich ein konservatives Genre?
1: Grundsätzlich auf jeden Fall. Aber genau das davon zu befreien, das macht eigentlich den großen Spaß. Also wirklich eben nach den kleinen Besonderheiten zu suchen, nach den schrägen Zwischentönen, nach dem Skurrilen. Also nach den Sachen, wo wir einfach auch sehen, dass diese Leute ja auch teilweise aus einer Tradition herauskamen, dass die eigentlich mal irgendwie Pop machen wollten, dass die irgendwie eine coole Rockband werden wollten, aber dann eben auch von der Musikindustrie halt eben so geframed wurden und dann halt eben in diese volkstümliche oder in diese Schlagerrichtung gedrängt wurden. Aber da sind teilweise eben auch Charaktere dabei, die eigentlich sehr subversiv sind. Achim Menzel.
2: Oh,
1: als Paradebeispiel.
2: Rest in Peace. Ja, Achim Menzel ist auch so toll, den habe ich mehrmals in Autohäusern live gesehen. Ich wollte noch gerade dazu sagen, also konservativ ist schon ein Thema, aber ich beobachte oft auch so, dass in Schlagern, also dass die unproblematischer sind, als man manchmal so erwartet, auch teilweise. So, dass die einfach wirklich dann so, einfach wirklich so, also ne, nicht alle natürlich, aber teilweise wirklich auch so sehr basale Themen ansprechen, wie halt Liebeskummer oder irgendwie ja das Leben zu genießen oder so. Und was mir dazu auch noch so aufgefallen ist, jetzt gerade als du so darüber sprachst, ist ja auch, dass der Schlager irgendwie so ein bisschen so Männlichkeitsbilder auch verändert hat, würde ich sagen. Also wahrscheinlich nicht jetzt ausschlaggebend, aber so, wenn ich jetzt so an diese Dauerwellen denke und diese, ich denke gerade an Roland Kaiser, der Schachmatt irgendwo im Fernsehen performt hat mit so einer ganz engen weißen Hose und so, also so, ja, ja, irgendwie so. Oder wenn ich jetzt so an Christian Steifen, das ist jetzt vielleicht ein schlechtes Beispiel, aber ja ein zeitgenössisches Beispiel, mit seinen Rüschenhemden denke und so, das ist ja auch, bricht ja auch irgendwie so ein bisschen was auf.
1: Ja, voll. Und uns spielt halt eben auch mit Sachen und kann halt eben auch gesellschaftlich eben auch auf Sachen hinweisen. Ich finde auch als Paradebeispiel Udo Jürgens, also der immer in eine Schlagerrichtung gedrängt wurde, tatsächlich sicherlich auch Schlager war, aber eigentlich auch ein großer Chansonnier war, der einfach wirklich eben gesellschaftspolitische Themen angesprochen hat und das aus einer sehr progressiven Weltsicht heraus. Das ist ganz cool. Also, und das muss man ja finden und dann kann man das auch wieder tatsächlich einfach ein bisschen auf coole Art und Weise salonfähig machen und von eben diesem ganzen Peak und dieser ganzen konservativen Weltsicht halt eben befreien.
0: Ja. Und wir haben auch noch das Glück, nicht nur den Song, den wir vorhin gehört haben, Cindy und Bert, den du uns zugesendet hast, sondern auch noch einen Song von deinen Sendungspartner, der leider jetzt gerade nicht hier mit dabei sein kann, aber den man heute Abend mit dir erleben kann. 19 bis 22 Uhr seid ihr hier am Kiosk.
1: Voll.
0: Am Herr Fleischer Kiosk oder auf der 95.9 oder im Livestream auf www.radiokorax.de. Genau, Thomas, mit dem du die Sendung zusammen machst, der hat mir auch noch einen Song zukommen lassen. Da hören wir nochmal rein, um mal so einen Einblick zu bekommen, was denn heute Abend uns noch erwarten wird.
1: Cool.
3: Gesundheit.

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1: Ja, davon heute mehr. 19 Uhr, ab 19 Uhr hier am Radiokiosk, am Herr-Fleischer-Kiosk, am Reieck. Pia, du hast gerade noch den Begriff des Kitschs in den Raum geworfen. Ist das kitschig gerade gewesen?
2: Na klar, voll. Und das darf auch kitschig sein. Das sollst du ja gar nicht ernst nehmen, so wie wir die Sendung gar nicht ernst nehmen. Also wir wurden auch teilweise schon gefragt, ey, meint ihr das eigentlich ernst mit dem ganzen Kram, den ihr spielt? Und na klar, wir nehmen das so total und todernst, was wir machen, aber wir wollen das natürlich auch ironisch sprechen. Ironisch sprechen und trotzdem ironiefrei Schlager spielen. Aber es ist natürlich Kitsch, auf jeden Fall.
3: Ja, ich finde, es ist auch irgendwie bei Kitsch, das ist ja, du kannst das ja nicht so definieren per se, aber Kitsch ist, glaube ich, auch so ein Begriff, den Leute benutzen, um sich davon zu distanzieren von Sachen, von denen man sich vielleicht gar nicht unbedingt distanzieren müsste. Also eigentlich unter Kitsch fällt ja größtenteils, fallen ja einfach Sachen, die Leute irgendwie glücklich machen und die Leuten irgendwie so einen Anlass zum Lächeln oder so zum sich freuen geben. Und I mean, deswegen ist Kitsch, ich sage Kitsch neu prägen, den Begriff, und Schlager auch neu prägen. Ich finde das total toll, was ihr macht auf jeden Fall.
2: Wir lieben Kitsch.
1: Ich habe auch den Eindruck, wenn ich jetzt so schaue, was so gerade trendig ist, dass so Kitsch auch wieder irgendwie wieder cool wird. Also es ist irgendwie so auch in Mode oder so. Ja.
2: Antifa auf Sangria. Ja. Habt ihr euch die KI-Scheibe mal angehört? Diesen antifaschistischen Ballermann-Songs? Das ist eine ganz witzige Sache, die man natürlich in dem Falle auch kritisch sehen kann, weil es halt eben KI-Songs sind, aber die diesem ganzen echt schmierigen Ballermann-Scheiß einfach auch was entgegensetzt und eine super coole Soli-Aktion einfach war. Gibt's als Schallplatte und ist super. Aha.
1: KI auf Schallplatte.
2: Ja, auch voll weird irgendwie.
3: Das ist irgendwie auch nochmal.
1: Aber das ist schon wieder so drüber, dass es irgendwie lustig ist.
2: Absolut.
3: Das ist Kitsch.
1: Das ist Kitsch.
2: Voll.
1: Ja. Okay, cool. Jörg, danke dir, dass du dir die Zeit genommen hast heute Morgen. Wir drücken dir die Daumen für heute Abend, dass das toll wird. 19 bis 22 Uhr, ich sag's nochmal. Glück und Musik. Und regulär auch im Programm bei Radio Korax zu welchen Zeiten?
2: Von 20 bis 21 Uhr. Immer vor subjektiv. Und schon haben wir wieder den Bogen zu Punk gespannt.
1: Immer montags, richtig?
2: Ja,
1: montags,
2: genau. Genau. Okay. Einmal im Monat.
3: Quasi das Dessert nach dem Deftigen.
2: Absolut, genau.
1: nach dem Tagesaktuellen vom Widerhall zum Beispiel. Ja, und du hast noch einen Song gerade in der Musikpause gesagt, den wir noch spielen könnten. Du hast Angst vor der Wahrheit. Magst du noch mal kurz was dazu erzählen, warum der spielenswert ist?
2: Weil er total verrückt ist. Weil es einfach wirklich ein total weirder Song ist, der im Endeffekt auch wieder eben von einem deutschen Interpreten dargeboten wird und ein Schlagersong ist von Benny und aber gleichzeitig eben auch ein Coversong ist, und zwar ein Coversong von Sham 69. Ihr dürft ja mal raten, welcher das ist, und ihr werdet es gleich erkennen.
3: Tschüss auf jeden Fall erstmal.
1: Danke.

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2: Schönen guten Morgen hier beim Morgenmagazin. Schön, dass ihr eingeschaltet habt. Es ist 7.37 Uhr und ihr hört das Morgenmagazin im Freien Radioverbund bei Radio Korax auf der 95.9 bei den Freien Radios Berlin-Brandenburg, auf DRB Plus bei Radio Blau in Leipzig, bei Coloradio in Dresden sowie sowieso in ganz Sachsen online beim Rundfunkkombinat, bei Radio Zwupfort in Frankfurt an der Oder, bei Radio Unerhört auf der 90.1 auf DAB Plus oder natürlich im Livestream weltweit. Schön, dass ihr eingeschaltet habt hier am diesen wunderschönen Morgen. Wir sind hier live beim Reieck in Halle an der Saale am Herr-Fleischer-Kiosk und eröffnen den Radiokiosk.
3: Genau, der Radiokiosk, der jetzt hier die ganze Woche von heute bis Sonntag laufen wird mit Live-Sendungen. Das Programm findet ihr online auf radiokorax.de. Es lohnt sich auf jeden Fall vorbeizukommen. Ja, und wir hatten jetzt gerade ein sehr interessantes Gespräch zum Thema Schlager, welches auch heute dann abends 19 bis 22 Uhr nochmal ergänzt wird durch die Sendung Glück und Musik, hier auch live vom Kiosk.
2: Stimmt, wir wollten noch auflösen ganz kurz, was das für ein Cover war.
3: Achso, ja, das
2: schon wieder vergessen.
3: If the Kids Are United von Sham 69 auf jeden Fall, ja. Für alle, die es noch nicht erkannt haben. Genau, das war auf jeden Fall schon mal ein richtig schöner, wachmachender Moment, finde ich. Aber auch noch passend. Also ich glaube, heute vielleicht nicht so ganz, wenn ich mir mal den Himmel hier so anschaue. Aber ja, wir wollen gleich noch einen
2: Ach, gerade beim grauen Wetter braucht man so eine Musik, finde ich,
3: genau,
2: die einem so ein bisschen die Sonne ins Herz strahlt.
3: Ja, wir wollen gleich weitermachen mit einer sehr spannenden Buchbesprechung. Tom hat ein Buch gelesen von Shader Kurt, nämlich Zeit der Monster heißt das. Darüber reden wir gleich, also bleibt dran und jetzt geht's ja erstmal mit Schlager weiter.

0: Ja, die Sonne kommt vielleicht wieder. Jetzt gerade ist sie
1: bestimmt
0: versteckt, aber auch die Sonne braucht mal eine Pause. Wir widmen uns jetzt einem Exemplar, was ich in der Hand halte. Es ist, hat A5-Format und ist blau.
1: Man nennt es auch ein Buch.
0: Danke, Torben, für diese Erläuterung. Es ist wunderschön. Es hat einen wunderschönen Einband, muss ich schon mal sagen. Das ist, es handelt sich hierbei um Shader Kurts Roman Zeit der Monster. Also Shader Kurt, nochmal kurz für alle, die sie nicht kennt, ist Journalistin und Autorin. 2021 hat sie zum Beispiel Radikale Zärtlichkeit veröffentlicht, also das Buch. Dann 2023 den Essay Hass über politische Gefühle und Beziehungen. Und jetzt halt ihren ersten Roman Zeit der Monster. Und Torben hier hat es gelesen. Torben, warum? Also erzähl mir erstmal, wie hat dieses Buch es in deine Hände geschafft?
1: Also Shader Kurt verfolge ich schon eine ganze Weile, weil sie mich sehr interessiert als sowohl Journalistin als auch als Autorin. Sie hat nämlich auch 2022 einen sehr tollen Podcast gehostet, recherchiert zu Hanau. Das war eine Spotify-Produktion. Da ist sie mir, glaube ich, das erste Mal untergekommen und dann immer mal wieder habe ich dann mit Leuten gesprochen. Ich habe die Bücher beide nicht gelesen, über die beiden Sachbücher, die sie erst geschrieben hat, Radikale Zärtlichkeit und Hass, und habe mich so ein bisschen auch mit diesen Ideen darin beschäftigt, obwohl ich zugeben muss, dass ich die Bücher nicht gelesen habe. Und dann habe ich halt diesen Sommer noch eine Urlaubslektüre gesucht, noch ein zweites Buch, was ich mitnehmen wollte im Urlaub, und habe dann durch Promo auf Social Media bin ich dann drauf aufmerksam gekommen. Und ich muss auch sagen, du hast schon das Cover angesprochen. Das Cover hat mich auch sehr begeistert, sehr interessiert. Es ist eine Hand zu sehen, die Eiswürfel auf den Fingerspitzen
0: trägt.
1: Und
0: ja, so rübergestülpt.
1: Es hat irgendwie schöne Kontraste mit einem sehr schönen, nicht dunklen Blau, aber einem sehr knalligen
0: so
1: Blau. Ja, und ein Orange als Kontrast.
0: Ja, also wirklich wunderschöner Einband. Ich habe auch so eher das Gefühl, dass so Bücher mittlerweile auch so über Einbände sich verkaufen. Also zumindest, wenn ich keinen Plan habe, was ich jetzt lesen soll, dann gucke ich immer, wie sieht der Einband aus. Ja, aber wenn man das Buch aufschickt, also jetzt in diesem Fall muss ich sagen, der Einband ist falsch drauf. Das hat mich gerade auch ganz kurz verunsichert. Torben, bist du ein Überkopfleser?
1: Nein.
0: Okay, gut.
1: Das kann ich leider nicht.
0: erzähl doch mal ganz kurz, worum geht's denn in dem Buch?
1: Ja, das ist nämlich gar nicht so einfach. Vor der Frage habe ich mich ein bisschen gefürchtet, weil, also ich habe auch ein zweites Buch im Urlaub gelesen, Saito von Kurt Prödel. Das ist ganz einfach, das zu beschreiben. Das ist eine Coming-of-Age-Geschichte. Ein junger Mann nach dem Abi, weiß nicht, wohin mit sich, fängt an zu studieren, trennt sich von seiner langjährigen Freundin, blablabla. So einfach ist es nicht bei Zeit der Monster, ne? Also das ist ein Buch, was so mehrere Geschichten aufmacht. Also es geht ganz viel um Geschichte, also im historischen Sinne. Spezifisch geht es ganz viel um Kolonialismus auch, um die Verstrickung von Wirtschaft, Produktion auch. Aber im Kleinen geht es einfach um ein Viertel. Um ein Viertel, wie es in Halle welche gibt, wie es in Berlin Kieze gibt, wie es in Köln, das ist nämlich das Viertel, um das es wahrscheinlich geht. Shader Kurt kommt selbst auch als Köln aus Köln-Kalk. Das kann man abgleichen, dass die Handlung wahrscheinlich dort spielen wird. Und es geht um auch eine Wahlfamilie. Es geht um politische Gewalt, politische Kämpfe. Es geht um Krankheit. Und das wird alles erzählt über eine Familie, die über 7 Tage, man könnte sagen, man könnte lesen, daraus dahin sieht vielleicht. Die Protagonistin ist Sanja, die einen Rucksack bei sich trägt mit allen Gegenständen, die ihr lieb sind. Und sie wird verlassen von ihrer Wahlschwester. Und darum herum entfalten sich verschiedene Handlungsstränge. Es wird ab und zu auch öfter mal die Perspektive gewechselt. Ja, explizit so viel will ich gar nicht über die Handlung verraten nur so viel. Es geht um 7 Tage. Es wird immer Tag 1, Tag 2, Tag 3, Tag 4, Tag 5, Tag 6, Tag 7 erzählt. Und es geht um ein Viertel im politischen Aufruhr.
0: Okay, also es ist, ich habe jetzt das Buch nicht gelesen und nur erstmal so ein bisschen so diese tollen Bewertungen, die immer so zu jedem Buch so rausgegeben werden, unter anderem, genau, in diesem Fall unter anderem von Fatih Akgin und Joy Denalani, und die haben darüber geredet, also ich weiß jetzt gar nicht, ob die spezifisch, aber es wurde unter anderem gesagt, dass eine Geschichte erzählt wird, die sonst eher so ungehört bleibt, also von auch Menschen, deren Geschichte ungehört bleibt.
1: Das definitiv, würde ich sagen. Also da würde ich meinen Kolleginnen zustimmen, die da ihre Zitate liefern durften. Man kann mich dafür auch anfragen. Nein, Spaß. Es ist, was das Besondere an dem Buch ist, dass es ein Buch ist, was so sehr viel über Klasse erzählt, finde ich, also über Prekarität auch und über die Selbstorganisierung in ein Viertel, welches einfach vom Staat, der Staat hat das nicht mehr auf dem Schirm, also sozusagen, also es gibt es wird sich nicht darum gekümmert in diesem Buch, und also es wird, es gibt auch immer wieder Andeutungen, dass in den Nachrichten zum Beispiel, wenn über das Viertel gesprochen wird, dann ist es immer ein Elendssumpf zum Beispiel, ist ein Wort, was immer wieder aufkommt. Auch generell dieses Sumpfthema ist ganz häufig in diesem Buch über das Viertel. Und darüber hinaus wird quasi aber nicht nur über dieses Elend erzählt oder das Elend erzählt, sondern wie man versucht, damit umzugehen. Ich versuche immer so, ich schwimme ein bisschen, ich versuche immer nicht zu viel zu verraten von dem Buch, weil ich möchte nichts vorwegnehmen.
0: Ich finde das sehr fair von dir, Torben, auch vor allem gegenüber Shader Kurt, die ja auch sicherlich ja ihre Bücher verkaufen möchte. Ja, vielleicht an diesem Punkt möchtest du vielleicht eine kleine Passage aus dem Buch mal vorlesen für uns?
1: Kann ich gerne machen. Kannst du mir das Buch reichen? Dankeschön. Es geht, danke. Also die Passage, die ich mir rausgesucht habe, ist eine, die nicht viel über die Handlung erzählt, aber ich finde ganz gut so einen Eindruck für das Buch gewinnt. Es ist auf Seite 47. Es geht um Tag 2. Morgengrauen im Gemeinschaftsgarten. Vor den Kartoffelbeeten hatte jemand die Hände zum Gebet gefaltet. Die Hände eines anderen Menschen ruhten regungslos auf dem Boden, von Nadeln durchlöchert und mit Krusten unter den Nägeln, die wie kleine schwarze Höhlen hervortraten. Die Fickboxen hinter den Sträuchern ruckelten durch erkauftes Gestöhne. Jemand schnarchte. Einige Meter weiter betrachtete eine Frau mit sorgfältig geföhntem Haar, Beauty-Geheimnis Silber-Shampoo, den Zwetschgenbaum. Sie hatte einen Yorkshire-Terrier an der Leine und schien zunächst besorgt und dann entsetzt auf eine tiefbraune Frucht zu starren. Ihre Stimme erhob sich in einem verzweifelten Aufschrei, als sie mit einem Finger auf das verfaulte Pflaumenobst zeigte. »Ist dat nit?« kreischte sie. »Dat is vom Teufel!« Der Himmel hatte gerade erst von dunkelblau über hellblau zu sanftem Gold gefunden. Alles lag in diffusem Licht, die Tomaten und der Kohl. Drei Boys mit sonnenbankgebräunten Gesichtern und seitenscheitenden Stählern vom Gel stolzierten einen Kuh lang. Sie trugen Rucksäcke.

0: höre, Solero ist einfach Beste, sagte der eine. Nein, Mann, Split einfach. Mit Vanille und dieser Soße, was will man mehr? Der dritte grunzte zustimmend. Solero und Capri schmecken eh fast gleich. Sie saßen, so saßen sie eine Weile. Die Finger wurden immer klebriger. Die Sonne kroch über den Horizont. Sie saugten und lutschten, meist schweigend, bis sich plötzlich eine Frau mit silberner Haarpracht vor ihnen aufbaute und schrie. Ist dat nit? Ist dat nit? Dit is vom Teufel.
1: Wie herrlich. Also wirklich das ein schön ausgesuchter Ausschnitt, muss ich erstmal sagen, Tom. Und ja, ich fand, dieser Ausschnitt hat auch so toll veranschaulicht, das, was du ja auch gerade eben schon mal kurz angeschnitten hattest. Einfach eine, also wunderschöne Bildsprache, eine Schilderung von einer, also von einer unschuldigen Alltagssituation, die sich innerhalb von weniger Sekunden bis Minuten abspielt. Das, genau das, was halt irgendwie, wovon Bücher ja auch, also einfach zu so richtig tollen, ja, weiß ich nicht, Meisterwerken auch erwachsen. Und vor allem gerade, wenn man darüber spricht, also finde ich, dass das irgendwie auch in einem sehr, ja, mit Vorurteilen oder auch so in den Medien groß hochgebauschten, belasteten Viertel sozusagen spielt und Leute thematisiert, die genau Opfer auch dieser Aufbauschung werden, einfach darüber zu schreiben, wie die einfach ihr Eis essen, auch so relatable, weil das ist wirklich echt auch leckeres Eis, finde ich persönlich. Das ist, das hat mich gerade wirklich in diesen wenigen Minuten, hat mir das viele Emotionen auch irgendwie so abgelockt. Also, ja, jetzt mal abgesehen, also, für mich, was würdest du sagen, Tom, für wen hat denn Shader Court echt das Buch geschrieben oder für wen ist das ein gutes Buch, was würdest du sagen?
0: Ja, also, wie du schon meint, es ist einfach wunderschön geschrieben, es ist extrem poetisch geschrieben, es hat auch immer mal wieder Passagen, die sich eher wie Lyrik lesen, als dass es eine klassische Erzählung ist. Die Geschichte hat einen extremen Sog, der einen sofort einnimmt und nicht mehr loslässt. Es ist sehr schnell innerhalb von ein, zwei Tagen lesbar. Es hat nur etwas mehr als 250 Seiten. Ich finde auch, dass es sehr kurzweilig ist, aber der Stoff arbeitet noch sehr lange in einen. Also es sind ganz viele Themen, die auch immer wieder auftauchen, die man das erste Mal so liest, wie diese drei Boys zum Beispiel. Und die tauchen auch nochmal auf, aber irgendwie in anderer Form. Und dann checkt man irgendwie mehr, warum das mit dem Eis jetzt auch so eine Relevanz hatte zum Beispiel oder so. Also es ist irgendwie, es wird ja auch so als Apokalypse-Buch auf dem Klappentext beschrieben. Und mir zum Beispiel auch im Buchladen hatte der Verkäufer das so zu mir gesagt, ja, ein Apokalypse-Buch, sehr interessant. Ich finde es gar nicht so unbedingt ein Apokalypse-Buch. Es ist schon zum Teil das, aber es ist nicht so Apokalypse in dem Sinne, ein Apokalypse endet ja meist absolut, also dann ist alles vorbei und hier in dem Buch ist das, ohne vorher zu viel vorwegzunehmen, nicht so. Also für wen ist das Buch? Das ist auf jeden Fall ein Buch für Leute, die was lesen, was gleichzeitig super zugänglich ist, aber auch extrem schön geschrieben ist, also eine große Poetik aufweist und auch einfach eine sehr relevante Geschichte über unsere Gesellschaft erzählt. Und man kann sich halt auch sehr gut in so ein Viertel reinfühlen. Und es ist ein Buch, das will ich noch als letztes vielleicht sagen, ein Buch, was sehr gut über den Sommer zu lesen ist. Also es ist auch ein Buch, was so in einer Sommerhitze spielt, quasi wie auch über so eine Jahreszeit, über so einen Sommer bis hin zum Herbst.
1: Also das Buch ist quasi wie sein eigenes Cover, wie ein Eiswürfel gestülpt über den Finger in die Sonne gehalten.
0: Ganz genau, so fühlt sich das an beim Lesen.
1: Danke, dass du das mitgebracht hast, auf jeden Fall, Torben.
0: Ja, gerne.
1: Ich würde sagen, um das abzurunden, spielen wir jetzt einen Song.
0: Ich habe auch was parat.
1: Ja, was hast du parat?
0: Ich bin ja, wie du weißt, großer Fan der Band Pisse. Und ich habe neulich, ist auch schon wieder eine Weile her, aber entdeckt, dass es noch Songs von Pisse gibt, die ich noch nicht kannte. Auf einer ganz frühen Split-EP mit drei Bands.
1: Merkst du gerade den Matrix-Moment? Split?
0: Nee. Ah.
1: Du hast gerade über Split Eis vorgelesen und jetzt.
0: Den habe ich nicht

0: gemerkt, danke für den Hinweis.
1: Ja, also diese EP ist wundervoll mit Kairo, Pisse und Dickcloud. Aber ich spiele jetzt gar nicht von Pisse, sondern von einer anderen Band, die ich über diese Split, über diese EP, wo ich ja eigentlich Songs von Pisse hören wollte, kennengelernt habe, nämlich von Kairo. Zwei Songs, Gelbe Tränen.

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2: Ja, und zwar live vom Reileck in Halle an der Saale. Und nicht nur Reileck, die wunderschöne Kreuzung, laute Kreuzung auch, wie man hier unschwer erkennen kann, sondern nämlich ganz konkret vom Herr Fleischer Kiosk, der auch, also wenn man hier vorbeikommt, kann man überhaupt gar nicht verfehlen, dass es sich hierbei um Radiomachen handelt, denn der ganze Kiosk hat sich in ein Radio verwandelt. Es ist wirklich wunderschön, also allein dafür lohnt es sich schon, hier einmal vorbeizukommen.
3: Oder auch die ganze nächste Woche, bis Sonntag wird es hier noch Live-Programm geben. Es gibt tatsächlich auch noch eine programmliche Änderung, das gar nicht bei uns im Flyer auftaucht, nämlich jedes Morgenmagazin wird hier stattfinden vom Kiosk. Aber auch wunderschönes anderes Programm, was zum Beispiel heute Abend noch mit einem Widerhall weitergehen wird. Dann Glück und Musik, die von 19 bis 22 Uhr auflegen. Und Spielmitte wird noch eine szenische Lesung, wird mir gerade hier reingereicht als Information. Genau. Um 18 Uhr, richtig? Um 18 Uhr hier stattfinden lassen. Und es ist so schön, hier von draußen zu senden und so langsam zu erleben, wie die Stadt erwacht, was sich vor allem im anfahrenden Verkehr leider äußert. Aber wir sehen auch ein paar FußgängerInnen, ein paar FahrradfahrerInnen hier gegenüber. Von uns ist ein Gerüst aufgebaut und hier sind schon die ersten Malerarbeiten, die heute stattfinden. Richtig schön hier.
2: Ja, es ist auf jeden Fall wirklich total, also organisch fühlt sich das an, irgendwie in diesem morgendlichen Treiben zu sitzen. Ist irgendwie ein ganz anderes Gefühl, als im Studio in seinem stillen Kämmerlein da irgendwie so sein Sipplein zu kochen und gar nicht zu wissen, wie geht das eigentlich den Leuten gerade, die zur Arbeit fahren. Und ich finde es gerade, vor allem heute, finde ich einen besonders interessanten Tag, um den Berufsverkehr zu beobachten, weil heute markiert ja ein Tag des Wetterumschwungs. Also gestern, ich war gestern jetzt nicht so draußen, aber jetzt zumindest das Wochenende war ja noch sehr heiß und sonnig und trocken. Und das ändert sich jetzt irgendwie die Tage. Also heute geht's schon los, es ist relativ frisch. Also für alle, die noch nicht wissen, was sie anziehen sollen. Wir haben lange Sachen an und es ist total schön zu beobachten, alle, die hier vorbeilaufen, wie unterschiedlich die Menschen einschätzen, was sie heute tragen sollten. Also ich habe hier schon Leute in kurz gesehen, ich habe Leute in lang gesehen.
3: Die haben noch nicht den Wetterbericht gecheckt heute.
2: Ja, es ist wirklich total schön, so diese unterschiedlichen Outfits zu beobachten.
3: Darauf habe ich noch nicht geachtet.
2: Ja,
3: das ist gut, dass du sagst.
2: Die nächsten 2 Stunden kannst du das mal machen, weil wir sind jetzt nämlich noch, wir haben es jetzt kurz nach 8, wir sind jetzt noch 2 Stunden hier vom Kiosk für euch da und werden euch mit total toller Musik und spannenden Themen bespielen.
3: Ja.
2: Hier gleich erstmal mit Veranstaltungshinweisen. Also falls ihr an diesem Montag euch denkt, ach, wie soll ich das Ende dieser Woche nur erreichen? Naja, dann vielleicht schafft ihr das mit den Veranstaltungshinweisen, die wir euch gleich liefern werden. Ja, und sowieso, also was gibt es denn Besseres, um in den Montag und in die Woche zu starten, als mit dem Morgenmagazin?
3: Da würde ich dir hundertprozentig zustimmen, Pia, auf jeden Fall. Dann heute auch noch in der ersten Stunde für euch, in der zweiten Stunde zu hören, 8.30 Uhr, schauen wir mal, wie es am Volkspark eigentlich gerade aussieht. Da gab es einen Spatenstich für ein neues Projekt, nehme ich mal an. Mehr dazu später dann. Bitte? Man noch.
2: Sich das so? Ich weiß nicht, oder? Wir drehen die Boxen auf. Der Berufsverkehr wird ja auf jeden
3: Fall. Ja.
2: Torben.
3: Sag mal
2: also,
3: was zum Aufmischen.
2: Mann, ich habe jetzt hier die ganze Zeit schon die Songs geliefert. Aber weißt
3: okay,
2: du was?
3: Na gut, dann mach ich dann. Ich dachte nur, weil ich gerade ein.
2: Nee, aber ich habe auch, ich hätte einen Vorschlag für dich, Torben.
3: Dann spiele ich jetzt einen.
2: Manche Leute kriegen jetzt hier schon Zustände am frühen Morgen. Jetzt wird schon hier Cortisol ausgeschüttet in rauen Mengen, weil sich Pia und Torben im Radio streiten.
3: Ja. Nee, ich habe einen schönen Song jetzt. Entsprechend dem Wetter, aber Vielleicht wird es ja auch noch schöner heute, aber trotzdem entsprechend dem Wetter. Wir hatten ja auch schon das Thema Sonne heute Musik, aber jetzt geht's weiter mit Windjammer Ahoi.

0: war.
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0: Ja, wir sagen es euch, wohin es geht. Es war schöne Musik, es war ein wunderschöner Jingle auch. Eine Premiere.
2: Ja, du wolltest noch die Musik abmoderieren, tut mir leid.
0: Das ist okay.
2: Ich bin in die Parade gefahren,
0: das
2: ich kann auch nochmal raussuchen, wie der heißt. Windjammer Ahoy.
0: Von den Hamburg Spinners, oder?
2: Von den Hamburg Spinners mit Aerobic.
0: Aerobic, ja.
2: Aerobic, oh, sorry.
0: Aerobic. Das ist jetzt nächste Sendung bei Radio Korax, Aerobic-Sendung. Spaß.
2: Ja, aber jetzt geht's erstmal weiter mit den
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0: Ich finde halt, wenn man an so einer Kreuzung sitzt, dann kann man schon auch mal ab und zu in die Parade fahren. Ich finde, das gehört einfach dazu. So ist der Berufsverkehr.
2: So ist es.
0: Wir starten jetzt einfach mal. Wir befinden uns ja hier in Halle, deswegen first come, first serve. Und Halle ist hier auch nun mal zuerst gekommen. Und ja, es werden die Kugeln rollen, es wird die Tinte fließen heute Abend im Irish Fiddler beim Bingo-Abend. Es geht los um 20 Uhr in der großen Ulrichstraße 37 befindet sich dieser Irish Fiddler. Mehr Infos dazu findet ihr auf halle365.de/Veranstaltungsort/Irish-Fiddler.
2: Ja, und wer nicht Lust hat, in einer Kneipe abzuhängen, sondern lieber eine Gesprächsrunde beiwohnen will, der kann das auch machen. Halle, und zwar um 19.30 Uhr wird der YouTuber Marvin Neumann über Fake News, Journalismus und der Frage, wie man sich in der digitalen Informationsflut überhaupt zurechtfinden kann, sprechen. Heute 19.30 Uhr in der Zentralbibliothek am Hallmarkt in der Salzgrafenstraße 2.
0: Kleine Korrektur, ich sehe gerade, es ist nicht heute, es ist am Mittwoch.
2: Ah ja, danke.
0: Genauer
2: dir.
0: Gesagt, übermorgen, am 19. August, 19.30 Uhr, genau. Und aber genau am selben Tag, nämlich auch um 17 Uhr, wird es ein offenes Bürgergespräch über Mythen zu Europa. Welches Europa brauchen wir? Mit Migrationspolitik-Experten und Autoren Gerald und Francesca Knaus. Das Ganze findet statt im städtischen Quartierbüro Ost in der Delitzscher Straße 143, also der ehemaligen Feuerwehr in Büschdorf statt und wird organisiert von der Initiative Wissenschaft für Demokratie, Wir für dich und dem Quartiermanagement Halle Ost.
2: Und in Leipzig kann man auch Sachen besuchen, zum Beispiel wird dort die Vernissage der Wanderausstellung festgehalten, verschleppt aus Deutschland 1938 bis 1945 stattfinden, heute Abend, nämlich von 18 bis 19.30 Uhr. Ausgewählte Fotografien der Deportationen der Opfer des Nationalsozialismus sind hier zu sehen. Wen das interessiert, das ist im Salon des Ariowitsch-Hauses in der Hinrichsenstraße 14. In Leipzig, wie gesagt, Eintritt ist frei. Mehr Infos auf der Webseite vom Ariowitsch-Haus, ariowitschhaus.de. Heute Abend 18 Uhr, Wanderausstellung festgehalten, verschleppt aus Deutschland 1938 bis 1945.
0: Und wenn ihr in Dresden seid oder vorhabt, da heute noch hinzufahren, könntet ihr euch in der Kursivbar einfinden zum Barabend. Der findet auch heute von 19 bis 23 Uhr statt. Zu finden ist das Kursiv ist zu finden in der Oskarstraße 1 in Dresden-Strehlen. Mehr Infos findet ihr auch hier auf der Website vom Kursiv. Genau, Barabend in Dresden.
2: Und wer lieber in Potsdam in die Kneipe gehen will und dabei sich noch nachbarschaftlich vernetzen möchte, der sollte mal das Haus der Begegnung im Potsdam-Waldstadt auschecken. Morgen und auch jeden anderen ersten und dritten Dienstag im Monat von 19 bis 21.30 Uhr findet dort die sogenannte Nachbarschaftskneipe statt. Das ist in der Straße zum Teufelsee, Potsdam. Aus der Begegnung.
0: Und in Berlin findet heute ein Soli-Barabend statt, zusammen mit offener Bühne, Snacks, Musik, sowohl vom Band als auch selbst gemacht, denn man kann Instrumente mitbringen und an einem Lagerfeuer zünden und spielen, so wie man lieb ist. Das findet heute statt in der Bernkasteler Straße 78 im Kultur- und Bildungszentrum Raoul Wallenberg. Der Eintritt ist frei, Spenden sind erwünscht und alle Einnahmen, deswegen auch so lieber Abend, gehen an geflüchtete FreundInnen und deren Bleiberechtskampf. Mehr Infos findet ihr auf stressfaktor.squad.net. Los geht's wie gesagt um 19 Uhr in Berlin in der Bernkasteler Straße 78.
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2: Das soweit hier von den Veranstaltungstipps. Wir melden uns auch nochmal mit Veranstaltungen und Terminen 9:45 wieder, wenn ihr dann noch vor dem Radiogerät sitzen wollt.
0: Ja, und jetzt, also wenn wir gerade schon auch über Ausflüge reden und so, finde ich, man muss auch immer denken, bei all dem Spaß, den man hat auf Ausflügen, man muss auch irgendwann mal wieder den Ground berühren. Also man muss mal wieder, wenn man abgehoben ist, muss man auch wieder landen, zurückkehren zu den Wurzeln, zur Familie, zur Pflicht. Ja, man muss zurückkehren. Und ich kenne ein Lied. Ich kenne ein Lied, das genau davon handelt.
2: Teil es mit uns.
0: Vom Zurückkehren oder der Sehnsucht nach Personen, die ausgeflogen sind und man wünscht sich, dass sie zurückkehren. Und das ist der Seabird-Song von den Alessi Brothers. Also Leute, fliegt aus, aber kehrt auch wieder zurück.

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8: Ja, und dieser 17. August, der ist ja heute. Es ist 8.21 Uhr im Morgenmagazin, der
9: Advent,
8: erste Programmpunkt.
9: Advent, ein Lichtlein brennt.
8: Ganz genau. Der Radiokiosk, der hat begonnen. Der wird noch bis zum 23. August hier am Radiokiosk, am Herr Fleischer Kiosk am Rheieck in Halle an der Saale stattfinden. Und wir möchten natürlich euch nicht vorenthalten, was dort alles stattfinden wird die nächsten Tage.
9: Ja, jetzt gerade seid ihr schon mittendrin tatsächlich. Also es ist quasi... Das ist quasi der umgesetzte noch nullmal schlafen Moment, den ihr gerade erlebt, denn ihr seid beim Morgenmagazin live vom Rheileck. Und dann werden wir jetzt hier ab 10 Uhr, wird erstmal ein bisschen eine kleine Pause eingelegt werden, so, dann laufen Sendungen auf jeden Fall, aber nicht vom Corner, also nee, das Corner ist es jetzt gerade nicht, aber es ist das Eck, es ist der Radiokiosk, genau, der Kiosk. Aber um 17 Uhr geht's hier wieder weiter, es lohnt sich vorbeizukommen. Ja, das ist nämlich so wunderschön hier an dieser Stadt, dass man einfach auch mal vorbeikommen kann. Da läuft nämlich das lokale und tagesaktuelle Magazin von Radio Korax, der Widerhall. Und dann geht's 18 Uhr gleich weiter mit Spielmitte, einer szenischen Lesung aus einer aktuellen Produktion von einer Theatergruppe. Und dann... wie wir es vorhin auch schon angeteasert haben, von 19 bis 22 Uhr wird hier aufgelegt und gesprochen auch wahrscheinlich über Schlager, wie er klingen wollte. Und das ist wirklich eine deutliche Einladung, um sich hier mal wirklich zum Cornern zu verabreden, mit einem kleinen Getränk in der Hand oder einer schönen Rolle, ja, gefüllt mit Leckereien, und hier den Abend, den Montagabend ausklingen zu lassen.
8: Ja. Dann auch Dienstag tolles Programm, also am morgigen Tag. Wenn ihr heute keine Zeit mehr habt, dann kommt doch gerne am Dienstag vorbei. Es wird wieder das Morgenmagazin von hier aus geben. Das ist sowieso jeden Werktag hier, also bis Freitag wird hier jedes Morgenmagazin vom Kiosk gesendet werden. Und 15 Uhr geht es dann am Dienstag weiter mit jungen Engagement in Halle. Da veranstaltet das Kinder- und Jugendradio von Radio Korax ein Gespräch mit VertreterInnen von jungen Engagementprojekten. Außerdem auch wieder der Widerhall 17 Uhr. 18 Uhr eine Sendung mit dem tollen Titel Old Housewife Tales. Da sendet die queer-feministische Sendung Wuterus. Sie lädt nämlich ein zum Quizzen. Und 19 bis 21 Uhr gibt es dann noch ein etwas experimentelleres Programm, würde ich mal sagen. Eine Soundart-Komposition aus Turntablism, Sampling und Noise von der Gruppe Voll. Das ist nämlich Teil dieser auch im Jingle schon angesprochenen Radio-Kioskphonie-Konzertreihe, die hier die nächsten Tage am Kiosk stattfinden wird.
9: Und das hat sich jetzt alles schon irgendwie angefühlt wie so Programm für eine ganze Woche. Aber nein, wir waren erst am Dienstag und es geht weiter mit Mittwoch. Am Mittwoch geht's um 14, also nee, stimmt nicht, geht es auch wieder um 7 Uhr hier los mit dem Morgenmagazin, aber dann um 14 Uhr weiter mit jüdische Geschichte und Gegenwart in Halle, so heißt die Sendung. Und es handelt sich dabei um einen Live-Audio-Walk mit Echo Halle, die uns durch die Straßen um den Radiokiosk führen. Um 16 Uhr gibt es dann die Sendung Youth Meets Politics. Das ist dann auch quasi so passend zum heutigen Start ins neue Schuljahr. Da wirft der Stadtjugendrat Halle einen Metablick auf das Thema Schule. Und dann geht es um 18 Uhr weiter mit dem Widerhall. Um 19 Uhr, auch am Mittwoch, geht es mit dem Loco Loop, also der Radiokioskphonie, von Fabian Werfel weiter. Das ist nämlich ein, ja, der hat einen Looptisch entworfen, mit dem ihr diese Woche am Radiokiosk selber zu MusikerInnen werden könnt und einmal ein bisschen Loco gehen an der Loopstation quasi. Und 19.30 Uhr bis 21 Uhr kommt dann Waven. Oder WAWM, Weird and Wonderful Music, welches sich ungewöhnlicher und experimenteller Musik widmet. 19.30 Uhr bis 21 Uhr am Mittwoch hier am Herr Fleischer Kiosk am Rheineck in Halle.
8: Am Donnerstag dann Start wieder mit dem Morgenmagazin und dann geht es 15 bis 17 Uhr mit Programmpunkten weiter, die sich noch frisch in dieser Woche ergeben werden. Vielleicht gibt es ein Quiz, mal schauen. Ab 16 Uhr gibt es auf jeden Fall ein Five-Konzert. Und ab 17 Uhr, nicht wie in unseren Flyern angekündigt, wird es nicht den Widerhall geben, sondern eine Gesprächsrunde von Common Voices über die Wahl. 19 Uhr geht es dann weiter mit Unüberhörbar, den Podcast über jüdische Frauen in der ersten Frauenbewegung. Der Podcast stellt sich dort vor. Und 20 Uhr wird Dr. Rock uns mit seiner Auswahl an Rockmusik beglücken.
9: Und ein Quiz wird's geben.
8: Oh jo.
9: Genau, und Freitag ist es noch lange nicht vorbei. Ein Glück, da geht's auch erstmal wieder richtig los. Natürlich mit dem Morgenmagazin in einer Sonderausgabe, nämlich X Platz der Republik. Also Platz der Republik werdet ihr auch gleich noch in dieser Sendung hören. Ist eine Sendereihe, die eben auch anlässlich der anstehenden Landtagswahlen in Sachsen-Anhalt Plätze bereist in Sachsen-Anhalt und ja, einen kleinen Deep Dive, einen lokalen Deep Dive irgendwie.
8: Haben wir nachher auch noch eine Sendung vom Platz der Republik aus Zeitz.
9: Genau.
8: Halb 10.
9: Ich krieg jetzt hier Tropfen ab. Naja, mal schauen, wie es weitergeht. Erstmal weiter am Freitag geht es dann nach dem Morgenmagazin um 13 Uhr weiter mit Disco und Diskurs, Plattenorakel. Also es wird ein Orakel hier geben, das gefragt werden kann. Und Ronja und Hilde werden wahrscheinlich, denke ich mal, das Orakel channeln und die Antworten mit Schallplatten und Tagebucheinträgen an euch weitergeben. Um 15 Uhr gibt es dann Radio Zwitschern Spezial von der Studierendenredaktion. Da wird es um Hochschulpolitik gehen oder Hochschulen generell in Zukunft unter einer möglichen AfD-Regierung. Und um 16 Uhr gibt es dann Radio Kiosk 2016 Halftime, ein Rück- und Ausblick ins Programm. 17 Uhr kommt Quo Vadis Halle 2026, Fragezeichen. Also ein Radiopodium zur anstehenden Landtagswahl in Sachsen-Anhalt. Also es wird sehr ein ausblickreicher Tag dann. Um 19 Uhr kommt Seva A. Sayer, lateinamerikanische und feministische Musik, eingerahmt von lebhaften Gesprächen, und von 20.30 Uhr bis 21 Uhr die Quittung, also das Lebensgefühl im Jahr 2026 mit einer Art Reinhard Lacomi für Fortgeschrittene Ausgabe, auch Teil der Radiokioskphonie.
8: Das geht sogar bis 22 Uhr, wie fälschlicherweise, im Flyer behauptet wird. Am Samstag gibt es dann einen sehr vollen Tag, da starten wir schon 12 Uhr, da aber nicht mit Morgenmagazin, Obacht, Red Ore on Street und Red Ore on Air and Street. The Red Ore ist ein Kampfsport-Gym hier aus Halle, die gemeinsam Sport machen und sich vorstellen und ihren Geburtstag feiern, soweit ich weiß. Danach gibt's Winnies verrückte Kochshow, ein Klassiker hier in der Radio-Kiosk-Welt. 15 Uhr Loco-Loop, ein weiteres Mal. 16 Uhr AktivistInnen im Gespräch. Jugendliche aus dem ländlichen Sachsen-Anhalt berichten über ihr Engagement. 18 Uhr Books Books. Lieblingsbücher mitbringen und vorlesen. 18 Uhr alles für Bücherfreunde. 19 Uhr geht's weiter mit Chilling the Do, wo es um Live-Klingkunst und ein DJ-Set geht. Und 21 bis 22 Uhr dann ein ganz besonderer Programmpunkt, ein Dia-Abend, nämlich die Reise nach Kuba 1961 mit der MS Völkerfreundschaft wird hier präsentiert von vor Ort oder auch im Radio. Wie geht's Sonntag weiter?
9: Sonntag geht es um 11 Uhr los mit Chele Kobo, Star Korakia, also / Star Korakia, ein französisch-griechischen Gespräch zu EU-Einwanderung und Einbürgerung mit Musik und Witz, ja, ausdrücklich. Um 12.30 Uhr geht es dann weiter mit Movement. Da geht es tatsächlich um Sport hier vor Ort. Also kommt vorbei und macht Sport hier am Reileck mit uns.
8: Ja, ist ja auch schön.
9: Ja, auf jeden Fall. 13.30 Uhr Philogos Radiokiosk, ein kleines selbstorganisiertes Musikfestival südlich von Zeitz stellt sich hier vor. Und dann geht das um 15 Uhr weiter mit Ida Wurzler und Support. Also ein lokaler Jazz-Nachwuchsstar wird dann hier am Kiosk improvisieren und elektronisch geprägte Klangformate präsentieren. Um 16 Uhr auch ein besonderer Programmpunkt ist Punk und Kitsch. Wir haben vorhin schon über Kitsch geredet und auch über Punk. Das ist auch tatsächlich ein schönes Plattenformat. Es wird aufgelegt bis 17 Uhr. Da kommen dann die Two Boys. Das sind zwei Halunkinnen, die mit avantgardistischem Punk im Kiosk performen. Und von 18 bis 21 Uhr kommt dann das Common Voices DJ-Kollektiv. Genau, hier wird aufgelegt und ihr könnt dabei sein. Seid bitte dabei.
8: Ja, wir freuen uns auf euch. Das, die ganze Woche hier Programm vom Herr Fleischer Kiosk. Schaut doch mal vorbei.

0: Huch. Top of the World hat geendet und es geht los mit, naja, aus Alt mach neu oder Bau auf, wie auch immer, gab es einen Spatenstich letzte Woche hier in Halle am Volkspark. Also die meisten von den Zuhörenden aus Halle oder vielleicht auch Leipzig werden es wahrscheinlich kennen. Den Volkspark, das ist so wie so ein altes, naja, Theater, ein großes Haus. Und hinterm Volkspark wurde mit der gemeinsamen Unterstützung von Bund, Land und Stadt ein Spaten in den Boden gestochen, denn dieses historische Gebäude soll erneuert und umweltfreundlich gemacht werden. Jetzt, da die Finanzen gesichert sind, gab es am Mittwoch eben dieses wichtige Event, der eben ja den Beginn der Bauarbeiten symbolisieren soll. Und Lucien von der tagesaktuellen Redaktion von Radio Korax war vor Ort und hat Ingrid Häusler und Egbert Geier interviewt. Erstere ist aktuell die Vorsitzende des Volkshauses und Egbert Geier ist der ehemalige Bürgermeister von Halle.
1: Ich befinde mich heute am Volkspark in Halle. Wer in Halle wohnt, dem dürfte der Volkspark ein Begriff sein. Das ist eine der zentralen Veranstaltungslocations hier in Halle. Das war er schon seit langer Zeit, nämlich schon seit 1907. Da wurde er gebaut, damals von der SPD, mitten in ein Villenviertel hinein als kleine proletarische Ansage. Und damit ist dieses Gebäude sehr alt und eben ein großes Denkmal auch in Halle. Wer heute am Volkspark vorbeiläuft, der sieht, dass es auch in einem Zustand ist, der sein Alter verrät. Auf der Vorderseite gibt es ein großes Netz über der Fassade, auf der Hinterseite gibt es keins. Da sieht man dann sehr deutlich, die Fassade ist zwar sehr schön, alt, schnörkelig, wie es eben so typisch der Fall ist in Halle, aber eben auch brüchig, weiß an manchen Stellen und mit vielen Rissen. Dementsprechend soll das Gebäude jetzt restauriert werden. Dafür haben Land und Stadt 7,1 Millionen Euro zugeschossen und heute ist ein entscheidender Tag in dem Prozess der Restaurierung, denn heute ist der Spatenstich, der symbolische Spatenstich. Alexander Vogt, Dr. Alexander Vogt war dafür eigentlich eingeladen. Der Bürgermeister hat es jetzt nun aber nicht geschafft. Wir können gespannt sein. Es werden auf jeden Fall schon die Spaten rumtransportiert. Eine kleine Menge an Menschen haben sich schon versammelt, um gleich einer Rede zu lauschen und dann mit einem Spaten in einen Sandhaufen zu stechen, obwohl dafür ja eigentlich kein Sand gebraucht wird. Wie gesagt, ist alles nur ein symbolischer Akt.
2: Wir arbeiten ja schon ganz lange daran, dass der Volkspark in eine bessere Verfassung doch gebracht werden kann. Er ist ja schon ganz gut und er lebt auch so, wie er ist, aber mit vielen Schwierigkeiten und mit vielen Geschichten, die man immer hinkriegen muss. Und wenn Sie die Fassade sehen und auf der anderen Seite das Netz, dann sieht man ja, der Zahn der Zeit hat halt gearbeitet. Und es war nicht so leicht, diesen Punkt hier heute zu erreichen. Erstens musste das Geld beschafft werden. Und das wissen wir ja alle, ein Gebäude, was privat ist, der Volkspark gehört dem Verein. Das heißt, eigentlich müsste ja der Bauherr das Geld haben. Da dieser Verein aus einigen Mitgliedern besteht, die hier alle ehrenamtlich nur tätig sind und nicht die großen Vermögen haben, mussten wir uns um öffentliches Geld bemühen. Und das weiß man ja, dass das nicht so einfach ist, weil einfach ganz viele in diesem Staat öffentliches Geld haben möchten für ganz bestimmte Projekte. Und deshalb haben wir ganz viele Unterstützer gebraucht und brauchen die immer noch und werden die in den nächsten Jahren auch haben. Wir hatten beantragt 7,1 Millionen. Es hört sich viel an, aber wenn wir das Haus angucken, kann man sich vorstellen, dass das auch unbedingt nötig ist. Und um diese Zusage vom Bund zu bekommen, hatten wir die eigentlich richtige Unterstützung durch unseren damaligen Bundestagsabgeordneten Karambadiabi. Denn da gibt es ja so schöne Sitzungen beim Bund im November, Dezember. Da bleibt immer Geld übrig von dem Jahresgeld. Und dieses Geld, diese Haushaltsausgabereste werden auf Projekte verteilt. Und da hat Karambadiabi unseren Volkspark durchgebracht, sodass im November 21 es eine Zusage gab, dass wir hier 3,55 Millionen, also die Hälfte unseres beantragten Betrages vom Bund bekommen. Ja, wo kommt der Rest her? Nun wissen wir, wir haben eine arme Stadt, eigentlich kann sie kein Geld geben für solche privaten Häuser. Es gehört ja nicht der Stadt, aber wenn man 75% schon bekommen hat und sagt, die letzten 25% um ein solches Ensemble, Denkmal von nationaler Bedeutung und ein Haus, was offen sein will für alle Bürger, das kann man nicht kaputt gehen lassen. Und da hat tatsächlich erst der Kämmerer in Person von Herrn Geier und am Ende die Stadtverwaltung und auch der Stadtrat ein Einsehen gehabt. Stadtratsbeschluss ist dazu gefallen und wir haben am Ende 100% Finanzierung von Bund, Land und Stadt.
3: Genau. So, und jetzt erstmal das Ganze anheben. Nicht so viel. So, jawohl.
2: Und jetzt zählen wir.
3: Und, immer, genau, und jetzt hast, werfen. So über den Berg drüber.
4: 10, aber nicht so weit.
2: 9, 8, 7, 6, 5, 4, 3, 2, 1, 0.
1: Welche Relevanz hat denn der Volkspark für die Stadt?
5: Also der Volkspark ist ein national bedeutsames Gebäude. Und das hat übrigens auch der Bund festgestellt, indem er hier eine Bundesförderung für das Gebäude gibt. Und die Stadt freut sich immer, wenn in ihrem Stadtgebiet national bedeutsame Gebäude sind, so auch beim Volkspark.
1: Frau Häusler, Sie waren ja selber Bürgermeisterin in Halle. Sie haben also quasi auch schon die andere Seite von Fördermitteln erlebt. Für Sie ist das wahrscheinlich heute ein ganz großer Tag. Das hat sehr viele Jahre gebraucht, bis es zu diesem Moment gekommen ist. Ist noch viel im Voraus, passiert noch viel. Aber erstmal, wie fühlt es sich für Sie an, jetzt endlich diesen Spatenstich gemacht zu haben?
6: Also ich muss sagen, ich bin begeistert, erleichtert und sehr zufrieden. Es hat so viel Mühe gekostet, hier an diesen Punkt zu kommen. Und es hat so viel vage Situationen gegeben, wo wir nicht wussten, geht's wirklich weiter. Aber da kann ich sagen, der Volkspark ist ein Ort, den auch viele Hallenser und viele, die hier mitwirken, gut kennen und auch offensichtlich lieben. Wir haben immer Unterstützung gefunden, immer einen Weg aus der Krise sozusagen wieder herausgefunden, sodass ich sage, wir sind bis hierher gekommen und wir werden es auch bis zum Ende schaffen.
1: Der Volkspark ist ja nicht nur von der Lage her sehr zentral in Halle, sondern er ist auch ein wichtiger Ort für die Stadt selber, für die Gemeinschaft. Welche Rolle ist das denn?
6: Ja, er ist ja mal gebaut worden für Arbeiterinnen und Arbeiter 1907, als die nicht mehr in Gaststätten und so weiter sich versammeln konnten. Es war ein Volkshaus. Diesen Charakter hat es nicht lange gehabt. Es hat allen Regimen gedient, die in Deutschland hier unterwegs waren. Und jetzt soll das wieder ein offenes Bürgerhaus für alle sein. Soll nicht so luxussaniert sein, dass man hier in Frack und Zylinder kommen muss, sondern es darf keine Hemmschwelle geben. Jeder soll Eingang hier finden und es wird Veranstaltungen unterschiedlichster Formate geben. Die gibt es ja jetzt schon und das werden wir weiterführen. Und ich sage, es gibt auch die Möglichkeit, hier privat zu sein. Man kann hier Geburtstag feiern, man kann hier in die Kiebitzensteiner gehen, man kann eine Hochzeit feiern, es finden Tagungen statt. Es finden sehr hochkarätige Galerieausstellungen statt, auf der anderen Seite aber auch Pop und Rock und alles, was man sich so wünscht als Bürger. Und so soll auch der Charakter bleiben. Und dazu wollen wir natürlich auch Räume bieten für junge Menschen, die ehrenamtlich tätig sein wollen. Und das ist jetzt schon unsere Fahrradwerkstatt. Die haben sich eine Ecke selber ausgebaut und die Kulturkiste. Die Kulturkiste ist auch ein ehrenamtlicher Verein, die mit Menschen Kultur, Kunst machen wollen. Und die haben jetzt in der Musikschule, sind die untergekommen. Die kümmern sich da selber. Wir liefern Material, wir sorgen für die Genehmigung. Aber die Arbeit machen sie selbst. Und solche Orte gibt es nicht so viele, wo man selbst was gestalten kann. Und auch das soll eine Seite vom Volkspark sein.
1: Also auch mit Sanierungsarbeiten geht's weiter?
6: Genau. Also wir sind, hoffe ich, mit den 7,1 Millionen dann so einmal durch. Aber das kann ich schon mal ankündigen. Wir haben ein zweites Förderprogramm. Das ist das europäische Programm über Lieder vom Land angebohrt. Da bekommen wir nochmal 1,2 Millionen extra. Und da wird vor allen Dingen der ganze Garten saniert und die Turnhalle. Das ist ja auch noch ein wichtiges Objekt. Und wir werden, eine Kolonnade ist ja da, wir werden die zweite Kolonnade wieder bauen und hoffe dann auch den Biergarten richtig betreiben zu können. Also es wird noch viele Facetten hier geben, die man bis jetzt gar nicht mehr gesehen hat.
1: Sehr irgendwie ein guter Zeitpunkt auch für die Fördermittelbewilligung mit Blick auf die Zukunft. Wie sehen Sie denn den Volkspark gesichert für die kommenden Jahre, was so die Finanzierung von Land und Stadt angeht?
6: Naja, da haben wir einen Vorteil. Der Volkspark ist ja quasi ein privates Haus. Er gehört dem Verein und es gelingt uns ja, die laufenden Kosten aus dem Betrieb zu bezahlen. Das heißt, wir haben keine öffentliche Förderung für die Betriebskosten oder irgendwelche Zuschüsse. Das ist schwer. das hinzubekommen. Aber bis jetzt ist uns das gelungen. Und wenn wir weiter das Haus füllen können mit entsprechenden Veranstaltungen, die natürlich manchmal auch Fördermittel brauchen, dann bin ich eigentlich optimistisch, dass es uns gelingt, das Haus in die Zukunft zu führen.
1: Vielen Dank. Das waren Ingrid Häusler vom Volkspark in Halle und Eckbert, beides ehemalige BürgermeisterInnen. Man hört noch im Hintergrund, die Gespräche gehen weiter und nachdem die Gespräche weitergehen werden, werden demnächst die Baustellen anfangen, dann werden hier andere Geräusche vorherrschen und nach wird diese Fassade schöner werden. Währenddessen die kulturellen Veranstaltungen gehen weiter.
0: Ich wollte nur mal ganz kurz sagen, also das war jetzt eben der Eindruck vom Spatenstich hinterm Volkspark in Halle, aber ich musste gerade daran denken, immer wenn ich höre, ja, es soll schöner werden, muss ich immer an diese eine Szene denken von diesem unsäglichen Film, von diesem unsäglichen Bully Herbig Film, Traumschiff Surprise, wo diese ältere Dame da immer mit der Box rumläuft und sagt, unser Schiff muss schöner werden. Und ich habe letztens auf Letterboxd gelesen, Torben, deine Review von diesem Film und ich weiß gar nicht, was hast du da geschrieben? Ich muss diesen Film auf jeden Fall nie wieder schauen oder irgendwie sowas. Naja, also...
4: Das ist ein guter Satz. Da, ja, hoffe ich, dass ich so gesagt habe.
0: Dahin statt. Wie eben schon erwähnt, haben wir Ingrid Häusler und Eckbert Geier gehört von der Stadt und vom Volkspark. Und ja, es wird sich auf jeden Fall lohnen, in nächster Zeit dem Volkspark einen Besuch abzustatten. Einen Visit to Pain.
4: Ja.
0: Genauso wie der nächste Song, den wir jetzt gleich hören werden.
4: Ja, wollte ich noch was fragen.
0: Ja, okay, komm.
4: Sorry, das war so eine gute Moderation, deswegen habe ich kurz überlegt.
0: Merkt euch das für gleich.
4: Kurz überlegt, das da doch zurückzustecken. Aber jetzt muss ich doch nochmal wissen von dir, Pia, würdest du denn deinen Geburtstag im Volkspark feiern? Das haben wir ja gerade in der Reportage gehört.
0: Ich arbeite gerade an meinem Selbst. Volkspark nicht kennen. Es handelt sich dabei um wirklich extrem große Seele. Sehr historisch wertvoll. Uiuiui.
4: Es ist im Gegensatz
0: Ist hier mal Ruhe.
4: Was viele Leute immer denken, es ist im Gegensatz, es ist kein Park, es ist ein Gebäude.
0: Ja. Das war nämlich auch, als ich nach Halle gezogen habe, das hat mich nämlich auch irritiert.
4: Weil auch direkt gegenüber ein Park ist.
0: Ja, aber es ist tatsächlich, also der Volkspark ist einfach ein sehr großes Gebäude. Es war, glaube ich, wurde früher
4: in der bin mir nicht sicher, gefährliches Halbwissen, aber das ist, glaube ich, ein sehr historisches Gebäude, wie wir auch in der Reportage gehört haben, weil es sehr wichtig für die SPD ist, weil das ArbeiterInnen in Eigenregie quasi als ihren Ort gebaut haben. Und das ist in der DDR sicherlich auch ein wichtiges Gebäude gewesen.
0: Würde ich sagen, also wenn ich jetzt meinen Geburtstag da feiern würde, würde ich mir halt auch ein bisschen hochstaplerisch vorkommen oder halt so, als würde ich mich irgendwie extra wichtig nehmen. Aber ich meine, vielleicht komme ich ja irgendwie auch an den Punkt eines Tages, dass ich dann da oben auf dem Balkon stehen kann und unten auf die feiernde Meute blicken und einfach ein sanftes Lächeln über mein Geburtstagsgesicht huscht. Also doch irgendwie in der Zukunft würde ich mich da gerne mal sehen.
4: Aber es ist sehr krass, da sind ja auch immer übelst die Tech-Veranstaltungen und so.
0: Ja.
4: Finde ich auch witzig.
0: Naja, also schaut vorbei, paid dem Volkspark einen Visit, genauso wie Aga Aga in ihrem coolen Computer-Song.

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1: Tachchen, bevor ich zu meinem Vogel der Woche komme, muss ich ein bisschen ausholen, wie es eigentlich dazu kam, dass gerechnet mein

0: Kommt es irgendwie bekannt vor?
1: Mein Gott, so weit weg von der Realität denkt der Mensch da ganz spontan. Aber das referiert auf einen Naturschutzbegriff, den die Nazis auch schon hatten und da eben vor den Menschen nicht Halt gemacht haben, ne, das Artfremde, dass das Hass ja nicht hier hört. Und da möchte ich Sie zu einem kleinen Exkurs einladen mit dem Evolutionsbiologen Josef H. Reichholf, der ein schönes Buch vor ein paar Jahren herausgebracht hat zur Zukunft der Arten.
2: Diesen Wandel anzunehmen, fällt vielen Menschen offenbar sehr schwer. Sie wollen Beständigkeit und versuchen, den Strom der Zeit und des Lebens aufzuhalten. Kaum irgendwo sonst, von Religionen abgesehen, haben sich die Ablehnung von Wandel und die Bevorzugung von Beständigkeit so sehr ausgeprägt wie in der Ökologie. In ihrer gesellschaftlich verbreiteten Form als Ökobewegung gleicht sie mit ihren Rückbindungen, also lateinisch Religio, an die guten alten Zeiten ungestörter, vom Menschen nicht veränderter oder belasteter Natur, einer Naturreligion. Als Naturwissenschaft sieht die Ökologie zwar anders aus, aber dennoch enthält sie, wie jede Wissenschaft, auch gesellschaftliche Vorgaben aus der Zeit ihrer Entstehung und ihrer Entwicklung. Man könnte diese Mitgift auch eine Last nennen. Im Fall der Ökologie und ihrer zentralen begrifflichen Inhalte entbehrt das nicht einer gewissen Ironie. Denn ausgerechnet einer der besten und vehementesten Verfechter von Darwins Sicht der Evolution, der deutsche Biologe Ernst Haeckel, prägte 1866 den Begriff der Ökologie und gab dieser Wissenschaft damit Inhalt. Der Haushalt der Natur, den Haeckel mit dem Fachbegriff Ökologie meinte, sei zu verstehen wie ein Haus, griechisch Oikos, das gut gebaut war und wohl geordnet ist, Beständigkeit garantiert und einen ordentlichen Haushalt aufweist. Dazu gehört ein festes Fundament, dazu gehören stabile Mauern, gegliederte Räumlichkeiten, Stockwerke und ein schützendes Dach. Das Haus der Natur bekam so von Anfang an Statik, aber so gut wie keine Dynamik, keine Veränderlichkeit. Eine ordentliche Hauswirtschaft, eine Ökonomie setzt nämlich voraus, dass Zu- und Abgänge zumindest ausgeglichene Bilanzen erzeugen. Wachsen, das heißt im Sinne des Hauses weiter ausgebaut werden, kann das Ganze nur, wenn mehr hineinkommt, als hinaus muss oder verloren geht. Ernst Haeckel wäre seiner Begriffsbestimmung der Ökologie zufolge die Bezeichnung Ökonomie sogar lieber gewesen, denn er erläuterte seine Ökologie als Ökonomie des Naturhaushaltes. Doch dieser Begriff, der war schon vergeben. So bürgerte sich der Haeckelsche Ökologiebegriff ein und wurde international als Bezeichnung für den Begriff der Beziehung der Lebewesen zur Umwelt übernommen. Gemäß dem Bild eines festgefügten Hauses war es geradezu natürlich, dass dieses auch stabil zu sein hatte. Doch da es ganz offensichtlich in der Natur vielfältige Schwankungen und Veränderungen gibt, bedurfte das Oikos einer ganz wesentlichen Ergänzung. Es muss so etwas wie ein Gleichgewicht geben, das den Naturhaushalt aufrechterhält und immer wieder nachstabilisiert, wenn Abweichungen auftreten. Die Idee vom Gleichgewicht des Naturhaushalts passte zeitgeschichtlich bestens zu anderen Kräftegleichgewichten, etwa in der Politik oder bei den militärischen Konfrontationen vor dem Ersten und ganz besonders nach dem Zweiten Weltkrieg, im sogenannten Kalten Krieg zwischen West und Ost. Ungleichgewichte hingegen gefährden ganz offensichtlich eine Welt, die nach Gleichgewicht strebt und die sich ihren gegenwärtigen Zustand dauerhaft oder dauerhafter erhalten möchte. Veränderungen mussten demzufolge abgelehnt oder gar bekämpft werden. Das war so in der Politik des späten 19. Jahrhunderts und so blieb es eigentlich auch bis in die jüngste Vergangenheit. Nicht anders sollte es sich daher mit dem Naturhaushalt verhalten. Er darf nicht gestört, verändert oder zum Zusammenbruch gebracht werden. Nicht nur typische Konservative bauen darauf, sondern noch mehr tut das die grüne Politik. Evolution vollzieht sich aber aus Ungleichgewichten heraus. Wäre die Welt stets einigermaßen unverändert und stabil geblieben, hätte unsere Erde weder die wunderbare Vielfalt an Lebewesen hervorgebracht, noch Raum für neue Entwicklungen gegeben oder Fortschritte bringen können beim Auftauchen und bei der Ausformung des Geistes. Darwins Evolution geht nicht von einer stabilen, im Gleichgewicht des Naturhaushaltes befindlichen Welt aus, sondern von einer veränderlichen, die nicht von Anbeginn so gewesen sein konnte, wie sie heute ist. Evolution lässt sich bildhaft gleichsetzen mit einem Spiel auf sich fortwährend verändernden Bühnen, wie es G. Evelyn Hutchinson vor mehr als einem halben Jahrhundert ausgedrückt hatte, ein evolutionäres Spiel auf den Ökologen.

Wer also Evolution für eine Gegebenheit hält, wer sie als grundsätzlich zutreffende Beschreibung der Entwicklung und Entfaltung des Lebens und seiner so faszinierenden Vielfalt erachtet, muss sich von der Vorstellung eines festgefügten, im Gleichgewicht befindlichen Naturhaushaltes lösen, in dem alle Lebewesen ihren festen Platz einzunehmen haben und der ausgerechnet in seinen gegenwärtigen Zuständen aufrechterhalten werden muss. Denn dieser Naturhaushalt kann als Bühne der Evolution nicht unveränderlich sein, ansonsten wäre das Spiel des Lebens an seinem Ende angelangt.

0: Und dem Naturhaushalt kann auch kein bestimmter Zustand als der einzig richtige zugeordnet werden, denn alle früheren wären dann falsch gewesen. Gleichgültig, ob sie die gewaltigen Dinosaurier hervorgebracht hatten oder ob aus ihnen die Anfänge der Menschwerdung hervorgingen. Es kann die Eiszeit keine Falschzeit und die warmen Zwischeneiszeiten können als Warmzeiten nicht richtig gewesen sein. Sie waren so, wie sie geworden sind, brachten gewaltige Veränderungen in sehr kurzer Zeit mit sich und bestätigten mit ihrem Kommen und Gehen, dass das einzig Beständige der Wandel ist. Was dem einen die Eule, das ist dem anderen die Nachtigall. Das sagt ganz treffend das Sprichwort. Manche ziehen deshalb heimische Blumen, die nicht gepflückt werden dürfen, den fremden Blüten der Gärten vor, die in vollen Sträußen die Wohnungen zieren können. Welche Betrachtungsweise gerade vorherrscht, bestimmen nicht die Fakten, sondern der Zeitgeist. Die Natur gibt nichts vor. Sie wertet nicht, denn sie ist keine Person. Die Urteile und Wertungen stammen von Menschen, von uns. Und dennoch sollte bei aller Trauer um die alten Wunschbilder einer heilen Welt das Staunen über das Neue nicht verloren gehen. Wer jedoch als gute Arten grundsätzlich nur solche anerkennt, die abnehmen und zu verschwinden drohen, andere, die sich ausbreiten, aber von vornherein für verdächtig, bedrohlich und schlecht hält, bringt kaum mehr als sein eigenes Vorurteil zum Ausdruck. Jetzt aber mal endlich zu unserem Vogel der Woche. Vor ein paar Tagen landete auf einem kleinen Teich am Salzigen See, der nicht allzu tief ist, ein echt hübscher Vogel, nämlich eine weibliche Schwarzkopfruderente. Ursprünglich eine nordamerikanische Art, die vor etwa 80 Jahren in Großbritannien zu Haltungszwecken eingeführt wurde und dann auch wenig später schon ausgebüxt ist, seit den 60er Jahren dort auch Brutvogel ist und bei Wikipedia auch mit dem unschönen Begriff kolonisierte dann auch das Festland beschrieben wird. Also die Schwarzkopfruderente, echt ein schickes Tier, ganz brauner Körper, so einen steifen Schwanz, den sie auch so hochstellen kann. Darunter ist dann so ein schönes weißes Feld, die leuchtet also richtig auf so einem kleinen Teich. Der Kopf beim Männchen so zweigeteilt. Also die untere Hälfte ist so ein richtig krasses Weiß. Bei der weiblichen Version ist der Gesamtvogel eher so bräunlich, aber hat eben auch diesen verrückten Schwanz. Ruderente heißen sie übrigens, weil die Beine so ein bisschen weiter hinten ansetzen, wodurch sie sehr geschickte Schwimmerinnen und Schwimmer sind, brauchen dann ein bisschen länger, um in einen dann doch sehr schnellen Flug zu kommen, aber brauchen immer so Anlaufphasen und brüten in Nordamerika so in Schilfdickichten, sind nirgendwo so richtig häufig. Und hier regelrecht selten. Und das hat leider auch seine Ursache darin, dass sie als invasive Art betrachtet werden in Europa, richtig auf der Liste der unerwünschten Arten in der Europäischen Union gelandet sind vor 10 Jahren, weil sie möglicherweise die südeuropäische Weißkopfruderente durch Hybridisierung bedrohe. Mein Gott. Diese Diskussion ist ja auch unter den von Reichhoff schon beschriebenen Ökologinnen und Ökologen gerade wieder voll im Gange. Was ist eigentlich eine Neozoe, also eine irgendwie willkommene neue Art, die eigentlich nicht hierher gehört? Und welche davon sind gefährlich für die einheimische Flora und Fauna? So tickt die Natur nicht. Und auch in Großbritannien hat diese rigide Ausgrenzung der Schwarzkopfruderente zu großen öffentlichen Debatten geführt, dass das ja wohl nicht gehe. Erst holt der Mensch sie her und dann schießt er sie ab, weil die hört ja nicht hierher. Schräge Geschichte. Die Ausbreitung der Arten und auch die Vielfalt der Arten auf der Welt ist natürlich bedingt worden, immer von solchen Pionierinnen und Pionieren. Und das macht jetzt natürlich auch an der menschlichen Transportgeschichte keinen Halt. Viele Arten bereichern natürlich die lokale Avifauna bei uns zum Beispiel. Also die besagte Nilgans, die wird natürlich häufiger, weil die recht anspruchslos ist. Aber ist ja auch ein fetziges Vieh, so ein kleiner Punk in der Vogelwelt. Die schöne Rostgans, immer wieder auch Brutvogel, stammt natürlich auch nicht von hier. Aber es gibt auch ganz viele Vögel, die sie vielleicht als heimische einordnen würden. Der Girlitz, die Türkentaube und natürlich auch durch den Klimawandel neue Arten bei uns auftauchend. Der Bienenfresser lockt jährlich Tausende in unsere Region hier, um diese wunderschöne Art anzugucken. Frisst ja auch die Bienen der Imkerinnen und Imker weg, ne? Aber da, der ist wenigstens schön, ne? Naja, und so ein Stopp einer heimischen Vogelwelt. Ich weiß gar nicht, was dazu führt. Vielleicht sind das diese Klischees vom röhrenden Hirsch in den Alpen? Ich weiß auch nicht. Ist mir jedenfalls sehr rätselhaft. Ich habe mich sehr gefreut, diese verrückte Ente auf diesem kleinen Teich zu sehen, wo es sonst von Blässrallen und Stockenten nur so wimmelte und sich dann doch mal ein Blick auf diese Entenschar gelohnt hat, wo man ja sonst getrost drüber weggucken kann. Man weiß ja sowieso nie, wie es ausgeht, ne? Ich vermute, dass sich die beiden Ruderentenarten sehr gut verstehen und wenn sich sogar lieben und Sex miteinander haben. Alter, wer kann da dagegen sein? Mein Vogel der Woche, die Schwarzkopfruderente.
1: Vogel der Woche. Vogel der Woche, jeden Montag hier im Morgenmagazin, 10 vor 9, jetzt ist es 9 Uhr 4 und es ist schön, dass ihr eingeschaltet habt. Wir sind noch eine Stunde hier mit euch zusammen, diesen Morgen am Genießen, der etwas grau ist, und gleich hören wir etwas zum Platz der Republik, was ein schönes Projekt ist, was von Radio Korax jetzt lief. Jetzt aber erstmal Frank Dudes mit The Prince of Nudits.

0: Nach vorsichtigen statistischen Berechnungen wird das Jahr 1978 in unserer Republik das geburtenstärkste seit 10 Jahren sein. Wird diesem Hoch auch ein Hoch im Zeitzer Kinderwagenwerk folgen? Die betriebseigene Prognose jedenfalls rechnet mit 235.000 neuen Erdenbürgern. Zum Vergleich, 1977 erblickten 223.100 Babys das Licht der Welt. Und jedes zweite Neugeborene fährt auch in einem neuen Kinderwagen spazieren.
1: Zeitz, eine ehemalige Residenzstadt, war DDR-Industriestadt und ist bekannt für Zucker und natürlich auch für die Zekiwa-Kinderwägen. Heute leben hier knapp unter 30.000 Menschen. In der DDR waren es an die 50.000. Den Wegzug, den sieht man der Stadt auch an. Viele stattliche Villen stehen jetzt leer, verfallen. Aber es gibt auch Aufbruch und ein Lebensgefühl, das wir in dieser Stadt gerne einfangen und abbilden möchten.
2: Ein Platz der Republik, das ist der Titel einer Sendereihe, in deren Rahmen Radio Korax verschiedene Städte in Sachsen-Anhalt besucht. Es geht darum, einen Blick davon zu gewinnen, was diesen sachsen-anhaltinischen Flickenteppich ausmacht, was die Leute hier bewegt und was zur politischen und sozialen Lage zu sagen ist. Nicht nur, aber auch im Hinblick auf die anstehenden Landtagswahlen. Kürzlich war Radio Korax mit einer kleinen Redaktion auch in Zeitz zu Besuch, jener Mittelstadt ganz im Süden von Sachsen-Anhalt. Einige Eindrücke davon seien hier zusammengetragen.
3: Ja, Zeitz ist über 1000 Jahre alt, ist unsere Heimatstadt. Wir sind hier aufgewachsen, natürlich zu anderen Zeiten, als es heute ist. Und würden uns für Zeitz wünschen, dass hier mehr für die Bevölkerung an Festen, an Märkten, also an Freizeitangeboten angeboten würde.
4: Trist, liebenswert, vielfältig.
5: Ah, das müsste ich jetzt eigentlich überlegen. Normalerweise war immer hinten Kloster Poser, weil da sind wir als Kinder früher, das Sommerbad gibt's ja noch. Das ist, hat sich natürlich auch verändert und über Kloster Poser sind wir als Kinder dann immer lang gegangen und die hatten Kirschplantage, Apfelplantage. Und als Kinder hat man sich dort ausgetobt, ne? Und wie gesagt, wenn man dort hinten lang geht, kommen die alten Kindheitserinnerungen hoch. Früher war ja auch die Molkerei da unten. Ist ja auch nicht mehr, ist ja alles weg.
6: Meine Heimat im Wandel. Meine Heimat im Wandel, ja, so würde ich sie nennen. Ja, es ist wirklich schön. Es ist auch meine Heimatstadt hier. Aber es hat sich halt sehr viel verändert. Seit der Wende ist vieles kaputt gegangen. Wir sind eine reine Industriestadt.
7: Chemische Industrie, Sperrmaschinenbau. Ich selber habe in Zekiwa-Zeitz Europas ehemaliges größtes kinderverarbeitendes Werk gearbeitet. Dort habe ich gelernt, Werkzeugmacher. Bin dann später zum Studium. Damals war der Meier noch delegiert und wir hatten Tagraf, Kräne und Bagger, Großteilherstellung. Wir hatten Zitzer, diese harvische Firma, die die Eiharvische hergestellt hat. Wir hatten Zetti, die ganzen Süßwarengeschichten, wo es jetzt noch Knusperflocken und die Bambini-Schokolade gibt und so weiter und so fort. Das Hydrierwerk in Zeitz, also Zeitz war eine Arbeiterstadt und Arbeiter haben die Stadt geprägt, muss man schon sagen.
6: Bei uns gab es wirklich sehr viele chemische Industrie, das Hydrierwerk und die C-Mark, wo Krane und solche Technik gemacht worden ist. Das ist zum Beispiel viel, was Zeitz ausmacht. Und das ist durch die Wende eben stark zurückgegangen. Vieles ist kaputt gegangen.
8: Es ist ja viel abgebaut worden an Wohnhäusern. Die Infrastruktur, finde ich, ist stark zurückgegangen. Vieles, was kaputt ist. Obwohl die hier geile alte Häuser haben, wenn man sie wieder aufbauen würde. Ja, dadurch, dass hier die Arbeit fehlt und sowas alles, denke ich, wird es vielleicht nicht so schnell wieder besser werden. Es ist zwar so schon vieles geworden, aber ich denke mal, einiges könnte hier schon noch besser werden, aber da müsste die Infrastruktur und alles stimmen.
9: Ja, vor 30 Jahren haben wir ja auch 50.000 Einwohner noch gehabt. Was machen jetzt, haben wir 20.000 Club oder sowas. Das ist schon ein Riesenunterschied.
10: Die Stadt ist ziemlich tot, wenn Sie sehen. Sehen Sie ja selber. Geschäfte machen zu.
11: Naja, es gibt noch bestimmte Straßenzüge mit viel Leerstand, ja. Also jetzt hier, gerade runterwärts, Rheinstraße, ist nicht so schön, ne? Alte Industrie. Gebäude, Zivilgebäude und sowas.
12: Ich finde, Zeitz ist ja eine besondere Stadt, also halt sehr alt und so. Und es gibt viele ältere Leute, viel ältere Geschäfte oder wenig Neues und so. Für die Jugend ein bisschen wenig, muss man sagen. So könnte ich mir mehr vorstellen eigentlich. Gerade wenn man jetzt sieht, dass Leipzig und Halle nicht weit weg ist, wo halt schon mehr ist für die Jugend und so.
4: Wenn ich ein Lied über Zeit schreiben müsste, dann würde das Genre vermutlich Punkrock sein. Und als Titel würde ich nehmen Hass, aber Liebe.
12: Ist schon halt wie Heimat auch. Also weg will ich trotzdem eigentlich nicht, weil man fühlt sich halt schon geboren. Ich bin jetzt seit 21 Jahren lebe ich hier und ja, es hat ihn schon gefesselt, die Stadt irgendwie auch. Auch mit den guten, aber auch den schlechten Zeiten halt.
11: Ich mag die Stadt eigentlich. Ich mag die Ruhe, die ich hier habe. Ich habe eine schnelle Anbindung zu Großstädten wie Leipzig, Jena.
7: Naja, von der Infrastruktur wird viel gemacht. Es ist zwar schlimm, dass an jeder Ecke eine Baustelle ist und die Straße aufgerupft wird, aber daran sieht man ja auch, dass was gemacht wird und nicht nur erhalten, sondern halt auch wirklich neu machen. Rein von den Immobilien ist es schade, dass sehr viele alte Häuser zu lange leer gestanden haben. Aber da sieht man halt auch jedes Mal, wenn man kommt, dass man ja, dass einfach wieder was Neues entstanden ist, dass wieder was saniert wird.
13: Ich bin trotzdem aus Zeitz nie rausgekommen. Also ich habe immer mein ganzes Leben hier in Zeitz gelebt und gewohnt. Und ich liebe mein Zeitz. Zeitz ist meine Heimat. Ja, es gibt ganz viele, die hier in Zeitz wirklich meckern und immer schimpfen, wie hässlich, wie schmutzig. Aber ich sag mal, man sieht, was man sehen will. Na, es gibt wunderschöne Ecken in Zeitz und die schmutzigen Ecken gibt es in jeder Stadt. Zeitz hat einen wunderschönen Schlosspark mit der Moritzburg, mit einem Dom dran, das Kinderwagenmuseum. Wir haben das unterirdisch Zeitz, Klosterprosa. Es gibt viele, viele schöne Ecken. Man muss nur die Augen aufmachen und sie sehen wollen. Auch die zerfallenen Häuser sind wunderschön. Ja, eine wunderschöne Architektur, auch wenn sie verfallen, was traurig ist. Aber trotzdem, wer will, sieht da auch noch die Schönheit. Ja.
12: Schön gut feiern hier. Also es gibt viel Feste halt immer. Zuckerfest, Lichterfest. Das ist schon immer nicht schlecht, das muss man schon sagen.
6: Und ich wünsche mir persönlich, dass für die Jugend mehr gemacht wird, dass die Jugend hier am Standort bleibt und nicht sagt, wenn ich aus der Schule komme, bin ich weg von hier. Dass man die wirklich hier hält mit Angeboten und mit Arbeitsplätzen, das würde ich mir wünschen.
2: Was die Stadt Zeitz prägt, ist typisch für viele Städte in der DDR. Mittelstädte, die ein Zentrum für Industrie waren. Was einst die Grundlage für das städtische Leben und einen gewissen Produzentenstolz war, wurde Anfang der 1990er Jahre weggeräumt. Dies wird auch noch einmal deutlich an dem, was Herr Kleinert vom Bürgerbeirat Strukturwandel im Mitteldeutschen Revier erzählt.
14: Ich komme ja, bin geboren in Hohenmölzen, bin aufgewachsen und Zeitz war für uns als Kinder die Weltstadt. Ein Ausflug nach Zeitz war schon ein Ereignis für uns Kinder, muss ich sagen. Es war in Zeitz sehr viel Leben. Auch was die beruflichen Sachen anging. Ne? Die Menschen hatten Arbeit, hatten gute Arbeit, hatten viel Arbeit. Was natürlich dann ein bisschen nach der Wende, sag ich mal, über Bord gegangen ist, ist die Zerschlagung der Industrie. Das fand ich auch sehr schade. Daran haben wir heute noch zu nagen. Was natürlich dann die Endkonsequenz war, dass die jungen Menschen der Arbeit hinterhergezogen sind und Zeitz verlassen haben. Und nun ist es sehr, sehr schwierig, junge Leute wieder anzusiedeln. Ich sage mir mal, wir schaffen das nur A, gemeinsam, dass wir auch für bestimmte Projekte stehen, dass sich Zeitz auch wieder entsprechend verändern und dass auch die Politik, sage ich mal, auf solche Brennpunkte mehr Augenmerk legt.
2: Was Zeitz allerdings von vielen typischen Mittelstädten im Osten unterscheidet, ist, dass hier inzwischen zahlreiche künstlerische Vereine und Initiativen angesiedelt sind. Vor etwa 10 Jahren sprachen manche vorsichtig von einem gewissen Hype um Zeitz. Zumindest hat sich die Stadt in Künstlerkreisen herumgesprochen. Dirk Ramtor vom Kunstverein Zeitz erzählt, was die Stadt aus seiner Perspektive ausmacht.
15: Für mich stellt sich Zeitz dar als eine Stadt mit unglaublich vielen Freiräumen. Und du kannst hier wirklich eine Rolle spielen, wenn du herkommst. Du gehst nicht unter wie in einer Großstadt. Du kannst jemand sein. Und du kannst auch sehr schnell hier in einen sehr aktiven und kreativen Kreis eintreten und den finden. Und das geht, glaube ich, vielen zugezogenen Menschen so, die hergekommen sind. Das sind meist Kreative oder Menschen, die eben diese Freiräume suchen und dann hier auch finden. Zeitz ist eine preiswerte Stadt, Zeitz ist eine sehr grüne Stadt, landschaftlich schön gelegen. Es liegt 40 Minuten weg von Leipzig, also ist auch schnell, bist schnell in einer Großstadt, wenn du das suchst. Die hier gebliebenen zeichnen sich vielleicht im Gegensatz zu den zugezogenen dadurch aus, dass sie mehr das Gefühl haben, dass ihnen in den letzten Jahren Dinge weggenommen wurden und dass Dinge verschwunden sind und dass es nicht besser geworden ist. Die haben natürlich eine zeitlich andere Perspektive auf die Dinge als wir, die jetzt hier seit 5, 6, 7, 8 Jahren vielleicht erst hier sind. Aber das beginnt sich mehr und mehr zu vermischen und das ist ein ganz interessanter Austausch, der da stattfindet.
2: Neben zahlreichen kulturellen und künstlerischen Initiativen gibt es in Zeitz auch eine wahrnehmbare ukrainische Exil-Community. Ludmilla, Mitbegründerin des ukrainischen Zentrums, erzählt, wie sie 2022 in Zeitz angekommen ist.
16: Also ich bin ganz zufällig in Zeitz gelandet. Das war so eine komische Verbindung von Bekannten aus Schule, Austausch und Bekannten von Bekannten. Aber ich war, ernst zu sagen, sehr gut angenommen. Eine engagierte Familie aus Tröglitz hat uns angenommen und dann sehr unterstützt in die ersten 3 Monaten. Jetzt rückguckend, also ich verstehe, wie gestresst und verloren ich und meine Kinder waren. Und die hatten uns Wohnung gefunden, auch mit Formularen unterstützt, also uns einfach beruhigt, weil man hat seine so Grund verloren. Und wenn du von alles habend zu nichts haben, zu der Sicherheit so schnell wechselst, das ist natürlich sehr stressvoll und diese Unterstützung war sehr viel wert. Und man dann nach weiteren Gesprächen und Austausch mit anderen Ukrainern, die hier gekommen waren, da gab es eine Riesenwelle für also einfache Bürger, Leute, die sich sehr stark engagiert hatten, hatten Leute also einfach von Leipzig hier geholt, bei Wohnungssuche unterstützt, bei Wohnungsausstatten unterstützt. Diese erste Hilfsbereitschaftswelle war sehr groß. Deswegen, ja, ich fühlte mich sehr sicher erstmal damals. Es war auch komisch ein bisschen, weil Zeitz ist ein Kleinstadt und wir sind im Innenstadt gelandet. Und wenn man länger im Zeitz lebt, man merkt, dass da gibt's diese außergewöhnliche Verteilung, dass also Rand des Stadtes ist eigentlich besser belebt als Innenstadt, weil es gibt mehr Leerstand hier im Kernstadt. Da wohnten vielleicht mehr Leute, die Sozialleistungen beziehen. Und erstmal so mein erster Eindruck war, okay, die Stadt ist so leer, sieht so wie eine Kulisse von einem Horrorfilm oder was weiß ich, so wie man sagt, man ist in einer Kleinstadt angekommen, aber etwas stimmte nicht. Und dann, aber ich habe meine Fantasie dann irgendwie gestoppt. Und für mich, ich fand Zeitz auch sehr bequem, weil ich komme aus Großstadt, aus dem Hauptstadt Kiew, aber ich bin trotzdem gewöhnt zu diesen kurzen Wege, zu schnellen Öffentlichkeitsverkehr, zu diesen 15 Minuten Wege, wenn in diesem Kreis kann man schnell einen Supermarkt finden, da gibt's öffentlicher Verkehr, Verbindung, Schule ist da. Und das hat auch gut mit Zeitz geklappt, weil zum Beispiel die Schule, wo meine jüngere Tochter geht, ist 200 Meter von unserem Haus entfernt zum Beispiel. Und dann habe ich Supermarkt, Bahnhof, Anbindung ist so. Das war auch infrastrukturell sehr gut gestartet, würde ich sagen.
2: Deindustrialisierung und Leerstand, erneuter Zuzug und kultureller Aufbruch. Irgendwo dazwischen ist Zeitz wohl zu verorten. Aber es kommt noch etwas dazu. Zeitz gehört zu jenem mitteldeutschen Revier, das sich deshalb mitten in Veränderungen befindet, weil auch hier bis spätestens 2038 der Ausstieg aus der Braunkohle geplant ist. Das Stichwort lautet Strukturwandel. Im Stadtmarketing begreift man dies als Chance. Es ist die Rede von der Stadt der Zukunft und Zeitz im Jahr 2035 ist ein positives Leitbild. Wir hören Anke Wagener vom Projektbüro Stadt der Zukunft.
17: Ja, also ich sehe den Wandel, also dieser Weg der Veränderung. Also Zeitz wird vermutlich nicht mehr die Industriestadt werden, die es mal gewesen ist. Und deswegen muss man ja mit den Gegebenheiten umgehen, die jetzt da sind. Und diesen Wandel zu begleiten und neue Möglichkeiten zu eröffnen, neue Standorte, neue Branchen zu erschließen, das ist ja auch ein Teil des Wandels, also wo man die Chancen ergreifen muss. Und den zu begleiten und sich Werbung zu machen, sich eigene Projekte auszudenken, um Interessenten darauf aufmerksam zu machen, das ist Teil unserer Aufgabe. Also ich sehe auch das Thema junge Leute sehr stark im Fokus, also dass junge Leute hier bleiben möchten, dass junge Leute hier die Möglichkeit haben, sich zu entwickeln. Das bedeutet, dass sich hier auch Branchen ansiedeln, Technologien ansiedeln, womit junge Menschen was anfangen können, womit sie ihr Leben gestalten können hier vor Ort. Und das sehe ich schon sehr stark, weil so gerade was vorhin auch besprochen wurde, dass junge Menschen nach der Schule sagen, nur weg hier, das kann nicht die Zukunft sein.
2: Wenn von Strukturwandel die Rede ist, heißt es immer wieder auch, dass man die Leute mitnehmen müsse. Aber manchmal wirkt das, als ob man etwas an sie heranträgt, das mit ihnen nicht allzu viel zu tun hat. Katrin vom Projektladen Krimskrams in Zeitz hat eine andere Perspektive.
18: Unser Projekt geht von dieser Prämisse aus, dass man sozusagen für diese Transformationen, die notwendig sind, dass man da die Zivilgesellschaft braucht. Und auch in dem Fall, die ist schon da. Die Leute machen schon Dinge und man muss sie irgendwie möglichst gut dabei unterstützen. Und wir adressieren zivilgesellschaftliche Organisationen, also Vereine, die irgendwie Dinge tun, und wir versuchen eigentlich, die so zu vernetzen oder auch ganz konkret mit Informationen und Wissen zu versorgen, dass sie die Arbeit, die sie sowieso schon machen, leichter und besser machen können, weil tatsächlich irgendwie dieser Fokus auf irgendwie Arbeitsplätze schaffen, das ist natürlich, also das ist wichtig, dass es Arbeitsplätze gibt, aber das ist halt auch nicht alles. Also wenn es hier nur Arbeitsplätze gibt und sonst ist tote Hose, dann gehen die Leute woanders hin, wo es Arbeitsplätze und was zu erleben gibt. Und von daher muss es auch auf einer anderen Ebene lebenswert sein. Also irgendwo muss ich das Geld, was ich verdiene, auch ausgeben wollen, und das am besten in dem Ort, an dem ich lebe. Und dafür sind eben, das ist die Zivilgesellschaft, das sind die Leute, die hier sitzen, aber das sind auch Heimatvereine und Dorfvereine und alle möglichen Sportvereine. Das sind die, die ja die ganze Zeit eigentlich sozusagen die Stimmung oben halten irgendwie, und das muss unterstützt werden.
2: Deindustrialisierung und Strukturwandel. Die einzige Perspektive von Städten wie Zeitz besteht wohl darin, nach alternativen Modellen und Branchen zu suchen, die eine Grundlage für das städtische Leben sein können. Hier eine Beobachtung aus der Platz der Republik Redaktionsgruppe.
19: Was uns bei der Recherche zurzeit so aufgefallen ist, ist, dass es recht viele Projekte gibt, die sich Labor nennen. Also es gibt euer Stadtlabor, das ja rein ehrenamtlich organisiert ist. Dann gibt es aber auch das Reallabor Zekiva in der Kinderwagenfabrik, und die zu wiederbeleben, aber auch irgendwie als Reallabor, als irgendwie auch mit den Menschen hier vor Ort zusammen. Das Ganze von der Bauhausstiftung Dessau koordiniert, aufgezogen. Es soll auch bald ein Mobilitätslabor geben. Und dann gibt es ja auch noch das sogenannte Just Transition Center von der Uni Halle, das hier so in dieser ganzen Strukturwandelregion so Forschung betreibt und wohl auch häufig zum Beispiel mit Studierenden hier in Zeitz unterwegs ist. Und dann werden die Menschen, ein bisschen wie wir das heute auch gemacht haben, dazu befragt, was sie hier brauchen und wie sie hier leben. Da kriegt man ein bisschen das Gefühl, dass die Menschen in Zeitz auch so ein bisschen Versuchskaninchen sind in diesen ganzen Laboren und ständig irgendwie so übers Leben in Zeitz reden sollen und sich irgendwie beteiligen sollen und gestalten sollen und so.
2: Auf diese Beobachtung reagieren Anja vom Stadtlabor, Ina vom Projekt Kloster Posa, Herr Kleinert vom Bürgerbeirat und Tina vom Stadtlabor.
20: Also ich erlebe das tatsächlich voll so, hier Versuchskaninchen zu sein. Es kommen ständig Anfragen, die uns beforschen wollen in Zeitz. Und mittlerweile bieten wir im Stadtlabor auch keine solche Formate mehr an. Was braucht ihr in Zeitz? Weil das wurde hoch und runter gekaut. Immer kommt eine neue Uni und fragt, was braucht ihr in Zeitz? Und die Menschen, es werden halt falsche Hoffnungen geweckt. Ne? Die Menschen sagen, okay, wir würden gern, dass das und das und das entsteht. Am Ende entsteht es aber nicht. Ne? Es ist eine Bedarfsanalyse, die zu nichts führt, und das enttäuscht die Menschen. Und deswegen ist es jetzt auch gut mal mit dem Beforschen. Es soll auch was passieren.
21: Ja, ich würde da auch mich einerseits anschließen an die Vorrednerin, und man muss halt auch ehrlich sagen, ne, also bei diesen ganzen, klar, kommen ja auch Fördergeld. Und Aber was man eigentlich jetzt auch bräuchte, wäre mal Struktur. Hier wirklich Millionen Euro, die quasi für so kleine Projekte immer irgendwie draufgehen, ne? Oder die schon in der Verwaltungsebene einfach bleibt so viel Geld hängen vom Strukturwandel selber. Das ist enorm, wenn man sich das mal anschaut. Genau. Und da einfach mehr in Strukturen zu investieren, vom Streetworker bis in beispielsweise Zirkus Uppsala, erreicht jede Woche, ich weiß nicht, Anke, du weißt es vielleicht besser, 60 Kinder. Jeden Tag Kinder und Jugendgruppen, die dort irgendwie sind und Sachen machen, die bekommen keinen Cent. Und die machen extremst tolle, geile Arbeit. Das ist das, was wirklich hier verändert. Die sind da und machen was. Und das heißt halt nicht Hub oder ne, so und steht nicht fett Innovation drauf, aber die machen so tolles Theater, wirklich geil. Na, und wir sitzen jetzt hier und 99% sind ehrenamtlich engagiert und das ist auch alles super, aber die Stadt und das ist alles natürlich auch erwartet sozusagen, weil man diese Strukturen einfach auch über Strukturwandelgelder nicht stärkt. Mhm. Und das ist so ein bisschen meine Kritik auch.
14: Die Kritik geht dahin, dass die Eröffnung dieses Büros etwas schiefgelaufen ist, sage ich mal, aus Sicht nicht nur von Mitgliedern des Bürgerbeirates, sondern auch von Bürgern aus Zeitz. Man sollte sich zukünftig überlegen, wie man sowas in einer Region wie Zeitz, wie man sowas anstellt. Ich meine, es ist schon, man nimmt das ja wahr. Man nimmt es wahr, ne, dass hier nicht nur ein BMW, nicht nur zwei, sondern etliche BMWs hier waren. Zu dieser Eröffnung. So, und dann noch mitten aus Zeitz nicht gerade gut angekommen. Ja, wenn man dann die Masse ans Ohr hält, dann hört man, habt ihr gesehen, die Banzen waren da. Ja, und das ist sehr negativ und man sollte sich zukünftig bei solchen Aktionen in solchen Gebieten oder Ballungsräumen, wenn ich mitten in Leipzig bin, im Zentrum, dann fällt das gar nicht so weit auf. Aber wenn man in einer Region ist, die eh schon gebeutelt ist, na, und dann diese Präsenz, man hätte auch ein paar Meter weiter parken können und ein Stück mal zu Fuß getaucht, dann ist das für den Bürger, sag ich mal so, ein bisschen aufstoßend.
21: Ich glaube, das Problem ist, dass schlecht kommuniziert wird, was machen denn diese einzelnen Büro-Ahnung, die kommen dann hierher und wie Katrin vorhin schon gesagt hat, bleiben nur kurz, ne? Die wurde ja auch gefragt, wie lange nichts. Und ein guter Freund hat bei der Eröffnung gefragt, ich bin gespannt, wann hier das erste Brot für ein Zeitzer rausfällt. Was macht ihr hier? Was bleibt davon? Und ist das nicht nur irgendeine Geldverbrennmaschine? Also bei vielen Sachen, die hierher kommen, weiß man einfach nicht, was macht ihr hier? Wofür ist das da? Was ist euer Ziel? Und was? Und ich glaube, das ist besonders wichtig, soll daraus entstehen. Also ihr forscht jetzt hier, das ist schön, aber was ist dann das Ziel davon? Wenn ihr jetzt irgendwas erforscht habt, was macht ihr dann damit? Ne? Wie können wir davon profitieren?
2: Dass sich die Dinge in und um Zeitz verändern und dass sie sich verändern müssen, ist unterdessen kaum zu bestreiten. Es ist die Frage, in welche Richtung und wer sich daran wie beteiligen kann oder will. Ein Rauchzeichen der aktuellen Lage ist, je nachdem aus welcher Richtung der Wind weht, auch in Zeitz zu spüren. Ende Juli kam es bei Meuselwitz zu einem Waldbrand, der dann wiederum zu einem Schwelbrand am Restloch Husendorf führte. Dort lagern Kohlestaub und anderes Restmaterial aus stillgelegten Tagebauen der Umgegend. Wir hören Ina vom Kloster Posa.
21: Also ich finde, wenn man da so oben auf dem Klosterberg steht und man sieht die Luftveränderung, ne? Es hat so eine diesige Atmosphäre, je nach Windrichtung, dann genau hat es erstmal so was Dystopisches. Und dieses Thema Klimawandel, Kohleausstiegsstruktur,

0: Ja, das ist seit Jahren am Brennen sozusagen. Die AnrainerInnen sind super betroffen. Da gibt's natürlich vorerkrankte Menschen, die dort nicht mehr wohnen können, die vielleicht ihr Haus verkaufen wollen. Also das hat extreme Auswirkungen für die Leute. Man riecht es teilweise je nach Windrichtung bis in die Stadt Zeitz. Und natürlich, mich betrifft's jetzt persönlich nicht, ne? Aber wenn man jetzt auch so an die Landtagswahlen denkt zum Beispiel, ne? Das sieht ja alles andere als rosig aus, zumindest aus meiner Perspektive. Da wird dem Thema Klimawandel ja nicht wirklich Gehör irgendwie geschaffen. Und gleichzeitig beginnt aber dann ein ehemaliger Tagebau zu brennen. Ja, es ist einfach, es kommt einfach immer näher.
1: Der frühere Abbau fossiler Brennstoffe, der Klimawandel und die Folgen, das ist nur ein Aspekt. Diejenigen, die sich in Zeitz kulturell und zivilgesellschaftlich engagieren, beschäftigt natürlich auch, wie sich die politischen Kräfte in Sachsen-Anhalt derzeit verschieben.
0: Also ich rechne jetzt auch erstmal mit dem Schlimmsten, was die Wahlergebnisse angeht. Zumindest, ne, dass wir so in Sachsen-Anhalt so eine starke AfD-Partei bekommen, dass die auf jeden Fall zivilgesellschaftlich sehr viel kaputt machen können. Aber das wird Zeit brauchen und das wird wahrscheinlich schleichend sein. Genau, deswegen wird es dann im September nicht ad hoc alles anders. Ich glaube, man muss sich das anschauen. Man muss genauso weitermachen wie bisher. Mir bereitet Bauchschmerzen, dass also jetzt, ne, für uns so Initiativen, wir sind auch auf kleine Fördergelder angewiesen, ne, dass man eine Miete bezahlen kann, damit man ein Kulturfest machen kann. Und da hat man auf Landesebene einfach super viel Einfluss als Partei. Und das kann halt sein, dass da so zivilgesellschaftliches Engagement auf unserem Level ziemlich kaputt gemacht wird, weil die Gelder streichen. Sieht man ja jetzt auch schon bei ganz vielen Initiativen.
1: Umso wichtiger bleibt es, auch in Städte wie Zeitz zu blicken, Gespräche zu führen, Netzwerke zu knüpfen und Kontakte aufrechtzuerhalten. Wenn ihr euch für Perspektiven auf Zeitz und die Umgegend interessiert, im Rahmen der Sendereihe Ein Platz der Republik sind mehrere Interviews in Zeitz und im Burgenlandkreis entstanden, die ihr auf radiokorax.de nachhören könnt.

0: Ja, ihr habt ja jetzt schon mal ein bisschen reingehört in den Platz der Republik. Viele kennen dieses Format bestimmt schon auch aus etlichen Ausgaben, die schon gelaufen sind. Auch hier am Reileck vor dem Herr Fleischer Kiosk, beim Radiokiosk nämlich, der diese ganze Woche lang stattfindet, wird ein Platz der Republik auch Platz finden. Und zwar genau am Freitag im Morgenmagazin. Also quasi so wie heute, bloß dann live und in echt und vor Ort wird das hier passieren. Morgenmagazin X, Platz der Republik.
1: Kommt einfach zum Reieck, dann könnt ihr Teil des Platz der Republik sein, der hier dann am Reieck, am Herr-Fleischer-Kiosk in Halle, Saale stattfinden wird. Aber das ist nicht das Einzige, wo man den Platz der Republik noch hören werden kann. Am 20. 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
0: Ja, und weitere Termine, Veranstaltungshinweise bekommt ihr jetzt auch gleich noch von uns. Wir wollen jetzt aber auch erstmal nochmal Musik hören. Es ist an der Zeit, Musik zu hören.
1: Viel Spaß mit Umoge.

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1: Ja, Ausgeh-Tipps. Es kann nur eins geben. Und wenn wir das eine meinen, ist es der Radiokiosk hier am Rheieck, der die ganze Woche läuft. Das heißt, wenn ihr nichts vorhabt, kommt ihr hierher. Aber ansonsten haben wir noch andere Tipps für euch. Also, wenn wir schon in Halle sind, reden wir auch noch weiter darüber. Und zwar geht es heute Abend los. Falls ihr nicht hier seid, zu Glück und Musik der Schlagersendung am Herr Fleischer Kiosk, geht ihr in den Irish Fiddler zum Bingo-Abend vielleicht. Um 20 Uhr in der großen Ulrichstraße befindet sich dieser Pub, Hausnummer 37. Mehr Infos auf halle365.de.
2: In Halle außerdem am Mittwoch von ab 19.30 Uhr in der Zentralbibliothek am Hallmarkt wird es ein Gesprächsabend mit dem YouTuber Marvin Neumann über Fake News Journalismus und der Frage, wie man sich in der digitalen Informationsflut eigentlich zurechtfinden kann, geben. Zentralbibliothek am Hallmarkt, Salzgrafenstraße 2, ab 19.30 Uhr am Mittwoch.
1: Des Weiteren wird es in Halle ein offenes Bürgergespräch geben zum Thema Mythen zu Europa. Welches Europa brauchen wir? Mit Migrationspolitik-Experten und Autoren Gerald und Francesca Knaus, die zusammen mit der Initiative Wissenschaft für Demokratie, Wir für dich und dem Quartiermanagement Halle Ost ins städtische Quartierbüro Ost in der Delitzscher Straße 143, das ist die ehemalige Feuerwehr Büschdorf, einladen. Um 17 Uhr geht's los am Mittwoch.
2: Ja, und wir haben ja nicht nur Hörer in Halle, hoffe ich jedenfalls, am Apparat sitzen, deswegen auch noch Tipps aus Leipzig, zumindest einen haben wir für euch recherchiert. Heute Abend gibt es die Vernissage der Wanderausstellung Festgehalten. Verschleppt aus Deutschland von 1938 bis 1945, ausgewählte Fotografien von Deportation der Opfer des Nationalsozialismus sind hier zu sehen. Das Ganze im Salon des Arjowitsch-Hauses in der Hinrichsenstraße 14 in Leipzig, heute ab 18 Uhr. Mehr Informationen auf der Seite des Hauses arjowitschhaus.de.
1: Ja, und in Dresden gibt es heute einen Barabend. Genauer gesagt nennt sich das Ganze Kursivbar. Das findet im Kursiv statt, in der Oskarstraße 1 in Dresden. Strehlen ist das. 19 Uhr geht's los bis 23 Uhr. Mehr Infos findet ihr auf www.kursiv.eu.
2: Auch in Potsdam kann man in die Kneipe gehen, habe ich gehört. Zum Beispiel morgen in die Nachbarschaftskneipe im Haus der Begegnung in Potsdam-Waldstadt. Morgen ab 19 Uhr bis 21.30 Uhr soll es gehen. Außerdem auch an jeden anderen ersten und dritten Dienstag im Monat. In der Straße zum Teufelsee, Nachbarschaftskneipe im Haus der Begegnung.
1: Ja, und in Berlin gibt es auch einen Barabend, genauer gesagt einen Soli-Barabend, zusammen mit Snacks, einer offenen Bühne, auch Musik vom Band und einem Lagerfeuer wird es da um 19 Uhr rund gehen. Ihr könnt auch eigene Instrumente dahin mitbringen. Der Eintritt ist frei, Spenden sind erwünscht und alle Einnahmen gehen an geflüchtete FreundInnen und deren Bleiberechtskampf. Stattfindet das im Kultur- und Bildungszentrum Raoul Wallenberg in der Bernkasseler Straße 28 in Berlin. Mehr Infos gibt es auf stressfaktor.squad.net.
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2: Aber hier im Morgenmagazin der Freien Radios gibt es nicht nur eins. Wir haben verschiedenste Themen heute für euch schon gehabt und haben gleich auch noch einen kleinen Programmausblick, wie es denn in den verschiedenen Freien Radios, die dieses Morgenmagazin hier ausstrahlen, wie es denn da so weitergeht.
1: Ja.
2: Mittlerweile hier am Rheieck ganz schön belebt, würde ich sagen. Ganz schön viele FußgängerInnen. Einen Abschiedskurs können wir gerade live beobachten. Eine ältere Person wird geführt von vielleicht ihrer Tochter. Eine Straßenbahn fährt vorbei, wie das hier zuhauf so ist. Der Radweg ist hochfrequentiert, genauso wie die Straße. Die Bauarbeiten gegenüber unseres Sendeorts sind auch immer noch im Gange.
1: Und der Abschiedskuss ist auch immer noch im Gange. Also herzlichen Glückwunsch und Shoutout an der Stelle. Ihr macht alles richtig.
2: Und wenn ihr das auch noch erleben wollt, wir lassen euch gleich damit in Frieden mit diesem Hinweis, aber kommt doch die nächsten Tage oder auch heute immer mal wieder zum Radio Kiosk vorbei. Hier ist ein tolles Programm. 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
1: Ich will auch noch mal ganz kurz einen kleinen Teaser geben, das mit dem, dass wir euch damit gleich in Frieden lassen. Das war natürlich gelogen. Wir werden euch nicht damit in Frieden lassen. Bis ihr hierher kommt, werden wir wiederholen. Der Herr Fleischer Kiosk ist für euch da. Es ist der Stern am Horizont. Und ich weiß nicht, Torben, wie es dir geht, aber ich finde bei der ganzen Romantik hier, ne, Abschiedskuss und was nicht alles, finde ich, können wir auch mal einen romantischen Song jetzt hören.
2: Gerne.
1: Du hast einen mitgebracht.
2: Ich habe einen romantischen Song.
1: Ja, du hast
2: den
1: mitgebracht. Das ist der Zweiraumwohnung, der romantische Zweiraumwohnungssong.
2: Den hatte ich vorhin gedacht schon zu spielen. Den hatte ich schon wieder voll vergessen. Vielen Dank für den Hinweis. Wir trafen uns in einen Garten, meinst du richtig?
1: Ja, wahrscheinlich unter einem Baum, so wie die beiden küssenden Personen.
2: Stimmt, das ist auch ein Baum. Mann, ich will dich so rübersteigen.
1: Es ist so romantisch hier am Herr Fleischer Kiosk.
2: Schön.

0: ich.
1: 10 vor 10 hier im Morgenmagazin auf der Endgerade. Schön, dass ihr immer noch dabei seid. Wir wollen euch natürlich nicht im Dunkeln darüber lassen, wie es auf euren Sender jetzt weitergeht. Bei Korax geht es jetzt weiter mit Wuterus. Das ist eine Sendung, die in jedem zweiten Freitag des Monats 19 Uhr kommt. Utopien, Sex, Patriarchat, Mutterschaft, schwarzer Feminismus, Transgeschlechtlichkeit und manchmal auch einfach geile Mucke. Das ist Wuterus mit der von der queer-feministischen Jugendredaktion hier von Radio Korax. Außerdem, wie geht's denn weiter hier im Rahmen des Radiokiosk heute Abend?
2: Ja, wir haben es ja jetzt wenig nur im Laufe dieser Sendung schon gesagt. Also um 17 bis 18 Uhr wie gewohnt auf Radio Korax der Widerhall. Aber diesmal halt besondererweise vom Reileck. Von 18 bis 19 Uhr findet hier die Sendung Spielmitte statt. Das ist eine szenische Lesung aus einer aktuellen Produktion von einer Theatergruppe und man kann da ein bisschen erfahren, was dazugehört, wenn eine Theatergruppe so ein Stück erarbeitet. Und von 19 bis 22 Uhr hier Glück und Musik, die Schlagersendung, die abhandelt, wie denn der Schlager klingen wollte. Wir hatten vorhin schon den Sendungsmachenden, den einen, zu Gast hier und haben darüber gesprochen. Und wie ich finde, auch das hat mir auch zumindest persönlich sehr viel Lust gemacht auf diese Sendung von 19 bis 22 Uhr hier am Reileck. Genau. Und natürlich senden wir ja jetzt hier nicht nur auf der 95.9 Radio Korax, sondern wir senden ja auch an andere Radios, an andere Empfangsgeräte.
1: Ja, zum Beispiel in Leipzig, da geht es jetzt weiter bei Radio Blau mit dem Kinomagazin Filmriss. Kinosendung bei Radio Blau. Ziemlich selbsterklärend. Filmtipps, Interviews mit auch unter anderem lokalen Fokus und wöchentlichen Gewinnmöglichkeiten.
2: Ja, vielleicht auch meine Kassette.

0: schön. Danke, dass ihr zugehört habt. Bleibt Korax gewogen, bleibt den freien Radios gewogen, kommt zum Radiokiosk. Was bleibt noch zu sagen?
1: Fördern Freundeskreis. Will auch, dass ihr mitkommt mit uns. Bleibt bei uns, bleibt an unserer Seite. Und dann bleiben wir auch da.
0: Ganz genau. Welchen Song wollen wir zum Letzten hören? Ah, ich habe schon einen.
1: Okay, sag mir, was es ist, bitte.
0: Es ist Resta Calmo. Ich weiß nicht, wie man es richtig ausspricht. Das ist, glaube ich, eigentlich italienisch. Das ist von so einem Künstler, Theo Weiss heißt er, der aus Leipzig ist und ziemlich poetische Texte auf Italienisch und auch Englisch singt. Ich glaube, nämlich der ist jetzt auf Englisch und ist so eigentlich ein Trennungssong, glaube ich, und passt immer ganz gut zu so einem Ende einer Sendung, wo man sich ja auch vom Mikrofon trennen muss.
1: Oh Mann. Ich glaube, Resta Calmo übersetzt sich auch direkt in die ruhige Ausruhung.
0: Das muss es sein, ja.
1: Naja gut, es war auf jeden Fall sehr schön hier am Rheileck, vor allem auch mit dir, Torben. Und
0: morgen geht's auch wieder weiter mit dem Morgenmagazin vom Rheileck.
1: Genau, und ich wünsche allen Leuten vor den Endgeräten einen schönen Montag, einen guten Start in den Tag und den sachsen-anhaltinischen Kids einen guten Schulstart.
0: Einen guten Schulstart,
1: mein Beileid.
0: Ja, und viel Durchhaltevermögen für die Eltern.
1: Ja.

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2: Hallo.
3: Hallo.
4: Hi.
2: Und willkommen zu einer neuen Wuterose-Sendung. Heute haben wir was vorbereitet, was wir, glaube ich, so noch nicht gemacht haben. Und zwar eine Literatursendung, wo wir ein paar Bücher vorstellen, die wir gerne mögen. Genau, und heute im Studio sind Toni,
3: Anna
4: und Pauline.
2: Und wir fangen gleich mal an mit einem Song.
3: Ja, denn der passt dann auch schon direkt zum ersten Buch. Und zwar heißt der Song Girls Like Girls von Hayley Kiyoko.

Und damit starten wir jetzt auch schon in das erste Buch rein. Und zwar heißt das Buch Girls Are Girls und es ist auch von Hayley Kiyoko. Die hat nämlich, ich glaube, inspiriert von dem Song dann irgendwann ein Buch geschrieben. Und in dem Buch, das spielt so in den 2000er

0: 2000ern und es ist so der typische Coming-of-Age-Story, würde ich sagen. Und zwar geht es darum, dass Coley nach dem Tod ihrer Mutter mit ihrem Vater umzieht und dann entsteht so eine kleine Sommerromanze mit so einem typischen Popular Girl und die müssen aber so ein bisschen ihre Liebe verstecken und so dieses typische Ding. Aber es ist wirklich so ein cooles Buch gewesen und irgendwie einfach dieser Vibe, so sie gehen an den See und gehen schwimmen und
1: so ein Sommerbuch so ein bisschen,
0: ja,
1: auch. Ja, okay.
2: Ja, ich finde es auch, ich finde sehr cool, dass, also sie hat ja den Song geschrieben, dann das Buch und jetzt
0: gibt es einen Film.
2: Ja, finde ich, ist irgendwie crazy.
1: Kommt der jetzt noch raus?
0: Der ist, glaube ich, im Juni rausgekommen, ich habe den aber noch nicht geguckt.
1: Ah, und da geht's, also ist das Buch quasi verfilmt.
0: Ja, genau.
1: Ach, cool, oha.
2: Sehr, sehr cool.
1: Und
2: ja.
1: Quasi der Song, der entstand so als erstes von ihr? Und,
0: soweit ich weiß, ja.
1: Okay, und darauf ist dann ein bisschen das Buch entstanden. Ja. Und du würdest auch sagen, es ist nicht so überdramatisch, das Buch, sondern eher so leicht zu lesen? Oder
0: ja. Ja, schon. Also es gibt schon so ein paar schwerere Themen, wie zum Beispiel halt eben, dass die Mutter von dem Main Character ist halt gestorben und deswegen sowas ist schon so ein bisschen mehr im Fokus, aber es ist jetzt nicht so, dass man die ganze Zeit komplett depressiv ist, wenn man das Buch liest. So, also es ist trotzdem so sehr cool. Ich weiß, ich habe das letztes Jahr so im Prag-Urlaub gelesen und es war, also hat jetzt nicht meinen Urlaub kaputt gemacht oder so.
1: Oh, voll schön. Ja. Also wir starten mit einem ein bisschen wholesome Buch hier rein.
0: Ja. Und es geht halt auch sehr viel so um so Self-Discovery und so. Sie lernt gerade erst über sich selber, dass sie so queer ist und sowas. Und
1: wie alt ist die Protagonistin ungefähr?
0: Ich glaube 17.
1: Ah ja.
2: Okay. Ja. Ja, und wo wir gerade bei der Selbstfindung sind, ich habe auch ein Buch mitgebracht, das finde ich sehr wholesome ist. Und zwar Loveless von Alice Oseman. Das ist auch die Autorin von Heartstopper. Und die hat eben, Heartstopper ist ja eigentlich ein Comic und sie hat aber halt auch Novellen und Romane geschrieben. Es geht um Georgia, die ans College geht mit 18 und sie hat noch jemanden geküsst und hat sich immer so eingeredet, dass sie in einen Typen verknallt war. Und dann war sie auf einer Party und es gab den Moment, dass sie ihn küssen konnte und es ist nur beschrieben, wie komplett Alarm in ihrem Gehirn angeht und sie wegrennt und das alles nicht möchte. Und sie hofft, die wahre Liebe zu finden, weil sie liebt so Kitschfilme und einfach so, was ihr eben die Gesellschaft auch immer sozusagen vorgelebt hat, was romantische Liebe ist. Und ich will gar nicht viel spoilern, aber es geht sehr viel um Freundschaft und um Selbstfindung. Es geht um aromantisch und asexuell zu sein und wie wichtig eben platonische Liebe sein kann. Und es ist einfach, ich finde, ein sehr angenehmes Buch, weil es eben mal so komplett den Fokus davon nimmt, wie wichtig romantische Beziehungen sind. Also es ist natürlich immer noch mit dabei, weil es einfach gesellschaftsgeprägt so ist, dass romantische Liebe über alles gestellt wird. Aber es ist eine ganz süße Freundesgruppe in dem Buch und es ist so sehr, sehr wholesome einfach. Genau.
1: Von Alice Oseman, ich habe auch schon ein Buch von ihr gelesen auf jeden Fall. Ich weiß gerade nicht mehr, welches es war. Es war nicht Loveless, aber es hat mir richtig, richtig gut gefallen, weil ich mag irgendwie, sie hat eine sehr sanfte, eindringliche Art zu schreiben.
2: Ja,
1: und
2: das
1: sehr,
2: beschreibt sehr gut. Ja.
1: Sehr, sehr, also die Charaktere sind super spannend und super auch nahbar.
0: Ja.
1: Also ich glaube, es können sich viele Leute identifizieren mit ihren Charakteren und ProtagonistInnen. Und das finde ich, also ich mag die Autorin ganz doll und ich will auch schon noch mehr. Also vielleicht leihst du mir das Buch.
2: Ja, kann ich dir gleich mitgeben, legit.
1: Also ich hätte Bock, mehr von ihr zu lesen, auf jeden Fall.
0: Ja,
2: ich würde sagen, das ist eins meiner Lieblingsbücher von ihr tatsächlich.
1: Ja,
2: ich habe mich darin irgendwie wiedergefunden, auch wenn ich jetzt nicht sagen würde, dass ich aromantisch oder asexuell bin, aber irgendwie der Charakter ist mir sehr nahbar. So.
0: Ja, ich finde auch, sie ist sehr gut darin, einfach Menschen zu schreiben, so wie Menschen halt wirklich sind und nicht so auf so eine überspitzte Art und Weise und so. Ich finde, das ist halt, es wirkt alles so sehr echt und so. Es könnte wirklich genauso im Leben passieren.
2: Ja, voll.
1: Ich gucke halt mal auf die Rückseite. Genau, ich habe Radio Silence von ihr gelesen.
0: Ja.
2: Habe ich auch fast mitgebracht, einfach allein schon wegen dem Titel und weil die ja so eine, wie so eine Radioshow haben.
1: Ja, genau. Ich kann mich leider nicht mehr an so viel erinnern, aber ich glaube,
2: ich habe es auch, komischerweise, ich war dann vor dem Buch und ich war so irgendwie, ist es mir ein bisschen entfallen?
1: Ja.
2: Ich weiß nicht.
1: Das ist auch eine Weile her einfach.
2: Auch eine Empfehlung, würde ich sagen.
1: Auf jeden Fall. Alle. Alice Oseman,
0: alle.
1: Ja, genau. Einfach mal reinlesen.
2: So viele hat sie auch gar nicht. Also ich glaube, 4 Romane, Solitaire, I Was Born Like, oder I Was Born For This.
1: Ich glaube,
0: I Was Born For This.
2: Loveless und Radio Silence.
0: Ja.
2: Und dann halt noch die Heartstopper-Sachen.
0: Ja.
1: Heartstopper ist ja auch der Film jetzt rausgekommen.
2: Ja. Och, der war heavy.
1: Ich habe noch nicht geschaut. Ja. Toni hat ihn schon durchgesuchtet.
0: War schon gut, aber.
1: War gut?
0: War schon gut.
1: Okay,
0: aber war auch schon so ein bisschen Herzzerbrechen, aber am Ende alles gut.
1: Okay.
0: Kurzer Spoiler.
1: Besser ist. Cool.
2: Ja. Und ich würde jetzt auch gleich weitermachen mit einem Song, der lief auch in Heartstopper. Yes. Und für mich ist es einfach, ich weiß nicht, es ist so Coming-of-Age-mäßig.
1: Ja. Der ist einfach toll, der Song. Sehr, ja. Der ist großartig.
2: Und der Song ist Don't Delete the Kisses von Wolf Alice.

0: Und wir machen weiter mit einem Buch von Anna nochmal.
1: Ja, und zwar auch wieder ein kleines Romance-Buch. Und zwar heißt das The Pairing von Casey McQuiston. Vielleicht sagt der Autorname einigen Menschen was, denn es ist dieselbe Autorperson wie von Red, White and Royal Blue. Also ich glaube, das ist sehr bekannt. Und das Buch ist aber auch eher so sommermäßiger angelehnt. Also vielleicht jetzt noch ganz schnell lesen, weil sonst ist wieder Herbst.
0: Oder im Winter lesen, wenn man jetzt
1: ja, wollte ich auch gerade sagen. Ja. Und in dem Buch geht es um zwei Ex-Partner, und zwar Theo und Kit. Und die treffen sich nach, also 4 Jahre, nachdem sie sich getrennt haben, wieder auf einer Europareise. Und es ist dann so ein bisschen komische Stimmung zwischen den beiden, weil so ein paar ungeklärte Sachen noch in der Luft liegen. Und dann gibt's so eine Wette und es ist alles ganz dramatisch und auch alles ein bisschen sehr chaotisch, weil vor allem, keine Ahnung, die ganze Stimmung zwischen den beiden einfach ein bisschen crazy ist. Und zentral geht es auch sehr viel um so die Kultur von den Städten, in denen sie sind, weil sie wirklich so von Paris bis irgendwie Rom überall einmal so lang gehen quasi. Und das ist auf jeden Fall sehr cool gewesen. So fand ich die Aspekte davon, weil so in ein paar Orten, wo die waren, war ich auch schon mal. Und dann war es so richtig cool, so man konnte sich das so richtig gut vorstellen dadurch. Und es geht auch sehr viel um Essen. Also für Leute, die Essen mögen, ist das Buch auch gut, weil irgendwie... Ja, haben sie so beide so den Traum gehabt, mal so irgendwie zusammen so ein Restaurant oder Café oder sowas zu eröffnen. Und dann, ja, keine Ahnung, es ist einfach ein sehr cooles Buch. So einfach für den Vibe kann ich sehr empfehlen. Und ja.
0: Wie alt sind denn die Protagonisten in dem Buch?
1: Ich glaube so Ende 20.
0: Ja, okay. Mhm.
1: Also es ist schon, und sie sind halt quasi so Childhood Friends to Lovers. Mhm. Und dann ist es aber so, haben sie sich getrennt und dann ist es so Second Chance Romance mäßig. Also so alle Tropes einmal reingeworfen.
2: Oha.
0: Ja. Aber klingt sehr, sehr cute.
1: Ja. Und was ich vielleicht auch noch erwähnen kann, in dem Buch ist auch so das Thema Gender so recht zentral, weil so einer der Main Characters ist halt non-binary und das ist dann auch so ein bisschen zentraler, aber nicht so aufdringlich zentral, sondern halt einfach so, es wird mal erwähnt.
2: Es ist halt Normalität.
1: Genau. Ja. Und das fand ich auch sehr, sehr cool gemacht. Und auch so alle Charaktere, mit denen die quasi auf dieser Reise sind, sind, man lernt hier richtig lieben und es ist irgendwie so, so richtig süß und dann gibt's ganz viel so lustige Side-Geschichten und so und das ist wirklich cool gewesen.
0: Sehr cute.
2: Das klingt wirklich sweet.
0: Ja. Ja, mein nächstes Buch ist so nicht das Gegenteil davon, weil das auch queer ist, aber es ist ganz anderes Setting. Also es spielt in der Steiermark und es heißt Camilla die Vampirin von Sheridan Le Fanu, dem irischen Schriftsteller, der das 1872 ist das erschienen. Und es ist so die Vorgängergeschichte zu Bram Stokers Dracula. Also es ist sozusagen eigentlich die OG weibliche Vampirin gewissermaßen, zumindest in der europäischen Kultur. Und ja, es ist extrem queer. Meine Mutter hat mir das mal gegeben und war so, ja, weil du gerade so auch die queeren Bücher gerne liest. Das ist ein sehr queeres, sehr altes Buch. Und ich war so... So queer kann es nicht sein. Es ist sehr, sehr queer, ja. Und es gilt als eins der sozusagen grundlegenden Vampirbücher, weil es hat ja auch dieses geprägt von wegen so Vampire, dieses in der Nacht sein, dieses Verbotensein davon, dass es auch was sehr inhaltlich queeres ist im Allgemeinen so. Deswegen, genau, das kommt auch mit davon. Und ich habe auch mir was rausgesucht, was ich kurz davon vorlesen würde. Camilla, die Vampirin, reist nämlich an, indem sie... mit einer Kutsche einen Unfall baut und dann bei Laura und ihrem Vater lebt und sie beantwortet keine Fragen. Also sie wird die ganze Zeit Fragen über sich, werden ihr Fragen über sie gestellt und sie antwortet einfach nicht drauf und immer wenn sie da nicht antwortet, passiert das hier. Sie pflegte ihre schönen Arme um meinen Hals zu legen, mich an sich zu ziehen, ihre Wange an die meine zu schmiegen und mir ins Ohr zu flüstern. Liebste, ist dein Herz verwundet. Halte mich nicht für grausam, weil ich dem unwiderstehlichen Gesetz meiner Stärke und Schwäche gehorche. Wenn dein liebes Herz verwundet ist, so blutet mein wildes Herz mit deinem. Die Wonne meiner ungeheuren Demütigung auskostend, lebe ich in deinem warmen Leben und du sollst in mir aufgehen wie in einem süßen Tod. So wie ich mich dir nähere, so wirst du deinerseits dich anderen nähern und sie kennenlernen. Die Wollust dieser Grausamkeit, die dennoch Liebe ist. Ich kann nicht anders, darum bitte ich dich, zügle deine Neugier eine Weile. Begehre nicht, von mir mehr zu erfahren, sondern traue mir mit all der Liebe deiner Seele. Das sagt die Vampirin ihr so ungefähr so 2 Kapitel im Buch.
2: Ich weiß, was du meinst, man merkt gewisse Spannungen.
0: Ja, und vor allem, weil danach kommt, und hatte sie voll Überschwang so mit mir gesprochen, dann drückte sie mich zitternd an sich und ihre Lippen hauchten zarte Küsse auf meine Wange.
3: Wow!
0: Also ich war wirklich überrascht, als ich das gelesen habe. Ich war so, wow! Okay.
2: Das ist vor allem cool. sehr,
0: also ist es nicht so unterschwellig, nee, genau, es ist so richtig
2: in your face.
0: Ja, ja.
2: Ja.
0: Ja. Das, keine Ahnung. Ich fand das Buch sehr toll, weil es hat so sehr dieses so Gothic-Stimmung. Mhm. Und es ist am Ende auch echt gruselig, muss ich sagen.
2: Okay.
0: Also, ja.
2: Und ist es gut lesbar trotzdem?
0: Ich finde es sehr gut lesbar. Ich kann nicht laut lesen, aber ich finde es sehr gut lesbar. Und sonst gibt es auch so viele Hörbuchaufnahmen davon, mhm, die auch gut zum Zuhören sind. So, es ist halt aus ihrer Erinnerung sozusagen geschrieben. Okay. Also es ist von Anfang an klar, dass irgendwas Schreckliches passiert und dass irgendwas Schreckliches mit dieser...
2: Der Erinnerung von Laura oder der Erinnerung von
0: Laura?
2: Ah, okay. Mhm.
0: Genau, Camilla wird nur beschrieben, schreibt nicht selbst sozusagen. Kompletter Mood-Switch, deswegen würde ich gleich mal einen Song daran hängen. Und zwar Season of the Witch von Donovan. Und ich finde,
2: wenn wir bleiben ein bisschen in der Spooky-Area haben,
0: können wir gleich noch die Witches dazu nehmen.

0: Und weiter geht's. Noch ein Buch von Anna.
1: Ja, und zwar bleiben wir auch ein bisschen im Fantasy-mäßigen Genre. Und zwar habe ich euch das Buch Songlight von Maura Buffini mitgebracht. Das ist sogar eine Buchreihe, ich glaube eine Trilogie. Ich habe bis jetzt nur das erste Buch gelesen, aber ich will auf jeden Fall weiterlesen. Und zwar geht es in dieser Reihe um eine Gesellschaft, die sehr, sehr stark von Männern dominiert ist und wo Männer halt wirklich auf einem Podest stehen im Vergleich zu Frauen. Also nochmal deutlich extremer, als es halt sowieso in unserer Gesellschaft so ist. Und da gibt es Menschen, die so telepathische Fähigkeiten haben. Und diese werden aber als so Unmenschen gesehen und werden quasi so verfolgt und weggesperrt und werden dann auch mehr oder weniger versklavt und müssen eben für die anderen Leute arbeiten. Und es folgt sehr diversen Charakteren. Also ich finde, das ist wirklich ein Fantasy-Buch, das nicht nur so typisch so einem weißen Cast folgt, wo alle heterosexuell sind und was so ein bisschen sehr basic ist, sondern es gibt wirklich sehr queere Charaktere teilweise und das ist auch, finde ich, in dem Buch nochmal richtig gut rübergebracht, weil es nicht so, man checkt es nicht direkt, der Charakter, um den, der halt zum Beispiel queer ist, dass er queer ist, aber später versteht man so langsam, warum er so handelt und so, weil er eben in der Gesellschaft aufwächst, die das komplett verbietet und so eine Sachen und dann so seinen inneren Struggle zu sehen, fand ich war zum Beispiel sehr cool. Aber es geht eben nicht nur um die Geschichte, sondern um ganz viele verschiedene Charaktere, die alle unterschiedliche Sachen durchmachen. Und keine Ahnung, ich habe das Gefühl, man kann das Buch nicht so gut erklären, man muss das einfach lesen, weil es wirklich auch sehr komplex ist, so mit so der Politik quasi, wie sie in dem Buch existiert, aber es ist halt trotzdem sehr cool und keine Ahnung, ich habe das Gefühl, ich kann es nicht gut erklären.
2: Ist das aus der Sicht von verschiedenen Menschen geschrieben?
1: Ja, also Protagonisten, ja, genau. Also man hat so ein bisschen so eine Main-Person, der man folgt, aber es gibt auch noch andere Perspektiven. So zum Beispiel gibt es so eine Situation, wo dann eine Person, die diese telepathischen Fähigkeiten hat, so entdeckt wird und dann quasi so weggesperrt wird. Und das sieht man am Anfang alles aus der Perspektive von dem so Main-Character, aber dann später geht es auch über in die Perspektive von dieser Person, die jetzt so weggesperrt wurde und so, wie es quasi für die weitergeht. Und ja, ich finde, es ist einfach so sehr interessant, auch so von so einer gesellschaftlichen Sicht, wie kompliziert sowas sein kann und so.
0: Und das ist in der ist das so High Fantasy, also ist das so eine komplett andere Welt oder ja, ist das schon ähnlich zur Menschenwelt?
1: Also so von, ich würde sagen, so von so traditionelleren Gesellschaftsbild ist es schon ähnlich, aber so die Welt und alles ist auf jeden Fall anders als so unsere Welt. Aber es ist trotzdem.
0: Es passt trotzdem
1: zu unserer Welt.
0: Genau. Sozusagen. Ja, also diese Gesellschaftskritik.
1: Genau.
0: Ja. Safe.
1: Und ich glaube, in der Geschichte ist es sogar so, dass es uns Menschen quasi mal gab und die sich dann aber ausgerottet haben irgendwie und die jetzt quasi die sind, die da leben.
2: So eine andere Spezies oder?
1: Ja, also sie sind schon so Menschen wie wir, so vom Aussehen und alles, glaube ich, aber so haben sich halt ein bisschen anders so entwickelt und sind so, haben andere Technik, so gar nicht wie wir, aber so anders fortgeschritten und so. Also sehr interessant.
0: Crazy. Klingt sehr interessant.
2: Ja. Ist das ein dickes Buch oder ist das mehrere Teile?
1: Schon.
2: Weil das klingt
1: ja,
2: nach sehr viel Inhalt.
1: Es sind drei Teile, ja, aber das, was ich gerade erzählt habe, ist alles im ersten Teil so, was man so erfährt. Also das Buch war so 480 Seiten oder so, glaube ich. Also so für ein Fantasy-Buch, glaube ich, ist es so.
0: Normal,
2: auf jeden Fall.
1: Ja.
2: Crazy.
1: Bin auch sehr gespannt, wie die Reihe weitergeht. Meine Schwester hat den zweiten Teil schon gelesen und meinte, da wird es nochmal krasser und so. Also bin ich sehr gespannt.
0: Geil.
2: Ja. Dann würde ich gleich mal übergehen, weil ich habe auch noch zwei Bücher mitgebracht. Und gleich zu Beginn, das erste Buch, was ich vorstellen möchte, das heißt Die Wut, die bleibt von Mareike Fallwickel. Das sagt bestimmt vielen Leuten was. Es ist ein recht berühmter Roman und ich würde gern erstmal eine Triggerwarnung aussprechen, weil es geht hier um Selbstmord und um Essstörung und eigentlich all die Themen, die viel auffühlen können. Also genau, falls das irgendwie wen auffühlen sollte, dann ist hier die Warnung davor. Genau. Und ich würde erstmal ein paar Fragen dazu in den Raum werfen, weil genau, das ist so eigentlich das Thema des Buches. Die erste Frage ist vor allem, was passiert, wenn sich eine Frau, in dem Fall eine Mutter, plötzlich ihren Platz mit all den auferlegten Aufgaben und Verantwortungen entzieht. Was passiert, wenn sie aufgibt, wenn sie eine Familie mit Vater und drei Kindern zurücklässt? Wer übernimmt diese Aufgaben und wie entsteht Stück für Stück wieder eine Art normaler Alltag? Und wer sorgt dafür, dass sich dieser normale Alltag wieder aufbauen kann. Wer übernimmt die aufgekommene Care-Arbeit? Da kann ich ja gleich mal an euch übergeben, was ihr denkt, wer dann da in dem Fall den leeren Platz der Mutter übernimmt. Ist es der Vater, der mit den Kindern zurückgeblieben ist, oder ist es eine andere Person in dem Umfeld?
0: Sind es mehrere Kinder in dem Buch? Ich habe das Buch tatsächlich noch nicht gelesen.
2: Es sind drei Kinder und die Beziehung ist quasi Johannes, das ist der Vater, und die Mutter Helene. Und die Mutter hat quasi Lola aus der ersten Beziehung mit einem anderen Mann. Und die zwei Jungs, die sind, glaube ich, 3 und 6, also so in dem Bereich jedenfalls, die sind von Johannes und Helene zusammen. Also das heißt, der Vater bleibt mit 3 Kindern und einer Ziehtochter sozusagen zurück.
0: Ja, ich kann mir sehr gut vorstellen, dass das die Ziehtochter ist.
2: Genau, Lola ist nämlich 14 in dem Roman und wird 15, soweit ich weiß. Also Lola übernimmt sehr schnell viele Aufgaben der Mutter, aber man merkt, dass natürlich sie selbst mit dem Tod der Mutter unfassbar viel zu kämpfen hat und mit dieser entstandenen Lücke und gar nicht in der Situation ist, irgendwie eigentlich irgendwelche Aufgaben zu übernehmen, sondern erstmal mit ihrer Trauer und auch ihrer Wut ganz viel klarkommen muss. Sie rutscht in eine Essstörung rein, sie wird ganz dünn, und bevor sie sich auf dieses Gefühl der Wut anfängt zu fokussieren und daraus ihre Kraft schöpft und daraus wieder stark wird und wächst und auch Leute kennenlernt, die ihr da helfen. Außerdem eine sehr, sehr wichtige Rolle spielt eine Frau namens Sarah, das ist die beste Freundin von Helene, von der Mutter, die sich umgebracht hat. Und Sarah und Lola sind die beiden Protagonistinnen in diesem Roman, und es ist quasi immer kapitelweise abwechselnd, aus welcher Sicht geschrieben wird. Aus der Sicht der 14-jährigen Lola oder aus der Sicht der, ich glaube, Anfang Mitte 30-jährigen Sarah. Sarah, diese beste Freundin, rutscht in diese Rolle der Mutter rein und übernimmt automatisch quasi alle Aufgaben und noch mehr. Sie hat selber keine Kinder, sie hat sich immer Kinder gewünscht, hatte selber keine Kinder und muss jetzt damit umgehen, dass sie quasi eine Art Verantwortung übernimmt für die Kinder ihrer besten Freundin. Und es ist ein sehr, sehr, sehr emotional aufwühlender Roman. Also ich weiß noch, ich habe den gelesen, ich bin nach den kleinsten Passagen unfassbar wütend gewesen. Ich habe saß in der Bahn und habe gedacht, what the fuck passiert eigentlich gerade? Spielt auch in der Corona-Zeit, das ist auch sehr, sehr interessant. Mhm. Ich habe auch da noch einen kleinen Ausschnitt mitgebracht, der das, finde ich, sehr gut widerspiegelt, was so der Kanon in diesem Buch ist. Und es geht halt vor allem um die Wut über patriarchale Systeme, über systemische Ungerechtigkeiten und also Schönheitsideale und Bodyshaming und Gewalt an Flinters, all das sind Themen in diesem Buch.
0: Geht's aber auch um die Wut auf die eigene Mutter, dass die sozusagen einen zurückgelassen hat?
2: Genau, und das ist auch ein Teil des Buches,
0: weil die Wut, die bleibt, das klingt so wie, warum hast du mich hier allein gelassen?
2: Genau. Also es ist auf jeden Fall ein Teil davon, und das fand ich auch super spannend, weil wenn man glücklicherweise nicht in dieser schlimmen Situation ist, dann weiß man vielleicht gar nicht, was da auch für andere Emotionen aufkommen können. Und natürlich denkt man erst an Trauer und an Verlust und Angst. Aber diese Wut, dieses ohne irgendeinen Brief, ohne irgendwelche Nachrichten, einfach dieses zurückgelassen werden.
0: Ja, und ich kann mir auch vorstellen, dass der erste Impuls halt vor allem von so einem jungen Mädchen, wie 14 Jahre alt ist, so die Idealisierung ist. Das ist so das, was man ziemlich oft, glaube ich, im Gehirn von Jugendlichen so abgeht. Wenn die Eltern sterben, dann werden die idealisiert. Mhm. Und dass man eben damit, dass das aber einem nicht hilft, wenn man eben trotzdem allein gelassen wurde und die Wut in sich hat, das ist wahrscheinlich, also kann ich mir zumindest vorstellen, dass das auch
2: auf jeden Fall
0: ein schönes Thema ist.
2: Ja, ist genau, also sie wird ganz doll damit alleine gelassen. Ja. Und tatsächlich taucht auch Helene, die Mutter, in dem Buch immer mal wieder auf als eine Art Geist, mit dem sich Sarah unterhält, der total glücklich ist. Und Sarah ist auch ganz wütend darauf, dass sie so glücklich sein kann jetzt und so. Sehr spannend. Und es geht auch um das Thema Selbstermächtigung, Selbstjustiz, weil Lola dann irgendwann auch beginnt, sich zu rächen an den Leuten, die sich an Flinters vergreifen. Und vor allem Männern, die sich an Flinters vergreifen. Okay. Und das ist auch sehr spannend. Ich habe einen Abschnitt mitgebracht. Das ist jetzt aus Sicht von Sarah geschrieben. Und es geht so ein bisschen darum, dass sie jetzt in dieser Familie angekommen ist und Sachen von Helene übernimmt, die genau Helene vorher gemacht hat. Man würde ja denken, die Sonntage sind am einfachsten. Die Sonntage sind harmonisch und entspannt. Keiner muss früh aufstehen, keiner muss in die Schule oder zur Arbeit. Da wird gemeinsam gefrühstückt, dann unternimmt man was oder macht es sich daheim gemütlich. Und eines hat Sarah gelernt in den letzten Wochen mit Helenes Kindern. Die Sonntage sind am schlimmsten. Die Sonntage beginnen viel zu früh, weil der innere Wecker von Lucius und Maxi keine Wochentage kennt. Und wenn die Notwendigkeit zum Aufstehen fehlt, ist es viel grausamer, um 5:30 in die Nase gezwickt zu werden, auch noch sehr fest. Entspannt ist am Frühstück nichts. Zwar schneidet Sarah die Butterbrote liebevoll in mundgerechte Stücke, aber sie werden nicht von glücklichen Kindern gemampft, sie werden zergatscht und in Gesichtern verteilt, auf dem Tisch und in den Haaren. Wenn sie den Jungs die Teller wegnimmt, sorgt sie für schockiertes Gebrüll, und die beiden auseinanderzusetzen hilft auch nicht, weil sie dann mit Brotbrocken werfen. Ständig kriecht Sarah auf allen Vieren über den Boden und kehrt Brösel, Klumpen, Käsestücke auf. Trotzdem ist es unter dem Tisch immer dreckig. Neben den Jungen sitzt Johannes, der auf seinem Handy tippt und Kaffee trinkt, manchmal aufblickt und aufhören grummelt. Sitzt Lola, die in einem Buch liest, wie eine Unberührbare nichts isst und auf einmal in ihr Zimmer geht. Sarah läuft weiter, findet einen Rhythmus und fragt sich, ob sie jemals so etwas besessen hat wie natürliche Autorität. Sie hat geglaubt, jeder kann sich durchsetzen gegenüber Kindern, aber dass die einen ignorieren oder einem ins Gesicht lachen, wenn man Nein sagt, damit kann man ja nicht rechnen. Und dafür hat man keine Strategie. Sie hat gemerkt, dass sie eine Ausweichende ist, eine Konfliktscheuende, dass sie lieber die Butterflecken putzt, als volle Front in die Auseinandersetzung zu gehen. Und sich aufregt, aber innerlich und stumm. Über sich selbst und über Johannes, wie er passiv bleibt, wie er da hockt und isst und trinkt und dann den Teller stehen lässt und die Tasse, als wäre er in einem Scheißhotel. Sie hat keine Sprache für diesen Konflikt, sie weiß nicht, welcher Ton der richtige wäre und welche Wortwahl, weil sie in keinerlei Beziehung steht zu ihm, aber auch nicht nur ein Gast ist in seiner Wohnung. So, das war so der kleine Ausschnitt aus dem Buch.
0: Ich glaube, das ist einmal ganz viel vielsagend über Mutterschaft im Allgemeinen.
2: Ja.
0: Weil ich glaube, dass man, das sagt meine Mutter mir auch selbst, man weiß es nicht, bis man nicht
2: genau, das sind so stille Hintergrundhandlungen, ja, über die man dann vielleicht gar nicht so viel nachdenkt und die, ja, einfach passieren und man ist es gewohnt, dass es passiert, aber wer macht es denn?
0: Ja.
2: Wer macht im Hintergrund diese ganze scheiß Care-Arbeit so?
0: Ja. Und es ist gleichzeitig, glaube ich, auch ganz interessant, weil es schon auch nochmal so ein bisschen, sie hat keine Beziehung zu dem Mann,
2: ja, genau,
0: sozusagen. Das, sie macht das alles.
2: Aspekt,
0: ja. Und aber eigentlich ist es ja auch schwierig, weil sie ist trotzdem nicht die Mutter der Kinder und die Kinder, ja, Kinder haben trotzdem den Verlust erlitten, auch wenn die Kleinen das vielleicht gar nicht so sehr verstehen.
2: Das Schlimme ist, die saßen am Küchentisch, als es passiert ist. Also sie haben ihre Mutter aus dem Fenster springen sehen, sozusagen. Damit beginnt das,
0: okay,
2: Buch.
0: Okay, also wissen sie es schon.
2: Sie wissen es auf jeden Fall und sie sind auch schwer traumatisiert davon. Und
0: ja.
2: Das ist auch ein
0: Thema.
2: Und
0: dann ist es auch, glaube ich, nochmal schwieriger, sozusagen da so Autorität zu zeigen, weil einmal du willst natürlich, diese Kinder sind traumatisiert,
2: genau,
0: und du willst trotzdem Verantwortung übernehmen.
2: Und weil sie hat auch ein super schlechtes Gewissen auch. Das irgendwie,
0: ja, ja, das ist wow.
2: Man könnte eine eigene Sendung über dieses Buch,
0: ja,
2: machen.
0: Das ist wirklich auch
2: viel, viel, was ich jetzt erzählt habe. Aber ja, hat mich sehr beschäftigt im letzten Monat. So.
0: Leih ich mir aus.
2: Ja, sehr gern. Haben wir ein Lied oder was?
0: Wir haben ein Lied und zwar von Florence and the Machine, Everybody Scream, einer der neueren Songs.
2: Mhm.
0: Also, Florence and the Machine, let's go.

0: ja, Everybody Scream. Und das nächste Buch passt auch ziemlich zu dem Titel. Das ist nämlich Giovannis Zimmer von James Baldwin. Ich würde sagen, ein sehr berühmter Klassiker auch. Und ich sag einfach mal, worum es geht. Es geht um einen jungen Amerikaner, der in Südfrankreich Urlaub macht. Und es fängt damit an, dass er in einem Zimmer ist und über die Vergangenheit nachdenkt und darüber nachdenkt, was ihn in seinem Leben sozusagen an diesen Ort geführt hat, wo er gerade ist. Und er denkt an Giovanni, der jetzt geköpft werden soll, hingerichtet von der Guillotine. Es geht um den Kampf mit der eigenen Homosexualität und der Kampf mit der eigenen Männlichkeit. Genau, dieser David, der landet nämlich über kurz oder lang, als er in Frankreich ankommt, in einer Schulenbar und verliebt sich in den Barkeeper, das ist Giovanni, und schläft dann auch mit ihm und lebt mit ihm so ein bisschen in seinem Zimmer gewissermaßen, also Giovannis Zimmer. Irgendwann trennt er sich wieder von ihm, weil er mit seinem eigenen Männlichkeitsbild nicht klarkommt und zurück zu seiner Verlobten gehen will.
1: Er hat eine Verlobte.
0: Und mehrere Sachen führen dann dazu, dass Giovanni hingerichtet werden soll. Und am Ende findet die Verlobte es heraus und er ist alleine. Und dann geht's sozusagen um auch diese Einsamkeit, die davon ausgeht, sich nicht selbst akzeptieren zu können. Und es ist wirklich ein sehr heavy Buch, aber auch extrem krass geschrieben. Und James Baldwin ist halt einfach einer der Schriftsteller für mich. Und ja, finde ich ein ganz tolles Buch, sehr kontemplativ und sehr heavy.
1: Von wann ist das?
0: Es ist 56 erschienen.
1: Mhm.
0: Genau.
1: Auch schon revolutionär für die Zeit.
0: Ja, auf alle Fälle. Auf alle Fälle. War auch, ja, sehr umstritten, würde ich sagen.
1: Wow.
0: Wow. Ja, wirklich ein bisschen.
1: Das ist sehr heavy.
0: Ja.
1: Okay, genau. Ich habe auch noch ein Buch mitgebracht. Und da greife ich das Thema toxische Männlichkeit oder Männlichkeitsbilder auf jeden Fall auch nochmal auf. Und zwar heißt das Buch Blauer Hibiskus oder Purple Hibiscus, im Originaltitel von Chimamanda Ngozi Adichie, eine sehr große, berühmte Autorin, schwarze feministische Schriftstellerin und Aktivistin. Und dieser Roman Blauer Hibiskus ist ihr erster Roman und war ein Durchbruch. Also es war ein und ist unfassbar gut angekommen. Ich habe das tatsächlich jetzt erst vor kurzem gelesen, dieses Buch. Ich habe den tatsächlich vorher noch nie gehört. Anna, du hattest das ja in der Schule mal irgendwie Buch von ihr. Genau, also eine andere, ein TED-Talk oder sowas.
2: Ja.
1: Genau. Also scheinbar, ich habe dann auch ein bisschen recherchiert, bin da übelst das Rabbit Hole reingefallen. Es ist eine fantastische, sehr, sehr interessante Frau. Und dieser Roman, Blauer Hibiskus, handelt von der 15-jährigen Kambili aus Nigeria. Und es ist auch so ein bisschen ein Coming-of-Age-Roman, aber unfassbar emotional und nicht unbedingt das, was man im ersten Moment denkt, wenn man Coming-of-Age hört. Also nicht jetzt die Themen erste Liebe, Entdeckung der Sexualität und so weiter. Das kommt auch vor, wird angeschnitten, aber vor allem geht es halt um Kambili, die in ihren ersten Lebensjahr scheinbar sehr behütet aufwächst. Das Haus der Familie wird beschrieben, steht inmitten von Hibiskus und Tempelbäumen und umgeben von hohen Mauern. Der Vater ist sehr angesehen in der Stadt. Der leistet wichtige gesellschaftliche und politische Arbeit. Er leitet eine Zeitung. Und das ist auch sehr interessant, weil es geht um politische Unruhen in Nigeria. Und diese Zeitung leistet in diesen politischen Unruhen sehr wichtige Arbeit, weil sie eine der wenigen Zeitungen ist, die die Wahrheit berichtet und kritisch hinterfragt. Und dieser Vater leitet diese Zeitung. Also er hat ein großes Ansehen in der Gesellschaft, aber er erzieht seine Kinder unfassbar strikt. Es gibt Tagespläne, auch für Freizeit. Es gibt genau Überwachung, zum Beispiel die beten auch 20 Minuten vor jeder Mahlzeit. Und irgendwann kommt in dem Buch auch das Thema, das ist jetzt auch nochmal eine Triggerwarnung zum Thema Gewalt und vor allem häusliche Gewalt, weil das in dem Buch thematisiert wird. Da es aus der Sicht dieser 15-jährigen Kambili geschrieben ist, wird es nie direkt, würde ich sagen, benannt, sondern immer beschrieben. Es gibt quasi Szenen, wie der Vater Kambili und ihren großen Bruder Yaya bestraft, weil sie vermeintlich schlechte Noten nach Hause gebracht haben. Ich glaube, das ist vergleichbar mit einer 1 oder einer 1+. Also so wirklich diese Nuancen. Es gibt eine Szene, ganz, ganz furchtbar, wo Kambili in die Badewanne gestellt wird und ihr kochend heißes Wasser vom Vater vom Kopf bis über die Füße gegossen wird.
0: Gottes Willen.
1: Es ist wirklich, wirklich furchtbar und auch furchtbar. Es ist sehr nah beschrieben einfach und es geht auch sehr um die Ambivalenz, weil Kambili möchte, dass der Vater zufrieden mit ihr ist. Sie möchte, dass er sie liebt, sie möchte Anerkennung von ihm und gleichzeitig hat sie eine große Angst vor dieser Bestrafung und von der Unberechenbarkeit von seiner Gewalt. Außerdem ist er sehr gewalttätig gegenüber seiner Frau. ganz furchtbar und emotionale Themen. Und dann geht es aber vor allem darum, dass Kamili und ihr älterer Bruder Yaya für einige Zeit zu ihrer Tante und ihren Kindern fahren und da dann erst erfahren, wie es sich anfühlen würde, in einem liebevollen, unterstützenden Umfeld aufzuwachsen und dann mit Abstand zum Zuhause mehr Entwicklungs- und Hinterfragungsmöglichkeiten entstehen und erstmal merken, was eigentlich zu Hause alles schiefläuft. Und das für Yaya vor allem, für den großen Bruder, ganz doll Augen öffnet ist, der ganz tolle Probleme auch damit hat, dass er das Gefühl hat, sich zwischen seinen Vater und seine Mutter zu stellen und seine Mutter zu beschützen.
0: Mhm.
1: Das natürlich nicht kann, weil der Vater so unfassbar gewalttätig ist und es hat auch ein ganz furchtbares Ende, wo man nicht ganz weiß, geht es der Familie dadurch jetzt besser oder nicht. Aber es ist ein sehr, sehr empfehlenswertes Buch, vor allem, ich weiß unfassbar wenig über die Geschichte Nigerias. Ich habe mich ein bisschen überlesen dazu jetzt im Internet und habe irgendwie von unterschiedlichen Militäraufständen und sowas gehört, habe aber gemerkt, wie gering mein Wissen da tatsächlich ist. Und da bekommt man in dem Buch auch ein bisschen was davon mit und auch generell, wie das Leben da so sein kann und wie unterschiedlich, genau.
0: Ja, und wie es ja schon auch sozusagen von weißen Moralvorstellungen und Missionierung geprägt ist.
1: Total. Also auch, was die Religionsfrage angeht, der Vater von diesen sehr gewalttätigen Vater der Familie, der ist quasi, die nennen das da große Anführungszeichen Heiden, weil er nicht an diesen christlichen Gott glaubt.
0: Ja,
1: weil er traditionsmäßiger glaubt und deswegen hat der Vater mit ihm Kontakt abgebrochen, weil er mit seinem Vater damit nicht mehr übereinkommt, weil er quasi so stark in diesem katholischen Glauben für sich selber aufgeht, aber auch sehr, es wirkt fast ein bisschen wie gefangen, weil teilweise wird meine Lüge aufgedeckt und die müssen irgendwie übelst, also auf jeder Autofahrt die ganze Zeit Rosenkranz beten und so. Es ist super strikt und eng alles. Und das ist irgendwie auch sehr, diese Unterschiede zwischen den verschiedenen Glaubensarten und so kommen da auch sehr drin vor. Also große Empfehlung, aber auch sehr heavy und jetzt kein nebenbei mal so schnell weggelesen Buch, sondern also hat mich schon sehr mitgenommen. Ja.
2: Da würde ich gleich anschließen. Und zwar habe ich auch was von der Autorin mitgebracht. Und zwar ein Buch, das heißt We Should All Be Feminists. Das war mal ein TED-Talk. Und als du gerade dein Buch vorgestellt hast, ist mir aufgefallen, dass sie sogar was darüber in diesem TED-Talk erzählt hat. Und dazu wollte ich kurz was vorlesen.
1: Okay.
2: Und zwar hat sie erzählt, dass sie damals, als sie das Buch veröffentlicht hat, eben eine Press-Tour gemacht hat und so Promotion für ihr Buch gemacht hat. Und da ein Journalist, ein Mann, etwas dazu geäußert hat. Und zwar hat er gesagt, he told me that people were saying my novel was feminist. And his advice to me was that I should never call myself a feminist. Since feminists are women who are unhappy because they cannot find husbands.
1: Das ist genau das, was Feministen ausmacht.
2: Ja, und das fand ich einfach, da musste ich mich gerade dran erinnern und ich dachte, das ist vielleicht eine ganz gute Überleitung zu dem Buch, was ich jetzt nur vorstellen wollte. Und zwar geht es einfach sehr viel darum, wie sie für sich das Wort Feminismus oder generell, wie sie Feminismus eigentlich neu denken möchte, weil in unserer Gesellschaft Feminismus eben sehr oft damit verknüpft wird, dass Frauen Männer hassen und dass sie nicht wollen, dass man sich rasiert und so richtig...
1: Und bunte Haare.
2: Genau, und so Sachen, die eigentlich gar nicht das sind, wofür Feminismus steht, weil Feminismus eben für Gleichberechtigung steht und dafür, dass Frauen nicht anders gesehen werden in unserer Gesellschaft als Männer. Und sie, finde ich, erklärt das halt einfach auf so eine gute Art und Weise und sagt eben so, von wegen, wir müssen nicht irgendwie Feminismus als was Schlechtes sehen und so, sondern wir müssen so unsere Kinder einfach ordentlich erziehen und denen und unseren Söhnen beibringen, Frauen zu respektieren und ihnen auch nicht so diese toxische Männlichkeit und sowas vorleben und ihnen sagen so, du darfst deine Gefühle fühlen und so eine Sachen. Und das finde ich eben auch sehr gut, dass sie nicht nur so dieses typische so, ja, Frauen werden schlechter bezahlt und so eine Themen aufgreift, sondern eben wirklich, sie deckt so einmal alles ab. Und ich finde auch sehr interessant noch, dass sie stärker darauf eingeht, wie viel schlimmer das nochmal in Nigeria ist, weil sie hat zum Beispiel von der Situation erzählt, wo sie mit einem Freund von sich in ein Restaurant gegangen ist und er wurde begrüßt von dem Kellner, aber sie wurde einfach komplett ignoriert. Oder da ist es wohl auch so, dass wenn eine Frau in einen Club gehen möchte, sie in Begleitung von einem Mann sein muss, sonst kommt sie nicht in diesen Club rein. Mhm. Und dass dann irgendwie männliche Freunde von ihr Frauen, die vor den Clubs standen und nicht reingekommen sind, einfach quasi, dass die so Arm in Arm reingegangen sind, damit diese Frauen einfach in den Club gehen dürfen, so. Und das finde ich, ist nochmal ein krasseres Bild als das, was wir jetzt wahrscheinlich haben. Und ja, keine Ahnung, ich finde einfach generell, wie sie das so alles erklärt, sehr verständlich und auch nahbar und sie untermauert das immer mit Beispielen und ich finde es einfach sehr gut und es ist auch sehr kurz. Das Buch hat 50 Seiten und wer zu faul ist zum Lesen, kann sich auch einfach den TED-Talk anhören. Mhm. Ich glaube, der geht auch so Viertelstunde, 20 Minuten oder so. Also kann man auch mal nebenbei beim Kochen hören oder so. Vielleicht ist, glaube ich, auch nochmal anders, so ihre Stimme dazu zu hören. Ich weiß, ich hatte das mal im Unterricht, haben wir uns mal einen Ausschnitt dazu angehört. Das war auf jeden Fall auch nochmal ein anderes Gefühl, das so direkt zu hören.
0: Ich finde das auch immer wieder krass, was mir immer wieder durch diese Dinge auffällt, ist so, es ist halt alles ineinander verwoben und Rassismus und Sexismus und vor allem religiöser Hass und Homophobie und das gehört ja alles irgendwie mit zusammen und deswegen intersektionaler Feminismus, genau. Let's go.
2: Dazu könnte ich auch noch kurz eine Stelle vorlesen, die finde ich so ganz gut dazu passt. Some people ask, why the word feminist? Why not just say you're a believer in human rights or something like that? Because that would be dishonest. Feminism is, of course, part of human rights in general. But to choose to use the vague expression human rights is to deny the specific and particular problem of gender. It would be a way of pretending that it was not women who have for centuries been excluded. It would be a way of denying that the problem of gender targets women. Mm-hmm. So, das finde ich fast was du gerade gesagt hast, nochmal ganz gut zusammen.
1: Schlaue Worte zum Abschluss.
0: Ja, wirklich.
1: Ich finde, wir haben auch alle sehr, also ich finde, die Bücher, die wir ausgewählt hatten, hatten diverse alle
0: Buchauswahl.
1: Sind sehr divers, aber trotzdem sehr feministisch, queer und also
2: vielleicht auch für jeden spannend. Was dabei, weil es so verschiedene Sachen
1: sind. Ja, voll. Ich habe auf jeden Fall Bock, mehr zu lesen wieder.
2: Sehr gut.
0: Jetzt im Herbst und Winter.
1: Yeah. Ja. Mit Tee.
2: Cozy.
1: Mit Chai.
0: Ja.
2: Ja, und weil wir gerade so das Thema Gesellschaft hinterfragen und Feminismus, Patriarchat, all diese Themen angesprochen haben, haben wir dazu jetzt

0: So, das war unsere Buchsendung.
1: Genau, wir hoffen, es hat euch gefallen und dass ihr vielleicht ein neues Buch gefunden habt.
2: Ja, ein, zwei Lesetipps mitgenommen.
1: Ja, genau. Und wir wünschen euch noch einen schönen Abend, also einen schönen Tag. Und
2: wo auch immer ihr gerade
1: seid, zu welcher Tageszeit ihr gerade existiert.
2: Und es hat sehr viel Spaß gemacht.
1: Es war sehr was anderes, hat irgendwie cool. Schön, ja. Sehr, sehr schön, nochmal sich so auszutauschen wieder mal.
2: Und ich habe auch ein Buch jetzt mitgenommen.
1: Ja, ich auch.
2: Bücher getauscht hier.
1: Genau.
2: Generell wollte ich nochmal ganz kurz anmerken, voll die coole Idee. Wir haben alle viele Bücher zu Hause. Man muss nicht immer neue Bücher kaufen. Man kann sich auch einfach mal austauschen. Ja, so, eben. Why not? Ja, eigentlich
3: und
2: auch voll.
3: Kleiner Tipp spannend. Für die Leute, die doch Bücher kaufen wollen. Auf Vinted gibt es wirklich günstig Bücher.
2: Vinted und Momox oder Minimox.
3: Ja,
2: oder
3: und
2: so.
3: Bei Thalia kann man auch gebrauchte Bücher teilweise online kaufen.
2: Hey, let's go.
3: Das ist richtig cool.
1: Und sonst lokaler Tipp, Heiter bis Wolke, hier Buchladen.
2: Heiter bis Wolke.
1: Auch gerne unterstützen.
2: Supporten. Ja. Yes, yes.
1: Ja, und im Studio waren Toni,
3: Anna
2: und Pauline.
1: Ciao.
2: Tschüss.
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Mit Freunde, einem Stück der goldenen Zitronen. Herzlich willkommen zu Lyrics and Letters, Radio Korax 95,9. In der heutigen Ausgabe geht es um verschiedene Aspekte der Freundschaft, des Freundseins, um Gefährten, Kumpel, Freundlichkeit, dem Anstand Menschen gegenüber und auch um die Bitte, das gerade zu hörende Medium zu unterstützen mit dem Beitritt zum Förder- und Freundeskreis Radio Korax. Die eingangs gehörten goldenen Zitronen feiern in ihrem Freundetext eine vermeintlich perfekte Welt, in der man durch tolle Freunde niemals einsam ist und drücken damit sarkastisch überspitzt aus, dass die Realität eben nicht immer super ist. Freunde stammt vom fast 50 Jahre alten Album Porsche Genscher Hallo HSV und bildet einen humorvollen Kontrast zum restlichen Repertoire der goldenen Zitronen. Der nächste Titel, Make Art Not Friends von Sturgill Simpson, ist eine Abrechnung mit der Musikindustrie und oberflächlichen Beziehungen. Der Song drückt den Wunsch aus, sich in die Einsamkeit zurückzuziehen, den Ja-Sagern zu entkommen und sich stattdessen völlig der Kunst zu widmen. Make Art Not Friends, erschienen auf dem Album Sound and Fury 2019, bringt die Haltung des Künstlers auf den Punkt, wenn er singt I love saying no to all the yes men. Damit kritisiert er die Heuchelei und die oberflächlichen Freundschaften, die im Musikgeschäft oft entstehen und entscheidet für sich Never again, I'd rather be alone, think I'm gonna just stay home. Um in den eigenen vier Wänden seiner eigenen Wahrheit Ausdruck zu verleihen, anstatt sich für Ruhm, Geld oder Anerkennung zu verbiegen. In diesem Fall ist die Einsamkeit ein Freund und Inspirationsquelle, um wahre Kreativität fließen zu lassen. Sturgill Simpson mit Make Art Not Friends.

Fokus der heutigen Ausgabe von Lyrics and Letters Korax 95,9 steht die Freundschaft, von der es nach Ansicht des antiken Philosophen Aristoteles verschiedene Arten gibt, die das Beziehungskonstrukt ganz gut beschreiben. Die Nutzenfreundschaft, die oft im geschäftlichen oder kollegialen Umfeld entsteht, bei der die gegenseitige Zweckmäßigkeit vordergründig ist. Die Lustfreundschaft, die auf gemeinsamen Spaß- und Freizeitaktivitäten, wie zum Beispiel in Sportvereinen oder bei Feiern basiert. Und die vollkommene Freundschaft, eine tiefe, oft langjährige Verbindung, die auf gemeinsamen Werten, gegenseitigem Respekt und dem Wohl des anderen um seiner selbst willen beruht. Benzin und Kartoffelchips der Hamburger Band Catcar thematisiert die letztgenannte Freundschaftsart. Erzählt wird die Geschichte von vier Freunden, die in eine brenzlige Situation geraten, die in einer Schlägerei gipfelt und schließlich für einen von ihnen im Knast endet. Im Video überträgt Catcar die Erzählung auf die Bildebene, allerdings mit einer eingeschworenen Gruppe Teenagern auf einem Schulball, von denen einer aus Liebe zu einem Mädchen mit seinem Konkurrenten in einen handgreiflichen Konflikt gerät. In Notwehr gewinnt er den Kampf, bekommt am Ende aber die Schuld zugewiesen. Die Freunde halten zusammen und beschließen, die 2 Tage bis zum Haftantritt zu nutzen. Und nicht eher schlafen, bevor wir hier heute Nacht das Meer sehen, spüren, wie kalt es wirklich ist. Benzin und Kartoffelchips. Irgendwann ist irgendwie ein anderes Wort für nie. 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

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Heißt es im eben gehörten Benzin- und Kartoffelchips und stellt auch eine Art Warnung dar, Träume aufzuschieben, die Energie des Benzins, der Jugend, der Freundschaft nutzlos verstreichen zu lassen. 2006 nimmt der Catcar-Sänger Markus Wiebusch zusammen mit Fettes Brot, Bela B. und Carsten Friedrichs von der Band Superpunk das Stück Fußball ist immer noch wichtig auf. Das zeigt, wie wertvoll Sport, in diesem Fall Fußball, sein kann für die Sportler selbst, für den Verein sowie für das Gefühl der Zusammengehörigkeit der Fans. Und da fällt mir die 1988 gegründete amerikanische Band Pennywise ein, deren Bro-Hymn laut Internet auch als Tormusik beim VfB Stuttgart, den Philadelphia Flyers, den Anaheim Ducks, dem Blue Devils Weiden, dem FC Wacker Innsbruck, dem KRC Genk und dem EHC Biel sowie als Einlaufmusik der Recklinghausen Chargers gespielt wird. Na, das wird jetzt zu Gehör gebracht.

Das eben gehörte Brohim wird zum Abschluss jedes Pennywise-Konzertes gespielt und zeigt eine zum Standard gewordene Haltung, die sich in gesellschaftskritischen, oft politischen und anspruchsvollen Texten zeigt. Brohim ist dem 1996 verstorbenen Bassisten Jason Zirsk gewidmet, welcher sich entweder versehentlich beim Reinigen einer Waffe erschießt oder aber Suizid verübt, wobei Letzteres als wahrscheinlicher gilt. Das Lied erscheint auf den Alben Pennywise im Original und Full Circle Live at the Key Club abgeändert. Man fügt anstelle der Namen von drei Freunden der Band den vollen Namen des Bassisten ein. Auf den Gitarren und Bässen der Bandmitglieder sind überall auch die Initialen von Jason Matthew Zirsk, JMT, durch einen Aufkleber oder ein Metallplättchen vertreten. An unsere Freunde, in der Gegenwart, in der Vergangenheit und im Jenseits, an alle, die nicht lange unter uns waren. Das Leben ist das Wertvollste, was wir verlieren können. Während du mit uns warst, hatten wir unendlich Spaß. Minutenlanges Lachen war nur der Anfang. Eine Band, die seit über 60 Jahren zusammen auf der Bühne steht, heißt Rolling Stones. Auf die Frage, was zu einem Ende der Stones führen könnte, antwortet Keith Richards 1992 in einem Interview: Wenn Charlie Watts sagt, mir reicht's, dann muss ich das Kapitel der Stones beenden. Watts stirbt 2021, die Band macht mit dem Schlagzeuger Steve Jordan weiter, mit dem Richards seit Mitte der 1980er Jahre befreundet ist. Das Narrativ über die Rolling Stones hat sich in den letzten Jahren stark verändert. Heute geht es weniger darum, wie diese englischen Burschen Anfang der 1960er schwarzen amerikanischen Blues erst nachgespielt und dann erweitert haben, bis am Ende der wilde Sound von Sex and Drugs and Rock'n'Roll dabei herauskommt. Heute fasziniert, weil wir ihnen seit Jahrzehnten beim Älterwerden zuschauen. Weil es scheint, als würden sie die allgemeine Vorstellung von Zeit durch ihre Robustheit transzendieren. Der ehemalige US-Präsident Bill Clinton würdigt diese besondere Form der Robustheit mal in einer Laudatio und sagt, dass außer Kakerlaken Keith Richards die einzige Lebensform sei, die einen Atomkrieg überleben würde. Als Kompliment gemeint und auch so verstanden, Richards sitzt bei der Rede im Zuschauerraum. Mick Jagger und Keith Richards sind seit den Anfängen nicht nur die Hauptsongschreiber der Band, die mit Street Fighting Man oder Jumping Jack Flash Lieder für die Ewigkeit erschaffen. Sie zeigen sich auch immer wie Feuer und Wasser. Ob altes Ehepaar oder echte Freunde sei dahingestellt. Dazwischen kann auch gut ein Und stehen. Die Rolling Stones mit Waiting on a Friend.

In Lyrics and Deltas Korax 95,9 dreht es sich heute vorrangig um Freundschaft. Das Wort kommt aus dem althochdeutschen Friund, bedeutet ursprünglich sehr nah, geliebt oder sogar verwandt. Die Wurzel geht auf das indogermanische Wort für lieben, schonen und frei sein zurück. Deshalb sind Wörter wie frei und Friede eng mit dem Wort Freundschaft verwandt. 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Ein Song, der eine unerschütterliche Loyalität und Fürsorge, eine tiefe persönliche Verbundenheit zum Ausdruck bringt, als die Hymne über Freundschaft gilt, wird nun zu hören sein auf Korax 95,9.

Carol King, You've Got a Friend, erschienen auf der 1971er LP Tapestry. Ein Jahr zuvor, also 1970, wird der folgende Titel Friend of the Devil von den Grateful Dead auf dem Album American Beauty veröffentlicht. Erzählt wird die Geschichte eines Gesetzlosen. Die von Robert Hunter verfassten Lyrics handeln davon, wie der Erzähler vor der Polizei flieht, nach Schlaf sucht und schließlich Zuflucht bei Außenseitern, den Outlaws und dem Teufel selbst sucht, wobei der Teufel als Metapher für die Folgen schlechter Entscheidungen, für Sucht und für gefährliche Schulden steht. Grateful Dead, Friend of the Devil.

Motor Psycho gründet sich 1989 im norwegischen Trondheim. Die Band schafft es auf eine unverwechselbare Art, Psychedelic Rock mit verschiedenen Einflüssen, zum Beispiel Jazz, clever zu kombinieren. Der von mir ausgewählte Song für die heutige Lyrics and Letters Ausgabe heißt, dem Freundschaftsthema entsprechend, My Best Friend. Zu finden ist dieser auf der 2000er EP Let Them Eat Cake, das aus dem Entschluss heraus entsteht, sich von den ausufernden Progressive Rock Opern erst einmal zu entfernen und zu versuchen, die Musik in wesentlich kontrolliertere Bahnen zu lenken. Die selbst auferlegten Kriterien lauten: ein Album von etwa 40 Minuten Spieldauer mit Songs unter jeweils 4 Minuten. Ganz geht das Konzept nicht auf, aber am Ende hat die Band 9 Songs für das Album Let Them Eat Cake, die sich stilistisch komplett vom Vorgängeralbum unterscheiden. Harmonie und Eingängigkeit regieren hier. My Best Friend kontrastiert 2 Begegnungen mit einem Burschen namens Jesus, dem einst wilden, idealisierten Jugendfreund, der verträumt und rebellisch zugleich pure Lebenslust ausstrahlt. Gemeinsam Dinge zu hinterfragen ist wichtiger als Konformität. Und der 14 Jahre später, völlig desillusioniert, die gemeinsame Zeit als vergoldete Lügen darstellt, die durch Nostalgie vielleicht nur schön wirken, es aber nie waren. Das erste Mal, als ich Jesus sah, hatte er Lust in seinen Augen, Leben in seinem Atem und Geschichten, die so groß sind wie das Leben selbst. Ein Kopf, der von den Welten, die er gesehen hatte, summte, und ein Geist, der für immer in einem Traum steckt. Und als ich sein Lachen hörte, musste ich neu nachdenken. Das letzte Mal, als ich Jesus sah, hatte er Löcher in den Augen, Wein in seinem Atem und Überzeugung in seinen Lügen. Ein Kopf, der von all den Welten, die er gesehen hatte, summte, aber sein Geist blieb für immer in einem Traum hängen. Und als ich sein Lachen hörte, musste ich neu nachdenken über all unsere gestrigen Tage und wie alles schiefgelaufen ist. Er nahm den weniger befahrenen Weg, setzte sich am Ende irgendwie durch. Ich wünschte, er wäre immer noch mein bester Freund. Motor Psycho.

Motorpsycho, my best friend. Anfangs wurden drei Freundschaftsarten benannt in der heutigen Ausgabe von Lyrics and Letters, Radio Korax 95,9, die durch Aristoteles nach ihrem Bindungskonstrukt eingeteilt sind. Der folgende Titel verkörpert für mich auditiv die vollkommene Freundschaft, eine tiefe, langjährige Verbindung, die auf gemeinsamen Werten, gegenseitigem Respekt und dem Wohl des anderen um seiner selbst willen beruht. Es ist der fantastische Song Friendship von Pop Staples zu finden auf der EP Don't Lose It, die posthum 2015 erscheint und von seiner Tochter Mavis Staples liebevoll betreut und mit anrührenden Liner Notes versehen wird. Stilsicher produziert hat das 10 Songs umfassende Werk der große Pop-Staples-Fan Jeff Tweedy, der die Originalaufnahmen von 1998 nur leicht bearbeiten muss. Die einzigen Dinge, die wir hinzufügten, waren Bass, Schlagzeug und etwas Gitarre sowie Keyboards hier und da, erklärt Tweedy dem Uncut Magazine. Ansonsten habe man sich auf Staples würdevollen Altherrengesang und sein Gitarrenspiel konzentriert, das sehr gut aufgenommen worden sei. Beim Anhören der noch unveröffentlichten Lieder habe der Vater damals zu seiner Tochter gesagt, lass das nicht verloren gehen. Daraus ergab sich der Albumtitel Don't Lose This. Es hat sich sehr gelohnt, dass Mavis Staples auf den Vater hört und zusammen mit Jeff Tweedy diese Sessions tatsächlich nicht verloren gibt. Man fühlt sich einfach an die großen Zeiten von Folk und Soul erinnert, wenn man die wunderbare Feier einer lebenslangen Freundschaft mit dem Titel Friendship hört. Pops Staples.

Vom König der Coolness zu einem echten Klassiker derselben, Rose Rouge. Vom Kultalbum Tourist, einer Scheibe des französischen Klangzauberers Saint Germain alias Ludovic Navarre, der als Wegbereiter der French Touch Geschichte gilt. Rose Rouge steht für die Verschmelzung von clubtauglichen House Beats mit echten Jazzinstrumenten und verbindet zwei zentrale Elemente. Zum einen der Vocal Loop, die sich wiederholende Textzeile I want you to get together, put your hands together one time, ist ein Sampler aus dem Protestsong Woman of the Ghetto der Jazzsängerin Marlena Shaw mit einer geradewegs geäußerten Aufforderung zu Gemeinschaft und Zusammenhalt. Zum anderen die Melodie. Der Beat nutzt eine Schleife, die stark an den Jazzklassiker Take 5 von Dave Brubeck erinnert. Saint Germain, Rose Rouge.

dieser roten Rose, Rose Rouge, verabschiede ich mich, wünsche wie immer alle Himmel, Liebe, frei sein und setze heute ein Freund sein dazu. Herzlichst, Sabine.

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3: Hallo und willkommen zum Onda Info 645. Ganz knapp waren die Präsidentschaftsstichwahlen in Kolumbien. Zwischen dem ultrarechten Espireia und dem linken Politiker Ivan Cepeda. Onda sprach mit einer Kolumbianerin, die im Konsulat in Frankfurt am Main ihren Stimmzettel abgab. Wir bleiben in Kolumbien, in Medellin. Hier drängen zivile Initiativen darauf, am Friedensprozess zwischen Regierung und Mafia beteiligt zu werden. Eine Stadtteilaktivistin erklärt uns, warum es wichtig ist, dass nicht nur die Mafia-Bosse im Fokus der Öffentlichkeit stehen. Ihr hört einen Beitrag von Christian Kont, erschienen im Südnordfunk. Und last,

0: But not least, wieder einmal ist Fußball-WM der Männer. Carlos Gomez und Glenn Jäger versuchen sich an einer anderen Geschichte der Fußball-Weltmeisterschaften und schrieben ein Buch, Griff nach Gold. Mit ihnen sprach Nils Brock. Und nun viel Spaß beim Zuhören wünscht euch das Onda-Info-Team. In Kolumbien kam es am Sonntag, den 21.06., zu einer Präsidentschaftsstichwahl zwischen dem ultrarechten Politiker Espireia und dem linken Politiker Cepeda, der vom scheidenden Präsidenten Gustavo Petro als möglicher Nachfolger aufgestellt wurde. Jetzt sieht es so aus, dass anstatt Petros Kurs fortzusetzen, wie zum Beispiel den Sozialstaat auszubauen, Friedensverhandlungen voranzutreiben oder ein Augenmerk auf die Klimapolitik zu richten, der rechte Hardliner den politischen Kurs übernimmt. Er will beim Kampf gegen die Drogenkriminalität nach dem Modell El Salvador Megagefängnisse errichten sowie militärisch gegen die Coca-Plantagen vorgehen. Das Ganze mit Hilfe der USA. Auch im Wahlkampf wurde der rechte Hardliner von Trump unterstützt. Trumps Unterstützung hatte bereits im Vorfeld der Wahl Kritik in Kolumbien ausgelöst. Präsident Petro warf ihm Einmischung in innere Angelegenheiten des Landes vor. Diese Art, Wahlen zu manipulieren, kann man bereits in Argentinien, Chile, Honduras und Brasilien beobachten. In Argentinien hatte Trump sogar gedroht, das versprochene Finanzpaket einzustellen, würden die ArgentinierInnen nicht richtig wählen. Das Rennen zwischen den beiden Präsidentschaftskandidaten ist bisher so knapp entschieden, dass die noch amtlich ausstehenden Überprüfungen aller Wahlprotokolle entscheidend sein könnten. Außerdem gibt es Anfechtungen von fast 33.000 Wahlurnen. Onda sprach gestern mit der im Schwarzwald lebenden Kolumbianerin Adriana Wacker, die von Deutschland aus im Konsulat in Frankfurt am Main ihren Wahlbrief abgegeben hat.
1: Es ist das erste Mal, dass sich in Deutschland so viele Exil-KolumbianerInnen an der Wahl beteiligen. Es gibt jetzt auch mehr Konsulate, in denen man wählen kann. Hamburg, Bremen und Stuttgart. Zuvor war es nur in Frankfurt und Berlin möglich. Zusätzlich konnten die Menschen über eine Online-Registrierung Zugang zum Wahlsystem erhalten. Es gab mehr ehrenamtliche Wahlhelfer. So konnten mehr Wahllokale eingerichtet werden, um den Ablauf zu beschleunigen. Wichtig ist auch die Beteiligung der jungen Bevölkerung. Die jungen Menschen haben zahlreich gewählt. Auch von hier gab es eine Solidaritätsgruppe, die gestern angereist ist, um bei den Wahlen zu helfen.
0: Neben den Aufgaben als Wahlhelfer und Zeugen kümmerten sich die Gruppen um Kolumbianerinnen, die aus anderen Teilen Deutschlands für die Wahl anreisten. Sie kochten, besorgten Unterkünfte und halfen dabei, sich in den Städten zurechtzufinden. Nun, das war die Arbeit, die insbesondere von den Solidaritätsgruppen geleistet wurde, erzählt Adriana. Und so war es eine Wahl mit recht hoher Beteiligung aus Deutschland. Adriana, was war deine Motivation, dich an der Wahl zu beteiligen?
1: Gerade jetzt halte ich es für sehr wichtig, dass wir die Demokratie verteidigen und die Geschichte Kolumbiens mit ihren Kriegen nicht wiederholen dürfen. Wir sind es leid, unschuldige Menschen zu begraben, die nie etwas mit den Konflikten zu tun hatten und nur, um das Ego der Machthaber zu befriedigen. Von der Basis aus, den indigenen Bewegungen und durch unser Handeln, glauben wir, dass es eine bessere Zukunft für Kolumbien geben kann und dass der Progressismus eine Alternative ist, die uns gezeigt hat, dass man einen Präsidentschaftswahlkampf führen kann, ohne sich gegenseitig anzugreifen.
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2: Am Montag, dem 8. Juni, wurde Monika Silva Konjuszczyk tot an ihrem Wohnsitz in der Gemeinde Montañita in Ecuadors Provinz Santa Elena aufgefunden. Die aus Polen stammende Aktivistin hatte sich in ihrer Wahlheimat als Vorsitzende der Stiftung La Integridad für die Verbesserung der Lebensbedingungen benachteiligter Bevölkerungsgruppen eingesetzt. Ihr Augenmerk lag dabei auf der Landbevölkerung Santa Elenas, die insbesondere unter Arbeitslosigkeit und Armut litt. Als Umweltschützerin engagierte sich Silva gegen den Bau eines Dammes in einem Gebiet, in dem Meeresschildkröten ihre Nester bauen. Darüber hinaus prangerte sie regelmäßig Korruption im Zusammenhang mit dem Handel von Grund und Boden an, in die nicht nur die lokale Verwaltung, sondern auch die Justizorgane der Provinz Santa Elena verwickelt gewesen sein sollen. Trotz noch nicht abgeschlossener Ermittlungen sprach Ecuadors Innenminister John Ramberg wenige Tage später in einem Interview davon, dass Anzeichen für einen Selbstmord Silvas vorliegen. Der Selbstmordtheorie widersprechen sowohl JournalistInnen als auch Personen aus dem Umfeld der Aktivistin. Seit der Ermordung des Menschenrechtsaktivisten und Journalisten Robinson Del Peso im November letzten Jahres hatte auch Silva Morddrohungen erhalten, wie sie wiederholt in sozialen Netzwerken berichtete. Auch fand eine mittlerweile durchgeführte Autopsie Hinweise dafür, dass Silva erdrosselt wurde. Damit ist Monika Silva die dritte Aktivistin, die binnen eines guten halben Jahres in Ecuador ermordet wurde. Im Februar dieses Jahres wurde der Umweltschützer Manuel Cabrera, welcher 300 Hektar Wald gegen den Bergbau verteidigte, in der Provinz El Oro erschossen. Seit Ende letzten Jahres hat sich die Sicherheitslage von Umwelt- und MenschenrechtsverteidigerInnen in Ecuador drastisch verschlechtert.

0: Beginnen möchte ich diese Geschichte in einem Haus im Viertel 12 de Octubre in Medellin. Vor ein paar Monaten war ich hier bei der Gruppe Cooperación Heroínas y Héroes del Amor, Heldinnen der Liebe, zu Besuch. Sie treffen sich in einem Haus. Es ist eine Art kleines Kulturzentrum in der Comuna 6 von Medellin. Die Organisation besteht schon seit mehr als 10 Jahren. Ihr Ziel? Menschen, die von der Bandenkriminalität und der damit einhergehenden Gewalt betroffen sind, zu unterstützen. Das können Opfer von Gewalt selbst sein, aber auch TäterInnen, ehemalige Angehörige von sogenannten Combos oder Mütter und Väter, deren Kinder Teil dieser Strukturen sind oder waren. Das Haus, in dem sie sich heute treffen, war früher ein Treffpunkt von Jugendgangs. Die Stadtteilaktivistin Marta Macias erzählt.
1: Hier haben sie sich getroffen, hier haben sie herumgehangen. Es war so etwas wie ein Zentrum für ihre Aktivitäten und für viele Nachbarn ein Ort der Angst. Nach langen Gesprächen mit ihnen und ihren Chefs haben wir erreicht, dass sie uns das Haus überlassen haben, und ich habe dann mit der Stadtverwaltung alles abgeklärt.
0: Heute ist das Haus ein Treffpunkt der Nachbarschaft. Es gibt einen Kleidertausch, gemeinsames Kochen und ab und zu auch einen Gottesdienst. Ein Schwerpunkt der Arbeit von Marta ist heute auch die Arbeit mit Jugendlichen. In der Metropolregion Medellin existieren laut BeobachterInnen heute etwa 15 größere Organisationen. Sie sind lose in einem Bündnis organisiert, das sich La Oficina, das Büro, nennt. Sie finanzieren sich aber nur noch teilweise aus dem Drogenhandel. Die großen Exportrouten kontrollieren heute andere Akteure. Die Gangs aus Medellin bekommen zwar auch noch das ein oder andere Stück vom großen Kuchen ab, doch ihre Einkünfte generieren sie mit dem Drogenhandel innerhalb der Stadt und der Region, mit Schutzgelderpressung, Produktpiraterie. Und sie sind Dienstleister für alles Illegale. Sie begehen Auftragsmorde, waschen Geld, treiben Schulden ein. Die illegalen Strukturen zählen laut ExpertInnen etwa 12.000 bis 15.000 Mitglieder. Oben stehen die großen Capos, ganz unten junge Menschen aus den Vierteln. Und um die, sagt Marta Macias, kümmere sich niemand und verweist auf zwei etwa 17-Jährige, die einige Minuten zuvor ins Haus hineingelaufen waren.
2: Porque no solamente está el habitante de calle, sino está el que habita la calle, que son muchos pelados y muchos pelados. Esos chicos que se acaban de ver que entraron acá, ellos.
1: Viele der Jugendlichen, so wie die, die du hier gerade gesehen hast, leben praktisch auf der Straße. Sie kommen hierher, um rumzuhängen. Hier bekommen sie was zu essen, machen Musik. Manchmal kommen sie zum Schlafen, weil sie zu Hause rausgeflogen sind. Wir nennen diese Leute die Opfer der Gosse, diejenigen, die nicht zählen, die niemand im Hinterkopf hat, für die sich niemand einsetzt, beispielsweise wenn sie im Gefängnis landen. Wenn es um den urbanen Konflikt in Medellin geht, konzentriert sich alles auf die Führungsfiguren, aber sie haben die untere Schicht vergessen. Es sind diejenigen, die keine ökonomischen Reichtümer anhäufen, die Letzten, die irgendwas von dem Geld sehen, das diese Strukturen erwirtschaften. Das ist schon seit den 90er Jahren so. Doch auch diese Leute haben eine Geschichte und ihre Schmerzen. Auch sie sind Teil dieser Kette des bewaffneten Konflikts.
0: Auch aktuell liegt der Fokus in der medialen Berichterstattung wieder einmal auf den Bossen. Diese sitzen mittlerweile alle im Gefängnis und von dort aus verhandeln sie seit etwa 3 Jahren mit der Regierung über einen Friedensvertrag. Aktuell aber steht der Prozess wieder einmal vor dem Scheitern. Der Grund? Die Bosse hatten im Gefängnis eine große Party veranstaltet und dazu auch einen berühmten Schlagersänger eingeladen. Entsprechend groß war der Aufschrei in der Stadtgesellschaft, als das herauskam. Der Regierung blieb kaum etwas anderes übrig, als die Gespräche erst einmal auf Eis zu legen. Dort, wo die Party stattfand, im Gefängnis von Itagüí, im Norden der Metropolregion von Medellin, hatte ich 2 der Bosse der Oficina vor einigen Monaten zum Interview getroffen. Sie, die mutmaßlich für zahlreiche Morde, den Aufbau bewaffneter Strukturen und viele Straftaten mehr verantwortlich sind, geben sich heute als sozial engagierte Anführer kommunitärer Prozesse. Einer ihrer Sprecher ist Carlos Pesebre. Er hat fast sein ganzes Leben innerhalb der Mafia-Strukturen Medellins verbracht.
3: Die Medien und die Unterhaltungsindustrie haben seit Pablo Escobar ein bestimmtes Bild geschaffen. Sie stellen also dar, als ob wir, die bewaffneten Gruppen, reine Organisationen des Drogenhandels sind. Aber das ist verkürzt. Als der Drogenhandel in den 80er Jahren aufkam und das Geld Teil des Alltags wurde, in die Institutionen vordrang und auch die Viertel kamen, sahen wir junge Menschen in den Vierteln darin eine Möglichkeit, unsere prekären wirtschaftlichen Umstände zu überwinden, aber auch die Abwesenheit staatlicher Strukturen in unseren Vierteln, die fehlende Versorgung mit Wasser und Strom, dem allgemeinen Mangel.
0: Neben Carlos Pesebre saß damals auch Sebastian Murillo, ein weiterer Sprecher der Organisation. Er sagte:
4: Las oportunidades no llegan a los barrios y los mismos muchachos en busca de salir adelante y sacar adelante sus familias por el abandono del Estado porque pues
5: Die Chancen auf ein gelungenes Leben sind nicht bis in die ärmeren Viertel der Stadt gelangt. Die Jungs aus dem Viertel wollten sich und ihre Familien voranbringen, sie aus der Armut führen. Weil sie keine legalen Möglichkeiten dazu bekommen, versuchen sie es über illegale Wege und versuchen, Teil der Bandenstruktur zu werden und dadurch Geld zu verdienen. Wir wollen den Jugendlichen durch diesen Friedensprozess zeigen, dass es andere Wege als den der Gewalt gibt. Wir wollen ihnen gemeinsam mit staatlichen Stellen, dem Bildungssektor und mit Hilfe der Privatwirtschaft Möglichkeiten dazu eröffnen, Geld zu verdienen und sich weiterzuentwickeln. Sie sollen sehen, dass es andere Auswege aus der Armut gibt als das Verbrechen. So können wir einen Transformationsprozess bei den Jugendlichen anstoßen und so kann eine neue Generation heranwachsen, die ohne Gewalt auskommt.
4: Esa transformación en la juventud y empezar a crear una nueva generación con una cultura alejada de la violencia.
0: Die kriselnden Friedensgespräche waren eine Initiative der linksgerichteten Regierung von Gustavo Petro. Gedacht war sie als Dialog zwischen zwei Verhandlungsteams, das eine von staatlicher Seite, das andere von Seite der Mafiabosse. Dafür hatten die Behörden die 10 Anführer der Gang in eben jedem Gefängnis von Itagüí zusammengezogen und ihnen teilweise Hafterleichterungen gewährt. Doch ein Akteur fehlte in diesem Verhandlungsengagement von Beginn an. Die Zivilgesellschaft. Die Basisorganisation, in denen sich diejenigen zusammenfinden, die den Alltag in Medellín leben, die auf verschiedene Art und Weise von der Herrschaft betroffen sind, die die bewaffneten Strukturen in Medellín ausüben. Durch bewaffnete Auseinandersetzungen, Morde zwischen verfeindeten kleineren Gangs, durch Schutzgelderpressung, den Drogenhandel in ihren Vierteln, die Rekrutierung von Jugendlichen. Kurz, die kriminelle Herrschaft in, so BeobachterInnen, etwa 80% der Millionenstadt Medellín und seiner Metropolregion. Diego Herrera ist Friedenskoordinator der Organisation Viva la Ciudadanía. Sie hat nach dem Beginn der Gespräche begonnen, die Stadtgesellschaft zu organisieren und zu mobilisieren.
6: Se generó, digamos, un ambiente y un escenario de movilización ya más local cuando se instala el proceso.
7: Als die Gespräche zwischen Regierung und den bewaffneten Banden im Juli 2023 begannen, haben wir eine Vollversammlung organisiert, bei der 100 Menschen das erste Mal überhaupt in der Stadtgeschichte darüber diskutiert haben, wie ein urbaner Frieden in Medellín überhaupt aussehen könnte. Weil wir gesagt haben, es kann nicht sein, dass es einen Verhandlungsraum innerhalb des Gefängnisses gibt. Wir brauchen auch einen Verhandlungs- und Gesprächsort außerhalb des Gefängnisses. Denn der urbane Frieden kann nicht nur zwischen der Regierung und den Sprechern der Oficina diskutiert werden, bei dem es vor allem um das Schweigen der Waffen geht. Der Frieden muss auch etwas mit einer städtischen Agenda zu tun haben. Frieden ist nicht nur eine Abwesenheit von bewaffneten Auseinandersetzungen, sondern muss auch soziale Gerechtigkeit bedeuten. Ein Frieden, der die sozialen Ungleichheiten in der Stadt angeht, der das Recht auf Leben aufgreift, besonders in Bezug auf die illegalen Aktivitäten in der Stadt, auf die sich diese kriminellen Strukturen stützen.
0: Auch wenn die Gespräche derzeit in der Krise steckten und noch keine Ergebnisse produziert hätten, schon jetzt, sagt Diego, hätten sie zu spürbaren Verbesserungen in den Vierteln der Stadt gesorgt. Die Mordrate ist in den vergangenen Jahren auf ein Rekordtief gefallen. Allein das habe in den Vierteln für spürbare Verbesserungen gesorgt und sei für die Menschen eine große Erleichterung. Und Diego Herrera nennt noch weitere Faktoren für die Bedeutung der Zivilgesellschaft im Mediciner Friedensprozess.
6: Ich glaube, dass es nicht legitim ist, dass es alrededor de estos procesos
7: Würde die Zivilgesellschaft die Friedensgespräche nicht begleiten, wären sie erstens deutlich weniger legitimiert, zumal die Stadtverwaltung und auch die Gebietsregierung gegen diesen Verhandlungsprozess sind. Zweitens wäre ohne die Zivilgesellschaft das Verständnis eines urbanen Friedens deutlich eingeschränkter. Es wäre auf die Verhandlungen mit den bewaffneten Akteuren beschränkt und würde die Komponenten der sozialen Gerechtigkeit weniger berücksichtigen. Denn es geht ja um die grundlegende gesellschaftliche Transformation der Viertel und nicht nur darum, dass die bewaffneten Mitglieder der Banden sich demobilisieren und ihre Waffen abgeben. Und drittens würden die Friedensgespräche ohne zivilgesellschaftliches Engagement nicht so breit in der Stadt diskutiert werden, wie das der Fall ist. Sie wären ein deutlich weniger relevantes Thema für die Bevölkerung und die Menschen würden nicht verstehen, dass die Gespräche und ein erfolgreicher Abschluss nicht den Bandenchef nützen würde, sondern den Menschen in der Stadt insgesamt.
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9: Ja, herzlich willkommen hier zum Interview bei Radio Onda. Heute habe ich hier jemanden in der Leitung, der kein Unbekannter beim Nachrichtenpool Lateinamerika ist, Carlos Gomez. Zusammen mit Glenn Jäger hat er das Buch Griff nach Gold, die andere Geschichte der Fußball-Weltmeisterschaft geschrieben und darüber wollen wir heute sprechen. Ganz kurz zu Carlos, also ich würde ihn vorstellen als kritischen Historiker, Spurensucher und Fußballverrückten. Stimmt diese Formel, Carlos?
10: Ja, kann man glaube ich so stehen lassen. Fußball verrückt, weiß ich nicht, aber auf jeden Fall Fußballfan schon.
9: Du schreibst selber oder ihr schreibt selber im Buch, die Geschichte der WM ist eigentlich auserzählt. Warum noch ein neues Buch?
10: Weil wir eben nicht nur uns auf das Fußballerische konzentrieren wollten, sondern auf das Globalpolitische. Und man spricht ja in den letzten Jahren immer mehr von der Vereinnahmung von der Fußball-WM durch autokratische Regierungen, jetzt in Katar oder jetzt auch durch Donald Trump in den USA. Aber tatsächlich wird oft vergessen, dass diese Vereinnahmung schon vor vielen Jahren und Jahrzehnten begonnen hat. Zum Beispiel direkt bei der zweiten Fußball-WM, die in Mussolinis Italien stattgefunden hat. Deshalb also dieses Sportwashing, diese Beziehung zwischen Fußball-Großereignissen und politische Großmächte ist leider nichts Neues, sondern etwas, was es schon in den 1930er Jahren gab.
9: Und anstatt zu sagen, ja, die WM der Männer, in dem Fall vor allem des Fußballs, war auch immer ein Ort der Völkerverständigung und ein großes Fest, da schreibt ihr ja auch, dass sich in dieser Geschichte eigentlich auch gut die Spuren des Kolonialismus nachlesen lassen bis ins Heute. Wenn wir von Lateinamerika darauf schauen, stelle ich mir so ein bisschen die Frage, inwiefern Lateinamerika dabei aber auch ein bisschen Komplize geworden ist. Denn was im Buch auch klar wird, ist, dass lange Zeit vor allem Teams nur aus den Amerikas und aus Europa teilgenommen haben und vor allem Asien und Afrika es schwer hatten. Also ist Lateinamerika da auch ein bisschen Komplize und Opfer in einer Rolle?
10: Genau, also je nach Kontext ist vor allem Südamerika Komplize und Opfer. In welchen Situationen war Südamerika ein Opfer? Zum Beispiel, was die Austragungszeit der WM angeht. Also die erste WM fand in Uruguay statt und schon damals wollte Uruguay natürlich das Turnier im eigenen Sommer haben. Aber die europäischen Verbände haben sich geweigert und haben es erzwungen, dass die WM 1930 in Uruguay und ab dieser WM auch jede WM bis 2022. Aber klar, wenn es darum ging, zum Beispiel um die Teilnehmerzahl, da war Südamerika eigentlich oft auch eher favorisiert, zusammen mit Europa. Nicht so krass wie Europa, aber auch Südamerika hatte in den ersten WMs immer einige Teilnehmer dabei. Und später stand die FIFA oft einfach auf der Seite der Militärdiktaturen in Lateinamerika. Chile nach dem Putsch von Pinochet. Direkt nach dem Putsch sollte ein Spiel für die WM-Qualifikation stattfinden, also im November 1973, und zwar im Nationalstadion von Santiago. Und das Spiel war interessanterweise gegen die Sowjetunion. Und die Sowjetunion hat sich geweigert, in einem Stadion zu spielen, in dem Wochen vor diesem Spiel noch Personen gefangen gehalten wurden. Dieses Nationalstadion war ja zu einem Gefangenenlager umfunktioniert worden. Und dort wurden viele Menschen gefangen gehalten, gefoltert, sogar ermordet. Aber die FIFA hat das Spiel trotzdem dort angesetzt. Und die Sowjetunion hat am Ende dieses Spiel boykottiert. Und so hat sich Chile zum Beispiel für die WM 1974 qualifiziert, weil die Sowjetunion nicht angetreten ist. Und 78 ist ja die WM in Argentinien. Also während Argentinien eine Militärdiktatur unter Jorge Videla hatte, hat die FIFA dort die WM ausgetragen. Und die Personen in Buenos Aires, in einem der größten Gefängnissen, das war wenige hundert Meter vom Estadio Monumental entfernt, also während die Personen dort gefoltert wurden, während sie in ihren Zellen waren, haben sie gehört, wie das Publikum im Stadion feiert. Und das war dann eine besonders unmenschliche und dramatische Situation für diese Gefangenen.
9: Ja, du hast jetzt schon weit ausgeholt, viele Fragen vorweggenommen. Aber wieso gab es überhaupt ein Spiel zwischen der Sowjetunion und Chile? Also wieso gab es interkontinentale Qualifikationen?
10: Also die Startplätze waren natürlich von Anfang an sehr umkämpft. Und um zu versuchen, allen gerecht zu werden, hat die FIFA dann eben oft interkontinentale Playoffs spielen lassen. Und das war dann eben zufälligerweise die Sowjetunion und Chile, die da gegeneinander antreten mussten.
9: Was auch auffällig wird nach der Unterbrechung der Fußball-Weltmeisterschaften, Folge des Zweiten Weltkriegs. Die erste WM, die dann wieder stattfindet, 1950 in Brasilien. Auch da gibt es schon die ersten Auffälligkeiten von Altnazis und Faschisten, die doch in den Fußballverbänden präsent sind. Und wahrscheinlich wird es dann auch nochmal sehr deutlich, vor allem 78 bei der WM in Argentinien, als es ja Begegnungen gab mit Nazi-Verbrechern, die in Argentinien Zuflucht gefunden hatten und deutschen Spielern und gleichzeitig auch dem Versuch, in irgendeiner Art und Weise Solidarisierung mit den Opfern der Diktatur zu unterbinden.
10: Ja, also und leider muss man auch sagen, dass der DFB in dieser Geschichte keine konstruktive Rolle gespielt hat. Ganz im Gegenteil, nach dem WM-Sieg 1954 hat der DFB-Präsident Pecco Bauwens gesagt, dass der Sieg der deutschen Mannschaft zeigt, was das Führerprinzip im guten Sinne des Wortes bewirken kann. Und tatsächlich war dann auch der Deutsche Fußballverband auch in den 60ern und 70er Jahren extrem konservativ. Wie gesagt, ja, in der WM 78 wurde ein ehemaliger Nazi-Offizier im WM-Quartier der deutschen Mannschaft offiziell empfangen. Verschiedene Funktionäre und auch Berti Vogts, damals glaube ich Kapitän der deutschen Mannschaft, haben sich positiv über die argentinische Militärdiktatur geäußert. Ah, jetzt herrscht hier Ordnung. Also ja, das war sicherlich ein Armutszeugnis für den Deutschen Fußballverband, also für den Fußballverband der BRD.
9: Ja, in dem Buch gibt es noch ganz viele andere Geschichten zu entdecken. Ich finde es sehr spannend, wie auch Mexiko es geschafft hat, die Austragung zweimal an sich zu reißen. Einmal 1970, weil es Argentinien ausgestochen hat, die damals nur schwarz-weiß hätten übertragen können, wie es im Buch dargestellt ist. Also dann nochmal 1986, als die WM eigentlich nach Kolumbien gehen sollte und Mexiko wieder am Drücker gewesen ist. Also es gibt da viel zu lesen, auch nochmal über die WM 2014 in Brasilien natürlich. Und mit Blick darauf, wo kurz nach der aus brasilianischer Sicht verlorenen, vergeigten WM zu Hause dann in Art sanfter Putsch ein sehr umstrittenes Amtsenthebungsverfahren der damals amtierenden Präsidentin Dilma Rousseff stattgefunden hat und man sich an die Bilder erinnert, wo vor allem dann auch die Rechte sehr oft im Nationaltrikot auf der Straße gekommen ist, sodass jetzt in Brasilien schon viele hoffen, dass Brasilien möglichst weit kommt bei dieser WM, denn da stehen auch noch Wahlen an dieses Jahr, also so eng liegt dann Politik und Sport oft doch zusammen.
10: Es ist ein trauriges Phänomen, dass nationalistische Bewegungen versuchen, sich ja also gewisse Symbole zu vereinnahmen, eben auch das Nationaltrikot. In Brasilien ist es tatsächlich geglückt. Die Bolsonaro-Bewegung hat es geschafft, dieses gelbe Trikot von Brasilien damals für sich zu vereinnahmen, sodass viele linke Freunde, die ich habe, dann dieses Trikot nicht mehr tragen wollten. Interessanterweise hat dann auch die brasilianische Fußballmannschaft während der Copa América, die in Brasilien stattfand, öfter mit Retro-Trikots ausgespielt und mit anderen Farben, mit den alten Farben, die Brasilien hatte, weiß und blau. Offiziell war das einfach, um das Jubiläum der Copa America zu feiern, aber viele denken, dass das eben auch eine Antwort auf diese Vereinnahmung der gelben Trikots durch die Bolsonaro-Bewegung war.
9: Letzte Frage, was erwartest du Hinblick auf die jetzige WM? Nicht unbedingt, wer Weltmeister wird, sondern auch angesichts der politischen Lage in den USA, vor allem die unmenschliche Abschottungs- und Abschiebepolitik, die Übergriffe von ICE auf Migrantinnen, die ja fast täglich irgendwo auch in den Medien auftauchen. Rechnest du auch mit Protesten?
10: Momentan die Nachrichten, die uns diese Tage erreichen, sind echt besorgniserregend. Die usbekische Mannschaft wurde vor wenigen Tagen vor einem Freundschaftsspiel in New York gründlich kontrolliert von Sicherheitskräften mit Hunden. Ich denke nicht, dass die deutsche Delegation große Probleme haben wird oder dass deutsche Fans Probleme haben werden, aber eben Fans von afrikanischen und asiatischen Ländern vor allem oder eben auch zentralamerikanisch.
9: Ja, wir werden hören in den nächsten Tagen, wie diese Geschichte weitergeht. Also fest steht, Fußball bleibt auch politisch und wer mehr darüber erfahren und vor allem lesen will, dem sei hier nochmal der Blick ins Buch Griff nach Gold, die andere Geschichte der Fußball-Weltmeisterschaft von Carlos Gomez und Glenn Jäger empfohlen. 400 Seiten, da kann man sich auch mal bei einem langweiligen 0-0 die Zeit vertreiben. Vielen Dank dir, Carlos, für das Gespräch und ja, wem auch immer dein Herz gehört bei dieser WM, viel Erfolg euch.
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14: Hallo und willkommen zum Onda Info 647. Der Sommer hat jetzt auch das Onda-Team eingeholt. Der See, Festivals oder die Urlaubsreise in den Ferien rufen. Eine Onda-Info bekommt ihr trotzdem auf die Ohren. Und zwar eins mit einem etwas längeren Beitrag. In ihrem Podcast Ohren auf Lateinamerika gehen die KollegInnen vom FDCL der Frage nach, was passiert, wenn linke Bewegungen an die Regierung kommen. Und zwar an den Beispielen Chile und Kolumbien. Nach den Protesten um das Jahr 2020 lösten in beiden Ländern linke Präsidenten und Abgeordnete die rechten Regierungen ab. Aber was denken AktivistInnen aus dieser Zeit heute? Dazu äußern sich der Umweltaktivist Rodrigo Mundaca und der Fotograf Jafran Arango. Sie erzählen, was für sie der Marsch durch die Institutionen bedeutet und wo die Linke in beiden Ländern heute steht. Eingeordnet werden ihre Erzählungen von der Politikwissenschaftlerin Bettina Shaw. Da der Podcast vor einem guten halben Jahr erschien, geht er noch nicht auf die für die Linken verlorenen Wahlen in Chile und Kolumbien ein. Doch zuvor noch die Nachrichten von Ponal. Eine spannende halbe Stunde wünscht Knut im Namen der Ondistas.
15: Mexiko. Jedes Jahr am 17. Juli wird der nationale Tag der Verteidigung von Umwelt- und Menschenrechten begangen. Mexiko gilt nach wie vor als eines der gefährlichsten Länder Lateinamerikas für Menschen, die sich für den Schutz der Natur und ihrer Lebensräume einsetzen. Übergriffe, Kriminalisierung und Straflosigkeit gefährden das Leben der AktivistInnen, die die natürlichen Ressourcen des Landes schützen. Verbände und Initiativen erneuern daher jedes Jahr ihre Forderung an den Staat, die Schutzmaßnahmen zu verstärken und die im Escazú-Abkommen festgelegten Verpflichtungen einzuhalten. Der Gedenktag am 17. Juli wurde im Jahr 2022 eingeführt, um die Arbeit von UmweltaktivistInnen anzuerkennen, die sich aufgrund ihres Einsatzes für den Schutz der Ökosysteme und der Gebiete ihrer Gemeinschaften Bedrohungen, Gewalt und Kriminalisierung ausgesetzt sehen. Der Rückblick auf das Jahr 2025 zeigt, dass Übergriffe und Ermordungen im Vergleich zum Vorjahr um 33% angestiegen sind. Bolivien. Die Streitkräfte haben inzwischen alle Straßenblockaden in Bolivien aufgehoben. Die soziale Krise endet vorerst mit dem Rückzug des Widerstands und der Wiederaufnahme der Lebensmittelversorgung in den Städten. Doch die Wirtschaftskrise, die zu dem Aufstand geführt hat, ist damit nicht behoben und wird tiefgreifende langfristige Auswirkungen haben. Für die sozialen Bewegungen wird das Ergebnis dieser Protestphase als Niederlage gewertet, insbesondere was die zentrale Forderung nach dem Rücktritt von Präsident Rodrigo Paz angeht. Brasilien. Der argentinische Präsident Javier Milei will am kommenden Samstag in das Nachbarland Brasilien reisen. Ex-Präsident Jair Bolsonaro hätte Milei gerne in seinem Haus in Brasilia empfangen, aber der ehemalige Staatschef steht unter Hausarrest. Das oberste Bundesgericht lehnte einen entsprechenden Antrag von Bolsonaros Verteidiger ab. Jair Bolsonaro war am 11. September 2025 vom obersten Bundesgericht wegen versuchten Staatsstreichs, Angriff auf den Rechtsstaat, Führung einer kriminellen Organisation und Zerstörung kulturellen Erbes zu 27 Jahren und 3 Monaten Haft verurteilt worden. Diese wurde im März 2026 in Hausarrest umgewandelt. Milei selbst hatte den Besuch bei den Bolsonaros öffentlich angekündigt. Er unterhält eine sehr enge Verbindung zu Jairs Sohn Flavio, dem er mehrfach öffentlich seine Unterstützung für die Wahlen im Oktober angekündigt hat, bei denen Flavio gegen Lula da Silva antreten wird. Der Besuch Mileis in Bolsonaros Villa wurde gerichtlich untersagt, da Besuche zu wahlpolitischen Zwecken und die Verbreitung politischer Positionen im Hausarrest nicht gestattet sind.
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16: Kali im Jahr 2021. Eine Menschenmasse zieht durch die Straßen. Sprechchöre sind in der ganzen Stadt zu hören. An manchen Orten liefern sich die ersten Reihen des Protestes Straßenschlachten mit der Polizei. Schließlich rufen die Gewerkschaften zum landesweiten Streik auf. Aber auch Jugendliche, die nicht politisch organisiert sind, und ältere Menschen mobilisieren sich. Die Proteste für mehr soziale Gerechtigkeit und gegen die Steuerreformen der Regierung Duque weiten sich schnell auf viele große Städte in Kolumbien aus.
17: Zu Beginn der 2020er Jahre ist die Hoffnung auf mehr soziale Gerechtigkeit groß in Lateinamerika. Wie schon häufiger in der jüngeren Geschichte des Subkontinents gehen Tausende auf die Straße. Sie protestieren gegen Sparmaßnahmen, Privatisierungen und Korruption. Zuerst entzündeten sich die Proteste im Oktober 2019 in Chile am kollektiven Widerstand gegen Fahrpreiserhöhungen in der Metro von Santiago. Dann folgt Kolumbien mit Protesten gegen Duques geplante Steuerreform. In beiden Ländern richten sich die Revolten aber bald gegen größere soziale Ungerechtigkeiten, Korruption und strukturelle Probleme. Die Mobilisierungen erreichen eine vorher nie gesehene Größe. Und sie haben Erfolg. In Santiago und Bogotá müssen Duque und Piñera Gesetzesvorhaben zurücknehmen. Später lösen linke Regierungen die alten neoliberalen Präsidenten ab. Manche der damals Protestierenden sind heute enttäuscht. Die erhofften tiefgreifenden Veränderungen seien ausgeblieben, sagen sie. Andere geben den Optimismus nicht auf und finden, dass sich schon viel verändert hat. Was ehemalige Engagierte schnell merken, nun in der Regierung folgen sie anderen Logiken, als sie es bei den Straßenprotesten getan haben.

0: Willkommen zu einer neuen Folge von Ohren auf Lateinamerika, der Podcast über Hintergründe in Politik, Zivilgesellschaft und Aktivismus. Ohren auf Lateinamerika ist ein Projekt des Forschungs- und Dokumentationszentrum Chile Lateinamerika, kurz FDCL. Unterstützt wird der Podcast unter anderem von Redakteurinnen der Lateinamerika-Nachrichten. Ich bin Anna.
1: Und ich bin Malte. Wir haben für diese Folge mit zwei Menschen gesprochen, die sich in Kolumbien und Chile in den Protesten engagiert haben. Mit dem Fotografen Jafran Arango aus Kolumbien und mit dem Umweltaktivisten Rodrigo Mundaca aus Chile. Letzterer hat sich sogar entschieden, für das Amt des Gouverneurs einer chilenischen Region zu kandidieren. Und er hat gewonnen. Wie blicken beide heute auf diese Zeit? Wie gehen sie mit ihren neuen politischen Aufgaben um?
2: Wir öffnen wieder einmal die großen Alleen, auf denen freie Männer und Frauen gehen können, um eine bessere Gesellschaft aufzubauen,
1: sagte der neu ernannte Präsident Gabriel Boric Ende Dezember 2021 und zitierte damit Salvador Allende. Gleich zu Beginn rief er seine AnhängerInnen zu Geduld auf.
2: Euer Engagement der letzten Monate darf nicht mit einer Wahl enden. Diese Begeisterung werden wir in unserer gesamten Legislatur brauchen. Die nächste Zeit wird nicht einfach. Wir müssen uns mit den Folgen der schlimmsten Pandemie auseinandersetzen, die unser Land seit langem erlebt hat, und mit den Gründen für die soziale Revolte, die nach wie vor aktuell sind. Es wird nicht einfach, aber wir werden mit kleinen, aber sicheren Schritten vorankommen.
1: Nach der sozialen Revolte im Jahr 2019 steigen in Chile auf allen politischen Ebenen ehemalige AktivistInnen in die Politik ein. Ein linksdominiertes Verfassungskonvent soll bis 2022 eine neue Verfassung ausarbeiten. Im gleichen Jahr übernimmt mit Boric ein ehemaliger Studierendensprecher die Präsidentschaft.
0: Aber auch auf der lokalen Ebene hatten AktivistInnen Erfolg. Im Jahr 2021 wird Rodrigo Mundaca von der Umweltorganisation Modatima zum Regionalgouverneur in Valparaíso gewählt.
3: Im März 2020, als wir durch die Pandemie eingeschlossen wurden, kam es zu einem sehr intensiven Prozess innerhalb der Bewegung. Einige Genossinnen und Genossen haben eine Diskussion angestoßen. Sie haben gefragt, wie lange wir noch die Schiedsrichter aus den Rängen beschimpfen werden, ohne selbst aktiv zu werden.
1: Modatima steht auf Spanisch für Bewegung für das Wasser und die Territorien. Die Organisation wurde 2010 gegründet und kämpft zunächst vor allem gegen die Privatisierung der chilenischen Wasservorkommen.
0: Bekannt wurde sie weltweit durch ihren Protest gegen Avocado-Plantagen, auf denen im trockenen Zentrum des Landes große Mengen an Wasser verbraucht werden. Das Wasser fehlt dann für die traditionellen Landwirtschaft und bei der Versorgung der Bevölkerung.
3: Es war ein ständiger Kampf. Seit unserer Gründung im Jahr 2010 wurden wir ständig angegriffen. Wir haben uns trotzdem immer wieder mobilisiert und diesen Diebstahl von Wasser angeprangert. Damals wurde unsere Bewegung kriminalisiert und wir erhielten Morddrohungen.
1: Modatima entschied aus dieser Situation heraus, sich 2021 aktiv für einen politischen Posten zu bewerben. Es war das erste Mal, dass in Chile die RegionalgouverneurInnen von der Bevölkerung gewählt werden konnten. Davor setzte die Zentralregierung in Santiago auf lokaler Ebene sogenannte PräsidialvertreterInnen ein.
3: Ehrlich gesagt hatte ich nicht viel Lust, Gouverneur zu werden, weil ich schon seit 10 Jahren nationaler Sprecher von Modatima war.
0: Am 16. Mai 2021 gewann Mundaca mit 43% der Stimmen die Wahl zum Regionalgouverneur von Valparaíso.
4: Und dann gibt es eben das Phänomen, dass Kandidaten oder Personen, Individuen aus dem Kontext von sozialen Bewegungen an die Macht kommen. Das wäre meines Erachtens das, was in Chile passiert ist mit Gabriel Boric. Und die bringen dann oft andere Aktivisten oder Personen aus dem Umfeld von sozialen Bewegungen mit in die Bewegung. Ne? Die kolumbianische Vizepräsidentin Márquez wäre da auch ein Beispiel für, oder Marina Silva, die ehemalige und ich glaube jetzt wieder Umweltministerin in Brasilien.
1: Bettina Schor ist Professorin für Politikwissenschaft an der Freien Universität Berlin. Sie soll die Erfahrungen in Chile und Kolumbien für uns einordnen. Sie sagt, soziale Bewegungen sind heterogen. Die Bewegungen sind ein bunter Haufen von Akteuren und haben unterschiedliche Hintergründe und Strategien. Nur einzelne Personen aus solchen Bewegungen schaffen es, in eine politische Position gewählt zu werden.
4: Die drängen dann oft andere Aktivisten oder Personen aus dem Umfeld von sozialen Bewegungen mit in die Bewegung. Ne? Die kolumbianische Vizepräsidentin Marquez wäre da auch ein Beispiel für, oder Marina Silva, die ehemalige und ich glaube jetzt wieder Umweltministerin in Brasilien. Das sind alles Personen, die kommen aus Bewegung und sind in Regierungen eingebunden worden, ich sag's mal so.
0: Auch in Kolumbien erwirken die großen Proteste eine politische Verschiebung nach links. Ein Jahr nach den landesweiten Streiks gewinnt der ehemalige Bürgermeister von Bogotá, Gustavo Petro, 2022 die Präsidentschaftswahlen. Erstmals in der Geschichte des Landes wird ein Linker und noch dazu ein ehemaliger Guerillero Präsident. Mit ihm kommt eine Reihe von Aktivistinnen aus verschiedenen sozialen Bewegungen in die Regierung. Das prominenteste Beispiel ist die afrokolumbianische Feministin Francia Márquez, die zur Vizepräsidentin und Ministerin für Gleichstellung ernannt wird.
5: Zum ersten Mal haben die Leute gefühlt, dass sie nicht allein sind, sondern auch etwas verändern können.
1: Jafra Narango ist einer der Menschen, die 2021 täglich auf den Straßen waren. Er arbeitet seit 14 Jahren als Fotojournalist und dokumentierte die Proteste in verschiedenen Städten Kolumbiens, vor allem aber im Epizentrum des Aufstands in Cali.
5: Es gab eine wachsende Unzufriedenheit mit dieser Regierung. Eine Regierung, die sich in mehr oder weniger der gleichen Form seit 80 Jahren an die Macht klammert. Das führt dazu, dass die Leute schließlich auf die Straße gingen, dass sie sich nicht mehr alleine fühlten. Bis dahin hat eine Regierung es immer geschafft, den Leuten das Gefühl zu geben, sie seien die Einzigen, die nicht zufrieden mit der Situation sind. Nach den ersten Demonstrationen und Cacerolazos merkten sie plötzlich, dass das nicht stimmte. Dass wir viele waren. Und das war die Grundlage für den riesigen Aufstand, der anders war als alles, was wir bisher in Kolumbien kannten. Alle kämpften gemeinsam und kümmerten sich nicht um politische Zugehörigkeiten.
0: Für den Journalisten aus Cali waren diese Monate ein Schlüsselmoment. Die Menschen kamen zusammen, organisierten sich selbst und waren solidarisch miteinander. Dies gab Hoffnung darauf, dass sich die Verhältnisse in Kolumbien ändern könnten und es möglich wäre, die Aneinanderreihung rechter Regierungen zu brechen.
5: Es gab große Hoffnungen, dass dieses neue, linke Regierungsprojekt, das Gustavo Petro vorschlug, anders sein würde. Dass es endlich die Möglichkeit des Wandels gäbe. Und das hat dazu geführt, dass die Leute das Projekt mitgetragen haben. Und wir es letztendlich geschafft haben.
1: Im August 2022 zieht Petro in das Regierungsgebäude Casa de Nariño ein. Seine Bewegung Pacto Histórico erzielte das beste Wahlergebnis, das je ein Kandidat bei einer Wahl erhielt.
6: Aquí lo que ha ocurrido hoy con estos 11 millones de electoras y electores.
2: 11 Millionen WählerInnen haben für uns gestimmt. Was nun kommt, ist ein echter Wandel. Wir versprechen eine wahre Existenz. Wir versprechen das Leben selbst.
6: Un cambio real. En ello
0: comprometido. Petros Vorschläge sollten die zentralen Probleme des Landes angehen. Reformen des Bildungs-, Gesundheits- und Rentensystems, gefolgt von einer grundlegenden und lange geforderten Agrarreform. Außerdem die Abwendung von einem stark extraktivismusbasierten Wirtschaftsmodell hin zu grüneren Wirtschaftsformen und letztendlich La Paz Total, der sogenannte totale Frieden. Ein lang ersehntes Versprechen in dem südamerikanischen Land.
1: Während die linken Sektoren im Parlament versuchen, die Forderungen aus den Protesten in Reformen und neue Gesetze umzusetzen, sind auch Petros GegnerInnen nicht untätig. Rechte Bewegungen bauen auf Ängste vor einem chaotischen, totalen Umsturz der Verhältnisse und die Rechten und Mitte-Rechtsparteien können die Reformversuche im Parlament blockieren. Denn sowohl in Chile als auch in Kolumbien hatten die progressiven Regierungen nie eine parlamentarische Mehrheit.
0: In Chile ist der Umweltaktivist Mundaca nun seit 5 Jahren im Amt.
7: Es ist eine Pega, die mich ocupado 24/7, porque los fines de semana, aunque no tenemos funciones.
3: Es ist eine Aufgabe, die mich rund um die Uhr beschäftigt. Mein Leben hat sich radikal verändert. Ich werde von Polizisten beschützt und gehe selten an öffentliche Orte. Im Allgemeinen behandeln uns die Menschen sehr gut. Aber ich habe auch das Gefühl, dass wir eine echte Bedrohung für die konservativeren Kreise des Landes darstellen. Ich glaube, dass die chilenische extreme Rechte uns nicht als Gegner, sondern als Feinde sieht. Das heißt, in diesem Job muss man streng genommen Erwartungen mit der Realität in Einklang bringen.
1: Was bedeutet das konkret?
0: Als Gouverneur musste Mundaca auch Maßnahmen umsetzen, die von der Basis der Umweltbewegungen kritisiert wurden, von der er zuvor selbst Teil gewesen war.
1: Es öffnet sich ein Graben zwischen den Forderungen einer Bewegung und praktischer Politik, die auch zu neuen Krisensituationen konkrete Lösungen bieten muss.
7: Tuvimos que hacerlo en un minuto en el cual cuando llegamos al gobierno regional de Valparaíso la crisis hídrica era brutal.
3: Die Regierung wurde dafür kritisiert, dass sie Tanklastwagen für den Transport von Wasser gekauft hat. Wir sahen uns dazu gezwungen, als die Wasserknappheit in manchen Provinzen der Region brutal war. Alle Bürgermeister und BürgermeisterInnen der Region haben uns gebeten, dass wir als Regionalregierung von Valparaíso Tanklastwagen kaufen sollten. Wir waren uns sicher, dass die Tanklastwagen das Problem des privatisierten Wassers nicht lösen würden. Aber sie würden zumindest die Wasserversorgung sicherstellen, wenn man sie am dringendsten braucht. Parallel dazu haben wir jedoch auch eine eigene Wasserpolitik umgesetzt, die sich mit der effizienten Bewirtschaftung und Verwaltung von Wasser befasst.
0: Das war keine revolutionäre Politik, sondern eigentlich nur kleine Reformen. Trotzdem sieht sich Mundaca bald von rechten Strömungen angegriffen.
3: Unsere Politik stellt eine Gefahr für die Rechte dar. In Lateinamerika, und Chile ist da keine Ausnahme, schafft der Besitz von Land Reichtum. Wenn wir also sagen, Wasser und Land sollen Allgemeingut werden, greifen wir direkt die Konzentration des Reichtums an. Die Geschichte Lateinamerikas ist eine der Enteignung und der Vertreibung. Wir kämpfen dagegen. Deshalb fühlt sich die Rechte logischerweise angegriffen. Es handelt sich hier um die Quelle ihres Reichtums.
1: Und 2021 fordern die Proteste auch viele Verluste. In Chile und Kolumbien gibt es zahlreiche Tote und noch mehr Verletzte, vor allem durch Übergriffe der Polizei. Piñera erklärte etwa, man befinde sich einem Krieg gegen die Menschen in dem Protest. Diese Tendenz setzt sich weiter fort, sagt Bettina Schor.
4: Was man vor allen Dingen in Lateinamerika beobachten kann, ist, dass es eine härtere Konkurrenz und Polarisierung gibt. Kriminalisierung und Repression, Gewalt ist wieder stärker geworden. Das sehen wir in vielen Ländern, Ecuador, El Salvador, Venezuela und so weiter.
0: Der Staat und die Polizei reagieren gleich zu Beginn hart auf die Demonstrationen. Und auch die neue Rechte schafft es heute zunehmend, Anhängerinnen zu mobilisieren.
4: Und dass es mehr Gegenbewegungen gibt, ne? Dass sozusagen eine soziale Bewegung aus irgendeinem emanzipatorischen Anliegen mehr Gleichheit, mehr Demokratie, weniger Neoliberalismus oder Abschaffen oder was auch immer auftauchen, dass dann eben sich andere soziale Akteure mit gegenteiligen Forderungen organisieren und mit dem gleichen Repertoire der Sozialmobilisierung, der Straßenpräsenz antworten.
1: Denn auch die Rechte mobilisiert. In Kolumbien bleibt der entscheidende, erschwerende Faktor für die Regierung Petro, dass sie keine Mehrheit im Kongress hat. Nun, im letzten Jahr der Regierung sind weiterhin viele Gesetzesentwürfe und Reformen blockiert. Aus der Euphorie auf der Straße wird ein Ringen um Mehrheiten im Parlament. Petros UnterstützerInnen mobilisieren weiter, aber schnell wird klar, die angekündigten Reformen dauern länger als erwartet.
4: Das ist das, was ja eine soziale Bewegung ausmacht, dass sie in der Lage ist, maximal mit vielen Menschen Straßenpräsenz zu zeigen, in welcher Form auch immer, wie ich eben gesagt hatte. Da gibt es verschiedene Repertoires, die sind kulturell und national abhängig, um dann politische Entscheidungen von der Straße in Anführungszeichen aus zu prägen und mit zu beeinflussen.
0: Diese Politik von der Straße gestaltet sich ganz anders als die Politik in den Institutionen selbst, meint die Politikwissenschaftlerin Schor.
4: Und wenn man dann an der Regierung ist oder im Parlament sitzt oder ein Ministerium unter sich hat als Vertreter in einer sozialen Bewegung oder einer sozialen Organisation, dann geht es halt schnell in die technischen Untiefen des Politikprozesses. Ne? Große Forderungen müssen in Institutionen gegossen werden, müssen in Gesetze gebracht werden, idealerweise im Rahmen des geltenden Rechts, was natürlich nicht immer stattfindet, aber das geltende Recht muss geändert werden. Dafür braucht man dann entsprechende Mehrheiten, die man nicht immer hat.
1: Im Februar 2025 tritt die gefeierte Francia Márquez von ihrem Amt als Ministerin im neu geschaffenen Ministerium für Gleichstellung zurück. Sie sieht keine Möglichkeit, ihre Anliegen in der nationalen Politik durchzusetzen. Márquez bleibt aber weiter Vizepräsidentin unter Petro.
0: In Kolumbien scheint also die ursprüngliche Begeisterung, die bei den Paros zu spüren war, langsam abzunehmen.
8: Hoy por hoy, que ya entramos en otra fase, tiene una cantidad de sinsabores.
5: Doch heute gibt es sehr viel Enttäuschung in Bezug auf die Regierung Petro. Es gibt natürlich sehr viel rechte Propaganda in den Medien, die konstant negativ berichtet und die Regierung schlecht macht. Und das beeinflusst die Meinung der Leute. Doch darüber hinaus liegt die Enttäuschung auch daran, dass die Messlatte für diese Regierung sehr hoch gelegt wurde. Die Veränderungsvorschläge, die diese Regierung macht, brauchen viel Zeit. Struktureller Wandel braucht 15 bis 25 Jahre, nicht nur eine Legislaturperiode von 4 Jahren. Das hat letztendlich zu der Wahrnehmung geführt, dass nichts geschafft wurde, obwohl es einige Fortschritte gab.
0: Auch in Chile ist mittlerweile Enttäuschung eingekehrt. Mudatima-Gouverneur Mundaca hat in Valparaíso nicht wirklich die Möglichkeit, die umstrittenen Wassergesetze abzuschaffen. Denn dafür ist das nationale Parlament zuständig. Auch Präsident Boric konnte zwar einige Reformen umsetzen, viele unbeliebte Gesetze aber nicht endgültig abschaffen. Etwa die privaten Pensionsfonds AFP. Er ging weiterhin militärisch gegen militante Mapuche im Süden des Landes vor.
1: Die Konfrontation und das Ringen um Mehrheiten kosten die Beteiligten Kraft. Nach dem Scheitern des neuen Verfassungsentwurfs 2022 gingen in Chile die sozialen Mobilisierungen zurück.
0: Bei den Wahlen im November 2025 kommt seine Nachfolgerin, die ehemalige Arbeitsministerin und Kommunistin Jeanette Jara, auf gerade einmal 26% der Stimmen. Die Mehrheit der Bevölkerung wählt rechte bis ultrarechte Kandidaten. Die darauf folgende Stichwahl zwischen Jara und dem rechtsradikalen José Antonio Kast findet am 14. Dezember statt. Leider nach dem Redaktionsschluss für diesen Podcast.
1: Heißt das also, dass die Bewegungen der 2020er Jahre in Chile und Kolumbien, die wohl größten Mobilisierungen der Geschichte beider Länder, am Ende kaum etwas bewirken konnten?
0: Wenn Regierungen, die eigentlich die Unterstützung sozialer Bewegungen genießen, ihre Maximalforderungen nicht umsetzen können, führt das nicht nur in der Basis, sondern auch in der breiten Gesellschaft zu Frustration.
1: Doch viele Menschen sind weiter politisch engagiert und stehen hinter den progressiven politischen Projekten in Chile und Kolumbien. Welche Rolle nehmen in solchen ruhigeren Momenten eigentlich noch die Bewegungen auf der Straße ein?
0: Bettina Schor sagt, die Stimme der Basis ist dann zentral, um die Regierungen daran zu erinnern, warum sie gewählt wurden.
1: Der Fotograf Arango bewertet die Jahre des Pacto Histórico an der Regierung als positiv für die Entwicklung der politischen Bewegungen.
8: El tema político creció.
5: Die Leute sind politischer und kritischer geworden. Die rechten Regierungen der vergangenen Jahrzehnte wollten, dass die Menschen vereinzelt bleiben. Im Gegensatz dazu hat diese Regierung zum Beispiel durch neue Begegnungsräume und Förderung aktiv dazu beigetragen, dass Bewegungen an der Basis stabilere Strukturen entwickeln konnten.
1: Statt der politischen Organisation Steine in den Weg zu legen, blieb Petro im Austausch mit den Bewegungen im ländlichen Raum, so die Einschätzung des Journalisten.
0: Aber es hängt teilweise auch von Verbindungen und Zugängen zu Regierungen ab, wessen Anliegen priorisiert werden. So können auch Konkurrenzsituationen innerhalb von Bewegungen oder zwischen verschiedenen Interessensgruppen entstehen. Es stellen sich manchmal Fragen wie, soll die Regierung ihre begrenzten Kapazitäten mehr für feministische Anliegen oder für den Umweltschutz einsetzen?
1: Dennoch ist Arango überzeugt, dass die Unterstützung eines Regierungsprojektes der richtige Schritt war. Sie hat für Basisorganisationen, aber vor allem für die Bevölkerung an sich, trotz vieler Schwierigkeiten Grütze gebracht.

0: sozialen Bewegungen dann eher die Institutionalisten in Konflikt geraten mit Gruppen, die auf Graswurzelmechanismen setzen und eben die Institution oder den institutionellen Weg ablehnen, weil er in ihrer Auffassung und vielen Gefahren, da kommen wir ja vielleicht noch zu, gekennzeichnet ist und vermeidet eigentlich, dass wirkliche große Veränderungen getroffen werden.
1: Gefahren wie etwa der Aufreibung in parlamentarischen Prozessen, dem Verlust von Glaubwürdigkeit oder der Aufspaltung in gegensätzliche Fraktionen.
2: In Chile glaubt Mundaca nach wie vor, den richtigen Weg eingeschlagen zu haben.
3: Porque finalmente la población te mide no por tus promesas, sino que la población te mide por tus obras, por tus hechos concretos.
4: Die Gesellschaft misst dich nicht an deinen Versprechen, sondern an den konkreten Ergebnissen. Man braucht viel Durchhaltevermögen, um auf der institutionellen Ebene etwas zu bewegen. Viele werden alles versuchen, um deine Politik zu verhindern. Wenn ich in die Institutionen gehe, muss ich bereit sein, mit allen verfügbaren Mitteln um Veränderung zu kämpfen.
1: Klar ist, dass Bewegungen viele ihrer Vorhaben eher erreichen können, wenn sie es schaffen, staatliche Machtpositionen einzunehmen. Der Marsch durch die Institutionen stellt sie aber auch vor neue Herausforderungen. Und wenn hohe Erwartungen enttäuscht werden, lässt das manche AktivistInnen demotiviert zurück.
2: Demgegenüber braucht es Bewegungsstrategien, die zwar realistische Erwartungen und Geduld mitbringen, jedoch gleichzeitig weiterhin ihre Maximalforderungen stark machen, weiter mobilisieren und strategischen Druck auf der Straße ausüben. Das Entstehen einer Bewegung an sich ist wichtig. Sie verleiht den Teilnehmerinnen das Gefühl, gemeinsam Dinge erreichen zu können.
1: Bewegungen und Regierungen haben ihre jeweils eigene Agenda, aber im Zusammenspiel können sie sich gegenseitig stärken. Das war Ohren auf Lateinamerika, ein Podcast von FDCL und den Lateinamerika-Nachrichten. Unser Thema war, was kommt nach den großen Protesten, wie Menschen aus den sozialen Bewegungen in Chile und Kolumbien heute über Aktivismus und Politik denken. Produziert von Anna Hartung, Johanna Fuchs und Malte Seiwert. Ihr habt außerdem Stimmen gehört von Yara Freischaber, John-Marc Schodak und Tineniska Zanga Montoya. Wir bedanken uns außerdem bei unseren GesprächspartnerInnen Jafran Arango, Rodrigo Mundaca und Bettina Chor. Vielen Dank fürs Zuhören. Folgt uns gerne auf allen gängigen Podcast-Plattformen. Bis auf ein weiteres Mal.
5: Das war's für heute. Weitere Beiträge von Radio Onda, Radio Matraca und Punal findet ihr auf unserer Webseite www.npla.de. Bis zum nächsten Mal verabschiedet sich Knut im Namen der Ondistas.
6: Ich find's etwas kühl hier drin.
7: Ja, das finde ich auch. Ich habe den Eindruck, die Schweden wissen nicht, dass man eine Sauna heizen sollte. Verdammte Scheiße.

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1: Das ist der Sound für die heutige Sendung. Wir schwitzen im Sitzen, also eigentlich eher im Stehen. Wer kann denn sitzen bei dem Wetter? Wir haben auch keinen Sitzen. Aber wir geißeln uns zwischendurch immer mal wieder mit der Mistelrute.
2: Okay, 3, 2, 1, let's jam.
1: Und fächern uns Luft zu hier im Studio. Wir schwitzen für euch seit 2009. 900 Sendungen sind das tatsächlich schon geworden mittlerweile. Herzlichen Glückwunsch an uns und an Aki.
3: It's getting hot in here.
1: Yeah. Bist du das oder ist es das Wetter?
3: Ich habe nichts weiter an als das Radio.
1: Ja, wir moderieren eh in Lack. Das ist hier Vorschrift. Vorschrift auch bei Olli. Hi.
4: Ja, hallo.
1: Oh. Ja, das, ich weiß auch nicht. Ich habe alle Mikros offen. Ich kann auch nichts dran ändern.
5: Viel vielleicht. Das.
1: Ah, ja, da vielleicht.
5: Ja,
1: das
5: hallo.
1: Ist besser. Genau, nimm ein Mikro, das funktioniert. Das ist viel besser auf jeden Fall. Ich mache nochmal einen Aufguss. Und habe Musik mitgebracht. Denn auch ich muss natürlich heute hier

Wie ihr ja auch schon Kavinsky mein Respekt auf jeden Fall zollen, und das hat auch The Weeknd gemacht beim Konzert in Frankfurt und den Song gespielt, den sie beide gemeinsam gemacht haben, und das mache ich jetzt auch hier, Odd Look von Kavinsky und The Weeknd, in Memoriam.

0: So, Schluss mit lustig hier, denn
1: ab sofort sorge ich in diesem Haus für Disziplin, damit das klar ist.
0: Ja, ich bin wieder da. Es freut mich, auf jeden Fall hier wieder am Studiopult zu sitzen. Und wir haben uns heute nach unten begeben, wo es dann doch ein bisschen angenehmer ist bei diesen Temperaturen da oben im Studio. Da wollt ihr jetzt auch gerade nicht sein. Seid froh, dass ihr zu Hause seid. Macht's euch gemütlich, macht's euch angenehm kühl und genießt mit uns die nächsten 2 Stunden und die
2: Veranstaltungstipps der Woche.
0: So sieht's mal aus.
3: Ja, auf der Feinkost ist wieder Sommerkino. Also das geht jeweils los um 21 Uhr, wenn ich mich nicht täusche, genau. Am Montag könnt ihr nochmal Hamnet, also 17.8. könnt ihr nochmal Hamnet sehen. Ebenfalls eine Produktion aus Großbritannien von Chloe Zhao. Läuft auch im Original mit Untertiteln, also es handelt sich um eine etwas alternative Verfilmung von Hamlet. Am Dienstag leider nichts. Am Mittwoch, am 19.8. läuft in der Reihe Klassiker Oh Boy, der deutsche Film von 2012 von Jan-Ole Gerster mit Tom Schilling in sehr schönen Schwarz-Weiß-Bildern, läuft in der deutschen Fassung mit englischen Untertiteln. Am Donnerstag, den 20.8. gibt's Spaziergang nach Syrakus. Ein Film von Lars Jessen aus, deutscher Film von Lars Jessen. Ich weiß leider nicht, worum es...
0: Nächste Woche geht's los quasi. Da wird der Film dann in den Kinos anlaufen. Da werden wir dann ausführlich drüber sprechen. Und ja, wie gewohnt eigentlich hat hier Lars Jessen wieder mit Charlie Hübner gemeinsam gedreht. Und es geht hier auch um DDR-Verarbeitung mehr oder weniger und um Schifffahrt und alles. Also es ist viel drin und soll gut sein. Ich bin mal gespannt. Nächste Woche mehr.
4: Ich fand den gut.
0: Du hast ihn gesehen.
4: Ich hab ihn ja gesehen, ja. Da hast du doch mitgespielt.
3: Nee, das ist, du meinst Held von Bahnhof Friedrichstraße.
4: Ach so, ja, stimmt. Ja,
0: der lief ja schon vor ein paar Monaten. Der andere läuft nächste Woche an. Okay. Es ist warm.
3: Aber ja, ich erinnere mich, ich habe den Trailer gesehen. Schöne Bilder, so in diesem goldenen, sehr, sehr schönen Look. Genau, Spaziergang nach Syrakus, quasi dann am 20.8. Dann gibt's am Freitag noch die Preview von dem Film Oh La La 2, französische Komödie mit Christian Clavier von Julien Hervé. Läuft scheinbar auf Deutsch, weil hier jetzt nichts anderes steht. Ja, und dann gibt's ja nächsten Samstag noch, das können wir noch kurz. Achso, ne, können wir nächste Woche machen.
0: Machen wir nächste Woche.
3: Am 22.
4: Musst du wieder einschalten.
0: Ja. Und jetzt spiele ich den Ball wieder zurück. Hat noch jemand was zu bieten? Ansonsten schaue ich selber noch mal kurz hier. Ja. Doch, oder? Ja. Machen wir weiter mit der Schaubühne Lindenfels. Die zeigt noch am Open Air Plagwitzer Markthalle in den kommenden Tagen. Kino gibt es am Dienstagabend und dazu kommen wir gleich noch. Sento Shiro no Kamikakshi zu sehen um 21.15 Uhr. Dazu später mehr. Grünau 50 gibt es am Mittwoch zu sehen. Grünau 50 gebaut für viele der Dokumentarfilm, die Kurzfilmreihe, fünfteilige Serie zu sehen. Also mit Regisseur Birk Posecker am Mittwochabend 21 Uhr. All of Us Strangers, auch toller Film, unbedingt anschauen. Auch in der Reihe Pride Pictures natürlich. Ja, immer wieder toll auf jeden Fall mit einem großartigen Adam Scott in der Hauptrolle war es. Ne? Genau, Andrew Hay hat das Ganze gedreht und zu sehen am Donnerstagabend um 21 Uhr. Und am Freitag gibt es dann noch eine Preview. Das Programm des der Schaubühne Lindenfels an der Plagwitzer Markthalle ist diese Woche ganz hervorragend. Wirklich der Heimatlose, Trial of Hein, gibt es zu sehen. Deutscher Film, sehr interessant, reden wir auch noch drüber, kommt auch in 2 Wochen bei uns in die Kinos und ist ja wirklich ungewöhnliches deutsches Kino. Könnt ihr euch schon mal drauf freuen oder halt eben Preview schauen am kommenden Freitagabend um 21 Uhr am Sommerkino Plagwitzer Markthalle. So, dies sollte euch genug Zeit gegeben haben, um das nächste Open-Air-Kino zu öffnen. Was wäre es denn?
4: Ich hätte jetzt zum Beispiel die Cinemathek.
0: Schien.
4: Da könnt ihr am 18.8. einen Dienstag schon mal 19 Uhr hin starten. Da kommt Vista Mare und danach 21 Uhr Everytime. Den habt ihr ja letzte Woche gut besprochen und
0: ja,
4: hat euch sehr gut gefallen. Und wenn ihr das nicht gehört habt, dann hört das nochmal nach.
0: Unbedingt. Also Alex und ich, wir schwärmen und empfehlen euch sehr den Kinobesuch.
4: Habt noch Zeit, könnt euch davon überzeugen lassen und euch dann am Dienstag, 18.8. 21 Uhr in der Cinemathek angucken. Viel Spaß.
0: So, und sonst so, ich könnte noch mal schauen, was ich sonst so aufgeschrieben habe hier. Da haben wir doch eben noch drüber gesprochen, lieber Aki.
4: Korrekt. Ihr könnt der Held vom Bahnhof Friedrichstraße, wo Oliver mitspielt.
0: Ja, mein großer Auftritt. Finden Sie den Olli. Ja.
4: Unter anderem und auch Charlie Hübner, Christiane Paul, Leon Ulrich, die spielen da mit. Und das kommt am Völkerschlachtdenkmal am 19.8. 21 Uhr und am 20.8. 21 Uhr. Da gibt's ein Pop-Up-Treppenkino am Völkerschlachtdenkmal. Und da geht's um Micha, einen Videothekar, der am Leben feststeckt. Und der wird plötzlich zum Helden wider Willen. Unterhaltsames Schelmenstück von Wolfgang Becker, den kennt ihr von Goodbye Lenin. Und wenn euch der gefallen hat, dann ist, denke ich, auch der Held von Bahnhof Friedrichstraße ein schöner Film für euch. Viel Spaß.
0: Auch eine Romanverfilmung, ne? Wir haben A Sad and Beautiful World ab der, ich glaube, kommenden Woche im Kino. Da werde ich dann drüber reden nächste Woche, ob sich das lohnt oder nicht. Ich kann euch auf jeden Fall schon mal sagen, dass es einen Preview gibt am 18.8. um 20 Uhr in Anwesenheit des Regisseurs Cyril Aris. Und der kommt aus Beirut. Und erzählt hier eine tragische Liebesgeschichte zwischen Nino und Jasmina vor dem Hintergrund des zerfallenden Beirut. Ich fand ihn ganz gut. So viel kann ich, glaube ich, schon mal vorausschicken. A Sad and Beautiful World kommt also am 18.28 Uhr in der Preview mit Anwesenheit des Regisseurs und ab Donnerstag dann offiziell auch dort im Passage Kino zu sehen. So, und jetzt Chiro.
2: Ja, da darf ich auch mit einsteigen.
0: Ja, gerne. Alle jubeln.
2: Ja, ich glaube auch, das ist wirklich so einer, den kann man immer schauen. Das ist wirklich ein Jahrtausendfilm, der jeden Test der Zeit auch bestehen wird, bin ich mir sicher. Und ihr könnt ihn auf der großen Leinwand sehen, in so vielen Locations am 18.8. im CineStar, in den Passagekinos, im Sommerkino vor der Prellagwitzer Markthalle, in der Kino bei Prager Frühling, im Cinemax, im Prisma und im UCI. Und ja, ich weiß gar nicht, ob ich da noch groß was zu erzählen soll. Es ist einfach der große Film in der Animationskunst vielleicht überhaupt. Also es ist das...
4: Übertreibt man nicht.
2: Nee, doch, also wirklich. Also es ist Hayao Miyazakis krönendes Achievement.
3: Ich muss auch sagen, einer der Filme, von dem immer alle gesagt haben, wie großartig er ist. Und wenn man ihn sich dann anguckt, merkt man, die hatten alle recht.
2: Ja. Und das passiert selten, würde ich sagen.
0: Der lief ja auf der Berlinale tatsächlich damals im Wettbewerb, hat den Goldenen Bären gewonnen und im Anschluss dann den Oscar. Und geht's noch besser? Ich glaube nicht.
2: Nee, und ausnahmsweise mal wirklich verdient bei solchen Preisen.
0: Auf jeden Fall. Alle Preise, alle Lobhudeleien verdient am 18.8. nochmal auf der großen Leinwand. Schaut ihn euch an. Er läuft sowohl in der deutschen als auch in der Originalfassung mit deutschen Untertiteln vielfach in den Kinos. Die Gelegenheit also nochmal Spirited Away zu sehen. Chihiros Reise ins Zauberland. Leider wird uns dieser deutsche Titel ewig begleiten. Und noch ein Klassiker, den es sich lohnt, auf jeden Fall nochmal auf der Leinwand zu sehen. 80 Jahre alt wird Gilda in diesem Jahr. Charles Widor hat ihn gedreht, der große Regisseur auch der frühen Stummfilmzeit, vor allen Dingen mit einer großartigen Rita Hayworth in der Hauptrolle. Glenn Ford, George McReady. Im Mittelpunkt steht der Kartenspielprofi Johnny entwickelt eine Freundschaft mit dem Casino-Boss Balin. Die wird jedoch auf die Probe gestellt, als Balin eine Frau heiratet, mit der Johnny einst eine Affäre hatte. Gilda läuft in der Reihe Passagen Werke in der Originalfassung am 20.8. um 20.30 Uhr. Die Reihe Passagen Werke in den Passage-Kinos, ausgewählte, kuratierte Filme von dem Team der Passage. Schaut ihn euch nochmal an in der Originalversion Gilda, 20.08.2030, Passage. So, und jetzt gehen wir nochmal raus tatsächlich.
4: Ja.
0: In Schönauer Park.
4: Da soll es schön sein.
0: Ja.
4: Genau, da geht nämlich die Fete weiter. La Boom 2, die ja Fortsetzung von La Boom 1. Mit Sophie Marceau und Pierre Cousseau, eine gelungene Fortsetzung der erfolgreichen Teenager-Komödie, kommt am 20.08. 20.30 Uhr im Schönauer Park. Viel Spaß beim Laboomen.
0: Und beim Schönauer Parkfest, im Höhepunkt des Grünauer Sommers, Kultursommers. Und 50 Jahre Grünau dieses Jahr.
4: Jawohl.
0: Laheim habe ich gesehen, tatsächlich.
3: Ach, okay.
0: Könnte ich was sagen?
3: Ja, fand ich schön.
0: Wenn du ihn gesehen hast. Ja. War wirklich eine sehr gute Doku über den Geschäftsmann und Schachprofi Chaim Lubelski und seiner Mutter. Die ist der Holocaust-Überlebende. Dieses wunderbare Gespann ist zu sehen im Kultur- und BürgerInnenzentrum D5 in Wurzen am 21. 28.30 Uhr. Haben wir auch nicht oft hier im Programm, aber die machen gerade Open-Air-Filmtage. Und da geht es natürlich auch im Jahr, im jüdischen Jahr quasi Tacheles. Hier auch jüdisches Kino, Lechaim auf das Leben, der Dokumentarfilm von 2014 von Erkan Spiller, also zu sehen am 21. 28. 30 in Wurzen.
3: Tusch! Da kriege ich ja sofort den Ohrwurm von Filler on the Roof.
0: Ja, genau, richtig.
3: Aber abgesehen davon läuft noch Mapplethorpe aus dem Jahr 2018, ein Film von Ondi Timoner, wenn ich das richtig ausspreche, mit Matt Smith unter anderem. Der läuft in den Passagekinos am 19.8. um 18 Uhr im Original mit Untertiteln zum Tag der Fotografie tatsächlich. Und in dem Biopic geht es auch um Robert Mapplethorpe, sein Biopic. Es geht um seinen Werdegang, seine Beziehung zur Punkrock-Ikone Patti Smith, seine ersten künstlerischen Gehversuche mit der Kamera, die Entdeckung seiner Homosexualität sowie seinen obsessiven, exzessiven Kampf um Ruhm und Anerkennung in der New Yorker Kunstszene. Mapplethorpe, Passagekinos, 19.08. 18 Uhr.
0: Heiner?
2: Ja, jetzt wird's ein bisschen kompliziert, denn das ist Stay Active und Stay Queer, How to DIY a Queer Film Festival, ist eine Dokumentation über das queere Leipziger Filmfestival Paranoid Paradise. Es ist schon in der zweiten Iteration, wenn ich das so richtig deute, und wird gezeigt in der Kinobar im Prager Frühling um 19.30 Uhr am 20.08. Die Dokumentation geht nur 32 Minuten, deswegen nehme ich mal an, dass es da noch ein kleines Rahmenprogramm drumherum geben wird. Es ist nämlich auf jeden Fall ein Gespräch eingeplant zu diesem Film.
0: Mhm. Genau. Ja, zu sehen also auf jeden Fall in der Kinobar 20.08.1930. Stay Active, Stay Queer. So, und dann zeigt das Luru-Kino auf dem Spinnereigelände am 21.08. den DEFA-Spielfilm Unser kurzes Leben aus dem Jahr 1981 von Lothar Warnecke. Und im Mittelpunkt steht die idealistische und talentierte junge Architektin Franziska Linkerhand, die einen radikalen Schlussstrich unter ihr bisheriges Leben zieht. Nach einer gescheiterten Ehe mit einem alkoholkranken Arbeiter verlässt sie Berlin und zieht für ein Probejahr in eine triste, aufstrebende Provinzstadt im sozialistischen Industriezentrum. Unser kurzes Leben zu sehen im Luru-Kino im Rahmen der Ausstellung Factory for Feminist Century, 21.08. 18 Uhr. Und nochmal Luru.
4: World Between Us kommt in der Luru-Kino in der Spinnerei am 18.08. 19 Uhr. Eine Erfolgsgeschichte der tschechischen Fotografin Marie Tomanova ist eine Dokumentation und kommt am 18.08. 19 Uhr im Luru-Kino World Between Us.
0: Und ab nach Halle.
3: Genau, da läuft nämlich im Lux-Kino um 18 Uhr der Film Time to Act am 17.08. Und da geht es um Natur und Nachhaltigkeit und der Extremsportler Michael Walter ist da im Gespräch. Genau, Time to Act am 17.08. im Lux-Kino. 18 Uhr.
2: Und weiter geht's mit dem Push-Kino in Halle. Da läuft am 17.08. um 19 Uhr die Shorts Attack, also Kurzfilme in kurzer Reihenfolge hintereinander. Diesmal ist es eine Auswahl aus dem Sundance Film Festival 2026. Die laufen im Original mit Untertiteln, wie sich das gehört.
0: Jo. Und wie sich das gehört, im September dann auch nochmal in Leipzig. Im Push-Kino bleiben wir auch. Da gibt es die wunderbare Reihe Rosebud in 80 Filmen durch die Welt. Und da läuft tatsächlich echt nicht so das übliche Klassiker-Standardprogramm, sondern wirklich interessantes, gut kuratiertes Kino. Unter anderem jetzt also auch mal einen Film aus den 70er Jahren und noch dazu einen deutschen. Nordsee ist Mordsee. Kommt auch nicht oft auf der Leinwand. Der Film Regie und Drehbuch Haak Boom mit Uwe Enkel. Ein Jugendfilm, geht um den 14-jährigen Uwe, der in Hamburg-Wilhelmsburg lebt und sich dort mit seinem Vater und seiner Mutter durchschlägt. Seinen Frust baut Uwe außerhalb seiner Familie ab. Er ist Anführer einer Jugendbande. Nordsee ist Mordsee, zu sehen im Puschkino mit einer Einführung am 19.8. um 20 Uhr. Und das beschließt unsere Filmtipps, unsere Veranstaltungstipps für diese Woche. Und wir spielen jetzt Musik von unserem ersten Filmstart der Woche hier, den wir gleich hoffentlich in der großen Runde besprechen werden. Wir spielen hier einen Song, der eine schöne zentrale Rolle hat im Film. Auch gesungen wird tatsächlich von einer der Hauptfiguren. Hier ist Steve Winwood mit Valerie.

0: Jawohl, 80er Kino hier und Musik aus dem ersten Filmstart der Woche. Und vielleicht geht's euch danach auch so.
1: Erstmal Kaffeepause. Kommt ihr?
2: Wollt ihr denn tatsächlich Kaffee trinken? Begreift ihr denn gar nichts? Es geht hier um uns, um das, was uns fehlt. Um unser Leben. Alle Musik holen wir aus uns selbst, aber nur mit Konzentration. Ohne Konzentration wird es gar nichts oder nur Scheiße.
0: Genau, so sieht's aus. Weil Konzentration aber sehr schwer ist hier im Studio, machen wir nochmal einen Aufguss. Jo. Und wir haben uns tatsächlich dazu entschieden, den nun folgenden Film trotz Akis Veto offiziell zum
3: Filmstart der Woche
0: zu erklären. Wir erklären jetzt Aki, warum.
4: Ja, okay. Ich kann auch Gutes an dem Film entdecken, nur halt.
0: Ja. Wir reden über The End of Oak Street, über den Überraschungshit des Sommers, könnte man fast schon sagen, obwohl er ja gerade erst angelaufen ist. Und Moment, ich muss mal dein Mikro gerade leiser machen. Das ist irgendwie, ich habe da Interferenzen irgendwie in der Leitung. Genau, dass wir jetzt auf jeden Fall hier über End of Oak Street reden. Der dann sich tatsächlich irgendwie so quasi zumindest bei den Kritikern und KritikerInnen, ausgenommen Aki, zu einem der überraschendsten Sommerblockbuster, gelungensten Sommerblockbuster auf jeden Fall in diesem Jahr gemausert hat. Und uns hat er ja auch erstmal überrascht, lieber Heiner, aufgrund der Tatsache, dass wir nicht damit gerechnet haben, dass tatsächlich ein Film von diesem Regisseur kommt.
5: Ja.
0: In dieser Art. Aber dass überhaupt nochmal ein Film von ihm kommen würde, war ja schon wirklich einfach, naja.
5: Ja, total, weil It Follows war wirklich so ein riesen Indie-Hit aus dem Nichts. Also den hat irgendwie jeder in meinem Freundeskreis gesehen. Gerade so irgendwie meine Generation haben die alle irgendwie mitgenommen. Und der hatte mehr zu bieten, als man gedacht hätte. Und der hatte auch für ein Erstlingswerk, was es ja war für David Robert Mitchell. Genau, ein wirklich extrem selbstbewusstes Erstlingswerk. Also es wurde von der Bildsprache her schon ganz viel gemacht, was man irgendwie für ein Erstlingswerk gar nicht so erwartet. Das war ein total hungriger Film, der in meinen Augen so viel aus seiner Prämisse geholt hat, dass ich ja wirklich baff war. Und das Ganze wurde dann aber gefolgt von einem ganz anderen Film. Den habe ich aber noch nicht gesehen. Deswegen kann vielleicht da jemand einsteigen mit Silver Lake Knowledge.
0: Ja. Under the Silver Lake. Also klar, wir waren irgendwie mit It Follows 2014 mächtig abgeholt. Es war wirklich so einer dieser, ja, fast schon auch so ein Film eigentlich, der so eine gewisse Welle, ne? Also ja. Ich glaube, ohne It Follows würde es A24 in seiner heutigen erfolgreichen Form vor allen Dingen auch nicht gehen.
5: Das stimmt. Das ist auch so einer der ersten, der Prestige-Horror, der Thinky-Horror-Schiene.
0: Genau, Elevated Horror.
5: Genau, das ist das Wort.
0: Das ist das Wort. 2014 war das und deswegen waren wir dann alle sehr gespannt, was da kommen würde und niemand hatte damit gerechnet, was dann tatsächlich kommen würde, nämlich eine, ja, eigentlich Detektivgeschichte, eine ziemlich abgefuckte Detektivgeschichte. Under the Silver Lake mit einem großartigen Andrew Garfield. Das Ganze hatte so ein bisschen was von, ja, ich weiß nicht.
5: Pynchon, oder? Thomas Pynchon?
0: Ja, Thomas Pynchon, William S. Burroughs oder so. Es war völlig abgedrehtes Ding. Eine Hollywood-Satire auch in einigen Teilen. Eine Menge Dinge, die zusammengekommen sind quasi, die nicht alle funktionieren, das möchte ich auf jeden Fall an dieser Stelle auch ganz klar sagen, aber der trotzdem eigenwillig und ganz besonders ist irgendwie in seiner Art und einzigartig.
5: Aber wahrscheinlich für Hollywood nicht gerade das Aushängeschild für Mr. Mitchell, um weitere Filme zu machen, denn da ist wahrscheinlich einiges an Kohle reingeflossen mit den Stars, die dieser Film hatte. Das Ding geht ziemlich lange und am Ende war niemand im Kino, also auch wenn wir Filmfreaks den irgendwie vielleicht ein bisschen höher halten, war er wahrscheinlich für seine Karriere jetzt nicht der große Boost.
0: Ja. The Myth of the American Sleepover habe ich übrigens nicht gesehen 2010. Den müsste man vielleicht mal nachholen. Mhm. Das war sein Erstlingswerk damals. Ja, Under the Silver Lake war also 2018. Danach war es lange still. Es gab immer wieder Gerüchte oder irgendwie Ankündigungen darüber, dass es dann doch irgendwie ein Sequel geben sollte und ein Prequel vielleicht sogar auch noch zu dem Hit
5: It Follows
0: mit They Follow und einem bisher noch unbetitelten It Follows Sequel. Das sind so die Dinge, die angekündigt waren quasi. Aber ja, They Follow wird jetzt wohl tatsächlich gedreht. Und zwischenzeitlich kommt völlig überraschend The End of Oak Street, ein Dino. Action-Abenteuer.
5: Aber wenn ich diese Meta-Ebene noch kurz einmal zu Ende führen kann, vielleicht gar nicht so eine überraschende Sache, weil es ja doch auf dem Papier erstmal ein Blockbuster ist. Also ein Film vielleicht, mit dem ein Regisseur, der nicht mehr nur Blankoschecks ausgestellt kriegt, wieder beweisen kann, dass er Geld verdienen kann für die Studios, um sich für zukünftige Projekte zu empfehlen.
0: Aber die Studios sind natürlich gerade eben auch in diesen Zeiten ziemlich risikoscheu.
5: Ja.
0: Also ich glaube, da braucht es schon einen Mentor mehr oder weniger, wie J.J. Abrams, der das Ding produziert hat.
5: Das auch, ja. Aber auch eine gute Idee vielleicht. Ja. Also vielleicht, weil er hat das Ding ja auch geschrieben, vielleicht hat er einfach auch die Leute so überzeugen können mit diesem wilden Konzept.
0: Wir haben uns schon darüber unterhalten, über das Pitching dieses Films. Also fassen wir kurz zusammen, worum es geht, Oliver.
3: Es heißt ja immer, wenn man die Handlung eines Films in 1 bis 3 Sätzen erklären kann, dann ist es richtig total super bei einem Pitch. Und in dem Film kann man das wirklich mit einem Satz machen. Eine Familie aus einem Vorort muss eines Morgens feststellen, dass ihr gesamtes Viertel in der Vergangenheit gelandet ist und in der Urzeit und dann von Dinosauriern bedroht wird. Ja, also so würde ich jetzt irgendwie so zusammenfassen. Ja, also um es ein bisschen ausführlicher zu fassen, es geht um die Familie Platt. Das sind Ewan McGregor und Anne Hathaway, die sind verheiratet, haben aber auch durchaus Eheprobleme. Das wird am Anfang schon klar. Haben 2 Kinder, einen Sohn und eine Tochter. Und und wie gesagt, und dann geht's irgendwann los. Merkwürdige Lichter tauchen nachts auf. Erstmal kann man das nicht so richtig einschätzen. Dann sind da schon so ein paar komische Pflanzen, wo man so denkt, hey, die sind doch gar nicht aus unserer Zeit. Ja, da sind sie aber noch alle in der Gegenwart. Und dann eines Nachts gibt's einen mega Lichtsturm sozusagen. Und dann müssen die feststellen, dass ihr gesamter Vorort in der prähistorischen Urzeit gelandet ist. Und dann geht's los. Eine Art Survival-Story dann auch. Mit jede Menge Dinosauriern.
0: Ja. Da geht es nicht nur den Katzen an den Kragen in dieser Nachbarschaft, sondern eben diese vierköpfige Familie muss sich dann halt eben auch erwehren. Zum einen ist der Zusammenhalt natürlich irgendwie das, was sie rettet. Zum anderen, und das fand ich auch ziemlich bemerkenswert, und da kommen wir jetzt vielleicht auch gleich zu dem, wie David Robert Mitchell das Ganze erzählt. Du hast es ja auch immer wieder gesagt, dass der so eine sinistre, so eine dunkle Ader in jedem Fall auch hat. Was man vielleicht vermuten würde, ist, die Menschheit schließt sich jetzt zusammen und versucht gemeinsam zu überleben. Survival of the Fittest.
5: Ja, es wird schon ein bisschen angeteasert mit der Beziehung, die unsere Familie zu einem bestimmten Nachbarn hat, aber Suburban Nightmare ist nicht nur durch die Dinos am Start, sondern halt auch durch diese Isolationsfamilien Situation, in der sich die typische amerikanische Suburban Infrastruktur befindet. Also alle für sich, und wenn man wirklich jemandem hilft, dann sind das Momente, die hervorstechen und die eher nicht die Norm sind. Und das fand ich auch ganz schön konsequent, wie der Film das so durchgezogen hat.
0: Das fand ich total faszinierend irgendwie am Anfang, wenn der Film dann auch durch diese leeren Straßen streift am nächsten Morgen. Dann wundert man sich ja irgendwie, sind alle anderen irgendwie weggebeamt oder so?
5: Nee, ja, das hat
0: jeder ist halt irgendwie für sich und bleibt auch für sich.
3: Definitiv, das hat mich auch ein bisschen gewundert. Also, dass es nicht mehr, dass alle mal auf die Straße gingen, was ist hier los, sondern es war ja wirklich tot. Erstmal, ne? Die ganze, also nicht, dass alle tot waren, aber die Atmosphäre war tot, so ein bisschen, ne? Keine Leute da, ja, und dann fragt man sich erstmal, was passiert?
4: Die hatten anscheinend einen festeren Schlaf als alle anderen, also haben nicht mitbekommen, dass da irgendwelcher Wackelkram draußen abging und gerade dein ganzes Viertel weggebeamt wird. Also
0: wir haben einige, die natürlich ins Auto steigen und versuchen zu fliehen. Wir haben auf der anderen Seite aber sicherlich auch einige, die einfach irgendwie zu Hause erstmal der Krise sich stellen und was Ähnliches tun, wahrscheinlich auch wie unsere Beispielfamilie, nämlich versucht, einen eigenen Weg aus der Krise zu finden.
4: Ja, die fahren aber auch nur weg, weil kein fließend Wasser und Strom mehr da ist. Also so richtig mitbekommen, dass da vielleicht andere Tierchen noch unterwegs sind, tun ja erst, wenn sie das Haus verlassen. Also
5: unsere Familie jetzt.
4: Ja, alle eigentlich.
5: Ja, bei den anderen wissen wir ja nicht, was mit denen los ist.
4: Ja, doch, genau. Es steigen ja manchmal Leute ins Auto und fahren weg oder weiß ich nicht. Also ja, Ja. Erzählt ihr mal lieber weiter.
0: Also mach mal, gerne.
4: Ich komme dann noch Problem. Wissenschaftlich
0: Wir
4: auf den ganzen Kram, der mich
0: sicherlich.
4: Gestört hat.
0: Genau. Ich meine, ne, seit Jurassic Park ist ja auch eine Menge Zeit vergangen. Damals war das ja echt immer noch so ein aufgeklappter Kinnladen-Moment irgendwie, diese Dinos in ihrer ganzen Pracht auf der Leinwand zu erleben. Und dann war das Ganze natürlich auch nochmal wahnsinnig wissenschaftlich untermauert und hatte einen dicken Unterbau, der heute natürlich auch irgendwie überholt ist. Immerhin haben hier die Dinosaurier auch Fell und Federn und so. Das hat sich ja zwischenzeitlich schon geändert, aber diesen wissenschaftlichen Anspruch hat dieser Film ja nun wirklich nicht. Der ist wirklich eher so, wenn du über, ja, wenn du mit dem mitgehst, einfach so von einem ja, irren What-the-fuck-Moment irgendwie zum nächsten.
5: Ja, also ich fände es auch unfair, da eine höhere Messlatte anzulegen als jetzt bei irgendwie Jumanji oder so. Es ist halt nun mal ein Familienfilm, auch wenn er durch die Hand dieses Regisseurs um einiges gemeiner und abschreckender, gerade für die jüngeren Mitglieder einer Familie gedreht wurde. Folgen wir einer Familie und es geht schon in die familiären Strukturen primär rein. Aber ja, die Art und Weise, wie es dann da reingeht, ich fand's fantastisch, wie gemein er mit seinen Charakteren umgeht. Also alle unsere Charaktere sind ständig in Gefahr und das hat mich total positiv
0: gestimmt. Das kippt irgendwann auch. Ne? Ich fand also die meiste Zeit irgendwie so in der ersten Hälfte oder so, wo sie dann da unterwegs sind und auf der Flucht sind, habe ich also eher Spaß gehabt und mich darüber gefreut, über die Absurdität dieser Situation einfach. Mhm. Und wie er sie auskostet halt eben, dass da Dinos durch die Nachbarschaft rennen. Aber diese sinistre Art, die entwickelt sich dann doch da irgendwie raus aus dem Ganzen und macht das dann noch reizvoller.
5: Und halt auch sehr schön von der Bildsprache, fand ich. Also es gab überraschend viele für so einen Film. Ich habe natürlich jetzt auch nicht alle Blockbuster der letzten 10 Jahre gesehen, aber oft wird es da recht sich einfach gemacht, habe ich das Gefühl, wenn es um gewisse inszenatorische Kniffe geht. Und hier hatte ich in fast jedem zweiten Shot das Gefühl, er möchte irgendwas noch im Hintergrund euch zeigen. Alles ist ein kleines Gemälde. Auch wenn man viel CGI benutzen muss, hat man sehr viel kreative ja, Schnitte, Aufnahmen, Kamera, Einstellungen. Ich war überrascht von so einem Film.
3: Ja. Ja. Ah, stimmt, jetzt wo du das sagst, ja, mir ist auch das vor allem im Gedächtnis geblieben, also dass mit diesem Split die Opta gemacht wird, also dass dann eben ein Gesicht groß im Bildschirm ist, während sozusagen eine Halbtotale dann jemand anders irgendwie da ist, also dass da immer so ein Bild ist. Das war schon ein bisschen kreativ, das stimmt. Da hatte ich jetzt schon gar nicht mehr dran gedacht. Genau, aber sonst, ja, also von der Atmosphäre her passt das. Also hat auch einen guten 80s-Look, finde ich. Also irgendwie, ich weiß nicht, ob sie das tatsächlich, ich glaube nicht, dass sie es wirklich auf Film gedreht haben. Ich glaube, das ist wirklich wahrscheinlich ein Filter, der das dann so ein bisschen so aussehen lässt. Manchmal riskieren es die Leute, ja. Und gehen dann nehmen extra Kosten auf sich. Ja, also so gesehen, Familienfilmisch, ja, also das ist das, was ich vielleicht, also ich habe mich sehr gut unterhalten gefühlt, aber das ist glaube ich auch was, da wirst du wahrscheinlich auch noch gleich was zu sagen, dass Leute, die sagen, der ist irgendwie in so einer Reihe mit Jumanji, also ich würde jemandem, der Jumanji mag, den Film nicht empfehlen.
4: Nee. Das, ich würde den Film niemandem empfehlen.
3: Und auch Jurassic Park, also es hat, wie er schon sagt, das hat was mit dieser Mut, mit dieser düsteren Note auch zu tun, also das ist auch was, wo ich am Anfang ein bisschen gedacht habe, also so gut ich mich unterhalten gefühlt habe, Film hat manchmal so Ungleichgewichte. Wie du schon sagst, Lars, am Anfang denkt man, es ist so ein bisschen Familienfilm und alles, aber irgendwie wird's dann doch böse, aber irgendwie doch nicht richtig düster. Das muss ja auch nicht immer richtig düster werden. Ne? Dieser Darker is Better Approach, der ist ja zum Glück auch mal irgendwie jetzt verschwunden in den letzten Jahren. Aber
0: was ich halt schon von Anfang an halt so ein bisschen off fand, ist der macht ja schon auch eine etwas satirische Version einfach dieses Vorstadt Familienglücks in den 80ern. Also diese düstere Note, die ist schon von Anfang an spürbar, finde ich. Und was diese Altersempfehlung anbetrifft, der Film ist ab 12 freigegeben und darf also in Begleitung von Erwachsenen, von 6-Jährigen besucht werden.
5: Das ist hart, ja. Das sollte
0: und da
5: man
0: hat sich Cineworld Lünen für eingesetzt. Die haben einen offiziellen Brief geschrieben. Hier, die FSK zwingt uns mal wieder zum Einschreiten und haben sich dagegen ausgesprochen und das absolut zu Recht. Und haben ja, ein wunderbares wirklich. Bild von einem Dino, der den Kopf abbeißt. Eines ja. Nachbarn.
4: Viel Spaß deinen Kindern ins Bettchen bringen dann. Ja. Nach
0: das ist es wirklich. Also bitte, wenn ihr im Kino sitzt, den Trailer seht und euch denkt, ey, Dinos, ja? Nee.
3: Ja, eben, das ist das Ding, absolut, ja. Ich meine, es ist J.J., ne, Produzent J.J. Abrams haben wir schon erwähnt, ne, genau. Es ist ja, ich weiß manchmal nicht, wie dieser Film wirken würde, wenn er seine Prämisse, und das ist ja dieses J.J. Abrams-Ding eigentlich sowieso immer gewesen, dieses Mystery in a Box, wenn man von der Prämisse gar nichts gewusst hätte. Also nehmen wir mal an, auf dem Poster wäre gar kein Dinosaurier drauf und der Trailer hätte das irgendwie verschleiern können. Mhm. Ist die Frage, wie man, also ich, wenn jetzt jemand den Film guckt, ohne jemals einen Poster, einen Trailer gesehen zu haben, ich glaube, der wird auch eine richtig gute Zeit haben, weil er einfach, weil wenn du es nicht weißt, denkst du einfach, was passiert denn jetzt, Science-Fiction-Film, und dann, oh, die sind auf einmal in der Vergangenheit. Ja,
5: so habe ich den Film gesehen.
3: Ja, Glückwunsch, dass das
5: deswegen hat mir Spaß gemacht. Ah,
3: verstehe. Das kann ich mir vorstellen, dass das dann am meisten Spaß macht.
5: Ja. Ich wusste nur Dinos, aber nicht, wie sie die jetzt in die Vororte kriegen. Und ich fand es total aberwitzig und mutig, wie sie es gemacht haben.
3: Also in dem Sinne ist der Suspense, den man eigentlich so ein bisschen hat, der ist ja dann eigentlich wirklich durch das Kommerzielle entstanden. Ne? Dass man weiß ja schon am Anfang vor den Charakteren, dass Dinosaurier kommen, einfach wegen den Trailern, wegen dem Poster. Also im Prinzip, schöne Spannungsmomente. Aber dann man weiß ja dann irgendwie, was kommt so ein bisschen. Also er macht ja am Anfang Geheimnis draus und wir wissen alle schon, oh, die, wenn die jetzt gleich sehen, dass da Dinosaurier sind, ne? Mal sehen, was dann passiert. Ja.
0: Mhm. Aber. Also man merkt schon, glaube ich, wir hatten echt eine sehr gute Zeit im Kino, lieber Heiner.
5: Ja? Ich habe auch noch was mich total positiv gestimmt hat und das ist der Humor und zwar spezifisch der Humor, der in Dialogen nicht vorhanden ist. Dass wir in so einem Film, dass Mitchell Selbstvertrauen hat, nicht einen Marvelschen One-Liner in jede fünfte Sekunde reinzupacken, um die Leute bei der Stange zu halten, sondern seinen Humor wirklich nur über diese dreisten Schockmomente zu delivern. Das hat mich total glücklich gestimmt, weil das ist für mich irgendwie eine der zentralen Probleme der modernen All-Quadrant-Blockbuster à la Marvel, dass irgendwie jeder Charakter einen pfiffigen Spruch auf Lager haben muss. Gerade in emotionalen Momenten wirft mich das total aus dem Film raus. Und hier ist aber niemand Klugscheißer, hier ist niemand nur Comedic Relief. Man könnte sagen, der Nachbar, aber der hat nicht wirklich One-Liner, sondern eher Words oder so. Also der ist hauptsächlich als Opferrolle dort unterwegs und hat jetzt auch keine coolen Sprüche parat, sondern ja, es ist halt einfach geerdeter dadurch. Diese absolut aberwitzige Prämisse, die ja doch viel von einem abverlangt, wird gehalten dadurch, dass der Film eigentlich so tut, als ob er ein Everyday 80er Jahre Familiendrama ist, in das zufällig irgendwie Dinosaurier reinkommen dann.
0: Und das liegt halt eben auch an der Tatsache, dass wir hier Ewan McGregor und vor allen Dingen Anne Hathaway in den Hauptrollen haben.
5: Das Jahr der Hathaway. Meine Güte.
0: Ja, meine Güte. Allerdings.
5: Jede Woche ein neuer Filmstart mit Anne Hathaway. Ja. Aber sie macht's gut.
0: Absolut.
5: Was soll man sagen? Sie ist die Allrounderin aktuell in Hollywood und auch hier schafft sie es, diese teils bisschen undankbare Rolle, weil es ja doch irgendwie auch ein bisschen um diese Archetypen der 80er Jahre Familiencharaktere geht. Sie ist die unerfüllte Hausfrau und das ist halt auch ein bisschen nervig heutzutage, das immer noch sehen zu müssen. Logisch aber dann in diesem 80er-Jahre-Konstrukt und auch ein bisschen clever aufgedröselt, dass keiner von beiden hier der absolute Bösewicht ist, dass beide starke Charaktere sind oder sie vor allem starke Charakter ist endlich ganz so stark, aber das macht dann auch die Stärke der Charakterisierung aus, dass diese Familie Probleme hat, die aber nicht einfach mit zwei Stichpunkten erklärt werden, sondern halt so ein bisschen ja versuchen es aus beiden Perspektiven leicht nachvollziehbar zu machen, sag ich mal.
0: Weil er sich halt eben auch genug Zeit lässt, tatsächlich diese Figuren einzufügen. Es ist genauso die richtige Balance, finde ich. Es ist nicht zu viel und nicht zu wenig, auf jeden Fall, um diesen Charakteren Struktur zu geben und Charakter zu geben. Und wir waren ja eigentlich, ganz kurz, ich komme jetzt zu dir rüber. Wir sind ja eigentlich, hat man ja jetzt gerade so ein bisschen rausgehört, wir hatten eine gute Zeit im Kino, aber Aki, du hast mehr so das Gefühl, dass der Film ein wenig stinkt wie die ganzen Dino-Haufen, die über die Nachbarschaft verteilt sind in rauen Mengen.
4: Nach euren Erzählungen und was ihr so jetzt hier so Positives beflügelt mich eigentlich mehr, den Film noch schlimmer zu finden. Also ich weiß nicht, ob wir andere Filme geguckt haben. Ich kann euch auch sagen, warum. Also, was ich positiv fand, war das Setting. Ich fand das gut, dass es in den 80er Jahren spielt, dass es so den Flair hat. Und dass es eben auch für die Leute, die, ich sag mal, wenn wir das jetzt in der Jetztzeit spielen, ja, dann wisst ihr, ich habe Jurassic Park gesehen, ich habe das gesehen. Ich weiß nicht, wie ich mich zu verhalten habe, wenn ich jetzt plötzlich bei Dinosauriern bin. Da wissen die das nicht. Deswegen ist das für die, was machen wir denn jetzt? Aber dieses Huch, was machen wir denn jetzt, war den gesamten Film über so dauerüberfordert und die Kinder haben so genervt mit ihren Mami, was machen wir? Schlimm. Anne Hathaway ist die Übermutti, aber so unangenehm, wie man nur sein kann. Ewan McGregor tänzelt da irgendwie auch so mehr oder wenig überfordert als Vater durch die Gegend. Schlimm. So, dann. Diese Dinosaurier hatten das gleiche Schicksal erleidet, denn wir haben hier Dinosaurier-Gattungen und Arten, die lebten zu ganz unterschiedlichen Millionen von Jahren. Die sind aber plötzlich alle in diesem Vorort mit dabei. Dann laufen die mitten auf der Straße, die wissen, oh mein Gott, hier sind Dinosaurier und jeden Moment könnte mich einer fressen. Da latschen die komplett mitten auf der Straße lang. Da versuche ich mich doch flat as a pancake an allen Räumlichkeiten vorbeizuzwängen, dass mich niemand sieht. Was ist denn da los?
5: Survival-Expert.
4: Ja, also mir kann das passieren. Ich würde überleben und das...
5: Wirklich?
4: Ich habe ja auch... dieser Film hat mir wieder gezeigt, wie gut es ist, auch Wasser daheim zu haben, falls Wasser mal ausfällt. Katastrophal. Also, auch was ihr sagt, ihr fandet den lustig. Ich meine, klar... keine Marvel.
5: Gemein lustig.
4: Ist klar keine Marvel One-Liner, haha, lustig. Aber irgendwie haben wir so trotzdem so wie bei Jurassic Park oder bei Jumanji, mit dem er ja immer verglichen wird, haben wir so eine doch netten Dialoge, die man gerne mal dann noch später bringt. Gibt's irgendwie euch ein Zitat, was ihr später mal sagen würdet?
0: Das ist nicht der Film dafür.
5: Nee, genau, das meine ich. Keine One-Liner.
4: Aber das ist der Grund, warum ich diesen Film nicht mag. Ich fand das alles so, okay, so random. Oh ja, gut, jetzt laufen sie da halt lang. Oh, dann haben sie jetzt mal, oh nee, doch nicht. Und
0: also der Vergleich mit Jumanji ist vielleicht auch ein bisschen...
4: Das war der größte Fehler, den man machen konnte, den mit Jurassic Park oder Jumanji zu vergleichen.
0: Das war ja eher auch jetzt von Heiner so gemeint, dass
4: nee,
0: es...
4: Nee, auch von der Presse und von
0: Presse.
4: Allen, die...
0: Ja, who cares about the Presse?
4: Nicht auf die Presse, hört unsere Sendung.
0: Genau, sowieso. Aber von Heiner jetzt auch eher in die Richtung gedacht, warum sollte man hier halt eben die Messlatte anders ansetzen, beziehungsweise halt eben den wissenschaftlichen Background jetzt hier stärker greifen kritischer sehen, als jetzt irgendwie bei einem Unterhaltungsfilm wie Jumanji beispielsweise.
4: Also ich glaube, hätte es den Film in den 90er Jahren gegeben, hätte ich den anders gemocht, weil ich da irgendwie
5: einen anderen Vibe
4: hätte ich da gehabt. Aber trotz alledem, dieses sympathisch-humoristische Zwischenmenschliche hat mir gefehlt, dass mal so was Nettes passiert, dass man auch mal so lachen kann, haha, das ist aber jetzt eine gute Situationskomik, die gibt's einfach nicht für mich. Die hätte dem Film vielleicht gut getan, aber gut, wenn ihr die Filme von dem anderen, von dem Regisseur ja so toll fandet und die vielleicht ähnlich sind. Ich fand auch It Follows katastrophal, den haben wir mal an Halloween reingeschmissen und dann saß ich da und dachte, aha, okay, was ist das
0: denn? Dann haben wir jetzt die tiefen psychologische Grundlage gefunden.
4: Absolut. Warum machst du mich aus? Das lasse ich nicht zu. Ich rede einfach lauter.
0: Du kannst jetzt einfach, ich mach gar nichts, du kannst gerne ausreden.
5: Ich würde da gerne noch einen Aspekt von mit reinnehmen in diese Thematik, nämlich, dass die Charaktere so unsympathisch sind, ist für mich eine Stärke des Films. Also ich finde auch so Aspekte wie, dass wir herausfinden, dass der Sohn ein Bully ist, dass der einen Jungen irgendwie Stock zwischen die Speichen geworfen hat und ihn direkt den Arm gebrochen hat und dabei darüber grinst. So, also unsere Familie ist nicht wirklich ein durchgehend positiver Protagonist, sondern das sind eher leichte Antihelden, die sich im Laufe dieses Films eher bewerben, wieder besser zu werden.
0: Der Vater mit seinem Alkoholproblem.
5: Genau.
0: Halt, ne?
5: Genau. Die Mutter mit ihren Geheimnissen, die zurückhält, ist definitiv, denke ich, das kleinste Delikt hier. Anne Hathaway ist schon so unsere Heldin des Films, was ich auch einen interessanten Move fand. Ewan McGregor ist wirklich sehr Milktoast, sehr, sehr bleich und zurückhaltend.
0: Mit seinen Shorts.
5: er ownt das auch, ja, muss man absolut sagen, diesen Fail-Vater.
0: Ja. Also das ist ganz klar, ne, es ist halt hier eben kein klassischer Hollywood-Blockbuster von der Stange, sondern schon irgendwie ein bisschen was anderes. Und was ich halt auch wirklich sehr schön finde, ist, wie er halt eben Spielberg channelt. Ne, also dieses 80er-Feeling, ne, mit den BMX-Bikes halt irgendwie auf der Straße und den Jugendgruppen, die hier unterwegs sind und die auch viel Platz eingeräumt kriegen in der Vorgeschichte.
5: Diese ganze Viertel, das könnte aus Poltergeist sein, das könnte aus E.T. sein, das könnte...
0: Wenn die Blitzlichter zu sehen sind und die Aliens landen, in Anführungszeichen, ja, dann hast du halt wirklich totale Spielberg-Vibes es halt einfach.
5: Es ruckelt durch alles. Aber mit gemeiner Ader durchlaufend und das hat mir echt gut gefallen.
0: Ja. Heiner und mir auf jeden Fall. Okay. Oliver, du warst...
3: Ja, wie gesagt, ich fand ihn ein bisschen über Mittelmaß einfach, aber ich fand ihn gut. Ich würde ihn auch, ich würde Leuten sagen, guckt ihn euch an, wenn ihr einen guten Unterhaltungsfilm sehen wollt. Der ist nicht ohne Fehler, also da sehe ich auch einiges ein, was Aki sagt, aber insgesamt finde ich, ist er eigentlich wirklich eine runde Sache geworden. Also vor allem eben auch, ich will jetzt natürlich nicht spoilern, aber da passieren noch Sachen, die siehst du dann erstmal gar nicht kommen. Das ist kein schlechter Twist. Also,
5: fand ich auch.
3: Der es dann auch mal gibt, ne?
5: Genau.
3: Ja, also in dem Sinne.
5: Aber kein Meister. Also so sehr ich mich gefreut habe, es liegt daran, dass der Film gesickt ist, anstatt zu sägen. Dass er so oft die Entscheidung getroffen hat, die ich nicht habe kommen sehen für so einen Film. Und das macht's für mich nochmal umso besser. Als Gesamtkunstwerk ist der Film jetzt nicht zu vergleichen mit It Follows. Oder es ist jetzt kein neuer Stilbruch, der Generationen von Filmemachern beeinflussen wird. Irgendwie. Ja,
3: genau, da würde ich dir zustimmen.
5: Aber einen Hollywood-Blockbuster, der an den eigenen Weg geht und öfters einen überrascht. Und das ist schon alleine was heutzutage selten ist, würde ich sagen.
0: Absolut. Die Überraschung des Sommers bisher auf jeden Fall hier. Ja,
3: eben auch eine originelle Prämisse, das muss man natürlich auch sagen. Irgendwie auch sehr einfach mal wieder im Sommer mal wieder was sehr Originelles.
5: Mutig.
3: Also, wie gesagt, ja.
4: Also für Leute mit paläontologischen Interessen ist der für nichts.
5: Und warum nicht?
4: Weil die Tiere, also die Dinosaurier nicht zu denselben Zeiten, also Ankylosaurus.
5: Aber macht das nicht Spaß zu sagen, hey, das stimmt nicht.
4: Ja,
5: ist das
4: was war das denn
5: ist
4: für,
5: das nicht der das, Grund
4: das,
5: für
4: das eine längliche da Katastrophe?
5: Oh ja, gut, das war in meiner Lieblingsszene.
0: Dann enden wir die Besprechung halt eben mit dem Wort Katastrophe und wenn die Aki das gerne will.
4: Ja, und bitte sagt uns, wie
0: euch,
4: ihr das
0: The
4: gefunden
0: End
4: habt.
0: Dass Oak Street in allen Multiplex-Kinos zu sehen ist, ab dieser Woche, da könnt ihr ihn also überall sehen. Geht dahin, macht euch ein Bild und
4: sagt uns Bescheid, wie ihr es fandet.
5: Trigger-Warnung. Ja, wir müssen auch noch sagen, wenn ihr Katzenfans seid, dann ist der Film vielleicht
0: ist es das auch.
5: Bisschen was Abschreckendes für euch. Wenn ihr Hundefans seid wiederum, ist der Film quasi der Ideal. Also man merkt, dass der Regisseur pro
0: ich
5: Hund...
0: Ich muss sagen, ich bin Katzenfan, habe trotzdem meinen Spaß gehabt.
5: Ich auch.
0: In jedem Fall. Genau. Wir empfehlen euch den Kinobesuch auf jeden Fall ab dieser Woche. Schön auf jeden Fall zu sehen, dass David Robert Mitchell wieder Filme macht und wir hoffen, dass da jetzt noch mehr davon kommt. Und Aki bleibt halt einfach draußen beim nächsten Mal. Okay? Cool. So, wir tanzen uns jetzt frei, würde ich sagen. Hier sind die Scissor Sisters mit I Don't Feel Like Dancing und dann hat Aki ihren großen Auftritt.
4: So sieht's aus.

0: Die Mercedes?
1: Ja, ganz genau, Schatz. Mit dem holst du mich genau in 23 Monaten hier vor der Tür ab. Aber in Tönks.
2: Alter, ist das nicht ein bisschen leichtsinnig?
1: Ja, das stimmt eigentlich. Beim Fahren ziehst du wieder flache Schuhe an, Manu, oder?
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0: sind damit bei eigentlich einem weiteren Filmstart der Woche, muss man mal ganz klar sagen. Wir waren alle auch sehr angetan davon. Jasmin hat ihn auch gesehen und Aki sowieso und ich auch. Und deswegen gehen hier auch Shoutouts raus an Sunny Dancer, der ab dieser Woche zu sehen ist. Eine wirklich auch sehr schöne und angenehme Sommerüberraschung eigentlich, ne? Aki, du warst ja auch überrascht eigentlich davon, wie gut er dir gefallen hat, tatsächlich.
1: Ja.
0: Mikro haben wir auch, da ist es.
1: Ja, jetzt darf ich wohl wieder schauen.
0: Nein, ich habe nur den Knopf vergessen, jetzt red doch bitte.
1: Okay,
0: danke.
1: Sunny Dancer, ja, hat mir sehr gut gefallen. Ihr hattet den auch noch in der Gruppe gepostet, dass der mir gefallen wird. Und ihr hattet recht in dem Falle. Der hat mir wirklich sehr gut gefallen. Es geht um Evie, die hat leider leidet unter Krebs und
0: litt.
1: Okay, die war dann durch damit. Genau, das ist gut. Und die Eltern haben aber gemerkt, dass sie so gar nicht so mit ihrer Situation klarkommt und sie in einem Feriencamp für eben Kinder mit demselben Schicksal angemeldet haben. Die haben die angemeldet, fahren die dahin. Und naja, die hat da jetzt nicht so Bock drauf. Und ja, dann im Laufe des Feriencamp-Alltags entwickelt sich dann doch so Freundschaften zwischen dem einen oder anderen und die erste Liebe und schöne Momente passieren und sie findet auch eigentlich vielleicht wieder ins Leben zurück und dabei zuzugucken und diese Interaktion mit ihren Freunden, die sie da kennenlernt, zu sehen, das hat einfach Spaß gemacht. Das war ein schöner Film, der auch alle möglichen Emotionen für mich bereitgehalten hat und das jetzt erstmal vorweg zur Story. Ich habe jetzt so viel Fragen eigentlich nicht, oder?
0: Nein, überhaupt nicht. Gar nicht. Aber was das Schöne ist, also abgesehen von dieser Freundschaft, die sich da entwickelt und den Dingen, die du jetzt erzählt hast, die da vielleicht auch einen konventionellen Film draus machen könnten, es ist halt eine britische Komödie.
1: Ja.
0: Und deswegen ist hier schon von vornherein eigentlich schon mit der Fahrt eigentlich zum Chemo-Camp, wie es ja auch benannt wird, halt direkt, ne, wunderbar schwarz-humorig und zynisch und sarkastisch halt irgendwie, ist hier halt eben auch schon der Vibe zu spüren, alleine wenn sie halt irgendwie schon unterwegs ist mit ihren Eltern im Auto und die zu dem gerade eben gehörten Song eben ihre Familienchoreografie im Auto tanzen und wenn dann die Mutter noch beim Absetzen der Tochter halt irgendwie den anderen mit auf den Weg gibt, so, ey, wer ja irgendwie ein Haar krümmt, so, denn bei dem komme ich nach Hause, nach dem Motto.
1: Habt ihr andere Probleme? Ja. Sehr schön, ja.
0: Genau, habt ihr noch andere Probleme als Krebs? Das ist halt einfach so eine Vorlage, die hier gegeben wird, so eine Stimmung, die hier irgendwie mit reingebracht wird, die doch durch den ganzen Film durchgezogen wird, die einfach eine sehr wunderbar schwarzhumorige ist und sehr offen auch mit dem Thema Krebs umgeht.
1: Ja, also doch generell der Umgang von allen, die auch in dem Camp zu tun haben, also die sind nicht so, so mit Samthandschuhen anfassen, die sind einfach ganz normal, gehen die mit denen um, haben auch ihren schwarzen Humor, die eine Pflegerin, die da immer die Tabletten verteilt mit ihren Sprüchen, super. Und die geben sich auch, die spielen sich auch gegenseitig die Bälle zu und das hat gefetzt. Und auch für mich eigentlich das Mini-Highlight oder eigentlich mit eins der Highlights ist einfach die Zimmergenossin von der Ivy, die Ellie. Die ist, Ella heißt sie, ne?
0: Ich muss
1: auf jeden Fall, die Zimmergenossin von ihr. Also, die hat

0: gefetzt. Die kennt ihr vielleicht noch von Bridgerton. Die war in den ersten beiden Staffeln dabei, aber die wurde dann ersetzt durch eine andere Schauspielerin. Und da, falls euch das Gesicht bekannt vorkommt, und die macht einen Job. Also das ist so lustig, ihr zuzugucken mit ihrer, oh, der eine, oh, den habe ich angeguckt. Und dieses Verliebtsein und so diesen Crush auf jemanden haben und hoffen, dass der einen auch erkennt und wie sie dann immer damit umgeht. Und dieses Girly-mäßige und einfach klasse. Also das, da gab es so viele situationskomische Momente, wo ich mich weggehauen habe. Also wir hatten alle richtig viel Spaß dabei. Also es hat einfach... hat einfach ein gutes Gefühl vermittelt während des Films. Richtig schön, ja.
1: Ja, auch der Patrick, ne? Also wenn wir schon bei den Schauspielern sind, Patrick, der Campleiter, gespielt von Neil Patrick Harris, absolut klasse. Auch hier wieder eine schöne Nebenrolle, muss man ja auch sagen, weil die Jugendlichen doch hier im Mittelpunkt stehen. Ja, und dann müssen wir reden über Bella Ramsey.
0: Spitze. Also,
1: Wahnsinn, die hier die Hauptrolle spielt. Unglaublich gut, wirklich. Es war so für sie auch die Frage nach The Last of Us, was sie da jetzt für ein nächstes Projekt angehen wird, nächsten Film angehen wird, und hat halt eben dieses Drehbuch bekommen und sich auch schockverliebt eigentlich in die Story.
0: Gott sei Dank.
1: Ja.
0: Gut, was man so viel mitbekommt, ist, dass, das muss ich auch sagen, bei The Last of Us, sie war da schon ein bisschen anstrengend. Und
1: sollte sie auch sein.
0: Sollte sie ja auch sein. Und generell habe ich so ein bisschen den Eindruck, dass sie immer so die, trotzigen Rollen hat und immer motzig guckt. Und das stört ja einige Leute. Die haben aber dann wahrscheinlich selber ein Problem. Aber ich fand, das hat
2: einfach... Auf jeden Fall.
1: Das interessieren uns andere Leute.
2: Motzige Charaktere. Ja, grundsätzlich zu
0: verbieten. Weißt du, so im Instagram so, nee, mit der gucke ich das nicht an. Und du dann schreibe ich immer drunter. Dann schreibe ich immer, doch, der Film war schön, und hört doch mal auf, jemanden nach seinem Äußeren zu beurteilen und alles. Also die war so eine schöne Besetzung, und der hat man das auch einfach, diese ganze Situation, so gut abgekauft. Also das hat die richtig, richtig gut gemacht. Und
1: die ist super.
0: Die ist einfach super, und ich mag die, und die hat das sehr gut rübergebracht. Also für mich auch eine richtig gute Leistung. Würde mich nicht wundern, wenn das da doch noch den ein oder anderen Award regnet.
1: Ja, es ist halt so ein kleiner, feiner, eher unauffälliger Film. Ne? Hatte jetzt auf der Berlinale im, ich weiß gar nicht genau, Panorama, glaube ich, oder so, seine Premiere gehabt in einer der Nebensektionen. Das war sehr schön, auch das zu erleben da im Zoopalast. Und was mich auch nochmal sehr begeistert hat, ist die Tatsache, es spielt in Schottland. Mhm. Also wunderschöne schottische Landschaft halt auf jeden Fall auch drumherum. Gedreht hat ihn George Jacques, keine Ahnung, ist auf jeden Fall trotzdem ein britischer Regisseur, der vorher schon Black Dog gemacht hatte. Das war auch ungewöhnlich eigentlich, gerade eben von einem britischen Regisseur, denn Black Dog begleitet ja hier zwei Teenager auf einem Roadtrip. Der kam, glaube ich, bei uns als Direct-to-Video raus irgendwie, aber auf jeden Fall jetzt sein dritter Film, glaube ich, den er hier gemacht hatte. Und
2: wenn der in Schottland spielt, ist er dann auch mit schottischen Akzenten versehen?
1: Es hält sich in Grenzen, würde ich sagen. Sie kommen ja irgendwie auch aus mehreren Teilen dorthin, in dieses Camp. Also das habe ich nicht mehr so in Erinnerung eigentlich, dass der so schön schottisch hat. Also
2: da muss man nämlich warnen, dass vielleicht Untertitel sinnvoll wären.
1: Man konnte alles gut verstehen eigentlich, so auch in der Originalfassung. Du hast ihn in Deutsch gesehen.
0: Ich hatte ihn in Deutsch gesehen. Genau. Da hat man es auch gut verstanden, ja.
1: Ja, sehr gut. Das ist auch nicht immer gesagt.
2: Haben Sie so einen bayerischen Akzent gemacht?
0: Ja, mei.
2: Obwohl, das müsste ja dann eher irgendwie...
0: Also, es ist auch einfach wirklich, also, wenn ich Leuten davon erzähle, ich erzähle ja jeden davon, dass er den bitte gucken soll, weil der schön ist. Also, ich ziehe mal so ein bisschen die Referenz so von der Mut und von den Gefühlen, die rüberkommen, zu My Girl. Also, ich fand, der hatte so irgendwie was Sommerliches und Coming of Age und erste große Liebe finden und mit der ganzen Situation auch klarkommen, und das, My Girl, die hat ja andere Ängste vom Tod und so, und sie hat ja auch ihre Probleme eben, und so würde ich, wenn euch My Girl gefallen hat, dann wird euch der Film auch gefallen, und ich fand den einfach von diesen Sommer-Vibes, die man da hatte, da hat man richtig, da habe ich wirklich gedacht, Mist, warum bin ich als Kind nicht mehr ins Ferienlager gefahren? Mm. Das sieht richtig cool aus. Also Leute, wenn ihr Kinder habt, schickt die ins Ferienlager, die werden eine richtig gute Zeit haben. Das ist wahrscheinlich sowas von prägend fürs Leben, macht das mal.
2: Und aber sucht euch den richtigen raus. So,
0: ja,
2: also nee, da gibt's Fall. Ja alles von.
1: Ich war Pfadfinder, also da kann ich super. Nicht mitreden hier in der negativen Form. Da kann ich also eine Menge Gutes berichten, ja. Auf jeden Fall auch.
0: Richtig
1: wir
0: schön.
1: Können auch noch berichten, dass Jasmin den Film auch sehr schön fand. Wirklich eine Herzens-, also heartfelt, horny Teenagers, Teen Characters. Also durchaus hier auch, geht's hier natürlich auch irgendwo um Triebe im Film, aber das auch wirklich sehr schön umgesetzt. Ist ja auch ein Sommerfilm in jedem Fall. Und sie fand die Verwendung der Musik auch wirklich ja. sehr gut. Toller Soundtrack hier mit Fred Again unter anderem und vielem mehr. Hören wir auch gleich noch ein Stück. Und sie fand das Ende ein bisschen manipulativ und nicht ganz verdient. Aber ja, da habe ich jetzt auch eher drüber hinweggesehen eigentlich.
0: Ich fand das Ende sehr... Insgesamt. Hätte ich nicht mitgerechnet. Vielleicht habe ich, ja, man hat es ja nicht gehofft oder so, aber es war ein, für den Film ein gutes Ende. Doch.
1: Ja,
0: und ich habe sehr viele Taschentücher gebraucht.
1: Ja, definitiv. Aber trotzdem auch ein sehr einfach lebensbejahender ja. und sehr fröhlicher und sehr positiver Sommerfilm.
0: Alle Emotionen sind hier wieder mit dabei.
1: Ja, absolut. Happy, sad.
0: Ja.
1: Ist das Ganze. Und wir hören jetzt noch Musik aus dem Soundtrack zu Sunny Dancer. Die Cranberries mit Dreams habe ich rausgesucht. Ihr könnt Sunny Dancer sehen ab dieser Woche in den Passage-Kinos im Regina und auch im Cineplex. Geht dahin.
0: Auf alle Fälle.
1: Wärmste Empfehlungen von uns.

0: Ist das der einzige Monolog, den du drauf hast?
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0: Ja, Dolores O'Riordan, auch sie betrauern wir tatsächlich an dieser Stelle. Die Cranberries waren das mit Dreams aus dem Soundtrack zu Sunny Dancer. Und jetzt kommen wir zu einer anderen weiblichen Stimme tatsächlich, die gerade recht erfolgreich ist eigentlich mit dem, was sie macht. Noga Eres.
1: Genau, Noga Eres. Ich muss gestehen gleich, ich kannte sie überhaupt nicht. Kein einziges Lied. Ich wusste so gesehen auch nicht, dass sie in der Musikwelt existiert. Bedauere ich sehr. Jeder, der sie kennt. Ist jemand mit ihr hier vertraut eigentlich? Oder bin ich der Einzige, der da so...
0: Ich kannte sie tatsächlich. Also ihre Musik kannte ich schon. Den Film habe ich ja jetzt nicht gesehen. Deswegen bin ich sehr gespannt in jedem Fall. Aber ja, Musik ist mir begegnet vorher.
1: Oh, ja, der Film Noga, also nach ihr benannt natürlich, nach ihrem Vornamen, ne, handelt eben wie gesagt von Noga Eres, der israelischen Sängerin. Und der begleitet sie erstmal, also es fängt an im Jahr 2022 bei Proben für ihre Konzerttour und sie ist da auch mit ihrem Lebenspartner Ori, der ja auch sozusagen zu ihrer Band gehört, die ja eben als Noga Eres, als Noga funktioniert, immer wieder auf Tour und bereitet sich davor. Und ja, der Film setzt einen starken Fokus erstmal auf ihr persönliches Privatleben, also ihre Beziehung zu also ihrem Freund Ori, der ja wie gesagt auch zur Band gehört. Also die sind eben privat und geschäftlich ein Paar. Da kommen dann erstmal Spannungen auf und es beginnt auch damit, dass sie sich vielleicht trennen wollen und so ein bisschen, also es wird schon die komplizierte Beziehung zwischen den beiden gezeigt. Der Film geht, ich glaube, insgesamt bis zum Jahr 2024 und in dieser ganzen Zeit, also geht's um ihren Erfolg, ihren Aufstieg, dass sie auch mit vielen internationalen Künstlern zusammenarbeitet. Robbie Williams kommt zum Beispiel auch drin vor, mit dem hat sie ein Konzert gemacht. Und auch eine Single aufgenommen und ja, und dann kommt es eben auch, dass sie dann im amerikanischen Fernsehen auftritt und alles. Und dann geht's erstmal sozusagen ein bisschen, wie sie damit umgeht. Und dann geht's eben auch ganz stark um ihre Rolle, als die ersten Terroranschläge in Israel sind und eben auch der Krieg losgeht. Und das ist auch was dann ihre Karriere und sie privat dann natürlich ganz maßgeblich beeinflusst hat. Von wird sie gecancelt, muss sie sich immer irgendwie wieder rechtfertigen, nur weil sie aus Israel kommt. Und wie sie eben auch selber die, also wie sie auch eben selber die politische Situation sieht. Also dazu erstmal, das ist so alles, was in dem Film passiert, ohne da jetzt großartig was wegzunehmen. Also es geht ums Private, es geht um ihren Erfolg, es geht darum, wie geht's für sie weiter. Und ich muss sagen, der Film, also wie gesagt, ich hatte null Ahnung von ihrer Musik. Ich fand ihre Musik sehr gut. Die Kamera, also ich würde sagen, der Film, also es gibt keine Talking Heads oder sowas. Das ist nicht so, wo jemand dann was sagt, dann wird was gezeigt, dann wird was gesagt, sondern das ist alles in den natürlichen Situationen. Also in der Tradition des Direct Cinema, also dass die Kamera da wirklich nur ein Beobachter ist und eigentlich so gut wie gar nicht interagiert. Und es ist sehr gelungen. Die Kamera, vor allem bei den Konzertproben, ist immer richtig nah dran. Ich kann mir vorstellen, dass das auf der Leinwand natürlich richtig gut wirkt, weil das schafft wirklich so ein ganz intensives Verhältnis und viele, viele Nahaufnahmen. Es ist auch sehr, auf eine Art, also sehr kinomäßig gedreht. Also es gibt trotzdem solche Sachen wie Schuss, Gegenschuss, aber das wirkt dann alles sehr natürlich. Und du siehst auch, dass die Kamera dann eigentlich trotzdem sehr weit weg war, also um das eben natürlich zu halten und nicht so sehr das zu beeinflussen. Genau, und wie gesagt, ja.
0: Nee, was ich vermisse gerade bei dem, was du erzählst, so was ich halt irgendwie mitgekriegt hatte, ist, dass die das so als Porträt quasi für sie als über sie als Künstlerin halt, ne, angefangen haben, den Dokumentarfilm, aber durch die Entwicklung im Nahen Osten das Ganze eine andere Ebene auch noch bekommen hat. Kommt das vor im Film? Ich meine, sie wird ja auch angefeindet dafür, dass sie Israelin ist, sagt sie halt immer wieder. Und teilweise wurden ihr auch Auftritte deswegen untersagt.
1: Nee, also so richtig thematisiert, wenn ich mich jetzt richtig erinnere, das nicht, sondern es geht eben wirklich einfach los mit ihr und dann ist das eben so, okay, das ist jetzt das, was als nächstes passiert, aber es wird jetzt nicht, also dass der Ursprung des Films dann nur ein Porträt war und dann, dass da sozusagen dazwischen gekommen ist, wie man das nennen kann, das wird dann nicht thematisiert, sondern es ist einfach wirklich eine Chronik dieser Jahre mit allem, was passiert und ja, das nimmt dann aber dann trotzdem sehr, sehr, also ich würde sagen, ein gutes Drittel des Films auf jeden Fall ein, also okay. Wie sie damit umgeht und was sie eben auch für Backlash von außen bekommt.
0: Okay, ja, das macht es ja auf jeden Fall dann nochmal interessanter auch ein Stück weit, ja, auch für definitiv. Alle, die jetzt ihre Musik nicht kennen oder vielleicht auch nicht teilen.
1: Genau, ja, also ich kann nur sagen, wer auf Künstlerporträts steht, wer auf, also es hat manchmal so ganz kleine Anlagungen von einem Konzertfilm, es ist aber nie großartig spektakulär inszeniert, sondern es ist wirklich, die Kamera ist mit ihr auf der Bühne, meistens sieht man sie dann auch nur von hinten. Ja, also Musik, Ästhetik, also sehr, sehr schön gemacht. Also ist auch eine sehr, sehr gute Laufzeit, finde ich, gewählt. Also der geht 90 Minuten, knapp 90 Minuten und da haben sie wirklich alles reingepackt und es wirkt einfach sehr intim und privat und auch sehr natürlich. Also ich würde fast sagen, das ist alles so nah an den Gefühlen der Protagonistinnen und Protagonisten, dass man da einfach wirklich richtig, richtig gut reinkommt. Also die Optik von dem Film ist auch richtig gut. Also ist eine Empfehlung wert. Also wenn man vor allem, wie gesagt, ich hatte ja keine Ahnung, aber wenn man dann auch noch Fan von ihrer Musik ist, ja, und von ihr als Person, also da kommst du dann wirklich richtig gut rein und lernst sie auch kennen. Ja.
0: Ja, und Fan von ihrer Musik werdet ihr vielleicht auch jetzt, denn wir spielen natürlich ein Stück, das muss sein. Hier ist Vandalist von Noga Eres. Ihr könnt Noga natürlich in der Kinobar Parker Frühling sehen ab dieser Woche und in den Passage-Kinos und hier Musik von ihr.

0: Ich werde heiraten.
1: Schon wieder?
0: Ja.
1: Hast du doch schon mal unter das Nichts rausgeworfen.
0: Aber er ist gestorben.
1: Was hat ihn umgebracht?
0: Er wurde vom Bus überfahren.
1: Nein, es war Pech. Deine Mutter und ich sind 52 Jahre verheiratet. Keiner ist tot. Du warst 2 Jahre verheiratet und er ist tot. Heirate nicht wieder, Loretta. Es geht nicht gut aus für dich. Wer ist der Mann?
0: Johnny Camerari.
1: Oh, Johnny Camerari. Er ist ein Riesenbaby. Warum ist er nicht mit dir hier, um mir das
0: Weil
1: zu sagen?
0: Weil er nach Sizilien fliegt. Seine Mutter liegt im Sterben.
1: Noch mehr Pech. Ich mag sein Gesicht nicht. Seine Lippen auch nicht. Wenn er lächelt, sehe ich seine Zähne nicht. Was verbirgt er?
2: Ja, eigentlich wäre der Toni jetzt hier, aber der ist leider nicht da. Der urlaubt gerade und kann leider jetzt hier nicht mitreden über das Steckerfisch-Fiasko. Ein Film, auf den er, glaube ich, auch sehr gespannt war. Denn aufgrund der Tatsache, dass er die Eberhofer-Krimis und die Verfilmungen vor allen Dingen sehr mag, war er doch vom letzten dann ein wenig enttäuscht. Und es hatte sich so ein bisschen Abnutzungserscheinungen eingestellt. Jetzt haben sie sich zumindest ein bisschen länger Zeit genommen für den neuesten Teil. Und ich bin gespannt, ob sich die Zeit gelohnt hat.
3: Ich würde gleich vorweg sagen, ja. Also mir ging es genauso. Ich hatte bei Reragu Rendezvous und bei Google Hüpfgeschwader, bei beiden hatte ich das Gefühl, dass das irgendwie, ja, jetzt übertreibt er aber ein bisschen maßlos. Also die Buchvorlage ist ja da und dann wurde es dann auch irgendwie, ja, neu interpretiert. Und das war
2: Wort
3: dann,
2: Fahrt.
3: Ja, na, nicht mal Fahrt. Die haben beim letzten hatten Reragu Rendezvous, da ging es eigentlich eher darum, dass Franz von Susis Lust, jetzt Bürgermeisterin zu werden, ein bisschen angeturnt war. Und im Film war er, aber hatte er dann Potenzprobleme. Und das, dann denkst du mir so, hä, was ist das denn jetzt? Und dann denken die sich neue Sachen aus und das passt da alles nicht so rein. Und das hat dann irgendwie genervt. Und alles war so ein bisschen überzogen und das musste echt nicht sein. Und deswegen, da habe ich Angst gehabt, dass das Steckerfisch-Fiasko auch ein Fiasko wird. Aber ich war äußerst positiv überrascht. Ich hatte eine gute Zeit, ich habe viel gelacht und es war sehr, sehr unterhaltsam.
4: Gibt's da eigentlich Untertitel?
3: Ein Eberhof-Krimi.
2: Ich frage für einen Freund.
3: Ein Eberhof-Krimi.
5: Da kann ich dir gleich sagen, ich war mit meiner Freundin da, die kommt aus Bayern. Ah. Und die hat mich, glaube ich, nach 10 Minuten gefragt, verstehst du alles? Und ich habe gesagt, ja, 90%. Und ich würde eigentlich auch sagen, ich habe 99% verstanden. Ja. Ich meine, manchmal gab es da vielleicht so spezielle Wörter.
2: Ja.
5: Und ich muss sagen, wie gesagt, du kennst die Vorgänger.
3: Ich kenne die Lore.
5: Ja, ich wollte gerade sagen, wie die Kids sagen, die Lore. Und ich habe davon überhaupt nichts gewusst. Also ich habe keinen einzigen dieser Filme gesehen. Wusste natürlich, dass die existieren und dass es da etliche gibt. Das ist jetzt der 10. Und bin da einfach mal rangegangen, um zu einfach mal total jungfräulich. Und ich muss sagen, es hat mich schon positiv überrascht. Ich war
2: also
5: auch
2: man kann auch einsteigen tatsächlich bei Teil 10.
5: Ja, würde ich, also ich weiß nicht, wie viel passiert, ich glaube, mir wurde dann gesagt, um die Charaktere noch besser zu verstehen, ist es natürlich besser, wenn man vorher alles gesehen hat. Aber ich muss sagen, also ich bin jetzt nicht, also ich bin weder großer Fan von Bayern noch ein großer, ja, ganz genau, das ist die Ausnahme. Ich meine, Leberkäse ist auch nicht schlecht. Aber nee, ich wusste auch gar nicht, was ein Steckerfisch ist. Das musste ich sie auch erstmal fragen. Also, aber das sieht richtig lecker aus und hätte ich jetzt mal Lust zu essen, aber jetzt mal wieder zum Film. Ich bin weder großer, auch kein großer Krimi-Fan oder sonst was und es war aber, ich fand es unterhaltsam, ich fand es lustig, also ich glaube, sie hatte noch mehr Spaß als ich, also dadurch, dass sie hat auch mal gesagt, als wenn man aus Bayern kommt, dann lacht man an ganz anderen Stellen, als wenn man nicht aus Bayern kommt, also man versteht das einfach irgendwie
2: nochmal.
5: Man
2: lacht doch anders, wenn man aus Nieder- und aus Oberbayern kommt.
5: Ja, das sind wahrscheinlich auch nochmal so Sachen, die diese regionalen Unterschiede. Ich fand's lustig, ich fand's eigentlich ganz unterhaltsam. Er hat ja auch eine sehr sympathische Laufzeit von, ich glaube, auch 90 Minuten. Ja, am Anfang denkt man nur, Christian Tramitz macht ja mit, der ist da aber mehr oder weniger als Gast am Anfang. Ist dann natürlich auch cool, den einfach mal wiederzusehen. Und Ich muss sagen, das Einzige, was bei mir so war, ist, wie kinoberechtigt sind diese Filme.
6: Wollte ich gerade sagen, ist es besser als der typische Fernsehkrimi in Deutschland?
5: Genau, das ist, also man muss ja sagen, der Krimi ist bei diesen Filmen, die Kriminalgeschichte ist ja dann irgendwie dann doch nur der sehr dünne rote Faden. Also ich meine, bei richtig krassen Krimis oder sonst was kannst du ja dann vielleicht auch nochmal so ein bisschen mitraten. Vielleicht ist es dann ein bisschen knifflig. Ich meine, da kannst du dir deinen Teil denken, ne, bei manchen Figuren, ohne da jetzt was zu spoilern, aber es geht natürlich hauptsächlich um die Situation und den Spaß und nennen wir es das Lokalkolorit und ja, also ich war so gesehen als jemand, der das gar nicht kennt, positiv überrascht.
6: Kennt ihr Rosenheim Cops?
3: Ja.
5: Ja, aber nie gesehen.
6: Mein Vater ist davon komplett obsessed und das ist so der Blickwinkel, den ich da drauf habe.
5: Ich würde sagen, das ist bestimmt ein Niveau drunter. Ja, also das ist bestimmt, weil also man muss schon sagen, dass diese Fisch-Fiasko-Filme, Eberhofer-Krimis, die sind natürlich durch ihre Inszenierung heben die sich ein bisschen schon ab von dem normalen TV-Film. Also das merkt man dann schon stark, oder?
3: Ja, na die ganzen Charaktere auch aus dem Buch. Also klar, wir haben jetzt hier Franz Eberhofer, das ist halt da. Dorfgendarm, der wurde halt von Landshut nach Niederkaltenkirchen da als Dorfgendarm runterdegradiert und hat dann immer das Pech, dass gerade in seinem Ort was passiert, oder vielleicht hat er auch nicht das Pech und wird immer unterstützt von seinem in Ungnade gefallenen Kollegen wie heißt er?
5: Ist das denn nicht Günther?
3: Nee. Rudi! Es ist Rudi!
5: Ja, genau.
3: Genau, der unterstützt ihn immer und der ist einfach das pure Chaos. Und also wann habe ich denn damit angefangen? So 2020 zu Corona-Zeiten, da habe ich gesehen, oh, Winterkartoffelknödel. Ach, das nehme ich mir mal auf, das gucke ich mir mal an. Meine Mutter und ich, wir hatten wirklich in dem Falle nur die Hälfte verstanden, aber das hat so Spaß gemacht, diesen Quatsch.
6: Aber fehlt da nicht noch ein Wort? Winterkartoffelknödel ist ja jetzt nur das Essen.
3: Nee, also es
6: da
3: gab
6: da jetzt am Ende noch ein Fiasko
3: hinten. Ja, das kam dann irgendwann dazu. Also, ach so. Winterkartoffelknödel, Griesnocker-Affäre, dann
6: haben wir die Affäre.
3: Dann hatten wir Sauerkraut-Koma, Schweinskopf-Aldente, der war super, das ist halt so da liegt halt anstatt einem Pferdekopf halt ein Schweinskopf im Bett und das hat so seinen Charme für sich und das hat schon unterhaltsame Momente und dann kam der Leberkäse-Junkie, da wurde es dann schon schwieriger.
2: Rendezvous.
3: Ja, Kaiserschmarrn-Drama, den fand ich auch grandios, auch sehr gute Auftritte. Gugelhupf-Geschwader fand ich, da ging es dann richtig bergab für mich als Fan und Rendezvous, das war lustig, da hatte ich das Buch, also das kann ich auch hier sagen, also wenn ihr sagt, ich würde jetzt lieber das Buch lesen, lasst es euch von Christian Tramitz vorlesen. Das macht Spaß.
2: Persönlich am Bett.
3: Persönlich am Bett. Er hat's für alle, damit er nicht von Haus zu Haus laufen muss, hat das auch einfach mal aufgenommen und dann kann man sich das so anhören. Richtig, richtig fun. Und genau, da hatte ich das gehört und dann dachte ich, oh ja, stark, das höre ich, gucke ich mir nochmal den Film an. Und ich war überrascht, ich habe den Film schon gesehen, das hatte ich. Also wirklich, der ist so in Vergessenheit geraten, der Vorgänger. Und jetzt habe ich so gedacht, oh, bitte lass den wieder schön sein. Und es war wirklich schön. Also für die Filme mögen und die sich denken, ach, der wird mir schon gefallen, der wird den hundertprozentig gefallen. Es wird niemand, glaube ich, danach enttäuscht sein. Also der war mal wieder zur Abwechslung richtig gut besetzt, auch mit vielen Nebendarstellern, wo man sagt, Mensch, damit hätte ich nicht gerechnet, dass der jetzt auch noch um die Ecke kommt. Unsere Lieblingscharaktere, der Papa und die Oma. Hammermäßig. Also du kanntest die ja nicht, aber ich finde, der Vater, der ist spitze mit seinen Sprüchen und die Oma sowieso, die ist ja richtig süß. Also so eine süße Oma.
5: Ja, habe ich gemerkt, dass das irgendwie so Fan-Favorites sind. Ja, so.
2: Ja, auch sonst ja wieder alle mit dabei, ne? Ed Herzog hat's gedreht, Rita Falk, ne? Das ist die Vorlage, logisch, Stefan Betz geschrieben, jetzt hier das Drehbuch, Sebastian Betzel und Simon Schwarz in den Hauptrollen und ich war damals ja auch so ein bisschen angefixt, weil Simon Schwarz, der Berti aus Comes Here Sat Dort, den liebe ich halt einfach.
3: Finde ich auch super.
2: Und der hat ja hier auch wirklich so seine Rolle gefunden in jedem Fall, aber ja, ein bisschen bayerische Affinität muss man, glaube ich, mitbringen oder doch oder nicht.
3: Oder ja,
2: doch
3: oder nicht. Ich finde, ich habe die dadurch entwickelt. Ich habe das wirklich, dadurch habe ich gedacht, oh Mensch, das ist aber...
2: Vielleicht versöhnt es mich auch irgendwann.
3: Auf jeden Fall, also guck dir mal die ersten Teile an, da hast du auf jeden Fall Spaß.
2: Ja.
3: Das ist schon lustig. Man muss sich drauf einlassen.
5: Okay.
3: Genau wie auf Dinosaurier, ne?
2: Ja. Steckerfisch-Fiasko, also auf jeden Fall ein Film für dich. Und ich glaube, Toni wird bestimmt auch sehr zufrieden sein mit diesem 10. Teil der Eberhofer Krimi-Verfilmungen. Und die sind natürlich überall zu sehen, in allen Multiplex-Kinos, aber auch im Passage-Kino und so. Also,
6: ne? Selbst in meinem Kaff. Also ja. Die laufen immer irgendwo.
2: Auf jeden Fall. Und auch dazu muss natürlich Musik sein, ja?
3: 2, 3, 4!
2: Feldweg to Hell.
5: Ist das das, wo die Motorrad fahren?
3: Ja. Ja, ja.
2: Also, von daher würde ich sagen, hau mal rein.
3: Ja, dritte Runde durch.
2: Schmerzlose, schmerzfreie 1,5 Minuten.
3: Genau,

0: Ja, Entschuldigung dafür, das war Musik aus Steckerfisch-Fiasko reicht, der natürlich ab dieser Woche in den Kinos zu sehen ist. Kommt da nicht drum rum, glaube ich. Ja. So, einen haben wir noch in unseren
1: Filmstarts der Woche.
0: Und zwar Exit 8. Irgendjemandem der hier Anwesenden das Computerspiel vertraut, das doch ja, sehr erfolgreiche Indie-Spiel.
2: Ich habe es auf der Wishlist, ich habe die Demo leicht angespielt. Ich vermute, dass sich da noch mehr hinter verbirgt als das, was die Demo präsentiert, denn das ist nicht viel. Es ist ein Walking Simulator.
0: Ja, es ist halt tatsächlich auch nicht viel
2: genau.
0: mehr.
2: Man läuft immer wieder durch dieselbe Passage in einem U-Bahn-Tunnel und muss gucken, ob das jetzt wirklich dieser Tunnel ist oder wieder so eine komische Kopie dessen mit leichten Abänderungen.
0: Genau, so haben wir die Regeln schon erklärt. Ja. Die Regeln sind entweder gibt es eine Anomalie, dann drehst du um und zwar sofort. Das ist irgendwie die Regel, die eigentlich alle Charaktere.
3: Ja, ich finde auch so eine die Regel, die sollte man generell im Leben
0: Nee, es ist vor allen Dingen die Regel, die aufgrund ihrer Nichtbefolgung für 90 Minuten Film reichen muss, dann, weil ich mir jedes Mal gedacht hatte, so ey, sofort umdrehen. Da stand sofort umdrehen. Aber da macht natürlich auch nicht so viel Spaß. Und wenn alles in Ordnung ist quasi und man keine Anomalie entdeckt, dann darf man weitergehen und erreicht das nächste Level quasi. Und das Ziel ist es, den Exit 8 zu erreichen, den Ausgang Nummer 8. Und der führt einen aus dem Spiel heraus. Und das gibt es jetzt als Kinofilm.
3: Hi.
0: Hi. Genau, inszeniert hat es Genki Kawamura, bisher als Produzent vor allen Dingen in Erscheinung getreten, hat unter anderem Your Name produziert, habe ich gerade gesehen, sicherlich viel Geld damit gemacht.
3: Oh, und die Unschuld, oh, der war gut, kennt ihr den? Der ist super.
2: Ist das der Kore-Eda?
0: Das ist der Kore-Eda, genau.
2: Jo, den fand ich super.
0: Ja. Und hier hat er tatsächlich auch mitgearbeitet am Drehbuch, das Ganze halt eben auf Spielfilmlänge zu bringen, wofür der Film sich auch durchaus was einfallen lässt, denn wir starten ja hier tatsächlich mit einem Protagonisten und seiner Motivation mehr oder weniger oder seiner Background-Story, warum er da in diesem Limbus gefangen ist, könnte man sagen.
3: Ja.
0: Naja, okay, dann erzählen wir es. Er bekommt den Anruf von seiner Freundin, dass sie im Krankenhaus ist und ihn vor die Wahl stellt.
3: So eine Ex-Freundin, oder?
0: Naja, also er hatte sich gerade frisch getrennt, ja, danke. Ihn vor die Wahl stellt quasi, ob er sich entscheidet dafür, ja oder nein quasi, denn sie ist kurz vor einer Abtreibung offensichtlich und jetzt geht es für ihn darum zu entscheiden, endlich tatsächlich mal eine Entscheidung zu treffen. Denn er ist irgendwie eher einer, der sich um Entscheidungen drückt und daraufhin ist er eben in diesem schon besprochenen U-Bahn-Tunnel gefangen.
3: Genau, und ja, da läuft er halt lang und checkt es erstmal nicht und dann irgendwann kriegt das mit, dass er vielleicht auf die Anomalien achten soll. Und ja, dann kommen dann noch so Momente dazu, die dann so ein bisschen, ja, wie Metaphern für irgendwas sind.
0: Ja, okay, alles.
2: Die Euphorie ist.
3: Ja. Ja, ich habe mich sehr auf den Film gefreut durch. Und ich habe den auch in O-Ton geguckt und das hat dann auch irgendwie anders Spaß gemacht, aber irgendwie, ja, ich wollte den jetzt niemandem empfehlen.
0: Also das Problem an diesem Film ist das Grundsätzliche. Ich habe mir danach halt auch, ne, weil ich vom Spiel gehört hatte, aber es halt aktiv nicht gespielt hatte, habe ich mir dann einfach mal so ein Let's Play angeschaut. Ja, also kann man ja machen. Man guckt sich halt eben mal an, wie jemand anders das spielt. Diese Person, die es gespielt hat, komplett ohne Kommentar, war sehr angenehm, hat tatsächlich auch ein, zwei Fehler gemacht. Das heißt, der Fehler ist es ja, wenn man eine Anomalie übersieht, dann landet man wieder beim Level 0. Also muss wieder von vorne anfangen. Ne? Das heißt, es ist ihm auch ein, zwei Mal passiert und trotzdem war die gesamte Spieldauer nicht mal 15 Minuten.
2: Es ist ein Indie-Game, es ist ein ganz kleines Spiel mit wenig Umfang.
0: Genau. Und das ist halt auch das Problem an dem Film. Denn der Film versucht das Ganze halt eben auf 1,5 Stunden auszuwalzen quasi. Und das macht er unter anderem dadurch, dass die Protagonisten und Protagonistinnen, also nee, es sind eigentlich nur Männer, beziehungsweise auch der Junge, der dann noch dazu kommt, es kommen schon noch andere Figuren hinzu, das kann man schon mal spoilern hier an dieser Stelle. Nicht nur dieser eine, den wir da am Anfang begleiten. Aber dass die zum einen jedes Mal vor dem Schild mit dem Level, also mit der Ebene quasi stehen bleiben, gucken, während wir natürlich alle schon aus der Ferne gesehen haben, hier, wir sind jetzt einen weiter oder wir sind wieder am Anfang. Und dann ist die andere Ebene, die andere Sache halt eben, was macht man, wenn man das Spiel spielt? Welche Taste drückt man die ganze Zeit? Den Laufknopf, genau, den Knopf zum Laufen. Das heißt, also normaler Mensch, der das Spiel spielt, quasi rennt quasi immer von Raum zu Raum im Endeffekt oder von Durchgang zu Durchgang. Und das machen unsere Protagonisten nicht, die schleichen da halt eher hin. Ja. Das heißt, es zieht sich halt wirklich zwischendurch ziemlich.
3: Ja, aber trotzdem würde ich den Film zugute halten. Also klar, der läuft dann da mal lang und guckt, ob er irgendeine Anomalie sieht, die er dann gecheckt hat und dann gibt es dann schon noch ein paar andere Aspekte. Wir lernen nicht nur ihn kennen, wir lernen auch noch ein paar andere Leute kennen und die Story dann zu denen fand ich dann schon wiederum interessant und dann puzzelt sich das schon am Ende irgendwie zusammen, dass man halt die Übermetapher zu der ganzen Situation bekommt und ich fand die dann schon okay, aber so, dass ich jetzt mich 1,5 Stunden jetzt hätte berieseln lassen müssen dafür, ja, also auch muss ich auch hier wieder sagen, Trailer verspricht zu viel. Da hast du auch irgendwie mit den Eindruck, dass da jetzt richtig gruseliger Scheiß abgeht. Also ich jetzt, wenn ich an Backrooms denke, da dachte ich schon, oh, der läuft immer so ganglang, der komisch aussieht. Oh, ist das was für mich? Und ja, nee, also ich fand's eher dann dieses Mystery, was ist hier los? Und mit Rätseln fand ich dann schon besser, als dass ich mich jetzt dauerhaft gegruselt hätte. Also es gibt vielleicht 3 oder 4 gruselige Situationen, der Rest ist dann halt so Mystery.
2: Ja. Das wäre nämlich auch meine größte Frage, denn dieser Film will sich ja schon in dieser Tradition der neuen Tradition der Liminal Space Kunstwerke.
0: Backrooms Vibes hat es auf jeden Fall.
2: Genau. Ja. Und wie gut sind die Liminal Spaces hier? Wie unangenehm und auch vielleicht ambitioniert sind die Kulissen, die einem das Gefühl dieser Gefangenheit in einem Paralleluniversum oder in einem, ja, alles funktioniert nicht richtig Umgebung suggerieren.
0: Es sieht schon sehr gut aus, finde ich. Das ist schon das, was ich an dem Film auch zugute halte und warum ich ihn mir auch bis zum Schluss angeguckt habe. Das sieht schon alles wirklich sehr gut aus. Ist auch schlüssig halt eben mit diesen typischen japanischen Schildern halt eben gemacht. Und ist auch atmosphärisch in Szene gesetzt, gut gefilmt halt auch irgendwo. Ne? Das fand ich schon. Ja, schauspielerisch war es auch absolut gut und also es ist schon gut inszeniert in dem Sinne, aber es hat halt einfach zu wenig Inhalt. Und was die Liminal Spaces anbetrifft, also mit einem Backrooms ist es nicht vergleichbar so direkt, weil es sich halt eben immer wiederholt. Es ist ja der gleiche Raum und der Raum ist dir vertraut.
2: Also wir kriegen keine weiteren Infrastrukturen der japanischen U-Bahn, die vielleicht auch ähnliche, sondern immer denselben Gang, das spielt sich größtenteils in diesem Gang ab.
0: Ja. Nur am Anfang ist es ja so, dass er tatsächlich, und das ist das Interessante gewesen auch hier, das Reizvolle vielleicht auch, der ist am Anfang halt in Ego-Perspektive gedreht. Das heißt, wir begleiten ihn quasi wirklich in der Ego-Perspektive in dieser U-Bahn, in so einer ganz kurzen Sequenz als Vorgeschichte, wie er halt eben aus der Bahn dann auch eben aussteigt und dann in diesen ja, Limbus halt irgendwo gerät. Und da schaltet der Film dann in die dritte Person. Also da sehen wir ihn dann quasi auch unseren Protagonisten. Aber das ist dann schon ganz interessant gemacht. Aber ansonsten kriegt man nicht viel zu sehen.
2: Ist wahrscheinlich auch das Budget einfach. Ist wahrscheinlich ein relativ kleiner Film.
0: Das weiß ich halt auch. Ich glaube, er war auch ziemlich erfolgreich tatsächlich dann im Nachgang so. Hat sicherlich auch viele Fans, dieses Spiel in jedem Fall.
2: Man darf einfach diese Liminal Spaces als neue Bewegung auch im Internet und bei jüngeren Leuten nicht unterschätzen. Also es ist wirklich eine für mich auch spannende neue Stilrichtung, wie man einen Film visuell aufdröseln kann und gleichzeitig neue Kniffe dadurch auch erlernen. Aber ja, es ist nun mal, das Spiel gibt da nicht so viel her und wenn man dann auch nicht das Budget hat, man hat ja bei Backrooms gesehen, wie viel krasser Aufwand es war, diese Räume zu kreieren, geht dann wahrscheinlich einfach nicht unendlich weiter. Mhm. So.
0: Ja. Das Spiel ist da natürlich reizvoller, weil es diese Anomalien als zufällig generierte Abläufe halt eben in das Spiel integriert. Das heißt, du weißt halt nicht, was da für eine Anomalie kommt als nächstes. Und hier ist es halt so, der Film hat ja dann dadurch eben auch null wieder Guckwert.
3: Nee,
0: ne? Und man weiß ja, wie es läuft.
3: Genau.
0: Und es war schon beim ersten Mal relativ, also schwer zu ertragen teilweise, wie die Figuren drauf reagieren.
3: Ja, genau, also für normalen Menschen sind das offensichtliche Anomalien und dann die Regel ist einfach. Anomalie, drehst du um. Da steht er noch rum.
2: Aki, du bist allgemein immer die Person, die sich denkt, in diesem Film, warum habt ihr alle Probleme? Das ist doch total durchschaubar.
1: Naja gut, ich habe es auch schon versucht, aus Shinjuku und aus Shibuya rauszuschaffen. Es war auch nicht so einfach, den Exit zu finden. Ja,
0: ja, das ist wahr. Den Exit 8 könnt ihr also jetzt auch suchen ab dieser Woche. Er läuft jetzt in den Kinos, Passage Kino, Regina Kino Bar und Push Kino. Ihr habt zahlreiche Möglichkeiten, euch Exit 8 anzuschauen diese Woche. Ja, die liebe Jasmin wollte uns eigentlich noch was erzählen zu Im Spiegel meiner Mutter. Das ist tatsächlich der erste Film von Jutta Brückner seit, ich glaube, 16 Jahren oder so. Sie hatte schon in den 70ern maßgeblich halt irgendwie den deutschen Film mit beeinflusst. Ich muss sagen, ich kannte bisher ihre Filme nicht, hatte es jetzt auch erstmal davon erfahren. Dieser Film, Im Spiegel meiner Mutter, ist wohl auch Teil quasi eines Werks, das sich immer wieder mit ihrem schwierigen Verhältnis zu ihrer Mutter auseinandersetzt. Und Jasmin war ziemlich angetan. Ich zitiere hier mal wieder surreales deutsches Kino, wie so oft dieser Tage, und wieder mal befürworte ich es. Jede Szene ist unhinged, die Leute sind bis ins Extrem unfreundlich, subtil, grenzüberschreitend, teils bedrohlich. Moorleichen, Baulärm, Kunstgeschichte, Demenz, es werden viele Motive aufgebaut und es kommt immer wieder auf, aber nicht notwendigerweise zusammen. Dazwischen Erinnerungsfragmente, die sich für eine alte Regisseurin passend und plastisch anfühlen. Ich kann nicht direkt sagen, dass ich den Film mochte, aber es hat sich gelohnt, ihn anzusehen. Jutta Brückner, auch schon 85 mittlerweile, also dies wahrscheinlich ihr letzter Film zu sehen ab dieser Woche, Im Spiegel meiner Mutter, in den Passagekinos und in der Schauburg. Und ebenfalls in der Schauburg läuft ab dieser Woche Der Regenmeister. Das ist ein Film vom Regisseur von Ein Mann namens Ove. Hat auch so ein bisschen die gleichen Vibes. Es geht hier auch um einen Misanthrop, unausstehlich.
2: Unausstehlich.
0: Es ist wahr, Entschuldigung. Unausstehlich gegenüber seinen Mitmenschen ist. Der Regenmeister läuft ab dieser Woche in der Schauburg. Könnt ihr euch also dort ansehen. So ein bisschen schwarzhumoriges skandinavisches Kino. So, und damit ist unsere Zeit dann auch leider flöten, lieber Heiner. Wir müssen also ein anderes Mal auf jeden Fall noch über deine Empfehlung reden.
2: Das ist okay,
0: weil... Die kannst du an dieser Stelle aber rausschauten, wenn du willst.
2: Es gibt leider noch keinen offiziellen deutschen Weg zu sehen.
0: Dann
2: deswegen
0: nicht.
2: Können wir sowieso warten. Aber wenn ihr andere Wege kennt, Gail Daughtry and the Celebrity Sex Pass ist nicht so schlecht wie der Titel, sondern eine richtig gute Komödie.
0: Das noch als Empfehlung raus von unserer Sofaecke und wir kommen damit auf die Zielgerade und zum
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0: Und letzte Woche gab es Knock at the Cabin, diese Woche das hier.
5: Mr. Lefroy.
6: Ja, ich weiß, aber ich bin allein.
5: Abgesehen von mir.
6: Sie sagen es.
5: Ach, kommen Sie. Welche Verhaltensregeln finden in dieser ländlichen Situation Anwendung? Wir sind uns doch vorgestellt worden, oder nicht?
6: Welchen Wert hat eine solche Vorstellung? Sie erinnern sich nicht einmal mehr an meinen Namen und halten sich in meiner Gegenwart kaum wach.
5: Madam?
6: Diese Bedenken erscheinen einem Gentleman von solch gehobenem Gebaren wohl provinziell, aber ich ersinne diese Regeln nicht. Ich bin lediglich gehalten, ihnen zu folgen.
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0: Wenn ihr wisst, was das jetzt gerade war, dann schickt uns eine Mail an folgende Adresse.
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0: Und es gibt in dieser Woche viel zu gewinnen, nämlich Freikarten zu Exit 8, The End of Oak Street und zu Sunny Dancer. It's time to blow this thing. Get everybody in the stuff together. Okay, 3, 2, 1, let's jam. Sowie Freikarten zu Steckerfisch Fiasko und den Roman von Rita Falk aus dem DTV Verlag. Ein Wort zu Night of the Seven Kingdoms, kannst du den empfehlen,
2: Hannah? Absolut, also mit Abstand das beste fucking Game of Thrones Ding, was seit Jahren rausgekommen ist.
0: Da müssen wir da wohl auch nochmal ausführlich drüber reden. Ist jetzt erschienen bei Warner und Plane und auch zu gewinnen. Wir sagen Dankeschön und Tschüss, freuen uns auf die nächsten 900 Sendungen mit euch. Danke, Aki.
1: Bitte, schön war's bei euch.
0: Das kam jetzt nicht ganz überzeugend. Danke, Olli.
8: Ja, sehr gerne.
0: Und danke, lieber Heiner.
2: Ciao, kauf die Kippe.
0: Ja, mach das, genau. Und das hier.

0: Und deswegen ist es ganz klar hier, wenn überhaupt noch was passieren soll hier, muss man
1: einfach mal zuhören.
0: Und deswegen mache ich jetzt hier diesen Tisch mal kaputt, ja? Damit du mal genau Bescheid weißt.
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3: Wir machen eine Sendung zum Thema.
4: Was? Wir machen eine Sendung über.
5: Wir machen eine Sendung zum Thema Gefühle.
6: Wir machen heute eine Sendung über Gefühle.
5: Thema Gefühle.
4: Gefühle.
3: Gefühle.
5: Gefühle.
6: Gefühle.
5: Wir machen eine Sendung zum Thema Gefühle.
4: Willkommen zum Jugendradio Radio Korax. Im Studio mit mir ist.
6: Ich bin Talia und 14 Jahre alt und ich habe das Gefühl Enttäuschung.
3: Ich bin Benni, ich bin 12 und mein Thema war Freude.
7: Ich bin die coole Sau, ich bin 14 und mein Thema war Wut.
8: Ich bin Emilia, ich bin 10 Jahre alt und mein Thema ist Traurigkeit.
4: Und mein Name ist Jamie, ich bin 15 Jahre alt und mein Thema ist Dankbarkeit. So.
7: Wir haben einen Radio-Workshop gemacht und haben uns intensiv über unsere eigenen Gefühle beschäftigt. Dabei sind unsere Beiträge entstanden und haben... Und wir haben auch zwischendurch mal unsere Gefühle rausgelassen. Viel Spaß euch.
6: Ich habe zu meinen Gefühlen ein paar Leute befragt. Und hallo.
9: Wann waren Sie zum letzten Mal enttäuscht und warum?
10: Heute Morgen, als ich die Bahn verpasst habe.
11: Gestern? Privatsache.
12: Das letzte Mal enttäuscht war ich vor 2 Wochen, wo ich mich eigentlich mit Freunden treffen wollte und das im letzten Moment doch nicht geklappt hat.
6: Okay, das ist traurig, aber ist okay.
10: Also ich schätze mal, Enttäuschung tut weh. Also das, denke ich, kann man sich darauf einigen. Ja, und es ist einfach ein Teil so vom Alltag, vom Leben. Und jede Erfahrung hat ja irgendwie so in sich auch eine gewisse Täuschung und Enttäuschung mit drin.
13: Das letzte Mal enttäuscht war ich, als ich eine Wohnungsabsage bekommen habe, auf die ich mich sehr gefreut habe.
14: Uiuiuiui, ich bin nicht enttäuscht.
6: Das ist gut, dass Sie nicht enttäuscht sind. Wie gehen Sie mit Enttäuschung um?
10: Ich ärgere mich, mache mir das bewusst und dann relativiere ich das, ob es jetzt wirklich was nützt, mich lange aufzuregen. Meistens tut es das nicht und dann fahre ich mich wieder runter.
6: Und wie gehen Sie mit den Menschen um, die Sie enttäuscht haben?
10: Erstmal meiden.
11: Meistens spreche ich die Person darauf an, von der ich enttäuscht bin.
12: Ich verbringe meistens dann die Zeit alleine und versuche damit dann klarzukommen.
14: Ach, eigentlich sehr schnell.
6: Das ist auch gut.
14: Ich bin religiöser Christ und das kriege ich dann weg.
13: Wenn ich enttäuscht wurde von anderen, also von anderen Personen, dann gehe ich mit den Leuten ins Gespräch, um die Sache aus dem Weg zu schaffen und meine Gefühle zu äußern.
10: Also ich versuche viel über meine Gedanken zu reden und mich Leuten anzuvertrauen, die mich gut kennen. Und die mir objektiv oder so semi-objektiv ihre Meinung geben können. Und das hilft dann meistens.
6: Okay, danke für Ihre Zeit und mein

0: Tag noch.
1: Und jetzt kommen wir zu meinen persönlichen Fragen. Enttäuschung ist für mich, wenn jetzt zum Beispiel meine Mutter Sachen verspricht und sie nicht hält oder immer ja sagt, wir machen das und dann Ausreden bringt, wie mir geht's nicht gut oder dass ich keine Zeit habe oder sowas. Dass wenn eine Freundin für mich so Sachen verspricht, dass wir zum Beispiel rausgehen oder sowas und sie es dann am Ende nicht macht oder allgemein, das wird chillen und es dann aber auch nicht machen. Das macht mich halt so traurig, weil ich habe sowieso schwer mit Menschen zu arbeiten quasi und ja offener zu sein. Und wenn mir dann immer Sachen versprochen werden und sie nicht gehalten wird, das macht mich so traurig immer.
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1: Enttäuschung fühlt sich sehr, sehr scheiße an, weil man halt immer daran glaubt, dass halt die nächste Versprechen gehalten werden. Und mittlerweile, wenn man sagt so, ja, ich verspreche dir, dann denke ich mittlerweile so daran, dass es sowieso nie passiert. Ich meine, ja, ich verstehe sie manchmal, wenn es ja nicht gut geht, aber das macht mich so traurig, weil sie halt meine Mutter ist und immer nur für meine Geschwister quasi Zeit hat und für mich halt nicht. Das Gleiche ist, wenn ich so quasi Scheiße baue, dann macht sie dann auch nichts mit mir. Und ich verstehe es einfach nicht.

0: ich andere enttäuscht habe, das finde ich sehr, sehr scheiße. Und ich versuche dann auch so zu gucken, was ich falsch gemacht habe und versuche das zu ändern und mich bei der Person zu entschuldigen und mit der Person zu reden, vor allem wenn die auch zu mir kommt. Ja, das mache ich eigentlich, wenn ich Leute enttäuscht habe, was ich versuche halt nie zu machen.
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0: Also ich wünsche mir von Menschen, die mich schon enttäuscht haben, quasi, dass die Menschen es auch endlich mal ernst meinen mit ihren Versprechen und quasi, wenn sie es nicht versprechen können, dass sie dann einfach die Klappe halten, ne? Und nicht immer Sachen versprechen, ne? Sondern es dann auch einfach mal machen. Und ich meine, ja klar, wenn es einem nicht gut geht, wenn man krank wird, wenn doch irgendwas dazwischen kommt, dann ist es okay. Aber Gottverdammt, das macht mich so wütend, so traurig, so enttäuscht, so. Ich fühle mich momentan deswegen auch sehr, sehr traurig und nimmt mich alles mit total.
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0: Und mir ist noch wichtig, dass alle, die zuhören, das auch wirklich mal verstehen, in sich gehen und mal denken, habe ich schon Menschen enttäuscht und wie kann ich es besser machen?
1: Dann küsse ich dich

Hallo, ich bin Emilia, ich bin 10 Jahre alt und mein Thema ist Traurigkeit. Ich denke manchmal selber drüber nach, was mich traurig macht. Wenn ich traurig bin, dann lasse ich mir meistens eine Umarmung geben oder frage, ob ich Gummibärchen haben kann oder ob ich rausgehen kann in den Hof zum Beispiel und ob ich halt da Fußball spielen kann alleine oder telefoniere mit meiner Mama oder ich frage auch, ob ich mit meinem Papa telefonieren kann, also mit mein Papa, meine Mama oder meinen Geschwistern halt, wer von denen dann Zeit hat, mit denen telefoniere ich dann. Oder ich gucke halt einen Film, spiele Roblox oder kuschel mit meinen Lieblingskuscheltieren.

0: machen?
1: Gründe, warum ich traurig bin, sind, wenn über mich gelästert wird, ich ausgeschlossen werde oder man halt über mich lästert, was ich aber auch bei anderen mache, obwohl ich es halt meistens probiere nicht zu machen, weil ich allgemein meine Familie vermisse oder halt, wenn ich schlechte Noten kriege, dann bin ich auch meistens traurig oder halt mit meiner Wut, also meistens bin ich auch traurig, wenn ich nicht weiß, wie ich mit meiner Wut umgehen soll.

0: Wenn andere traurig sind, dann frage ich die halt meistens, was los ist. Und wenn die mir das dann halt sagen, dann hole ich einen erwachsenen Menschen. Und wenn die Person auch zum Beispiel jetzt hingefallen ist, dann suche ich mir halt auch eine erwachsene Person und frage dann, ob die uns helfen kann. Wenn keine andere erwachsene Person da ist, helfe ich der Person einfach selber. Indem ich mit der Person halt wenn die Person mit mir darüber redet und wenn ich dann halt mit der Person darüber rede. Und ich lenke die Leute ab, wenn ich halt Späße mache, dann fangen die meistens auch an zu lachen.
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0: Zum Thema Traurigkeit habe ich auch andere Menschen gefragt.
2: Ich war das letzte Mal traurig, als ich mich mit Freundinnen gestritten habe. Ich bin auch immer noch ein bisschen traurig darüber, weil wir es noch nicht ganz geklärt haben.
3: Ich würde sagen, als meine Katze gestorben ist, beziehungsweise als wir sie einschläfern mussten vor einem halben Jahr, war ich sehr traurig.
4: Ich war das letzte Mal traurig, als ich meine Katze abgeben musste, weil sie nicht mehr so gesund war.
0: Hast du die Katze jetzt wieder, oder?
4: Nein, wir mussten sie leider einschläfern lassen, weil sie schon ganz alt war.
0: Schade.
5: Das letzte Mal traurig war ich am Sonntag, weil es mir nicht so gut ging und ich irgendwie gerne mich mit Freunden getroffen hätte, aber ich war zu Hause und mein Körper hat nicht so mitgemacht, dann war ich traurig.
6: Heute Morgen, soll ich sagen, warum? weil ich ein bisschen Liebeskummer habe gerade.
7: Naja, also ich würde sagen, gestern habe ich irgendwie meine Eltern so richtig sehr vermisst. Also, ja. Also sie sind leider nicht hier, deswegen. Sie wohnen nämlich in meiner Heimat und ja, also ich habe sie auf jeden Fall sehr stark vermisst.
0: Was hilft dir gegen Traurigkeit?
2: Ja, also ich habe gelernt, es rauszulassen. Es ist schon gut, wenn man auch mal vielleicht weint oder sich die Zeit nimmt, traurig zu sein, weil ich merke, wenn ich das so verdränge, dann geht es mir eigentlich nur noch schlechter damit.
3: Grundsätzlich mit Leuten, die mich lieben, reden und die ich liebe. Also über das, was passiert ist oder einfach über die Welt.
4: Also wenn ich traurig bin, dann ziehe ich mich erstmal am Anfang zurück und irgendwann gehe ich dann auf die Leute zu. Zum Beispiel meine Freunde oder meine Familie. Und die geben mir dann Tipps und Ratschläge. Und dann geht es mir auch bald eigentlich immer wieder ganz gut.
5: Meistens Essen. Verschiedene Sachen, Süßigkeiten, aber auch so leckeres Essen, was ich gerne esse. Freunde treffen oder so bestimmte Spiele spielen. Also ich habe als Kind immer gerne Pokémon gespielt und wenn ich traurig bin, spiele ich meistens Pokémon.
6: Ja, und mir hilft gute Musik hören, mich mit Freunden treffen, drüber sprechen ist ganz wichtig. Und ansonsten irgendwie sich auf gute Momente konzentrieren.
7: Was hilft gegen Traurigkeit? Naja, also mittlerweile kann man ja zumindest die Leuten so Videocallen und so weiter, also Videocall machen. Und das hilft auf jeden Fall schon sehr viel, also gegen meine Traurigkeit jetzt zumindest. Aber sonst hilft es immer, wenn man dann mit anderen Leuten einfach so quatschen und dann, ja.
8: Verschiedene Dinge, die ich unternehme mit Freunden oder alleine, sag ich mal, um einfach gegen das, was mich halt traurig macht, sag ich mal, mich abzulenken. Verschiedene Sport machen. Sich mit Freunden treffen, mit denen was unternehmen. Einfach um den Kopf frei zu kriegen.
9: Passend zu unser Thema Gefühle kommt jetzt Schmetterling von Eiliver.

0: bin Benny, ich bin 12 und wegen meinem Thema Freude habe ich mit einem Psychologen gesprochen, der heißt Franz Kemmer. Wann hattest du das letzte Mal so richtig Freude gefühlt?
1: So richtig doll Freude. Ich finde das immer gar nicht so leicht zu sagen bei Freude, weil ich finde, Freude ist so ein ganz, bei mir oft so ein ganz dezentes Gefühl. Und ich habe mich tatsächlich heute hier gefreut, euch irgendwie alle hier zu sehen, wie ihr irgendwie alle so schön miteinander diese Radiosendung vorbereitet. Und da habe ich mich gefreut. Das fand ich richtig schön.
0: Ja, ich habe mir auch viel Mühe gegeben mit diesen Fragen und so.
1: Schön.
0: Aber dann für meine zweite Frage noch. Was hilft einem Menschen oder dir in schlechten Zeiten?
1: Oh, da gibt es ganz viele Sachen. Es kommt auch immer ein bisschen drauf an, was gerade so schlecht ist in der Zeit. Weil es gibt Phasen, da bin ich zum Beispiel ganz erschöpft von der Arbeit. Und wenn ich zum Beispiel zu viele Aufgaben dann irgendwie noch im Privaten erledigen muss, dann fühle ich mich einfach schnell erschöpft und es ist dann für mich eine schlechte Zeit. Und da hilft es mir manchmal dann einfach, alleine Fahrrad zu fahren, in die Natur zu gehen oder tatsächlich einfach Sport zu machen mit Kumpels und einfach die ganze Zeit nur Blödsinn zu reden.
0: Also vielleicht so Hobbys könnten jemandem helfen in einer schlechten Zeit.
1: Hobbys können total helfen. Sport kann grundsätzlich sehr gut helfen. Das zeigt auch die Wissenschaft, dass Sport einfach richtig, richtig toll ist für den Körper. Da werden so Botenstoffe ausgeschüttet, die es einem auch leichter machen, sich freudig zu fühlen. Aber es gibt auch Sachen, da brauche ich einfach nur jemanden, den ich sehr gerne habe, um mich herum. Ich muss dann mit dem auch gar nicht reden, aber ich verbringe dann einfach gerne, habe die Person dann einfach gerne in meiner Nähe und das hilft mir manchmal auch richtig gut durch eine schlechte Zeit, einfach zu wissen, dass da jemand ist.
0: Jemand, der sich über dich interessiert, der dich nicht allein lassen würde?
1: Ja, genau.
0: Was glaubst du, kann die Menschen Freude so bereiten? Egal, ob schlechte Zeiten, einfach so, um die glücklich zu machen?
1: Also es gibt Sachen, so in der Psychologie, da benutzt man ja so Statistiken und da sagt man so, Sport macht glücklich. Das heißt dann in der Regel einfach nur, dass es ganz vielen Leuten Glücksgefühle gibt, aber dass manche Leute finden das voll doof. Und ich glaube, das ist wichtig, sich auch mal darauf zu konzentrieren, dass Leute einfach da ganz, ganz, ganz, ganz unterschiedlich sind und jeder bei unterschiedlichen Sachen Glück empfindet. Deswegen ist das eine ganz persönliche Frage und mich macht glücklich, Zeit mit anderen Menschen zu verbringen. Das mache ich sehr gerne, mich zu unterhalten und dann auch danach alleine zu sein. Das ist so diese Kombination, die macht mich richtig glücklich. Wenn ich dann Ruhe habe, nach einem Tag mit vielen Menschen, abends Ruhe haben für mich und meinen Gedanken hinterherzuhängen, das ist für mich ganz großes Glück. Und vielleicht magst du ja sagen, was dich glücklich macht.
0: Geschenke. Wenn mir jemand was schenkt, dann fühle ich mich dankbar.
1: Ja.
0: Da bin ich fröhlich.
1: Ja.
0: Also jeder Mensch hat auch seine eigene Art von Freude.
1: Ja, aber da ist auch immer wieder so dieses Gefühl, wow, da ist jemand anderes und der schenkt mir was Schönes.
0: Ja. Es ist ja dasselbe Gefühl, aber manche Leute empfinden es einfach anders.
1: Ich glaube, alle Menschen empfinden es irgendwie auf ihre Art und Weise. Und alle Menschen sind halt glücklich über andere Sachen.
0: Können manche Menschen mehr Freude fühlen als andere? Und wenn, dann warum?
1: Grundsätzlich können so gut wie alle Menschen, so gut wie alle. Es gibt, glaube ich, ein paar ganz kleine Ausnahmen, weil es die immer irgendwo gibt. Es gibt immer irgendeinen Mensch, der irgendwie ganz weird und anders ist. Grundsätzlich können alle Menschen Freude empfinden. Und ich glaube, alle Menschen können auch viel Freude empfinden. Aber auch alle Menschen können Phasen in ihrem Leben haben, in denen das ganz schwer fällt, Freude zu finden. Psychische Krankheiten sind ein ganz, ganz großes Thema mittlerweile. Da wird viel drüber gesprochen. Eine der bekanntesten psychischen Erkrankungen ist Depression. Und Menschen mit einer mittleren und schweren Depression, die haben eigentlich nur noch wenige Dinge im Leben, wo die wirklich sagen würden, das macht mich glücklich oder da empfinde ich Freude bei. Das fällt denen ganz schwer. Die haben manchmal noch so eine Erinnerung daran, was war denn eigentlich mal schön früher. Das kann auch jeden Menschen treffen. Also da ist man nicht gefeit vor.
0: Und ist es auch so, dass wenn zwei Menschen dasselbe Geschenk bekommen oder so, dass sie sich dann gleich freuen?
1: Nee, ich glaube, dich könnte man vielleicht jetzt, oder was, wir drehen es mal andersrum. Mich könnte man jetzt richtig glücklich machen, wenn man mir ein paar neue Kletterschuhe schenkt. Damit könntest du jetzt wahrscheinlich nicht so viel anfangen, oder?
0: Was ich brauche, ist eigentlich Fußballschuhe noch.
1: Ja, siehst du, Fußballschuhe kannst du mich totunglücklich machen. Ich mag gar keinen Fußball. glaube, da sind die Menschen einfach sehr unterschiedlich, ne? Also
0: jeder hat seine eigenen Interessen, seine eigenen Hobbys. Die macht die Person ja auch glücklich.
1: Aber was Schönes ist, wenn du ein paar Fußballschuhe geschenkt bekommst und dich darüber freust, freue ich mich wahrscheinlich auch mit dir. Weil unser Nervensystem so aufgebaut ist. Wenn wir jemanden sehen, der glücklich ist, dann macht das auch was mit uns. Und gerade wenn die Person einem irgendwie auch noch wichtig ist oder man sich gut kennt. Und wir sehen uns ja beide auch relativ häufig. Und wenn ich sehen würde, dass du glücklich bist, dann merke ich auch immer, oh, das macht auch was mit mir. Und wenn ich ein paar stinkige Kletterschuhe bekomme, mit denen du nichts anfangen kannst, aber ich sitze da und lächle und lache darüber, dann freust du dich wahrscheinlich auch ein bisschen.
0: Wie kann man Freude helfen bei Entwicklung von Kindern und Jugendlichen?
1: Wie man Menschen helfen kann, glücklich zu sein oder mehr Freude zu empfinden? Ich glaube, man hilft Leuten, glücklicher zu sein und freudiger zu sein, wenn man sich auch für die anderen Gefühle interessiert. Häufig hat man das Gefühl, die anderen mögen mich nur, wenn ich fröhlich bin oder ich muss immer ein glücklicher Mensch sein und wenn ich irgendwie gerade mal miesepetrig bin oder eine schlechte Laune habe oder sonst was, möchte ich eigentlich nicht unter andere Leute, weil die denken dann bestimmt doof über mich und sonst was. Meine Haltung dazu ist das Gegenteil. Ich möchte eigentlich Leute einladen, wenn es denen schlecht geht oder wenn die wütend sind oder traurig sind oder so, dass die zu mir kommen können, dass wir darüber reden können. Weil ich glaube, wenn man Platz für die Traurigkeit findet, ich glaube, dann kommt die Freude irgendwann von alleine wieder, weil man wieder mehr in Kontakt kommt mit sich und anderen. Ich glaube, so ist dem Menschen am besten geholfen. Freude erlebt man dann, wenn man auch die anderen Sachen erleben darf.
0: Also manchmal weinen ist auch nicht schlimm.
1: Weinen ist großartig. Weinen ist was ganz, ganz Tolles, wenn man jemanden hat, der einen da begleitet. Aber wenn man traurig ist, habe ich immer das Gefühl, das ist ein Gefühl, das eigentlich auch den anderen Leuten ja zeigt, hey, ich brauche Hilfe. Ich möchte gerade nicht allein sein, ich möchte, dass jemand an meiner Seite steht. Das ist das, was Tränen ja eigentlich irgendwie auch bei anderen bewirken. Wenn du jemanden weinen siehst, macht das was mit dir.
0: Wie unterscheidet sich Freude bei jungen Menschen im Vergleich zu alten Menschen?
1: Ich finde das eine ganz spannende Frage, weil ich habe gerade eine 1,5 Jahre alte Tochter. Und wenn die sich freut, dann freut sich so jede Zelle ihres Körpers. Die hüpft und lacht und springt und das beobachte ich das und denke so, pff, wann habe ich denn das letzte Mal gehüpft, gelacht, gesprungen? Und ich glaube, da verändert sich ganz viel. Ich kann dir tatsächlich nicht sagen, ob das jetzt irgendwie was damit zu tun hat, dass sich unsere Biologie ändert oder so. Aber ich würde schon sagen, es gibt einen Unterschied, wie man sich freut. Aber ich glaube, mit der Lebenserfahrung kann Freude auch
0: geht's vielleicht
1: intensiver werden.
0: Geht es auch vielleicht einfach um die Sachen, die man machen muss. Als ein Baby ist man frei, man muss nicht so viel machen. Wenn man schon älter wird, dann muss man mehr Sachen machen.
1: Das ist ein sehr guter Punkt. Ich glaube, dass für kleine Kinder auch viel normaler ist, ihre Gefühle einfach so richtig auszuleben. Ne? Also wenn die wütend sind, dann schmeißen die sich ja auch auf den Boden und bla bla. Wenn ich wütend bin, dann suche ich einen Weg, dass es irgendwie funktioniert für die Leute in meinem Umfeld. Ne? Also ich kann mich da nicht auf den Boden schmeißen. Vielleicht ist das auch bei der Freude so, dass ich meine Freude gar nicht mehr so, mich dann nicht wie meine Tochter jetzt nackig ausziehe und freudig durch die Gegend renne. Das kann ich halt nicht mehr machen.
0: Warum ist Freude eigentlich so wichtig für das Leben?
1: Ich finde, Gefühle jeder Art sind wichtig fürs Leben. Weil Menschen sind Herdentiere. Menschen brauchen andere Menschen, um zu überleben, um durchs Leben zu kommen. Und es gibt Leute, die sind lieber alleine als andere. Aber grundsätzlich funktionieren wir ja als Menschheit nur, weil wir zusammenarbeiten. Und Gefühle sind der erste Anker der erste große, wichtige Baustein unserer Kommunikation, wie wir miteinander interagieren. Und ich hatte ja vorhin schon gesagt, Traurigkeit ist zum Beispiel ein Signal für andere, hey, ich brauche Unterstützung, ich brauche hier gerade Hilfe, ich brauche Beistand. Und Freude ist wie eine Einladung für andere Leute, etwas miteinander zu tun. Das ist was andere Leute auch irgendwie, anderen Leuten auch teilweise dann Hoffnung gibt. Ne? Also Freude ist für einen selber hervorragend, aber ich glaube, es ist auch einfach für die ganze Gesellschaft wichtig, dass da Leute sind, die auch Freude haben an dem, was sie machen. Das macht das Leben schöner. Es macht einfach mehr Spaß, wenn man Leute um sich herum hat, die Freude haben.
0: Dann die letzte Frage, kann man eigentlich zu viel Freude empfinden?
1: Das ist eine witzige Frage, also auch eine wichtige Frage. Ich glaube, wenn es um richtig ernsthafte Freude geht, also wo es wirklich ganz persönliche, berührende Momente sind, kann man nicht zu viel Freude empfinden. da gibt es kein zu viel. Es gibt aber auch da bestimmte psychische Erkrankungen, bei denen man so eine sehr oberflächliche Freude empfindet. Da gibt es so, das Gegenstück zur Depression ist so die Manie. Das sind so Leute, die sind super angetrieben, super, können gar nicht mehr schlafen, so viel Energie haben die. Und die wirken auch nach außen hin, als wären die total freudig. Aber die verbrennen dabei, geben mehr Energie aus, als sie eigentlich haben. Wenn man mit den Menschen länger Kontakt hat und denen auch ein bisschen zuhört, wie die reden, würde ich sagen, die empfinden schon sowas Ähnliches wie Freude, aber das ist nicht mehr so tiefgehend, das ist nicht so berührend, sondern das ist eher so eine Freude, die so an denen vorbei rauscht.
0: Weil meine Familie das ist, was mir am meisten Freude bringt, habe ich noch ein Interview mit meiner Familie geführt. Ich will darüber reden, was uns als eine Familie Freude bringt.
2: Okay, also, super. Also wenn ihr beide glücklich seid, wenn ich euch lachen sehe, das macht mich selber sehr glücklich. Heute bin ich ganz besonders glücklich, weil du so mutig bist und dich das da traust. Und meine Familie macht mir große Freude. Menschen, die ich zusammen, also die ich mag, mit denen ich so zusammen bin. Kleine Momente im Alltag sind auch schön, gemeinsam lachen mit euch, Zeit verbringen. Wenn ich sehe, wie ihr groß werdet und euren eigenen Weg so geht, das macht mir auch sehr viel Freude. Gerade halt heute, dass du beim Radio dich das getraut hast. Da wünsche ich dir auf jeden Fall viel Spaß beim Radio und hab einfach Freude bei denen immer, was du machst. Ja, mein. Ja, was macht dich immer glücklich? Was lässt dich freuen? Was macht dich glücklich, wenn du uns siehst, uns als Familie? Das macht dich glücklich. Und was macht dich noch glücklich?
3: Nur Benny.
2: Nur Benny? Und wo bist du noch glücklich? Gibt es noch Momente?
3: Nein,
2: nur wenn du deinen Bruder siehst. Okay, da hast du deine Antwort.
0: Ja, ich bin glücklich, wenn ich zum Beispiel mit dir ins Nordbad gehe oder wir schöne Erlebnisse haben.
2: Da bin ich auch immer glücklich. Wenn wir halt viel Zeit zusammen verbringen, ja? Die schönen Momente genießen einfach.
0: Ja.
4: Hallo, mein Name ist Coole Sau, ich bin 14 Jahre alt und ihr hört unsere Sendung über Gefühle. Und ich habe einen Beitrag gemacht über das Gefühl Wut.
5: 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And I'm like, oh no, we get mad and angry.
4: Heute rede ich darüber, was mich wütend macht, also richtig wütend. Dass zum Beispiel die AfD jetzt, die ist gerade an der Macht, sagen wir mal, manche sagen das nicht, das regt mich so doll auf. Die ganze Zeit sagen sie, AfD steht für alternatives beste Deutschland. Ausländer müssen raus. Nein, die Ausländer müssen nicht raus. Es regt mich so fett auf. Alle sind dann weg, alle. Dann wundern die sich, warum ist denn hier so leer in Deutschland? Und am Anfang fallen die so, ja, yippie, ja, jetzt wird alles besser. Und dann, es wird nicht besser, nein, es wird nicht besser. Oh, hundertprozentig, es wird nicht besser. Es wird einfach nicht besser, Leute. Alter, die sollen mal ihre Fresse halten, jetzt mal auf ernsthaft. Und dann, wenn eine Frau wütend ist, das regt mich auch so auf. Die sagen dann immer so, hast du deine Tage oder was, Digga? Nein, ich hab meine Tage nicht, ich bin einfach nur wütend, was das? Ja, das macht mich wütend. Was mich auch wütend macht, ist meine Mutter. Das wissen aber die meisten schon, die machen mich immer wütend, oh mein Gott. Manchmal ist sie nett und da ist gar nichts falsch, aber dann kommt sowas und dann sagt die halt die ganze Zeit, ja, hasse es, mein Gott, warum? Warum? Ja, und dann wird auch noch gesagt, Männer sind besser als Frauen. Mom, mom, mom. Die sind nicht besser als Frauen, die sollen einfach mal ihre Fresse halten, das sollen sie machen. Ja, und dann die ganze Zeit, man redet mit jemandem, man redet so lalalala, und dann kommt die andere Person, also es kommt halt eine andere Person, mit der man nicht gerade redet, und redet mich einfach rein, das macht mich auch wütend. Ich hasse sowas, ich hasse sowas. Trägt man ganz kurz Klamotten, die kurz sind, also einen Tag lang trägt man Klamotten, die kurz sind, und alle sagen, du bist eine Schlampe. Warum bin ich eine Schlampe? Weil ich mal kurz was Kurzes trage, Junge. Es waren 36 Grad, natürlich darf ich was Kurzes tragen. Und die Männer dürfen oberkörperfrei in der Bahn rumlaufen, oder was? Oh, Herr, natürlich trage ich was Kurzes, wenn es warm ist. Und was Langes, wenn es kalt ist. Dafür sind Klamotten da, Digga. Kurz atmen. Wut ist aber auch so schwer zu kontrollieren, weil du weißt halt einfach nicht, wann du aufhören musst mit wütend sein, wann du weitermachen kannst mit wütend sein. Wut ist einfach scheiße, aber Wut kann auch geil sein.

0: Nachdem ich meine Wut rausgelassen habe, habe ich mit einem, den ihr alle kennt, Franz Kemmer, dem Physiologen, ein Interview geführt.
1: Fangen wir einfach an. Wie geht's dir jetzt eigentlich?
2: Ich bin ein bisschen aufgeregt.
1: Ja.
2: Das ist das erste Mal, dass ich in einem Radiostudio sitze. Ja. Und ich freue mich auf jeden Fall, dass ihr mich eingeladen habt.
1: Warst du schon mal wütend?
2: Sehr oft.
1: Ja.
2: Sehr, sehr oft.
1: Wann und warum warst du das letzte Mal wütend?
2: Tatsächlich das letzte Mal wütend war ich vor 2 Nächten.
1: Ja.
2: Weil wir meine kleine Tochter gerade abstillen.
1: Ja.
2: In der Nacht. Und da war die ganz, ganz wütend.
1: Ah.
2: Genau. Und hat ganz viel gebrüllt. Und ich war, sag mal, die erste Viertelstunde angebrüllt werden, war ich ganz ruhig.
1: Ja.
2: Und dann gab es irgendwann einen Punkt, wo ich einfach das Gefühl hatte, oh, ich schaff das gerade nicht mehr. Und dann habe ich gemerkt, oh, jetzt werde ich auch wütend. Genau.
1: Ja.
2: Da war ich das letzte Mal
1: wütend. Ja, ist aber normal. Kleine Kinder schreien sehr viel.
2: Das stimmt. Das ist normal, dass sie schreit, aber ich glaube, es ist auch normal, dass Eltern auch an ihre Grenzen kommen und dann auch wütend werden.
1: Was empfindet man, wenn man wütend ist? Oder was macht das mit deinem Körper?
2: Das sind 2 Fragen tatsächlich. Das ist auch gut. Das ist das gehört auch so ein bisschen zusammen. Man kann sagen, Wut macht mit allen Körpern eigentlich was Ähnliches. Ne? Man Stresshormone werden ausgeschüttet. Man kann nicht mehr ganz so geradeaus denken. Ne? Man konzentriert sich so ein bisschen auf seinen Film, den man gerade fährt. Die Muskeln werden langsam ganz schön angespannt, die Pupillen verändern sich ein bisschen, man atmet flacher, man ist so ein bisschen in der Vorbereitung für einen Kampf. Wie man das empfindet, das ist bei jedem anders. Jeder Mensch empfindet Wut, glaube ich, anders und auch nicht jede Wut ist gleich. Das kennst du auch von dir selber, dass es manchmal bist du wütend und hast das Gefühl, ich habe noch die Kontrolle und man fühlt sich lebendig und stark und denkt sich so, cool, jetzt können die mich alle mal und ich halte die mir vom Leib. Und dann kenne ich das zumindest auch von mir, gibt's manchmal so eine ganz, ganz starke Wut in mir, wo ich dann im Nachhinein manchmal da sitze und denke, alter Schwede, was habe ich da eigentlich gemacht?
1: Okay.
2: Und jetzt habe ich die Kontrolle verloren. Und das finde ich total unangenehm.
1: Ja.
2: Genau. Und ich glaube, das empfindet jeder ein bisschen unterschiedlich. Ja.
1: Was machst du gegen Wut?
2: Erstmal durchatmen.
1: Ja.
2: Das kommt ein bisschen darauf an, in welcher Phase der Wut ich bin.
1: Ja.
2: Also das zum Beispiel das mit bei meiner Tochter, um bei dem Beispiel zu bleiben von vorgestern, das ist eine Situation, die habe ich schon ganz oft gehabt.
1: Ja.
2: Dass ich mich irgendwie hilflos gefühlt habe und dann irgendwie da wütend geworden bin. Und das kenne ich schon. Und da weiß ich, okay, manchmal hilft mir das einfach kurz ein bisschen Abstand zu nehmen, mich darauf zu konzentrieren, was ist eigentlich gerade bei meiner Tochter los. So ein bisschen aus meinem Film rauszukommen. Weil die kann ja nichts dafür. Und die kann mit meiner Wut auch nichts anfangen. Ne? Aber wenn ich jetzt zum Beispiel mal wütend auf meinen Chef bin, das kommt auch vor, dann finde ich das schon auch gut, die Person das wissen zu lassen.
1: Ja.
2: Dann gehe ich nicht hin und trete die Tür ein und sondern dann versuche ich schon auch klar zu sagen, warum ich gerade wütend bin.
1: Ja.
2: Und genau, und das ist was ich früher zum Beispiel nicht so gemacht habe, da habe ich meine Wut runtergeschluckt und bin immer unzufriedener und unzufriedener geworden und irgendwann wirklich explodiert. Genau, und jetzt versuche ich da zum Beispiel in solchen Fällen mit meiner Wut dahin zu gehen, zu sagen, pass mal auf, das und das ist eine Situation, mit der bin ich gerade unzufrieden. Ich wünsche mir deine Lösung.
1: Ja.
2: Und versuche mit meiner Wut in Kontakt zu kommen.
1: Das ist krass.
2: Ja, und das hilft richtig gut.
1: Ja. Das ist krass, ich hätte niemals gedacht, also du bist immer so ruhig und gefasst und da hätte ich nicht gedacht, dass du so wütend werden kannst, checkst du?
2: Ja, ja, ich kann richtig, richtig wütend werden.
1: Ja.
2: Aber das und früher war das viel schlimmer.
1: Ja.
2: Früher bin ich ganz oft explodiert.
1: Ja.
2: Und ich glaube, das lag aber auch ganz viel daran, dass ich meine Wut auch gar nicht ausgedrückt habe.
1: Inwiefern denkst du, es gibt einen Unterschied, wenn man wütend ist und wenn eine Frau wütend ist? Also wenn ein Mann wütend ist und eine Frau wütend ist?
2: Das ist eine richtig spannende Frage. So, ich habe da tatsächlich vor kurzem noch mal ein bisschen recherchiert, weil aus dem Bauch heraus würde ich sagen, bei Männern ist das viel schlimmer, weil man muss sich nur die Zahlen der Straftaten angucken. Ne? Ja. Also es gibt viel mehr Gewaltverbrechen, die durch Männer verübt werden.
1: Ja.
2: Die Gefängnisse sind voll von Männern. Und es war ganz lange so, dass immer diskutiert wurde, dass Menschen, und jetzt nicht nur Männer, sondern Menschen, die einfach ein sehr hohes Testosteron-Level haben, also viel Testosteronhormon, dass die aggressiver sind. Und es gibt mittlerweile aber die Vermutung, dass Testosteron schon einen Einfluss darauf hat, wie man sich verhält, aber dass das zum Beispiel auch soziales Verhalten verstärken kann. Aber das Entscheidende ist, wie wurden die Menschen erzogen? Und da würde ich sagen, es gibt keinen Unterschied zwischen Männern und Frauen, aber es gibt einen Unterschied, wie Männer und Frauen in unserer Gesellschaft erzogen werden.
1: Ja.
2: Und ich glaube, das ist, Männer werden so erzogen, dass Gefühle doof, du musst dich durchsetzen, notfalls mit Gewalt und so. Das ist jetzt ganz runtergebrochen, das hat mehr Facetten.
1: Ja.
2: Aber ich glaube, deswegen sieht man einen Unterschied zwischen, zwischen Männern und Frauen.
1: Woher denkst du, kommen die Unterschiede bei Männern und Frauen beim Umgang mit Wut?
2: Ja, das, also ich glaube, das hat, wie gesagt, viel mit der Erziehung zu tun. Okay. Ich glaube, das ist heutzutage so, da immer noch so, dass Frauen viel mehr soziale und emotionale Arbeit in der Familie machen.
1: Ja.
2: Ne? Und ich glaube, wenn man das macht und wenn man das übt, dann lernt man auch viel besser mit seinen Emotionen umzugehen. Hm? Und eine Emotion ist halt Wut, ne? Ich glaube, vielen weiblich sozialisierten Menschen fällt es sehr viel einfacher, irgendwie einen gesunden Umgang mit ihrer Wut zu pflegen.
1: Ja.
2: Wohingegen Männer, die ganz wenig Zugang zu Emotionen haben, also häufig, weil es in deren Erziehung um andere Themen geht. Ne? Da geht es irgendwie darum, irgendwie Sachen zu reparieren oder bla bla oder die Familie zu ernähren. Was es da halt so für Rollenbilder gibt. Ne? Aber die kümmern sich weniger so um den emotionalen Zustand der Familie. Dadurch können die mit ihren eigenen Emotionen auch schlechter umgehen. Und ich glaube, deswegen haben die auch diese Ausbrüche. Also deswegen ist es einfach für die viel schwerer, damit umzugehen. Oh, was mache ich denn eigentlich mit diesem Gefühl in mir?
1: Ja.
2: Und das ist nicht nur Wut, sondern oh, ich bin traurig. Was denn das für ein komisches Ding?
1: Ja. Was kannst du anderen empfehlen, wenn sie wütend sind?
2: Sich jemanden suchen, mit dem man gut über die Wut reden kann.
1: Okay.
2: So, ich finde, Wut ist ein Gefühl, das gehört geteilt mit anderen Personen. Manchmal versteht man selber nicht so richtig, warum man wütend ist. Und da kann eine andere Person total hilfreich sein. Manchmal braucht man Hilfe oder auch einfach ein bisschen Unterstützung, dass sich was ändert.
1: Ja.
2: Weil Wut entsteht ja oft dann, wenn man unzufrieden ist mit einer Situation oder wenn man einfach ein bisschen mehr Raum oder Platz für sich braucht oder enttäuscht wurde. Ne? Und dann, finde ich, kann man ja eine Lösung finden.
1: Ja.
2: Und dafür braucht es aber oft andere Leute.
1: Aber was, wenn jetzt diese andere Leute nicht gibt, wenn man das nicht möchte, so die anderen Leuten so tief in sein Inneres reinzulassen? Weil es gibt ja auch Leute, die mögen das halt einfach gar nicht, sich zu jemandem hinzusetzen und darüber zu reden.
2: Richtig guter Punkt. Alle Leute sind da ja sehr unterschiedlich.
1: Ja.
2: Und ich glaube, man kann da einfach ein bisschen experimentieren und gucken, was tut einem gut.
1: Ja.
2: Tut es einem gut, alleine in der Natur zu sein? Manche finden es total schön, manche werden dann noch wütender und denken sich, oh, die blöden Bäume oder... ganz viele Leute finden es total schön, Tiere um sich rum zu haben.
1: Ja.
2: Bei allen Emotionen, ne? Wenn sie doll traurig sind oder so, fällt es vielen Menschen viel einfacher, in der Gegenwart von Tieren zu sein. Und ich glaube, was wichtig ist, dass man was findet, wo man sich sicher und wohl fühlt.
1: Ja.
2: Mit sich und mit seiner Umwelt. Und das kann überall sein. Das kann an einem See sein, das kann auf einem Berg sein, das kann mit anderen Menschen sein,
1: ja.
2: Das kann alleine sein. Wichtig ist nur, dass man sich irgendwie nicht zusätzlich noch einsam fühlt.
1: Ja.
2: Weil ich glaube, das macht es dann zu einem sehr unangenehmen Gefühl.
1: Ja. Ja. Glaubst du, dass andere Menschen mehr wütender sein können als bei anderen? Also es gibt ja, sage ich jetzt mal, zwei Arten von Gruppen. Eine, die werden gefühlt gar nicht wütend und eine, die werden super dolle wütend. Also ganz schnell und leicht entzündbar. Glaubst du daran oder glaubst du eher nicht daran? Und ja, und wenn ja, warum?
2: Das gibt Unterschiede.
1: Ja.
2: Also es gibt einfach genetisch Unterschiede, wie schnell Menschen Stresshormone ausschütten oder wie sensibel die auch dafür sind, was das im Körper macht. Da gibt es extreme Unterschiede und die sind von Geburt an da.
1: Ja.
2: Das merkt man, also wenn man viel mit kleinen Kindern arbeitet, merkt man schnell, die bringen Temperament mit.
1: Ja.
2: Und was dann eben wieder oben raufkommt, ist, wie gut haben denn die Menschen dann gelernt, mit diesen Gefühlen umzugehen? Und ja. Das macht dann noch größere Unterschiede.
1: Ja.
2: Weil es gibt ganz viele Leute, die haben einfach ein Elternhaus oder Leute in ihrem Umfeld, die den ganz toll die begleitet haben durch ihre Wut. Und dann können die ganz gut mit ihrer Wut umgehen. Die empfinden zwar relativ viel Wut, aber die können dann da gut mit umgehen. Und dann gibt's halt ganz viele Menschen, die wurden alleingelassen mit ihrer Wut. Die wissen nicht, wohin damit. Und die sind dann manchmal 30 Jahre alt und verstehen die Welt nicht mehr, warum sie wegen der Kleinigkeit ausrasten und andere nicht.
3: Jeder ist mal wütend, ich auch. Aber es gibt auch andere Gefühle, wie zum Beispiel Dankbarkeit. Moin, ich bin Jamie, bin 15 Jahre alt und jetzt hört ihr meine Gedanken zum Thema Dankbarkeit. Also, ich habe mir Dankbarkeit als Gefühl ausgesucht, weil mir so viele Situationen aufgefallen sind, von denen ich erzählen wollte.

In Situationen, in denen ich dankbar war. Einmal hat mir ein Freund eine Chipspackung geholt, auf einmal einfach so, aus Freundschaft einfach. Ich war sehr dankbar. Das war so vor, sag mal, 5 Jahren, ich weiß nicht mehr. Es war einfach sehr nett. Wir waren sehr befreundet. Also wir kennen uns schon seit der 3. Klasse oder so. Keine Ahnung mehr. Einmal auch hat mal so vor, keine Ahnung, vor ein paar Monaten oder so, hat mal eine andere Person, so eine fremde Person, mir mal die Tür aufgehalten. Da habe ich auch Dankbarkeit gefühlt. Also einfach, dass Leute auch die Tür aufhalten, und dann habe ich Danke gesagt. Und dann sind wir einfach weitergegangen. Einmal habe ich eine ältere Dame beim Hauptbahnhof geholfen, die richtige Linie herauszufinden. Sie hat mich so gefragt, fährt die Linie 5 in Richtung Bad Dürrenberg? Und ich so, ja, sie müssen zu Bahnsteig B oder D, keine Ahnung, und dann mit der Linie 5 einfach durchfahren. Dauert so eine Stunde, bis dorthin zu fahren. Einmal habe ich auch eine älteren Herr in der Straße, wo ich zur Schule gefahren bin, den Platz frei gemacht mit den, also die, der war mit Rollator, und dann habe ich einfach Platz frei gemacht für die Person. Also bin von der Tür weggegangen und dann ja. Einmal, das war so vor einem Jahr, habe ich so eine Schiffspackung und ein bisschen Sprudelwasser geholt. Und dann habe ich den wollte ich bezahlen. Hab realisiert, dass mir ja noch so 2 Euro fehlten, und die Kassiererin hat es für mich bezahlt. Sie hat mir erzählt, dass sie, wenn die das immer machen würde, einfach gefeuert werden könnte. Deshalb war das so eine Ausnahme. Ja.

Also, was macht Dankbarkeit so besonders für mich? A, man braucht das in dieser Gesellschaft, einfach Dankbarkeit, wie wenn sich jemand bei dir bedankt oder die irgendwas gibt, halt einfach für Weihnachten oder der Onkel gibt dir etwas oder halt ja. B, fürs Freundlichkeit und Unterstützung braucht man das halt einfach auch. Also wenn du Freunde hast und die geben dir etwas oder die schenken dir auch etwas einfach, das ist einfach auch schön. Also, oder helfen dir, einfach in der Schule kann man auch sehr dankbar sein dafür. Und C, es fühlt sich gut an, jemandem zu helfen oder wenn einem geholfen wird, halt einfach. Weil für mich ist dieses Gefühl, einfach geholfen zu werden, was Schönes oder jemandem zu helfen, einfach. Ich bin einfach ein netter Kerl und ja, es fällt mir leicht, dankbar zu sein, weil ich gerne nett bin und gerne hilfsbereit bin. Halt, ja.

0: Als nächstes rede ich mit Franz Kemmer, ein Physiologe von der Schirmwohngruppe. Hallo, Herr Franz, wie geht's Ihnen?
1: Sehr gut geht's mir, danke.
0: Das ist sehr schön, mir geht's auch gut. Dankbarkeit ist eine Art Freude für mich. Was ist für dich Dankbarkeit?
1: Dankbarkeit hat bei mir auch ganz viel mit Freude zu tun. Mhm. So, das gehört bei mir auch. Wenn ich dankbar bin, löst es bei mir auch ein bisschen Freude aus und auch andersrum. Also wenn ich irgendwie mal einen Moment habe, wo ich wirklich sehr intensiv freudig bin, versuche ich auch dankbar dafür zu sein. Ich würde sagen, Dankbarkeit ist schon immer noch ein bisschen ein größeres Gefühl. So Freude ist sowas sehr, das kann ich auch haben, wenn ich irgendwie ein Baby mich anlächelt. Und Dankbarkeit kann ich auch haben für schlechte Momente. Also und schlechte Momente im Sinne von Momente, die mir sehr wehgetan haben in meinem Leben, die mich verletzt haben, in denen ich vielleicht sogar Momente, in denen ich andere verletzt habe, die erstmal so in dem Moment gar nicht schön waren und gar nichts mit Freude zu tun hatten, sind Sachen, die im Nachhinein trotzdem dafür gesorgt haben, dass ich dafür dankbar bin, dass ich diese Erfahrung gemacht habe. Genau. Und deswegen ist Dankbarkeit für mich schon noch ein bisschen mehr, hat aber auch bei mir ganz viel mit Freude zu tun.
0: Das ist sehr schön, muss sagen, Franz. Also sehr süß, muss sagen. Meine nächste Frage wäre, wozu brauchen wir Dankbarkeit eigentlich? Weil dann, wenn wir keine Dankbarkeit hätten, würden wir wie Roboter so sagen, danke für das.
1: Ja, das ist lustig. Ich finde, bei Dankbarkeit ist auch für mich nochmal was anderes als Danke zu sagen. Ne? Also, wenn mir der Onkel, den ich nicht leiden kann, ein Buch schenkt, das ich doof finde, sage ich trotzdem Danke. Und das ist dann so ein Akt der Höflichkeit. Und ich finde es auch, in meinem Empfinden ist das da auch in Ordnung und gut, das zu machen. Aber so diese richtige Dankbarkeit spielt meines Erachtens eine große Rolle, dass man die Dinge nicht für selbstverständlich nimmt. Ich finde, wenn man dankbar ist, erkennt man auch an, dass die Dinge hätten auch anders sein können. Das ist nicht, dass die Person mir nicht irgendwie hätte jetzt dazuhören müssen, als es mir schlecht ging. Oder es hätte nicht sein müssen, dass ich diesen Tipp bekomme von irgendjemanden oder dieses tolle Buch gelesen habe, das mir irgendwie durch die Phase in meinem Leben geholfen hat. Und dafür bin ich dankbar. Und ich finde, ab dem Moment, wo man sagt, diese Dinge sind nicht selbstverständlich, bekommen sie für mich persönlich eine ganz große Bedeutung. Und das intensiviert eigentlich noch mal mein Gefühl von Dasein, von Hiersein im Jetzt und mit den anderen Personen. Ja.
0: Nächste Frage wäre, was hilft dabei, mehr Dankbarkeit zu spüren? Also für mich, was ich gesagt habe, ist, man soll mehr im Leben fröhlich sein, halt einfach mehr zulassen und nicht so mal sowas wie machen.
1: Ich glaube, Dankbarkeit ist kein Gefühl, das man jetzt so erzwingen kann. Also ich glaube, da gibt es jetzt auch nicht irgendwie die Übung für. Also es gibt schon so ein paar kleine Übungen, dass man sich beispielsweise abends hinsetzt und sich mal so überlegt, wie war der Tag und was ist da passiert und was waren eigentlich Momente, die besonders waren oder die schön waren. Und dann kann man ja auch gucken, ob man da dankbar für ist, dass man diese Momente hatte. Aber ich hatte das auch hier schon in einem anderen Interview gesagt. Ich glaube, an das Gefühl Dankbarkeit, also an Gefühle kommt man besonders gut ran, wenn man die anderen Gefühle drumherum auch pflegt. Also es bringt mir nichts, nur ein dankbarer Mensch zu sein, wenn ich meine Wut nicht ausleben kann, wenn ich meine Trauer nicht ausleben kann. Und wie du schon gesagt hast, ohne Freude funktioniert Dankbarkeit auch einfach nicht richtig. Und ich glaube, deswegen ist es wichtig, irgendwie zu gucken, dass man mental gut aufgestellt ist. Und dann, glaube ich, kommt die Dankbarkeit schon auch ganz automatisch. Also ich glaube, dann findet man Dinge im Leben, wo man einfach sagen kann, toll, dass das passiert ist. Und es gibt noch einen Aspekt, der da für mich ganz, ganz wichtig ist sich selber gegenüber dankbar zu sein. Dass man bestimmte Entscheidungen zum Beispiel für sich im Leben getroffen hat, die eben auch nicht selbstverständlich waren, wo man sagen kann, wow, eigentlich gab es viele Gründe in meinem Leben, da eine doofe Entscheidung zu treffen und ich habe aber eine gute Entscheidung getroffen. Es gab für mich so Momente, in denen ich hätte scheitern können und habe es einfach nicht getan, ich habe mich durchgebissen. Und weil du gefragt hast nach Üben, ich finde, das sind so Sachen, die kann man sich auch immer mal bewusst machen, dass man sich selber auch gegenüber sehr dankbar sein darf. Dafür, dass man schon, dass man einfach da ist und das, dafür, dass man irgendwie auch irgendwie anderen Leuten eine Freude macht im Leben. Und das auch für sich selber mal festhält. Mhm. So Selbstdankbarkeit ist einfach eine ganz großartige Sache. Darf man auch gerne üben.
2: Und jetzt für die weitere gute Laune präsentieren wir euch das Lied völlig losgelöst von Major Tom und Peter Schilling.
3: Smooth, Alter. So, Leute, jeder nimmt sich jetzt mal Kopfhörer und Mikro, Zoe.
2: Sollen wir Mikro anmachen?
3: Verabschiedung machen wir noch.
4: Oh, das ist noch an.

0: Und deswegen ist es ganz klar hier, wenn überhaupt noch was passieren soll hier, muss man
1: einfach mal zuhören.
0: Und deswegen mache ich jetzt hier diesen Tisch mal kaputt, ja? Damit du mal genau Bescheid weißt.
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1: Ihr habt gerade die Sendung vom Jugendradio der Kinder- und Jugendredaktion vom Radio Korax gehört. Und jetzt hört ihr den Widerhall vom Radio Korax auf 95,9. Ich bin Luise und heute live vom Radiokiosk am Reieck. Und heute senden wir den Widerhall nur eine Stunde lang, aber uns erwarten eine Reportage vom Volkspark Halle, der nämlich letzte Woche seine Sanierung begonnen hat. Außerdem geht es um atomare Energieversorgung im Sommer und zuletzt hören wir noch den Vogel der Woche, wie jeden Montag. Jetzt hören wir aber erstmal ein Lied und zwar Allein von Juju. Habt Spaß.

0: Das war allein von Juju. Und weiter geht's mit dem Spatenstich hinterm Volkspark. Und zwar wurde mit der gemeinsamen Unterstützung von Bund, Land und Stadt das historische Gebäude des Volksparks angefangen zu erneuern und umweltfreundlicher gemacht zu werden. Da jetzt die Finanzen gesichert sind, gab es letzte Woche Mittwoch ein wichtiges Event, und zwar den Spatenstich, der den Beginn der Bauarbeiten symbolisiert. Lucien von der tagesaktuellen Redaktion war vor Ort und hat Ingrid Häusler und Egbert Geier interviewt. Ingrid Häusler ist aktuell die Vorsitzende des Volkshauses und Egbert Geier ist der ehemalige Bürgermeister von Halle.
1: Volkspark in Halle. Wer in Halle wohnt, dem dürfte der Volkspark ein Begriff sein. Das ist eine der zentralen Veranstaltungslocations hier in Halle. Das war er schon seit langer Zeit, nämlich schon seit 1907. Da wurde er gebaut, damals von der SPD, mitten in ein Villenviertel hinein als kleine proletarische Ansage. Und damit ist dieses Gebäude sehr alt und eben ein großes Denkmal auch in Halle. Wer heute am Volkspark vorbeiläuft, der sieht, dass es auch in einem Zustand ist, der sein Alter verrät. Auf der Vorderseite gibt es ein großes Netz über der Fassade, auf der Hinterseite gibt es keins. Da sieht man dann sehr deutlich, die Fassade ist zwar sehr schön, alt, schnörkelig, wie es eben so typisch der Fall ist in Halle, aber eben auch brüchig, weiß an manchen Stellen und mit vielen Rissen. Dementsprechend soll das Gebäude jetzt restauriert werden. Dafür haben Land und Stadt 7,1 Millionen Euro zugeschossen. Und heute ist ein entscheidender Tag in dem Prozess der Restaurierung, denn heute ist der Spatenstich, der symbolische Spatenstich. Alexander Vogt, Dr. Alexander Vogt war dafür eigentlich eingeladen. Der Bürgermeister hat es jetzt nun aber nicht geschafft. Wir können gespannt sein. Es werden auf jeden Fall schon die Spaten rumtransportiert. Eine kleine Menge an Menschen haben sich schon versammelt, um gleich einer Rede zu lauschen und dann mit einem Spaten in einen Sandhaufen zu stechen, obwohl dafür ja eigentlich kein Sand gebraucht wird. Wie gesagt, ist alles nur ein symbolischer Akt.
2: Wir arbeiten ja schon ganz lange daran, dass der Volkspark in eine bessere Verfassung doch gebracht werden kann. Er ist ja schon ganz gut und er lebt auch so, wie er ist. Aber mit vielen Schwierigkeiten und mit vielen Geschichten, die man immer hinkriegen muss. Und wenn Sie die Fassade sehen und auf der anderen Seite das Netz, dann sieht man ja, der Zahn der Zeit hat halt gearbeitet. Und es war nicht so leicht, diesen Punkt hier heute zu erreichen. Erstens musste das Geld beschafft werden. Und das wissen wir ja alle, ein Gebäude, was privat ist, der Volkspark gehört dem Verein. Das heißt, eigentlich müsste ja der Bauherr das Geld haben. Da dieser Verein aus einigen Mitgliedern besteht, die hier alle ehrenamtlich nur tätig sind und nicht die großen Vermögen haben, mussten wir uns um öffentliches Geld bemühen. Und das weiß man ja, dass das nicht so einfach ist, weil einfach ganz viele in diesem Staat öffentliches Geld haben möchten für ganz bestimmte Projekte. Und deshalb haben wir ganz viele Unterstützer gebraucht und brauchen die immer noch und werden die in den nächsten Jahren auch haben. Wir hatten beantragt 7,1 Millionen. Es hört sich viel an, aber wenn wir das Haus angucken, kann man sich vorstellen, dass das auch unbedingt nötig ist. Und um diese Zusage vom Bund zu bekommen, hatten wir die eigentlich richtige Unterstützung durch unseren damaligen Bundestagsabgeordneten Karamadiabi. Denn da gibt es ja so schöne Sitzungen beim Bund im November, Dezember. Da bleibt immer Geld übrig von dem Jahresgeld. Und dieses Geld, diese Haushaltsausgabereste werden auf Projekte verteilt. Und da hat Karamadiabi unseren Volkspark durchgebracht, sodass im November 21 es eine Zusage gab, dass wir hier 3,55 Millionen, also die Hälfte unseres beantragten Betrages, vom Bund bekommen. Ja, wo kommt der Rest her? Nun wissen wir, wir haben eine arme Stadt. Eigentlich kann sie kein Geld geben für solche privaten Häuser. Es gehört ja nicht der Stadt. Aber wenn man 75% schon bekommen hat und sagt, die letzten 25% um ein solches Ensemble, Denkmal von nationaler Bedeutung und ein Haus, was offen sein will für alle Bürger, das kann man nicht kaputt gehen lassen. Und da hat tatsächlich erst der Kämmerer in Person von Herrn Geier und am Ende die Stadtverwaltung und auch der Stadtrat ein Einsehen gehabt. Stadtratsbeschluss ist dazu gefallen und wir haben am Ende 100% Finanzierung von Bund, Land und Stadt.
3: Genau. So, und jetzt erstmal das Ganze anheben. Nicht so viel. So, jawohl.
4: Und jetzt zählen wir.
3: Und jetzt werfen. So über den Berg drüber.
5: 10, aber nicht so weit.
4: 9, 8, 7, 6, 5, 4, 3, 2, 1, 0.
1: Welche Relevanz hat denn der Volkspark für die Stadt?
6: Also der Volkspark ist ein national bedeutsames Gebäude. Und das hat übrigens auch der Bund festgestellt, indem er hier eine Bundesförderung für das Gebäude gibt. Und die Stadt freut sich immer, wenn in ihrem Stadtgebiet national bedeutsame Gebäude sind, so auch beim Volkspark.
1: Frau Häusler, Sie waren ja selber Bürgermeisterin in Halle. Sie haben also quasi auch schon die andere Seite von Fördermitteln erlebt. Für Sie ist das wahrscheinlich heute ein ganz großer Tag. Das hat sehr viele Jahre gebraucht, bis es zu diesem Moment gekommen ist. Ist noch viel im Voraus, passiert noch viel. Aber erstmal, wie fühlt es sich für Sie an, jetzt endlich diesen Spatenstich gemacht zu haben?
7: Also ich muss sagen, ich bin begeistert, erleichtert und sehr zufrieden. Es hat so viel Mühe gekostet, hier an diesen Punkt zu kommen. Und es hat so viel vage Situationen gegeben, wo wir nicht wussten, geht's wirklich weiter. Aber da kann ich sagen, der Volkspark ist ein Ort, den auch viele Hallenser und viele, die hier mitwirken, gut kennen und auch offensichtlich lieben. Wir haben immer Unterstützung gefunden, immer einen Weg aus der Krise sozusagen wieder herausgefunden, sodass ich sage, wir sind bis hierher gekommen und wir werden es auch bis zum Ende schaffen.
1: Der Volkspark ist ja nicht nur von der Lage her sehr zentral in Halle, sondern er ist auch ein wichtiger Ort für die Stadt selber, für die Gemeinschaft. Welche Rolle ist das denn?
7: Ja, er ist ja mal gebaut worden für Arbeiterinnen und Arbeiter 1907, als die nicht mehr in Gaststätten und so weiter sich versammeln konnten. Es war ein Volkshaus. Diesen Charakter hat es nicht lange gehabt. Es hat allen Regimen gedient, die in Deutschland hier unterwegs waren. Und jetzt soll das wieder ein offenes Bürgerhaus für alle sein. Soll nicht so luxussaniert sein, dass man hier in Frack und Zylinder kommen muss, sondern es darf keine Heimstühle geben. Jeder soll Eingang hier finden. Und es wird Veranstaltungen unterschiedlichster Formate geben. Die gibt es ja jetzt schon. Und das werden wir weiterführen. Und ich sage, es gibt auch die Möglichkeit, hier privat zu sein. Man kann hier Geburtstag feiern, man kann hier in die Kiebitzensteiner gehen, man kann eine Hochzeit feiern, es finden Tagungen statt. Es finden sehr hochkarätige Galerieausstellungen statt, auf der anderen Seite aber auch Pop und Rock und alles, was man sich so wünscht als Bürger. Und so soll auch der Charakter bleiben. Und dazu wollen wir natürlich auch Räume bieten für junge Menschen, die ehrenamtlich tätig sein wollen. Und das ist jetzt schon unsere Fahrradwerkstatt. Die haben sich eine Ecke selber ausgebaut und die Kulturkiste. Die Kulturkiste ist auch ein ehrenamtlicher Verein, die mit Menschen Kultur, Kunst machen wollen. Und die haben jetzt in der Musikschule, sind die untergekommen. Die kümmern sich da selber. Wir liefern Material, wir sorgen für die Genehmigung. Aber die Arbeit machen sie selbst. Und solche Orte gibt es nicht so viele, wo man selbst was gestalten kann. Und auch das soll eine Seite vom Volkspark sein.
1: Also auch mit Sanierungsarbeiten geht es weiter?
7: Genau. Also wir sind, hoffe ich, mit den 7,1 Millionen dann so einmal durch. Aber das kann ich schon mal ankündigen. Wir haben ein zweites Förderprogramm. Das ist das europäische Programm über LIDA vom Land angebohrt. Da bekommen wir nochmal 1,2 Millionen extra. Und da wird vor allen Dingen der ganze Garten saniert und die Turnhalle. Das ist ja auch noch ein wichtiges Objekt. Und wir werden, eine Kolonnade ist ja da, wir werden die zweite Kolonnade wieder bauen und hoffe dann auch den Biergarten richtig betreiben zu können. Also es wird noch viele Facetten hier geben, die man bis jetzt gar nicht mehr gesehen hat.
1: Ist ja irgendwie ein guter Zeitpunkt auch für die Fördermittelbewilligung mit Blick auf die Zukunft. Wie sehen Sie denn den Volkspark gesichert für die kommenden Jahre, was so die Finanzierung von Land und Stadt angeht?
7: Naja, da haben wir einen Vorteil. Der Volkspark ist ja quasi ein privates Haus. Er gehört dem Verein und es gelingt uns ja, die laufenden Kosten aus dem Betrieb zu bezahlen. Das heißt, wir haben keine öffentliche Förderung für die Betriebskosten oder irgendwelche Zuschüsse. Das ist schwer, das hinzubekommen. Aber bis jetzt ist uns das gelungen. Und wenn wir weiter das Haus füllen können mit entsprechenden Veranstaltungen, die natürlich manchmal auch Fördermittel brauchen, dann bin ich eigentlich optimistisch, dass es uns gelingt, das Haus in die Zukunft zu führen.
1: Vielen Dank. Das waren Ingrid Häusler vom Volkspark in Halle und Eckbert, beides ehemalige BürgermeisterInnen. Man hört noch im Hintergrund, die Gespräche gehen weiter und nachdem die Gespräche weitergehen werden, werden demnächst die Baustellen anfangen, dann werden hier andere Geräusche vorherrschen und nach wird diese Fassade schöner werden. Währenddessen die kulturellen Veranstaltungen gehen weiter.
0: Das war ein kleiner Eindruck vom Spatenstich, hinter dem Volkspark in Halle. Jetzt geht es erstmal mit den Sanierungsarbeiten richtig los. Der Kulturbetrieb findet währenddessen wie gewohnt statt. Und gehört haben wir, wie schon gesagt, Ingrid Häusler vom Volkspark und Eckbert Geier von der Stadt. Als nächstes hören wir ein Lied, das mir einfach nicht mehr aus dem Kopf geht, und zwar einen entspannten Deutschrap-Track, der richtig Lust auf die letzten Sommerabende macht. Jetzt kommt Unterwegs von Tille und Kayobi.

Das war Unterwegs von Tille und Kayobi. Und jetzt habe ich noch ein paar Veranstaltungstipps für euch, wenn ihr heute Abend in Halle seid. Zwischen Realität und Fiktion, zwischen Leben und Kunst. Damit befasst sich der in diesem Jahr erschienene spanische Spielfilm Bitteres Fest, den ihr heute Abend im Zazi schauen könnt. Im Original mit Untertitel kommt der Film heute um 19 Uhr in der kleinen Ulrichstraße 22. Noch mehr Film gibt es im Push-Kino, da läuft heute die mythologische Heldensaga, die Odyssee, auch im Original mit Untertitel, um 19.45 Uhr in der Kardinal-Albrecht-Straße 6. Und wie jeden Montag könnt ihr heute Abend auch zum Bingo in den Irish Fiddler gehen, ab 20 Uhr im Pub in der großen Ulrichstraße 3. Und dann noch für morgen, wer viel Tram oder Bus fährt und seine Anliegen gerne mal bei der HAWAG ansprechen möchte, hat morgen Nachmittag die Möglichkeit, an einer Sprechstunde des Fahrgastbeirats der Hallischen Verkehrs AG teilzunehmen und persönlich in den Dialog mit den Mitgliedern zu treten. Die Sprechstunde findet morgen von 15 bis 18 Uhr im Service Center Rolltreppe in der großen Ulrichstraße 57 statt. Jetzt kommt noch mal ein bisschen Musik, und zwar Get Me Down von Nia Archives und Georgia Smith. Viel Spaß.

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2: 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Ihr hört gerade den Widerhall. Ich bin Luise und sende gerade live vom Radiokiosk am Rheineck. Und bei den Sommertemperaturen der letzten Tage haben nicht nur wir geschwitzt, sondern auch Atomkraftwerke. Sie brauchen Wasser zur Kühlung und werden deshalb teilweise abgeschaltet oder reduzieren ihre Leistung. Radio Dreieckland hat mit Stefanie Eger, Geschäftsführerin des Trinationalen Atomschutzverbandes, kurz TRAS, gesprochen. Zunächst wurde sie gefragt, ob die älteren Atomkraftwerke in der Schweiz noch laufen oder aufgrund der hohen Temperaturen stillstehen und Wasser benötigen.
8: Das stimmt. Wir haben tatsächlich den ältesten noch in Betrieb seienden Atompark der Welt. Und man muss dazu sagen, wir haben 4 unterschiedliche Atomkraftwerke, die noch laufen. 2 mit Kühlturm, das sind das AKW Leibstadt und das AKW Gösgen, die laufen im Moment noch. Und dann haben wir noch eines, das wirklich Wasser aus der Aare bezieht. Und das ist das Atomkraftwerk Betznau. Und das ist eigentlich seit Anfang Sommer, seit wir diese Hitzewellen haben, ist das immer wieder gedrosselt oder vollständig abgeschaltet. Dann geht's wieder kurz ans Netz, dann wird's wieder gedrosselt, dann wird's wieder abgeschaltet. Ein Zyklus, der sich wahrscheinlich noch ein paar Mal wiederholen wird.
9: Das heißt, die Atomkraftwerke gehen also praktisch unterschiedlich mit der Temperatur um. Sprich, es gibt einige, die können weiterlaufen, andere praktisch nicht mehr.
8: Ja, genau. Das ist es ist etwas unterschiedlich, wie sie kühlen. Wie gesagt, bei Leibstadt und Gösgen gibt es einen Turm. Und damit wird eigentlich die Feuchtigkeit, die erwärmte Hitze, die wird über den Kühlturm abgeführt und an die Luft weitergegeben. Das ist bei Gösgen und bei Leibstadt der Fall. Bei Betznau ist es tatsächlich der Fall, dass Wasser aus der Aare entnommen wird, dass es intern zur Kühlung gebraucht wird. Bei diesem Prozess wird dieses Kühlwasser selber natürlich erhitzt und das wird im Falle von Betznau gleich wieder zurück in die Aare geschüttet. Und das ist hier eigentlich das Problem, weil wenn die Aare oder irgendein anderer Fluss, in den Nachrichten waren zum Beispiel auch sehr viel die Atomkraftwerke Ungarn und Rumänien unter Zustand der Donau, wenn dieses Wasser eh schon erhitzt ist und dann kommt noch extra erhitztes Wasser dazu, wird das Wasser insgesamt ja noch viel wärmer und das ist halt sehr schädlich für lokale Fische und für Pflanzen, die dort leben, weil wenn für Fische das Wasser zu heiß wird, dann werden die Fische ganz einfach sterben und in der Schweiz ist es schon so, dass 3 der 4 Fischarten, die dort vorkommen, schon mit dem Tod bedroht sind. Also wir reden hier wirklich über eine sehr ernsthafte Sache. Und ja, weil halt unterschiedliche Kühlungsarten gebraucht werden, werden auch die Atomkraftwerke unterschiedlich gedrosselt, je nachdem, wie heiß das Wasser ist. Weil, wie gesagt, weil Gösgen und Leibstadt so einen Kühlturm haben, wird das Wasser weniger erhitzt, weil halt das meiste an die Luft abgegeben wird. Bei Betznau ist halt so, dass das Wasser mehr erhitzt wird und dass es dann schon viel früher gedrosselt werden muss oder vielleicht sogar abgeschaltet werden muss. Es ist halt sehr viel schädlicher, sage ich jetzt mal, für die Fische dort, ja.
9: nun aus Wasser sind alle scharf. Ist denn überhaupt noch genügend Wasser vorhanden, dass man die Atomkraftwerke kühlen kann? Weil einige Flüsse trocknen ja peu à peu aus.
8: Ja, also das ist ja unterschiedlich der Fall. Wenn wir uns jetzt mal anschauen in Europa die Atomkraftwerke, dann wurden die ja nicht nur in der Schweiz abgeschaltet, sondern das ist ja auch in Frankreich der Fall, ist auch in Rumänien der Fall, ist auch in Slowenien der Fall. Und dafür gibt es halt unterschiedliche Gründe. In der Schweiz ist es so, dass es tatsächlich noch genug Wasser hat in der Aare, im Rhein, aber dass einfach dieses Wasser zu warm ist und mit der Abkühlung noch viel zu warm wäre und deswegen die Atomkraftwerke das Wasser nicht mehr benutzen dürfen und abgeschaltet werden müssen. Bei den Atomkraftwerken, die die Donau benutzen, da ist es tatsächlich so, dass es einfach viel zu wenig Wasser hat. Und dass deswegen die Atomkraftwerke abgeschaltet werden müssen, weil sie nicht nur das Wasser zu weit erhitzen würden, sondern weil es einfach gar kein Wasser gibt, was sie benutzen können.
9: Und das bedeutet, wir haben keinen Strom durch Atomkraft, beziehungsweise einen reduzierten Strom durch Atomkraft. Wie geht denn die Schweiz damit um, beziehungsweise wird generell damit umgegangen, dass zu wenig Atomstrom da ist?
8: Also man hat ja jetzt gesehen, dass in Ungarn das ein sehr großes Problem ist, weil da ungefähr die Hälfte des Stroms aus Atomstrom kommt und der ist jetzt unerwartet weggefallen. Und das heißt, sie müssen für sehr viel Geld anderen Strom importieren, weil sie den einfach brauchen. Das heißt aber auch, dass die Leute ihren Strombedarf drosseln müssen selber, also reduzieren müssen. Sie haben vielleicht gesehen, zum Beispiel das Parlamentsgebäude wird gar nicht mehr beleuchtet, da wird sehr viel weniger Strom gebraucht und auch die Leute sind wirklich aufgerufen dazu, viel weniger Strom zu gebrauchen. Also das ist tatsächlich ein Problem, dass das jetzt einfach so ist, dass diese Atomkraftwerke sich herausstellen, unbetraubar zu sein und nicht wie in der Schweiz wurde immer gewarnt davor, dass wir eine Winterstromlücke haben, dass wir im Winter zu wenig Strom haben, deswegen Atomkraftwerke brauchen. Aber diese Situation hier, die zeigt eigentlich, wie unzuverlässig Atomstrom ausgerechnet im Sommer ist, wenn es ja so viele tolle Alternativen gibt wie Photovoltaik.
9: Ja, trotzdem, die Schweiz will ja neue Atomkraftwerke bauen, beziehungsweise, das weiß man nicht so genau, ich zumindest nicht, will die Schweiz jetzt neue Atomkraftwerke bauen oder will sie nicht so richtig Atomkraftwerke bauen? Und ich bin ja wohl bei der Trust, bei den richtigen Leuten, um das zu fragen und diese Unsicherheit ein bisschen klären zu lassen.
8: Ja, da sind Sie absolut an der richtigen Adresse. Ich muss sagen, die Schweiz ist momentan noch gespalten, wenn es um die Fragen geht, ob neue Atomkraftwerke gebaut werden sollen oder nicht. Aktuell ist die Lage so, dass es eine Volksinitiative hat, das heißt, es wurden Unterschriften gesammelt für die Idee, neue Atomkraftwerke zu bauen. Das ist nämlich im Moment gesetzlich verboten. Diese Initiative wurde von unserem Umweltminister, der übrigens ehemaliger Öl- und Atomkraftlobbyist ist, übernommen. Und er hat einen Gesetzesvorschlag durchs Parlament gebracht vor wenigen Wochen. Das heißt, dass er das Vorhaben hat, es wieder möglich zu ermöglichen, neue Atomkraftwerke zu bauen. Jetzt ist aber das Schweiz das Land der Abstimmung, wie Sie vielleicht wissen. Und das heißt, dass aktuell werden von Umweltverbänden, von der Sozialistischen Partei, von der Grünen Partei sehr aktiv Unterschriften gesammelt gegen diesen Gesetzesvorschlag, damit dann ein Referendum ausgerufen wird. Und wir erwarten, dass das Anfang nächstes Jahr stattfinden wird, dieses Referendum. Und in diesem Referendum wird halt das Volk sich dafür oder dagegen entscheiden, ob in Zukunft neue Atomkraftwerke gebaut werden sollen oder auch nicht. Und wenn man sich die Lage so im Land anschaut, muss man sagen, dass es wahrscheinlich relativ knapp werden wird. Also da sind die Geister schon sehr stark gespalten. Also das wird auf jeden Fall noch sehr, sehr spannend Anfang nächstes Jahr werden.
9: Woher kommt es, dass diese Stimmung wieder zu Atomkraftwerken irgendwie zu kippen scheint? Im Grunde genommen habe ich mich auch vorhin gefragt, war dieses Referendum, also dieses Anstoßen dieses Referendums geschickt jetzt gerade, wenn die Atomkraft praktisch ihre Schwächen zeigt? Oder gerade ist es geschickt, weil wenn es dann tatsächlich zu diesem Referendum kommt, Anfang Frühjahr, dann hat der Mensch schon längst vergessen und der Stimmbürger auch, dass es mal so ein Problem gegeben hat?
8: Ja, also das kann gut Taktik sein, dass natürlich so eine Abstimmung im Winter gehalten wird, wo es dann einfacher zu sagen ist, oh, passt mal auf, im Winter kann es kalt werden und wenn wir da nicht genug Strom haben, dann wird es so richtig unangenehm. Das kann sehr gut sein, hat aber zum Teil auch ein bisschen mit dem Timing damit zu tun, wie einfach dieser Prozess jetzt verlaufen ist. Also es steht auch noch gar nicht fest, dass es im Frühjahr gehalten wird. Aber ja, also ich traue es dem Umweltminister zu, dass er das tatsächlich aus taktischen Gründen so gemacht hat. Wieso das jetzt wieder in Schwung ist, ja, das ist eine sehr gute Frage. Ich muss aber auch gleichzeitig sagen, ob es wirklich in Schwung ist, ist eigentlich auch nicht wirklich der Fall. Weil ja, ich gebe zu, Atomkraftwerk ist in aller Munde, ist sehr viel in den Medien. Es gibt sehr viele Politiker, die versuchen, Atomkraft als Lösung für weiß Gott was alles zu präsentieren. Wenn man sich jetzt aber die tatsächlichen Zahlen anschaut, wo tatsächlich neue Atomkraftwerke gebaut werden, dann sieht man, dass das eigentlich sehr, sehr wenig ist und dass diese Zahl in den letzten Jahren abgenommen hat und dass sie auch tatsächlich stagniert. Wenn wir uns das genau anschauen, wo sie dann gebaut werden, ist das hauptsächlich in China eigentlich. Das ist der größte Markt für neue Atomkraftwerke. Und sogar da, wenn wir uns dort die Situation anschauen, ist es so, dass die Anzahl Atomkraftwerke, die gebaut werden, in nichts sind im Vergleich zu wie viel Solaranlagen sie dort in China bauen. Also auch sogar dort haben sie sich ganz klar dafür entschieden, auf erneuerbare Energien zu setzen, weil sie einfach sehen, hey, das hat die Zukunft und nicht Atomkraftwerke.
9: Axel Mayer sagt ja immer, Atomkraftwerke sind nötig, um eine Bombe zu bauen. Will die Schweiz eine Bombe oder woran liegt es jetzt?
8: Das ist sehr gut. Die Schweiz wollte tatsächlich früher mal eine Bombe haben. Damit hat auch damals in den 50er Jahren das Atomprogramm der Schweiz angefangen. Soweit ich weiß, hat die Schweiz aktuell keine Wünsche mehr in diese Richtung. Der Grund, die Gründe, die der Energieminister aufführt, sind halt, dass wir Atomkraftwerke brauchen, weil wir halt diese Winterstromlücke haben. Dabei vergisst er halt leider, dass es zum Glück so gibt wie einen europäischen Strommarkt, dass man ja in der Schweiz auch Strom importieren könnte, zum Beispiel im Winter Windstrom aus Deutschland oder aus den Niederlanden. Und das andere ist, ich meine, wenn die aktuellen ausfallen, dann brauchen wir halt neue, müssen wir jetzt anfangen, das zu ermöglichen. Viel schlauer wäre natürlich zu sagen, wenn die aktuellen ausfallen, ja, brauchen wir mehr Strom, aber es wäre doch eigentlich sehr viel schlauer, sehr viel effizienter, sehr viel resilienter, sehr viel billiger, um zu investieren in Wind- und Solarenergie. Aber da scheiden sich einfach die Geister irgendwie. Es scheint einfach ein paar Leute zu geben, die diese Technologie spannend finden, die noch im letzten Jahrhundert hängen geblieben sind, die einfach nicht unter Augen sehen wollen, dass, wie gesagt, Erneuerbare sehr viel billiger, schneller und uns effizienter zum Ziel führen.
2: Das war Stefanie Eger vom Trinationalen Atomschutzverband im Gespräch mit Radio Dreieckland. Dabei ging es um die Auswirkungen hoher Temperaturen auf Atomkraftwerke in der Schweiz, die momentan stillstehen, sowie um die Probleme der Atomkraft allgemein. Weiter geht's wieder mit Musik. Und da ich ja aus Berlin, genauer gesagt aus Kreuzberg-Neukölln komme, darf bei der Musik natürlich auch nicht eine kleine Liebeserklärung an Kreuzberg fehlen. Deswegen hören wir jetzt Prinzessinnenbad von Rap Car.

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0: Das war Tout va bien oder übersetzt Alles wird gut von dem französischen Rapper Sopico. Und jetzt hören wir wie jeden Montag den Vogel der Woche.
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2: Tachchen, bevor ich zu meinem Vogel der Woche komme, muss ich ein bisschen ausholen, wie es eigentlich dazu kam, dass sie nun ausgerechnet mein Vogel der Woche wird und vielleicht auch ihrer oder eure. Denn in der vergangenen Woche ist eine Person, die gerne der erste faschistische Landtagspräsident seit 1945 werden möchte, ein Herr Siegmund, nach Stuttgart gereist, um damit einem Lokalfaschisten durch die Innenstadt zu schwadronieren und sich über das Stadtbild aufzuregen.
3: So, willkommen in Kabul.
4: Erste Eindruck auch von Stuttgart. Ich habe gedacht, wo bist du hier gelandet?
2: Ja, das ging natürlich noch weiter und betrifft Vögel. In dem Falle Nilgänse.
3: Auf jeden Fall eine Nilgans. Und das ist eine invasive Art. Hochaggressiv, scheißt hier alles voll. Nun vertreibt die heimischen Enten. Kommt das irgendwie bekannt vor?
2: Mein Gott, so weit weg von der Realität, denkt der Mensch da ganz spontan. Aber das referiert auf einen Naturschutzbegriff, den die Nazis auch schon hatten und da eben vor den Menschen nicht Halt gemacht haben, ne, das Artfremde, das heißt ja nicht hergehört. Und da möchte ich Sie zu einem kleinen Exkurs einladen mit dem Evolutionsbiologen Josef H. Reichholf, der ein schönes Buch vor ein paar Jahren herausgebracht hat zur Zukunft der Arten.
1: Diesen Wandel anzunehmen, fällt vielen Menschen offenbar sehr schwer. Sie wollen Beständigkeit und versuchen, den Strom der Zeit und des Lebens aufzuhalten. Kaum irgendwo sonst, von Religionen abgesehen, haben sich die Ablehnung von Wandel und die Bevorzugung von Beständigkeit so sehr ausgeprägt wie in der Ökologie. In ihrer gesellschaftlich verbreiteten Form als Ökobewegung gleicht sie mit ihren Rückbindungen, also lateinisch Religio, an die guten alten Zeiten ungestörter, vom Menschen nicht veränderter oder belasteter Natur, einer Naturreligion. Als Naturwissenschaft sieht die Ökologie zwar anders aus, aber dennoch enthält sie, wie jede Wissenschaft, auch gesellschaftliche Vorgaben aus der Zeit ihrer Entstehung und ihrer Entwicklung. Man könnte diese Mitgift auch eine Last nennen. Im Fall der Ökologie und ihrer zentralen begrifflichen Inhalte entbehrt das nicht einer gewissen Ironie. Denn ausgerechnet einer der besten und vehementesten Verfechter von Darwins Sicht der Evolution, der deutsche Biologe Ernst Haeckel, prägte 1866 den Begriff der Ökologie und gab dieser Wissenschaft damit Inhalt. Der Haushalt der Natur, den Haeckel mit dem Fachbegriff Ökologie meinte, sei zu verstehen wie ein Haus, griechisch Oikos, das gut gebaut war und wohl geordnet ist, Beständigkeit garantiert und einen ordentlichen Haushalt aufweist. Dazu gehört ein festes Fundament, dazu gehören stabile Mauern, gegliederte Räumlichkeiten, Stockwerke und ein schützendes Dach. Das Haus der Natur bekam so von Anfang an Statik, aber so gut wie keine Dynamik, keine Veränderlichkeit. Eine ordentliche Hauswirtschaft, eine Ökonomie setzt nämlich voraus, dass Zu- und Abgänge zumindest ausgeglichene Bilanzen erzeugen. Wachsen, das heißt im Sinne des Hauses weiter ausgebaut werden, kann das Ganze nur, wenn mehr hineinkommt, als hinaus muss oder verloren geht. Ernst Haeckel wäre seiner Begriffsbestimmung der Ökologie zufolge die Bezeichnung Ökonomie sogar lieber gewesen, denn er erläuterte seine Ökologie als Ökonomie des Naturhaushaltes. Doch dieser Begriff, der war schon vergeben. So bürgerte sich der Haeckelsche Ökologiebegriff ein und wurde international als Bezeichnung für den Begriff der Beziehung der Lebewesen zur Umwelt übernommen. Gemäß dem Bild eines festgefügten Hauses war es geradezu natürlich, dass dieses auch stabil zu sein hatte. Doch da es ganz offensichtlich in der Natur vielfältige Schwankungen und Veränderungen gibt, bedurfte das Oikos einer ganz wesentlichen Ergänzung. Es muss so etwas wie ein Gleichgewicht geben, das den Naturhaushalt aufrechterhält und immer wieder nachstabilisiert, wenn Abweichungen auftreten. Die Idee vom Gleichgewicht des Naturhaushalts passte zeitgeschichtlich bestens zu anderen Kräftegleichgewichten, etwa in der Politik oder bei den militärischen Konfrontationen vor dem Ersten und ganz besonders nach dem Zweiten Weltkrieg im sogenannten Kalten Krieg zwischen West und Ost. Ungleichgewichte hingegen gefährden ganz offensichtlich eine Welt, die nach Gleichgewicht strebt und die sich ihren gegenwärtigen Zustand dauerhaft oder dauerhafter erhalten möchte. Veränderungen mussten demzufolge abgelehnt oder gar bekämpft werden. Das war so in der Politik des späten 19. Jahrhunderts und so blieb es eigentlich auch bis in die jüngste Vergangenheit. Nicht anders sollte es sich daher mit dem Naturhaushalt verhalten. Er darf nicht gestört, verändert oder zum Zusammenbruch gebracht werden. Nicht nur typische Konservative bauen darauf, sondern noch mehr tut das die grüne Politik. Evolution vollzieht sich aber aus Ungleichgewichten heraus. Wäre die Welt stets einigermaßen unverändert und stabil geblieben, hätte unsere Erde weder die wunderbare Vielfalt an Lebewesen hervorgebracht, noch Raum für neue Entwicklungen gegeben oder Fortschritte bringen können beim Auftauchen und bei der Ausformung des Geistes. Darwins Evolution geht nicht von einer stabilen, im Gleichgewicht des Naturhaushaltes befindlichen Welt aus, sondern von einer veränderlichen, die nicht von Anbeginn so gewesen sein konnte, wie sie heute ist. Evolution lässt sich bildhaft gleichsetzen mit einem Spiel auf sich fortwährend verändernden Bühnen, wie es G. Evelyn Hutchinson vor mehr als einem halben Jahrhundert ausgedrückt hatte, ein evolutionäres Spiel auf den ökologischen Bühnen der Zeit. Wer also Evolution für eine Gegebenheit hält, wer sie als grundsätzlich zutreffende Beschreibung der Entwicklung und Entfaltung des Lebens und seiner so faszinierenden Vielfalt erachtet, muss sich von der Vorstellung eines festgefügten, im Gleichgewicht befindlichen Naturhaushaltes lösen, in dem alle Lebewesen ihren festen Platz einzunehmen haben und der ausgerechnet in seinen gegenwärtigen Zuständen aufrechterhalten werden muss. Denn dieser Naturhaushalt kann als Bühne der Evolution nicht unveränderlich sein, ansonsten wäre das Spiel des Lebens an seinem Ende angelangt.

0: Dem Naturhaushalt kann auch kein bestimmter Zustand als der einzig richtige zugeordnet werden, denn alle früheren wären dann falsch gewesen. Gleichgültig, ob sie die gewaltigen Dinosaurier hervorgebracht hatten oder ob aus ihnen die Anfänge der Menschwerdung hervorgingen. Es kann die Eiszeit keine Falschzeit und die warmen Zwischeneiszeiten können als Warmzeiten nicht richtig gewesen sein. Sie waren so, wie sie geworden sind, brachten gewaltige Veränderungen in sehr kurzer Zeit mit sich und bestätigten mit ihrem Kommen und Gehen, dass das einzig Beständige der Wandel ist. Was dem einen die Eule, das ist dem anderen die Nachtigall. Das sagt ganz treffend das Sprichwort. Manche ziehen deshalb heimische Blumen, die nicht gepflückt werden dürfen, den fremden Blüten der Gärten vor, die in vollen Sträußen die Wohnungen zieren können. Welche Betrachtungsweise gerade vorherrscht, bestimmen nicht die Fakten, sondern der Zeitgeist. Die Natur gibt nichts vor. Sie wertet nicht, denn sie ist keine Person. Die Urteile und Wertungen stammen von Menschen, von uns. Und dennoch sollte bei aller Trauer um die alten Wunschbilder einer heilen Welt das Staunen über das Neue nicht verloren gehen. Wer jedoch als gute Arten grundsätzlich nur solche anerkennt, die abnehmen und zu verschwinden drohen, andere, die sich ausbreiten, aber von vornherein für verdächtig, bedrohlich und schlecht hält, bringt kaum mehr als sein eigenes Vorurteil zum Ausdruck. Jetzt aber mal endlich zu unserem Vogel der Woche. Vor ein paar Tagen landete auf einem kleinen Teich am Salzigen See, der nicht allzu tief ist, ein echt hübscher Vogel, nämlich eine weibliche Schwarzkopfruderente. Ursprünglich eine nordamerikanische Art, die vor etwa 80 Jahren in Großbritannien zu Haltungszwecken eingeführt wurde und dann auch wenig später schon ausgebüxt ist, seit den 60er Jahren dort auch Brutvogel ist und bei Wikipedia auch mit dem unschönen Begriff kolonisierte dann auch das Festland beschrieben wird. Also die Schwarzkopfruderente, echt ein schickes Tier, ganz brauner Körper, so einen steifen Schwanz, den sie auch so hochstellen kann. Darunter ist dann so ein schönes weißes Feld, die leuchtet also richtig auf so einem kleinen Teich. Der Kopf beim Männchen so zweigeteilt. Also die untere Hälfte ist so ein richtig krasses Weiß. Bei der weiblichen Version ist der Gesamtvogel eher so bräunlich, aber hat eben auch diesen verrückten Schwanz. Ruderente heißen sie übrigens, weil die Beine so ein bisschen weiter hinten ansetzen, wodurch sie sehr geschickte Schwimmerinnen und Schwimmer sind, brauchen dann ein bisschen länger, um in einen dann doch sehr schnellen Flug zu kommen, aber brauchen immer so Anlaufphasen und brüten in Nordamerika so in Schilfdickichten, sind nirgendwo so richtig häufig. Und hier regelrecht selten. Und das hat leider auch seine Ursache darin, dass sie als invasive Art betrachtet werden in Europa, richtig auf der Liste der unerwünschten Arten in der Europäischen Union gelandet sind vor 10 Jahren, weil sie möglicherweise die südeuropäische Weißkopfruderente durch Hybridisierung bedrohe. Mein Gott. Diese Diskussion ist ja auch unter den von Reichhoff schon beschriebenen Ökologinnen und Ökologen gerade wieder voll im Gange. Was ist eigentlich eine Neozoe, also eine irgendwie willkommene neue Art, die eigentlich nicht hierher gehört? Und welche davon sind gefährlich für die einheimische Flora und Fauna? So tickt die Natur nicht. Und auch in Großbritannien hat diese rigide Ausgrenzung der Schwarzkopfruderente zu großen öffentlichen Debatten geführt, dass das ja wohl nicht gehe. Erst holt der Mensch sie her und dann schießt er sie ab, weil die hört ja nicht hierher. Schräge Geschichte. Die Ausbreitung der Arten und auch die Vielfalt der Arten auf der Welt ist natürlich bedingt worden, immer von solchen Pionierinnen und Pionieren. Und das macht jetzt natürlich auch an der menschlichen Transportgeschichte keinen Halt. Viele Arten bereichern natürlich die lokale Avifauna bei uns zum Beispiel. Also die besagte Nilgans, die wird natürlich häufiger, weil die recht anspruchslos ist. Aber ist ja auch ein fetziges Vieh, so ein kleiner Punk in der Vogelwelt. Die schöne Rostgans, immer wieder auch Brutvogel, stammt natürlich auch nicht von hier. Aber es gibt auch ganz viele Vögel, die sie vielleicht als heimische einordnen würden. Der Girlitz, die Türkentaube und natürlich auch durch den Klimawandel neue Arten bei uns auftauchend. Der Bienenfresser lockt jährlich Tausende in unsere Region hier, um diese wunderschöne Art anzugucken. Frisst ja auch die Bienen der Imkerinnen und Imker weg, ne? Aber da, der ist wenigstens schön, ne? Naja, und so ein Stopp einer heimischen Vogelwelt. Ich weiß gar nicht, was dazu führt. Vielleicht sind das diese Klischees vom röhrenden Hirsch in den Alpen? Ich weiß auch nicht. Ist mir jedenfalls sehr rätselhaft. Ich habe mich sehr gefreut, diese verrückte Ente auf diesem kleinen Teich zu sehen, wo es sonst von Blässrallen und Stockenten nur so wimmelte und sich dann doch mal ein Blick auf diese Entenschar gelohnt hat, wo man ja sonst getrost drüber weggucken kann. Man weiß ja sowieso nie, wie es ausgeht, ne? Ich vermute, dass sich die beiden Ruderentenarten sehr gut verstehen und wenn sie sich sogar lieben und Sex miteinander haben. Alter, wer kann da dagegen sein? Mein Vogel der Woche, die Schwarzkopfruderente.
1: Vogel der Woche.
2: Das war der Vogel der Woche und damit sind wir auch leider schon am Ende vom Widerhall von Radio Korax, live vom Radiokiosk am Reieck. Und jetzt sehe ich, dass sich vor mir der Außenbereich vom Kiosk auch schon gefüllt hat, weil jetzt gleich gibt's hier eine szenische Lesung, aus einer aktuellen Produktion der Theatergruppe. Und ich sehe hier auch schon ganz tolle Kostüme. Also ich glaube, das wird super spannend. Bleibt dran. Und anschließend gibt's von 19 bis 22 Uhr auch noch Glück und Musik, Schlager, wie er klingen sollte, zum gemeinsamen Cornern. Und jetzt noch ein Lied von den Fugees, und zwar Fugee La.

0: Wir haben es jetzt 18 Uhr und sind hier gerade live am Reieck. Ihr hört Radio Korax aus dem Radiokiosk. Und jetzt als nächstes folgt Spielmitte.
1: Als nächstes folgt ein Beitrag, vorbereitet und selbst inszeniert von der Ü11, einer Theatergruppe des Spielmitte e.V. in Halle. Die Ü11 trifft sich wöchentlich und arbeitet zurzeit an einem eigenen Theaterstück. Ausgangslage dieses Stücks waren eine Dixit-Karte und eine große Portion Fantasie der Gruppenteilnehmenden. Wir reisen in diesem Radiobeitrag zusammen nach Avalor, einem fiktiven Ort in einem fernen Land, das sich unter einer Kuppel befindet. Hier lebt das Buchvolk. Die Bewohner heißen Avalaner, ziehen ihre Lebensenergie aus ihren Lebensbüchern. Sie leben hier im Einklang mit der Natur. Die Zeitrechnung findet in Kapiteln, Sätzen, Wörtern und Buchstaben statt. Wer lebt dort und welche Rolle spielt die Magie in diesem sehr idyllischen Ort? Was hat es mit der Kuppel auf sich und warum haben alle Avalaner Angst vor Eichhörnchen? In einer Radiosendung live aus der Kuppel lernen wir ein paar der Bewohner kennen. Viel Spaß!

0: und herzlich willkommen bei Avalor FM.
1: Live aus der Kuppel. Wir sind
0: Lilly
1: und Ida,
0: eure Moderatorin. Heute haben wir für Sie
1: eine Talkrunde, die 10 Random Facts von Random Dude,
0: Hokus Pokus mit Nari und zum Schluss sind wir noch für Publikumsfragen offen.
1: Nun sind auch schon unsere Gäste für die Talkrunde da. Hallo.
0: Wir begrüßen Madame Florentine Croissant. Madame Croissant, woher kommt Ihre Leidenschaft fürs Backen?
2: Ich habe, als ich klein war, angefangen, mit meiner Oma zu backen.
1: Das ist schön. Und wann war das? Wie alt waren Sie?
2: Da war ich 7 Kapitel alt.
1: Und was für einen typischen Gegenstand, der Sie auszeichnet und vielleicht ein bisschen etwas über Ihre Persönlichkeit erklärt, haben Sie mitgebracht?
2: Ich habe eine Uhr mitgebracht, damit ich immer weiß, wie spät es ist und wann ich das nächste aus dem Ofen rausholen soll.
1: Das ist gut. Gut, danke.
0: Als nächstes begrüßen wir Nari. Hallo Nari.
3: Hallöchen.
0: Wo hast du zaubern gelernt?
3: In Avalor.
1: Und wozu nutzt du deine Zauberkräfte?
3: Für Verschiedenes. Ich kann so gut wie alles zaubern. Aber am meisten benutze ich es, um das Buchvolk zu heilen oder ihnen bei der Arbeit zu helfen. Normale Dinge halt.
1: Verstehe ich.
0: Und ich glaube, du hast uns auch was mitgebracht. Was ist das denn?
3: Eine meiner Schatullen, wo ich schon ganz viele Gifte aufbewahrt habe.
1: Ist da aktuell auch ein Gift drin?
3: Nein. Ich dachte, ich leere es einfach mal, damit ich nicht so bedrohlich wirke.
1: Verstehe ich. Wäre auch ein bisschen bedrohlich gewesen irgendwie. Weiter. Als nächstes haben wir noch Random Dude.
4: Hallo.
0: Dude, woher kommt Ihr Name?
4: Mein Name kommt aus dem Altavalorischen und bedeutet jung und knackig.
1: Interessant. Sehr interessant. Und was ist denn so Ihre Tätigkeit in Avalor? Was machen Sie denn so den ganzen Tag?
4: Was ich den ganzen Tag tue, ist ziemlich eintönig. Denn größtenteils fische ich nur Fische aus dem See. Ein tiefes Loch.
1: Ja. Schön.
0: Und was haben Sie uns mitgebracht?
4: Ich habe Ihnen... Moment. Naja, ich habe Ihnen den Helm mitgebracht, den ich aufhab. Und die Besonderheit dieses Helms ist, dass dieser Helm mich vor allen Gefahren schützt. Wenn man genauer hinguckt, sieht man auch ganz viele kleine Kratzer. Das liegt daran, dass ich oft in Gebüsche springe mit Dornen.
1: Warum springen Sie denn in Gebüsche mit Dornen?
4: Nun, ich bin so neugierig und so dumm, dass ich nicht über meine Tätigkeiten nachdenke. Es einfach tue.
0: Machen Sie das auch vor oder nach dem Fischen?
4: Ja, ich mache das sogar während des Fischens. Deswegen bin ich ja den ganzen Tag nur am Fischen. Fische, die springen alle weg.
1: Das ist ja wirklich sehr spannend. Genau, also dann haben wir hier noch unseren Gast. Und zwar diesmal kein Mensch, sondern ein Eichhörnchen. Das ist ein spionierendes Eichhörnchen. Hallo.
5: Hallo.
1: Hallo. Was gehört denn so zu deiner Ausrüstung, Eichhörnchen?
5: Also ich habe hier einmal so eine geheime Tasche, einmal meine Nuss. Die ist sehr groß und die muss ich immer dabei haben. Und einmal mein Fernglas, mein grünes, das ich immer gucken kann. Und einmal mein Notizbuch.
0: Wo Sie gerade schon Ihr Notizbuch erwähnt haben, wie muss ich denn für Sie ein perfektes Notizbuch anfühlen?
5: Also ein Notizbuch muss sich sehr geheimnisvoll anfühlen, damit man unentdeckt bleibt als Eichhörnchen und man alles reinschreiben kann.
1: Ja, und was... Also Sie haben uns jetzt hier ja schon Gegenstände gezeigt. Aber was ist denn so Ihr Lieblingsgegenstand, der Sie quasi beschreibt? Oder ist es ein anderer?
5: Es ist einmal das Fernglas, weil ich immer die Bewohner beobachte und klaue. Und einmal meine Nuss, die ist am wichtigsten.
1: Okay, danke Eichhörnchen. Und zu guter Letzt stellen wir Ihnen jetzt noch Chapeau vor.
6: Ja, hallo auch.
1: Chapeau, wann sind Sie ins Edelsteingeschäft eingestiegen und wie?
6: Wann ich ins Edelsteingeschäft eingestiegen bin, als ich ungefähr 6 Kapitel alt war und wie? Ich durfte meinem Vater beim Edelsteinjagen, sag ich jetzt einfach mal so, helfen, als Aushilfe.
1: Was heißt Edelsteinjagen?
6: Man geht nach draußen und nimmt sich eine Spitzhacke mit und da holt man sich halt Edelsteine her. Und die werden dann mehr oder weniger bearbeitet.
1: Und, gut, danke. Genau. Und was tauschen Sie so gelegentlich gegen einen Smaragden ein?
6: Ach, was ich gegen einen Smaragd am liebsten eintausche. Alles Mögliche, von Kleidung bis hin zu grundlegender Nahrung.
1: Aber haben Sie da wirklich keinen Favoriten, den Sie am liebsten dafür haben?
6: Nö.
1: Okay, dann haben wir jetzt zum Schluss noch 2 Fragen an euch alle.
0: Entschuldigung, Lilly, aber ich glaube, Chapeau wollte uns gerade noch was über seinen Gegenstand erzählen.
1: Ach so, stimmt ja.
6: Ja, das hier ist mein Gegenstand, ein Kristall.
1: Was für ein Kristall?
6: Das ist ein Bergkristall. Ja, das ist halt mehr oder weniger so ein Kristall, den ich halt bearbeite und dann an Nari weitergebe, damit sie diese Kristalle bearbeiten kann und verzaubert.
1: Okay, spannend. Aber jetzt sind die 2 Fragen an euch alle dran. Wie fühlt ihr euch unter der Kuppel?
0: Und wie beschreibt ihr die Gemeinschaft in Avalor?
4: Ich fange an. Und zwar, die Gesellschaft finde ich super. Ich sagte ja vorhin, ich bin sehr neugierig. Was ich cool finde, sie sind tolerant, die Einwohner, und lassen mich das tun, was ich will. Es ist genug Platz, um immer Neues auszuprobieren. Und handwerklich bin ich sogar auch. Ich baue sogar alles selbst. Wie ich mich fühle, ich fühle mich super. Keine Einschränkungen bedeuten alles Mögliche, was ich tun möchte. Ich möchte hier nicht weg.
1: Okay, was sagen Sie dazu, Nari?
3: Also, ich muss schon sagen, die Gemeinschaft ist schon toll, aber oft fehlt mir das gewisse Etwas. Irgendwie, oft ist es eintönig und irgendwie sagt jeden Tag jemand das Gleiche. Und, aber Madame Croissants Café ist toll, dort gibt's immer frischen Gossip. Und die Feste sind auch toll. Die geben ein bisschen Abwechslung.
1: Wo wir bei den Festen sind, dank Nari, was halten Sie denn? Also, was sagen Sie denn zu den beiden Fragen, Chapeau?
6: Ich bin mir etwas. Keine Ahnung. Also, es macht. Ich fühle mich hier sicher unter dieser Glaskuppel, auch wenn sie nicht unbedingt das sicherste auf Erden ist. Und ich bin erleichtert, dass ich hier in einer solchen Gemeinschaft lebe, dass ihr alle mich toll finden und dass ich hier sein kann. Ich will am besten nicht wieder in die Menschenwelt zurückkehren. Da gibt's nur Hass und Hemme.
1: Und da fragen wir doch gleich mal auch unseren tierischen mit
0: Gast.
1: Ja, Gast meinte ich.
5: Also in der Kuppel finde ich es eigentlich ganz gut, weil da können die Bewohner nicht abhauen, weil dann kann ich sie weiter stalken und Sachen klauen und alles aufschreiben und in der Eichhörnchenzentrale es weitergeben.
1: In Ordnung. Klingt zwar nicht besonders beruhigend, aber trotzdem danke für deine Antwort. Und zu guter Letzt, Madame Croissant, was haben Sie uns zu sagen?
2: finde die Gemeinschaft unter der Kuppel ausgeglichen. Natürlich ist es manchmal langweilig, aber die Feste bringen immer Abwechslung rein. Und unter der Kuppel ist es auch immer irgendwie ein beruhigendes Gefühl, dass natürlich kann man nicht raus, aber es kann auch nichts Gefährliches rein.
0: Verstehe ich. Okay, und jetzt mit einem Danke an euch alle. Genau, mit einem großen Dankeschön verlassen wir jetzt diese kleine Runde, die Talkrunde, und gehen weiter zum nächsten Programmpunkt.
1: Aber vorher Musik.
0: Screeching Weasel, nein, stopp. Cool Kids von Screeching Weasel.

0: Kuppel. Jetzt kommen die Random Facts von Random Dude.
1: Hallo. Hier haben Sie 10 Random Facts aus Avalor, extra von mir. Und zwar fangen wir gleich an mit dem ersten Fakt. Wir wollen ja nicht übertreiben, deswegen eigentlich backt Madame Croissant nur auf Backbrötchen. Auf Backcroissants meine ich natürlich.
2: Niemals.
0: Doch, das kann doch nicht sein.
1: So, Fakt Nummer 2 ist jetzt keine so große Nummer. Aber Croissants sind in Avalor super wichtig. Für die Aufrechterhaltung von Tradition, Leben und Verstand.
2: Ja, da ist was dran, ja.
1: Drittens. Es gibt in Avalor kein Geld, sondern nur Tauschhandel.
2: Ja.
1: Jetzt kommt der vierte Fakt. So, die Eichhörnchen, die sind ja in Avalor immer so eine Sache, ne? Sie spionieren so rum. Nun, wenn sie jemanden angucken, ja, dann sind sie so gruselig. Aber vor allem das, was mich am meisten stört an diesen Viechern. Sie finden wirklich jedes Geheimnis heraus, was geredet wird. Fakt 5. Ist ein bisschen anders, und zwar, die verkauften Steine von Chapeau bestehen eigentlich nur aus Pappe.
3: Hä? Das ist aber gelogen.
1: Sechstens. Ist entspannt. Der Bücherbaum hat jeden Tag neue Lebensbücher.
4: Ja.
1: Siebtens. Das ist jetzt einer der weisesten Fakten. Und zwar die Kuppel. Die große Kuppel, sie stammt schon wirklich aus der Steinzeit sogar.
4: Oh,
5: wirklich?
4: Das ist krass.
1: Achtens. Ihr habt ja bestimmt mal gemerkt, dass in den Croissants Zettel liegen.
4: Hä? Wirklich?
5: Echt?
4: Oh.
1: Aber das Blöde daran, sie werden natürlich auch von mir super. Super oft von jedem Einzelnen verschluckt.
4: Oh.
5: Ach, deshalb.
4: Interessant.
1: So, neuntens. Ist auch wieder chillig. Und zwar Harry Potter, Sherlock Holmes und Pippi Langstrumpf, Jesus vor allem auch, sind Superstars in Avalor. Wir empfangen sie immer freundlich, aber wir haben auch eine Erwartung, welche sie perfekt erfüllen. Und zwar, sie wirken in vielen Bücherprojekten mit.
4: Ja, das stimmt. Ja.
5: Habe ich auch schon gehört.
4: Ja.
1: So. Jetzt kommt der letzte Fakt. Eigentlich ist mir das so schnurzegal. Ich hatte einfach keine Lust, mir einen 10. Fakt auszudenken.
4: Okay.
1: Nun, ich bin ja nicht hier zum Spaß.
4: Okay.
0: Danke, Random Dude, für diese 10 aufschlussreichen Fakten. Genau. Also, das war's jetzt auch schon wieder. Danke. Und jetzt kommt wieder ein random Song. Wer hat eine Idee? Welcher Song soll gespielt werden?
1: Alle meine Entchen.
2: Nope.
1: Och.
5: I don't care.
0: Nein.
5: Oh.
0: Hat unser Publikum vielleicht noch Ideen?
2: Nö, ich glaube nicht.
5: Ist es vielleicht Into the Open Air?
0: Ja, natürlich ist es das. Also, hier ist für euch Into the Open Air
2: von Disney.

0: Was für ein toller Song. Und jetzt für Sie Hokus Pokus mit Nari.
1: Aber vorher eine kurze Werbeunterbrechung.
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0: Also jetzt, viel Spaß mit... Oh, sorry. Hokus Pokus mit Nari.
6: Guten Abend, Avalor. Willkommen bei Hokus Pokus mit Nari, Ihre Ansprechpartnerin für Sterne, Tränke, Heilung und Magie. Als erstes lasse ich die Tarotkarte des Tages ziehen. Ah, ich sehe. Eine autoritäre Person. Jemand wird dir heute sehr viel Respekt erweisen. Und du wirst heute Führungsstärke beweisen. Als nächstes verlese ich die Horoskope der Woche. Widder, heute führt dich ein neugieriges Eichhörnchen zu einem geheimen Portal. Folge ihm, aber nur, wenn du ein Croissant als Wegzehrung dabei hast. Deine Lebensbuchseiten knistern vor Abenteuerlust. Ein einzelner Buchstabe könnte dein Schicksal verändern. Krebs, ein Buch sucht heute seinen Leser. Und der Leser bist wahrscheinlich du. Die Natur schenkt dir neue Lebensenergie. Solltest du ein Eichhörnchen mit einer Schreibfeder sehen, stell keine Fragen. Es weiß, was es tut. Schütze, Fernweh liegt in der Luft. Vielleicht fliegt heute ein Flugzeug über die Kuppel. Oder vielleicht ist es nur ein mutiger Vogel. Halte dein Lebensbuch bereit, denn neue Geschichten landen oft unerwartet. Löwe, heute bist du der Held eines noch ungeschriebenen Kapitels. Ein Flugzeug aus Papier zeigt dir den richtigen Weg.
0: Oh, sorry, Nari. Wir müssen dich leider unterbrechen für eine wichtige Eilmeldung.
6: Oh, okay.
1: Und wir geben weiter an Rosa, unsere Reporterin vor Ort.
0: Rosa, was ist bei euch los?
4: Danke, Ida. Ich bin gerade live in Avalor. Es ist sehr dramatisch hier. Es gibt Engpässe in der Nussindustrie. Es gibt kaum noch Nüsse hier. Es ist sehr chaotisch. Ich bin gerade live bei einem Nussbauern, der größte hier, und bin da bei seiner Plantage. Hallo, Herr Nussecke.
6: Guten Tag.
4: Sind Sie bereit für das Interview?
6: Ich denke schon.
4: Okay, dann starten wir. Also die erste Frage, warum ist das so gekommen mit den Nüssen?
6: Also einmal ist es durch schlechte Ernten gekommen, der durch den doppelten Klimawandel noch verstärkt wird. Dann sind die hohen Spionage-Eichhörnchen-Populationen schuld. Die klauen ganz viele Nüsse, wodurch wir weniger ernten können.
4: Oh. Okay, und was ist der doppelte Klimawandel? Das habe ich jetzt nicht verstanden.
6: Also der doppelte Klimawandel ist wegen der Kuppel, ist der Klimawandel weiter verstärkt, weil der Treibhauseffekt verdoppelt wird.
4: Okay, letzte Frage. Was hat das denn für Folgen mit den Nüssen? Ist das ganz gefährlich oder wie ist das?
6: Die Menschen fangen an, ihren Verstand zu verlieren. Sie nussifizieren oder nussilizieren. Das heißt, sie sehen riesige Nüsse. Es gibt auch keine Schokocroissants mehr. Das Land ist im Chaos.
4: Oh, das klingt sehr dramatisch. Ich hoffe, dass Ihnen auch bald wieder Nüsse ernten können. Danke für das Interview. Ich spreche jetzt mit zwei Bewohnern. Hallo, Hans Hammer. Wird es das Fest geben?
7: Ja, auf jeden Fall. Das Fest wird stattfinden. Ich werde Monsieur Chapeau informieren, dass hier eine ernsthafte Lage zu besprechen ist. Dennoch wird das Fest stattfinden, egal wie die Lage ist.
4: Danke schön. Nun spreche ich, wie heißen Sie denn?
8: Ich heiße Frederik Thun-Random.
4: Okay, und wie sehen Sie die Lage?
8: Bei mir ist das Problem sehr riesig, denn ich wollte Nusskuchen backen, aber leider kann ich das gar nicht, weil die Eichhörnchen durch den Zaun einfach gehen und die ganzen Nüsse klauen.
4: Oh, das ist ja schade. Danke für das Interview. Und ich sehe hier gerade, liefen da Leute schon und haben sich schon Nüsse vorgestellt. Also die Situation ist sehr dramatisch. Ich hoffe, dass es bald gelöst wird. Ich gebe weiter ins Avalo-Studio.
0: Ah, puh, das klingt ja echt besorgniserregend. Gut, dass wir noch nicht angefangen haben. Hoffentlich löst sich die Krise. Nach dieser Aufregung und den Horoskopen kommt jetzt zur Beruhigung ein Lied. Und zwar Lalaland von Haiti.

0: Gibt es von euch irgendwelche Fragen an die Avalaner?
1: Wie alt sind sie?
2: Wollt ihr alle mal sagen, wie alt ihr seid?
3: Ja, ich weiß ja nicht. Nun, ich bin ganz alt. Mich hat man schon gebraucht, weil ich alles ausprobieren musste zuerst. Naja, sonst konnten die Avalaner ja nicht sicher sein. Also ungefähr, naja, so alt auch nicht, 30 Kapitel vielleicht.
1: Was sind 30 Kapitel im Monate oder Jahre?
3: Nun, das kann gern jemand anders beantworten.
4: Kapitel sind übersetzt Jahre. Naja, und ich als Nari bin 21 Kapitel alt.
5: Also ich als Eichhörnchen bin einfach nur ein Eichhörnchen, also jetzt ohne Alter oder so.
6: Und ich bin 12 Kapitel alt.
7: Und ich bin 60 Kapitel alt.
0: Schön, gibt's noch irgendjemanden, der irgendwas wissen möchte?
8: Könnt ihr auch raus aus der Kuppel?
0: Nein.
3: Nun, ich fühle mich ja hier sehr wohl. Ich bin glücklich hier, auch wenn ich raus dürfte. Ich würde nie rausgehen. Ich habe ja hier alles. Und wenn ich etwas haben möchte, etwas Neues, dann baue ich es mir einfach.
4: Also ich würde schon gern aus der Kuppel raus, aber es geht ja nicht. Also ich würde gerne die Welt sehen, was man so alles entdecken könnte.
0: Gibt es noch weitere Fragen?
9: Wie groß ist die Kuppel?
2: Also, so groß, dass es quasi ganz Avalon umfasst. Das kann man vielleicht nicht als Mensch sehen und wissen. Also, die Frage war, wie groß ist die Kuppel?
8: Ist sie so groß wie Halle? Oder größer oder kleiner?
3: Ich würde sagen, sie ist so groß wie Berlin. Ich sagte ja schon vorhin, die Bevölkerungsdichte ist ziemlich klein. Man kann alles machen. Also schon recht riesig.
8: Kann man auch rein in die Kuppel?
2: Nein.
8: Nein.
2: Nicht raus, nicht rein.
9: Ist Avalon nur auf der Erde?
2: Die Frage war, ist Avalon auf der Erde? Ja, oder?
9: Ja.
4: Ja, auf jeden Fall ist sie auf der Erde. Früher haben Menschen und Buchmenschen zusammengelebt. Die Kuppel ist nur entstanden, weil sie sich dann zerstritten haben.
3: Das ist unklar. Kein Mensch weiß das.
2: Also kein Mensch weiß, wo die Kuppel liegt, um die Frage zu wiederholen. Also, wenn jetzt keine Fragen mehr wären, hätten wir tatsächlich noch eine Frage an euch. Hat jemand noch irgendwas? Oder? Okay, gut. Und zwar, was ist für euch Freiheit? Ich warte gleich hier vorne mit dem Mikrofon, dann könnt ihr da reinsprechen, damit unsere Zuhörer, die nicht hier sind, auch hören, was ihr sagt. Also, wer will? Hat jemand Lust? Okay. Da ist jemand.
10: Okay. Freiheit ist für mich, als Frau nachts alleine mit Musik in den Ohren, sich sicher zu fühlen und mich nicht umgucken zu müssen.
9: Noch jemand?
0: Noch jemand?
11: Dass man keine Angst haben muss.
2: Also, wenn du keine Angst hast, dann fühlst du dich frei.
11: Frieden. Ja.
2: Frieden?
3: Ich sag jetzt gar nichts mehr über Freiheit, denn ich denke, ihr wisst die Antwort schon.
2: Also will jetzt noch irgendjemand irgendwas sagen? Wollen die Avalaner vielleicht mal antworten?
5: Ja, also ich als Eichhörnchen finde es gut, dass ich immer so viele Nüsse habe, wie ich will, und dass ich immer rumschleichen kann, wie ich will. Das ist für mich Freiheit.
2: Mhm. Ja?
4: Für mich ist Freiheit, dorthin zu gehen und das zu machen, was man möchte, und sich sicher zu fühlen.
6: Ja? Für mich bedeutet Freiheit also zum Beispiel ein richtig gut gebackenes Brötchen oder Croissant.
2: Ja, passt ja. Chapeau, random Dude.
7: Für mich bedeutet Freiheit, so leben zu können, wie ich möchte.
3: Ich wiederhole mich jetzt noch einmal, ich sag jetzt gar nichts, denn ihr wisst die Antwort bereits.
2: Könntest du die Antwort für uns nochmal wiederholen?
3: Natürlich kann ich die Antwort wiederholen. Und zwar bedeutet Freiheit für mich, alles zu tun, was ich will. Vor allem in der Kuppel. Ich bin ja so neugierig und verletze mich super viel. Aber dass es echt keine Einschränkungen gibt, nicht einmal eine Demokratie, das finde ich echt super.
2: Okay, wenn jetzt keiner mehr was sagen will. Achso, Lilly, wie findest du denn Freiheit? Was ist denn für dich Freiheit?
11: Also für mich ist Freiheit, unter einem blauen Himmel auf der Wiese zu liegen und einfach die Zeit vergessen zu können. Aber Isa, was ist denn für dich Freiheit?
2: Also für mich ist Freiheit, wenn ich quasi mich fühlen kann, wie ich mich fühlen möchte. Und wenn mich keiner, also wenn keiner für mich bestimmt, was ich gerade machen soll oder fühlen soll. Und auch quasi Zeit für mich zu haben. Ja. Genau. Bevor wir uns wirklich jetzt verabschieden, kommt noch eine kleine Ankündigung von Chapeau. Chapeau.
7: Meine Damen und Herren, ich habe etwas Neues für Sie zu berichten. Vergessen Sie nicht, Avalors legendäres Bücherfest am 30. Satz des Kapitels. Merken Sie sich das Datum und kommen Sie vorbei.
2: Das ist, wenn noch Zeit zu finden ist. Also, save the date. Wir sagen jetzt Tschüss aus unserer Runde und wünschen einen wunderschönen Abend.
11: Danke fürs Zuhören. Viel Spaß damit.
2: Also, es folgen jetzt nämlich die besten Hits aus Avalor. Tschüss! Tschüss.

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Ja, noch dürfen wir, oder? Noch dürfen wir lauter. Ach so, das Mikro meinst du? Ist draußen laut?

0: draußen einfach nur die Knöpfe hier.
1: Ja, okay. Und das dritte ist einfach der hier, ne? Das hier.
0: Genau.
1: Ja, das ist alles fein.
0: Und die sind ja hier auch, also das Libanon, das erste ist sozusagen hier farblich gekennzeichnet.
1: Ja, ist der Schild. Okay, das ist der Schild.
0: Und ich sehe jetzt auch mit dem Vorhang und Libanon.

0: raus. Brauchst du es jetzt leise oder?
1: Hast du gerade leise, Willi?
2: Ja, wir sind sehr leise auf den Dingern.
0: Ja.
2: Euer Master.
1: Ist es gerade leiser geworden? Als du hier was gemacht hast, oder ist der Wackler irgendwo drauf? Aber jetzt geht's ja, oder?
2: Ja. Nee, wir sind aber hier beim

0: Okay, ich hab's lauter.
1: Wollen wir eine Ansage machen?
2: Ja, auf jeden Fall.
1: Schon zu Ende?
0: Gleich.
1: Eine Minute vielleicht.
2: So, schon wieder leiser geworden.
0: Dann liegt's an der Platte. Oder keine Ahnung. Das ist, nee, wahrscheinlich nicht. Das ist Quatsch.

0: Beine mit Mütze hier.
1: Ja. Das ist doch das Motorrad Kabel ist.
0: Ja, das ist ja das XLR-Kabel, was wir...
1: Ja. Vielleicht noch, wir kommen mal bei der nächsten Karte.
0: Ja. Das schwankt ja regelrecht.
1: Ja, genau. Und das.
2: Hallo und herzlich willkommen auf 95.9 Radio Korax. Hallo und herzlich willkommen an den Rundfunkempfängern und live am Radio-Kiosk hier in Halle.
3: Ihr hört Glück und Musik und ihr hört uns nicht nur, sondern einige Leute da draußen sehen uns auch heute. Hi! Ach, wie schön!
2: Ja, es sind schon einige Leute gekommen. Das Wetter hält, das ist sehr gut. Ihr könnt also noch dazukommen, denn von 19 bis 22 Uhr läuft heute Glück und Musik live am Radio-Kiosk. Und das ist ein schöner Anlass, einfach mal zusammenzukommen und die Stadt zu bespielen, uns mit euch zu unterhalten. Sonst erzählen wir ja euch immer nur was. Wir haben hier ein kleines Mikrofon aufgebaut und da habt ihr auch die Möglichkeit, uns mal was zu erzählen.
3: Und wir haben natürlich nicht nur viele Platten mitgebracht, wir haben auch einiges an schöner Musik mitgebracht, die da drauf ist. Und vor allen Dingen haben wir ein Thema mitgebracht.

0: Und das Thema des heutigen Abends lautet Schlager, wie er klingen wollte.
1: Wollte, auf jeden Fall. Wir gucken mal, wohin das führt.
0: Eben gehört ein schönes Folklore-Stück, Schlager im weitesten Sinne, aus El Salvador gehört Luis Alfonso Polillo. Und mit einem schönen Marimba-Song. Marimba ist nicht nur ein Instrument, es ist vor allen Dingen auch eine Musikrichtung und eben gehört. Aber ich muss euch auch schon als die eingeschworenen Deutschschlager-Fans unter euch, die werden sich freuen, die anderen werden sagen, hui, mal gucken, was uns erwartet. Aber ich kann euch sagen, es wird noch einige deutsche Titel auch zu hören geben. Aber wie gesagt, Schlager, wie er klingen wollte, das ist vielleicht was anderes, als ihr es so kennt. Und deshalb hört mal rein und wenn es euch nicht gefällt, könnt ihr ja gehen. Und wenn ihr nach Hause müsst, könnt ihr zu Hause weiterhören, wem es dann doch gefallen hat.
1: Oder euch lautstark beschweren, auch das ist möglich. Wir sind hier angetreten, wir sind eigentlich seit 11 Jahren angetreten zur Rehabilitierung des Schlagerbegriffs als solchen.
0: Sogar noch länger, uns gibt es schon seit 2012.
1: Oh, doch schon so lange, meine Güte, die Zeit verfliegt. Genau, und das ist sozusagen eigentlich das Ziel, schrullige Musik ein bisschen salonfähiger zu machen und dabei auch die Zwischentöne ein bisschen zu hören. Und das wollen wir machen. Erzählt uns von euch, das war heute so ein bisschen auch das Motto, ihr habt hier draußen ein Mikro, kommt also vorbei und erzählt uns was. Erzähl mir von dir, sagt Eckehard Sander mit seinem Septep auf einer Amiga-Schallplatte auf der DT64-Reihe. Und wie das klingt, das hört ihr jetzt.

0: König Drosselbart, wer kennt ihn nicht, den alten Haudegen, der ja nicht nur Namensgeber ist für das berühmte Märchen, sondern auch von Manfred Krug gespielt wurde im gleichnamigen DEFA-Stück, DEFA-Märchen, und eben aber gehört von unserer Lieblingsband Theo Schumann-Kombo, die natürlich mit vielen anderen sich diesen Titel Lieblingsband teilen muss, aber immerhin Namensgeber des Stückes Glück und Musik ist, beziehungsweise sie es geschrieben hat und das Namensgeber wurde für unsere Sendung.
1: Absolut. Und in unserer Sendung laufen sehr, sehr viele unterschiedliche Genres. Wir nehmen uns die 50er, die 60er, die 70er, manchmal auch die 80er Jahre vor und suchen dabei nach den Raritäten, nach den Besonderheiten, die den Schlager eben ein bisschen in eine andere Richtung drücken als nur diesen ganzen Helene Fischer Blödsinn und sowas. Macht mir natürlich gar nicht, sondern eher tatsächlich so ein bisschen die souligen, die Beatles, die Garage-lastigen Sachen. Und eine Garage-Platte habe ich tatsächlich dabei, in vielerlei Hinsicht. Garage ist eine Musikrichtung, Garage ist aber auch ein Ort, in einem Ort, in dem man etwas hat, meistens ein Fahrzeug. Hast du ein Fahrzeug?
0: Ich habe sogar mehrere Fahrzeuge. Bei mir stehen die aber im Keller.
1: Ah, okay. Also sozusagen kein Auto.
0: Nein. Hast du denn ein Auto und hast du eins auf dem Plattenteller liegen?
1: Nein, ein Auto habe ich nicht. Aber wenn man keins hat, ist es umso besser, wenn man sich eins leihen kann. Gerade dann, wenn man den Liebsten, die Liebste einmal zu einer kleinen Spritztour ausführen möchte. Und wie schön ist es, wenn dann der Daddy das Auto verleiht. Davon singt Vera Palm.
0: Ja, und ich glaube, ich weiß, welchen Song du meinst. Spiel mal, ich glaube, das wird den Leuten dort draußen gefallen.
1: Wir probieren es mal.

0: Weil mein Daddy dich gut leiden kann. Was für ein Superhit, den du da rausgekramt hast, ja, von Vera Palm.
1: Was für ein wunderbarer Schabernack auch. Ich finde, er ist so quatschig und so schön, dass er echt Spaß macht. Also ich finde das sehr, sehr lustig auf jeden Fall. Ja.
0: Ja, wir sind hier im Radiokiosk. Wir senden live und es kommen ein paar Leute vorbei. Ich sehe 1, 2, 3 Leute, die stehen bleiben, die stehen bleiben. Nein, sie laufen weiter, sie bleiben nicht stehen. Aber 2 überlegen, die gucken zurück und überlegen, sie haben die Straße schon überquert und sind auf der anderen Seite gelandet. Aber ein paar Leute sind trotzdem hier stehen geblieben und sind noch hier geblieben seit dem letzten Song. Also es hat erst angefangen, wir werden immer mehr, hat ja Flo de Cologne mal gesungen und so handhaben wir es auch. Wir haben auch als Köder hier eine Sektflasche hingestellt aus der, aus der Glück und Musik Charge. Also ihr könnt euch gerne auch eine Sektflasche nehmen, derjenige, diejenige Person, welche hier diese Sektflasche öffnen möchte und sich trauen möchte. Sie ist gekühlt, sie wurde auch richtig rum hier hergetragen. Ihr müsst keine Angst haben, es werden keine Korken knallen, es sei denn, ihr schüttet die vorher, Max, bitte nicht.
1: Aber dann machen wir das Mikro vorher an, damit ihr das ploppen
0: dann müssen hört. Dann müssen wir das Mikro vorher anmachen. Und ansonsten haben wir jetzt gleich einen neuen Song für euch. Wir waren ja gerade beim Thema Auto und ich habe jetzt überlegt, ich habe Zuglieder dabei, ich habe Autolieder dabei. Ich habe gedacht, wir machen jetzt noch eine kleine Spritztour auf der Autobahn und hören Schackemack aus dem Jahr 2009. Kein Schlager. Ich glaube, Schackemack würden sich ärgern, hier in einer Schlagersendung zu laufen. Aber trotzdem schöner Song. Autofahren von Schackemack. Und jetzt macht's gleich.
1: Achtung,
0: glaube ich.
1: Naja.
0: Ich hab's gehört.
1: Ich hab's auch gehört.
0: Sehr gut. Ja, dann geht's los.

0: Glück und Musik auf 95.9 Radio Korax, direkt an Herr Fleischers Kiosk. Wir haben schon ein bisschen Sekt bereitgestellt. Nehmt euch gerne was weg. Es ist sozusagen für alles gesorgt. Ihr könnt also auch nach wie vor gerne noch vorbeikommen.
1: Und der Sekt hat sich sogar vermehrt und da steht jetzt noch eine Bierflasche dazu. Auch nicht verkehrt. Vielen Dank für diese edle Spende. Das sieht so aus, als könnte sich jemand von euch das nehmen und ihr könnt auch einfach vorkommen. Wir werden auch das Mikro da vorne nicht anmachen, um euch hier ins Boxhorn zu jagen, sondern seid frei und wir können das später nochmal machen. Gucken wir mal, wenn alle so ein bisschen aufgetaut sind.
0: Genau, aber lieber Jasmino, wenn wir jetzt schon alkoholische Getränke ausschenken, dann haben wir ja auch als Sendungsmachende bei Radio Korax einen pädagogischen Auftrag. Ich meine, es ist nach wie vor auch vor 20 Uhr. Und dementsprechend muss auch vielleicht darauf hingewiesen, dass übermäßiger Alkoholkonsum gar nicht gut ist.
1: Nee, auf jeden Fall nicht. Und es ist ja auch immer eine Altersfrage, ob man überhaupt trinken darf.
0: Genau. Und auf unserer Suche nach den schönsten Absurditäten der Schlagerwelt ist uns beiden eine Platte sofort ins Auge gefallen. Und ich glaube, du weißt auch, welche es ist.
1: Ich weiß auf jeden Fall, welche du meinst. Upsala, hier, wir müssen hier mal ein bisschen runter aufpassen, wo wir uns hinsetzen, weil hier gar nicht so viel Platz ist in diesem kleinen Kiosk. Ich weiß gar nicht, wie die das früher gemacht haben, als hier noch Zeitungen standen überall. Nein, ich weiß, wen du meinst. Und zwar gibt's zwei berühmte Schlager-Bennys und du meinst den einen von den beiden.
0: Den einen von den beiden, genau. Der sich ein wunderschönes Punkrock-Singalong herausgesucht hat und daraus eine durch und durch absurde Version gemacht hat, aber mit pädagogischem Auftrag.
1: Und man muss dazu sagen, es ist ein Cover und das Original werden viele von euch kennen. Das Original ist tatsächlich so ein richtiger Schlager gewesen, britischer Schlager, hat es in Top of the Pops geschafft, die Band ist dort aufgetreten, natürlich Playback, es gab viele Kinder, die dort im Publikum standen und so, ja, Jugendliche. Also ich glaube, nach Jugendstrafrecht hätten sie schon verurteilt werden können. Gerade in Großbritannien dieser Zeit und unter der Thatcher-Ära. Und damit sind wir schon auch dem Jahr ein bisschen näher gekommen. Wir schreiben das Jahr 1978. Sham 69 haben If the Kids Are United rausgebracht. Und im Deutschen war Benny auf Hansa Records clever genug, diesen Song zu covern. Hansa ist an ihn reingetreten. Benny hatte sowieso Bock auf Popmusik und sagt, britischer Pop, das fetzt, das machen wir. Aber sie haben nicht etwa gesungen, dass wenn die Jugendlichen quasi vereinigt sind, sie gemeinsam es schaffen werden.
0: Nein, nein.
1: Er hat ein Lied gegen Alkoholismus gemacht.
0: Ja.
1: Und wie das klingt, hören wir jetzt.

0: Du hast Angst vor der Wahrheit. Original Punk aus dem Jahr 1978 und damit tatsächlich eine der ersten Punk-Songs, die es in Deutschland überhaupt gab. Also man muss sich vorstellen, Punk kommt nach Deutschland in Gesicht brutalsten Schlagers. Ist das nicht wunderbar? Also vor Hass, vor Artless, vor allen Bands, die es da so gab, vor Mail auch. Nein, Benny war eher da.
1: Auf jeden Fall.
0: Da hatten Mail noch nicht mal im Proberaum, glaube ich.
1: Ich denke schon. Und ob das gut oder schlecht ist, das dürft ihr selber entscheiden.
0: Das dürft ihr selber entscheiden. Auf jeden Fall, wir wieder bei die jetzt, beziehungsweise deren Sänger hatte überlegt, ich will eigentlich eine neue Band machen. Er hat in einer Band gespielt, die Fünf Freunde hießen. Und irgendwie war die Hörspielreihe Fünf Freunde, die Literatur, die Buchreihe Fünf Freunde von Enid Blyton viel erfolgreicher als diese Band. Und er hat gedacht, nein, ich brauche eine neue Band, eine bessere Band. Er hat ein Interview gelesen der Band Green Day, die dort als Super-Punk-Band beschrieben wurden. Und er hat gedacht, Super-Punk.
1: Wow.
0: Das wäre doch mal ein Name für eine Band. Und so hat er seine Band auch genannt. Carsten Friedrichs, der Sänger und Gitarrist dieser Band, hat sich diesen Namen ausgedacht.
1: Und hervorragender Soul-DJ.
0: Und hervorragende Lieder haben die gemacht. Hallo! Und wir haben noch einen kleinen Gast hier mehr mitbekommen, der noch aufbleiben darf. Und das ist sehr schön. Wir sind heute als Sandmännchen hier auch unterwegs, um die Kinder
2: Hallo,
0: in den Schlaf
2: Thomas.
0: Zu bringen. Hallo! Und wir hören jetzt Superpunk mit Ich weigere mich aufzugeben. Für alle, die in diesen Zeiten Durchhalteparolen brauchen, Superpunk eignen sich allemal dazu.

0: Marianne Mann.
1: Hört Glückmusik auf Radio Korax 95,9 live vom Radio Kiosk. Und wenn ich jetzt das Mikro hier anmache, dann ist es noch ein bisschen näher an euch dran und dann hört man vielleicht auch im Hintergrund ein paar Leute quatschen. Ich sehe neue Gesichter, ein skeptisches und ein glückliches, und das skeptische habe ich auch gerade glücklich gemacht. Hi. Okay, sehr schön, sehr schön, sehr schön, sehr schön. Es füllt sich hier, wir haben gerade gehört, Marianne Mendt. Hast du eigentlich noch andere österreichische Platten dabei? Wir haben gerade festgestellt, zwei Brüder im Geiste, manchmal doppelt sich das auch, wenn wir auflegen zusammen, dass wir dann die gleichen Platten mit haben. Aber wir versuchen schon so ein bisschen, so uns auch untereinander so ein bisschen zu unterscheiden. Das ist manchmal gar nicht so einfach, wenn man die gleiche Musik mag.
0: Ja.
1: Und trotzdem so Hits zu finden, die keine waren, die der andere noch nicht hat. Das ist ja auch so ein bisschen ein freundschaftliches Battle, was wir uns da leisten.
0: Ein kleiner Wettstreit. Aber um die skurrilsten Platten. Und ja, das war Marianne Mendt mit einer wunderschönen Version in Wiener Schmäh von Aglocken. Und da sieht man auch wieder, wie nah es doch ist von Superpunk zu den 60er Jahren oder 70er Jahren wieder zurück. Auch da gab es schon soul-affine Menschen, die sich dieser wunderschönen Musik angenommen haben. Und eine ganz tolle Platte, finde ich.
1: Das stimmt. Und Marianne Mendt von Österreich aus in die DDR ist auch kein weiter Weg. Wenn wir nämlich von Marianne Mendt zu Uschi Brüning finden, noch vor ihrer langen Kooperation mit Günter Fischer, hat sie nämlich diese Platte hier rausgebracht. Uschi Brüning, komm doch zu mir. Wir hören aber die B-Seite, Lichter glänzendes Rad. Also wer in letzter Zeit mal auf dem Jahrmarkt war, wird sie gesehen haben, die Riesenräder dort. Über so ein Riesenrad hat Uschi Brüning ein Lied gemacht und das ist wirklich wunderbar. Hört euch das an, es geht genau so.

0: So fängt es immer an. Angefangen haben wir schon vor einer ganzen Weile. Ihr könnt immer noch dazukommen, denn wir senden hier noch bis 22 Uhr vom Radiokiosk am schönen Rheileck.
1: Ja, damit haben wir schon fast ein Drittel der Zeit rum. Ich denke immer, wie schnell die Zeit vergeht. Hey. Aber irgendwie geht das halt schnell, wenn man die richtige Musik mit dabei hat.
0: Auf jeden Fall, so wie gerade eben gehört, Alma Cogan mit So fängt es immer an. Und So fängt es immer an, das ist ein Coversong, der im Original, so möchte man meinen, zurückgeht auf The Toys. The Toys war eine US-amerikanische Band, die den Song A Lover's Concerto gemacht hat in den 1960er Jahren. Aber genau genommen ist dieser Song sogar noch ein wenig älter. Ihr könnt ja mal schätzen, was glaubt ihr denn, aus welcher Zeit stammt das Original dieses Songs? Was denkt ihr? Du vielleicht? Was denkst du?
1: Fragende Gesichter.
0: Frühe 60er. Ja, da ist auf jeden Fall der Song von den The Toys gemacht worden, unter dem Namen Lover's Concerto in der englischen Version.
1: 20er höre ich hier im 20er? Hintergrund.
0: 20er, okay. Nein, ist tatsächlich sogar noch
1: Wer
0: älter.
1: Wer bietet weniger?
0: Wenn man genau hinhört, dann merkt man, dass das ja schon fast so ein bisschen barocke Klänge hat oder ein bisschen, nicht barock, das ist nicht ganz richtig, aber klassische Klänge auf jeden Fall, die dem Ganzen zugrunde liegen. Und verantwortlich zeichnet für die Melodie tatsächlich ein gewisser Johann Sebastian Bach. Das ist das Menuett in G-Dur.
1: Aha.
0: Meine Güte. Im 18. Jahrhundert.
1: Wieso, weißt du, es hier keine Halle, ist doch Bachstadt, oder?
0: Oder so ähnlich.
1: Wir, auf jeden Fall, wir sind so ein bisschen in der Soul-Richtung angekommen und für manche klingt jeder Soul-Song anders, für manche klingt ja auch immer gleich. Soul ist so eine Musik, ich habe schon Leute Northern Soul auflegen hören und dann gingen die Leute raus und haben gesagt, oh, jeder Song vorstellen. Klingt gleich, man kann es sich nicht vorstellen. Aber wir hören jetzt einen Song aus der Feder von Holland Dozier Holland, die ja ganz viele Motown-Songs geschrieben haben. Wir hören natürlich eine deutsche Coverversion von dem Song It's the Same Old Song und oh. Der heißt auf Deutsch Es liegt nur an dir von Buddy Kane. So

0: Das nie. Schöner Song.
1: Eine schöne Coverversion von Johnny Reimer aus Dänemark, der das wunderbar interpretiert hat hier. Das Original natürlich 1, 2, 3. Auch eine schöne Nummer.
0: Sehr, sehr schöne Soul-Nummer. Und davor bereits gehört aus der ehemaligen DDR Holger Biege mit seiner Soul-Nummer, Als der Regen niederging. Ein schöner Song.
1: Ja, und beides B-Seiten. Ne? Also bei Singles war es ja immer so, die A-Seite sollte der Hit werden, die B-Seite, naja, das war so ein Song, der manchmal noch nicht auf dem Album war, den man noch irgendwie aufgenommen hatte. Und oft aber auch der bessere Song. Und in den beiden Fällen ist es tatsächlich so, Johnny Reimer und Holger Biege, da haben sich die Produzenten falsch entschieden. Die B-Seite ist eindeutig die bessere.
0: Auf jeden Fall. Wir bleiben noch ein bisschen dem Metier treu. Wir bleiben also noch ein bisschen in den 60er Jahren. Wir haben heute ganz viele verschiedene Sachen dabei, aber es wird so ein bisschen soulig noch. Es geht so ein bisschen in so eine Beat-Richtung langsam und zwar mit keiner geringeren als Renate Kern.
1: Renate Kern natürlich, die darf heute natürlich nicht fehlen.
0: Und die hören wir mit ihrem Song Kiss and Shake und der klingt so.

0: and Shake von Renate Kern. Auch Soul, aber irgendwie finde ich manchmal so, also wenn Deutsche Soul machen, also irgendwie klingt immer alles nach einem Marsch. Also irgendwie immer Marschier- und Stampfmusik, ja.
1: Na, zumindest bei Renate Kern.
0: Hat auf jeden Fall immer so ein bisschen so ein Kirmes-Rummel, naja, Feeling, finde ich tatsächlich.
1: Aber nicht immer, weil vorhin zum Beispiel, apropos Kirmes-Rummel-Feeling, Lichter glänzendes Rad von Uschi Brüning, das ist einfach nur Soul.
0: Das ist einfach nur Soul, und zwar guter. Bei Renate Kern bin ich mir noch nicht ganz sicher, ob es nun wirklich Soul ist oder ein Marsch ist. Aber Marsch, das bringt mich gleich zu einer guten Überleitung, denn wir haben natürlich, haben wir vorhin schon gesagt, auch einen gewissen Auftrag, eine politische Sendung sein,

0: Reaktionäre Songs, die gegen die Jugend wettern.
1: Ja, und nicht nur das, der hat natürlich auch, eigentlich ist das ein ganz schöner Lügenbaron und die gibt es natürlich auch im Schlager. Er hat ein Shanty nach dem nächsten gesungen, aber er ist nie zur See gefahren.
0: Oder? Und ich bin auch der Meinung, er hat politische Songs gemacht und hat eigentlich gar keine Ahnung von Politik wahrscheinlich, aber ihm war es ein Anliegen, gegen die Jugend zu wettern in den 60er Jahren. Und weil der so absurd ist und weil der so schräg ist, spielen wir den jetzt einfach. Wir müssen darauf hinweisen, also es ist auf jeden Fall nur der Vollständigkeit halber und nur der dokumentarischen Sicht auf diesen Song geschuldet. Wir werden das danach gleich wieder ausgleichen und progressive Songs der 60er Jahre spielen, aber der darf nicht fehlen jetzt.
1: Okay, na dann spiel mal an und mal sehen, was die anderen dazu sagen.
0: Wir gucken mal.

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0: Huiuiuiuiui. Jetzt muss ich mir doch gerade ein bisschen Kotze aus dem Bart wischen.
1: Ja, und es ist eine ziemlich soulige Nummer, was du
0: ja,
1: da
0: Ja, voll, auf jeden
1: hast.
0: Fall. Ne? Und mega absurd natürlich. Also Freddie Quinn, der da so ein bisschen die Klischees der 60er Jahre bedient und gegen die damals schon sogenannten Gammler und eben die studentische Bewegung der 1960er Jahre wettert und einfach klar macht, dass er nichts versteht. Also und schon gar nicht die Jugend.
1: Ja, von Hippies ist ja keine Rede, aber von Gammlern zumindest.
0: Ja.
1: Und es ist ja natürlich auch ein bisschen komisch, dass er auf dem Cover mit ohne Bart zu sehen ist. Also

0: rasiert, mit Haaren so ein bisschen nach hinten gekämmt. Mhm. Und dann singt auch wir tragen Bärte. Er hat offensichtlich keinen Bart und auch wir haben lange Haare. Nein, hat er
1: nicht. Nein, hat er nicht.
0: Hat er nicht. Es ist ein totaler Fake-Song.
1: Ja, voll.
0: Eigentlich Fake News der 60er.
1: Volles. Absolut, ja, genau. Aber es gibt jemanden, der das schon zu der Zeit auf eine sehr wunderschöne Art persifliert und eigentlich den gleichen Sprech verwendet wie Freddie Quinn, aber ganz offensichtlich ironisch spricht und aus einer linken Perspektive die reaktionären Sichtweisen der 60er Jahre offenkundig macht.
0: Ja, und das ist Franz Josef Degenhardt, der einen Song gemacht hat, das heißt Spiel nicht mit den Schmuddelkindern, das ist sein bekanntester Song, aber du willst einen anderen spielen,
1: stimmt's? Ich will einen anderen spielen. Ich möchte einen Song spielen, der tatsächlich eben wirklich auch genau diese Narrative der 1960er Jahre, der reaktionären 1960er Jahre bedient und sie eben im besten Sinne auf die Schippe nimmt und aufs Korn nimmt. Und der Song heißt Fadis Argumente.
0: Mit dem schönen Untertitel Ärmel aufkrempeln, zupacken, aufbauen.
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0: Halbblut von Joy Fleming. Und der Reverend ist gerade draußen und hält Predigt.
1: Hier ist er schon wieder.
0: Da ist er schon wieder. Zack.
1: Ja, wunderschöner Song und auch ein sehr politischer Song von einer Künstlerin, die auch einen Hintergrund hatte zu der Zeit und eben auf genau diese Klischees und auf diese Vorurteile eingeht, mit dem Wording ihrer Zeit halt eben. Sehr spannend, finde ich.
0: Ja, aber sie hat auch weniger politische Songs gemacht wie Ich sing fürs Finanzamt, ne?
1: Ja, hat sie auch.
0: Das muss man natürlich auch sagen.
1: In Mundart vor allem, und das ist ganz schön. Mann immer Dreck. Also sie hat immer auch so eine gewisse ArbeiterInnen Sprache auch bedient und auch tatsächlich in den Songs bedient.
0: Und das stimmt, der Neckarbrücken-Blues war
1: super
0: auch
1: schön.
0: Super schöne Sachen gemacht, viel bluesige Sachen auch. Ich habe gedacht, wir bewegen uns mal wieder in neuzeitlicher Richtung und ich habe einen Song rausgesucht, der auch eine politische Note hat, die Liga der gewöhnlichen Gentlemen mit einem schönen Fußballsong. Und ich finde, schöne Fußballsongs, da muss man schon lange suchen und ich habe nicht viele gefunden.
1: Auf jeden Fall, und das in einer Zeit, in der selbst die gut geglaubten Clubs unserer schönen hallischen Stadt sich einen Fauxpas nach dem anderen leisten und tatsächlich eben erkennen, ja, es ist gar keine Zeit für politische Statements oder eine Haltung halt eben, und damit vielleicht auch ein kleiner Ton in Richtung VfL, der vielleicht nochmal nachdenken sollte, wer da so Torwart ist.
0: Okay, ich habe keine Ahnung davon, aber ich glaube, die das gehört haben und sich damit auskennen, die verstehen das. Die Liga der gewöhnlichen Gentlemen hat eine Single rausgebracht vor einiger Zeit mit zwei Songs drauf, die Gentleman-Spieler und Nimm mich mit zum Spiel. Und bei beiden Songs, beide Songs sind wunderbare Fußballsongs und gerade die Gentleman-Spieler spielen so mit so einer retrospektiven Art. Also man guckt auf die Geschichte des Fußballs und stellt fest, es war nicht rechts, es war Arbeitskampf, es waren die Arbeiter, die Fußballvereine gegründet haben, es waren die Fabrikarbeiter, die nach Feierabend Fußball gespielt haben, und es ist ein sehr schönes Stück mit vielen Reminiszenzen, und wie das Ganze klingt, hört ihr jetzt.

0: live vom Radio-Kiosk am Reileck. Also wer noch nicht am Reileck ist, es gibt noch ein freies Sofa in der Ecke und ein freies Sofa da hinten. Wieso sitzt ihr alle auf Stühlen, wo ihr doch Sofas haben könnt?
1: Weil sie näher dran sind.
0: Ah.
1: Und die Musik besser lauschen können.
0: Eben gehört Alles oder Nichts von Liane Kovi. Eine ganz unbekannte Nummer eigentlich. Und mich hat's gewundert, es gibt ja so, wir sind ja nicht die einzigen Schlagerfans, muss man sagen, die es so in Deutschland gibt und auch weltweit gibt. Und insofern gibt's auch ein paar Leute, die so Sampler rausgebracht haben mit so angesoulter deutschsprachiger oder auch französischsprachiger oder spanischsprachiger Musik. Und so ein paar Hits haben es schon auf diese Sampler geschafft.
1: Ja.
0: Von Liane Kovi allerdings gab es noch nichts auf so einem Sampler. Und das ist doch eine richtig gute Nummer gewesen, oder?
1: Die ist voll gut und sehr, sehr soulig auch.
0: Ja.
1: Jetzt wird es wiederum garagig noch einmal.
0: Ach, wunderbar.
1: Und zwar mit für mich einem der besten Schlagersongs aller Zeiten überhaupt und sowieso.
0: Ja, und ich habe auch schon gelugt auf deine auf deine Seite unserer Plattenkonstellation hier und habe schon auf deinen Teller gucken können.
1: Mhm.
0: Und ich habe gesehen, welches Schätzchen du da aufgelegt hast.
1: Eine sehr, sehr schöne Platte. Eine Platte von keiner geringeren als Jutta Berger und Norbert Maria Berger, die natürlich nicht unter diesem Namen aufgetreten sind, sondern mit den Pseudonymen Cindy und Bert. Und Cindy und Bert, die kennt man sicherlich mit Liedern wie Spaniens Gitarren oder Immer wieder Sonntags, also wirklich so richtig mieser Schlager.
0: Das ist so richtig Schlager. So das richtig ist schon Schlager. Schlager. Ja, ja,
1: so
0: ja.
1: Richtig Schlager.
0: Ne? Ja, also Volksfestschlager.
1: Ja, voll. Und dem verweigern wir uns ja in dieser Sendung schon noch ein bisschen. Also wir haben Grenzen.
0: Na, ich würde nicht sagen ein
1: oder?
0: Bisschen, ich würde sagen total.
1: Aber absolut. Aber Cindy und Bert haben eine Ausnahme mit einem Song, der tatsächlich schöner nicht sein könnte. Es handelt sich um einen Coversong und an der Stelle beziehen wir vielleicht das Publikum noch einmal ein und lassen das Publikum raten. Also, so viel sei gesagt, der Song ist tatsächlich im selben Jahr im Original herausgekommen, wie das Cover dann auch. Man wird es von den ersten Akkorden an hören und erkennen wahrscheinlich. Es ist eine wunderschöne Rocknummer im Original. Rock, ist es Rock? Rock.
0: Das ist schon so, Rock.
1: Was ist Rock?
0: Rock. Also in der, so Zeit, Rock, Rock. In der Zeit, wo man noch Rock und Pop unterschieden hat, ne?
1: Ja.
0: Aber ihr könnt schon, gibt's jemanden, der es schon spoilern will vielleicht?
1: Welchen Song der haben Cindy wird, und was, Bert nachgemacht?
0: Was ist euer Lieblingssong von Cindy und Bert? Wenn ihr einen guten Geschmack habt, dann ist es bestimmt der.
1: Oh, ja, sehr, sehr gut.
0: Ich höre spanische Gitarren, was? Was, spanische Gitarren?
1: Also ich habe Baskerville gehört.
0: Was, Baskerville?
1: Baskerville?
0: Ich habe spanische Gitarren. Sagt nochmal, wie was? Der Hund von Baskerville. Na, dann hören wir doch mal den Hund.
1: Dann hören wir rein.
0: Den alten Hund. Der fletscht schon die Zähne.

0: der Hund von Baskerville. Und ich habe gedacht, ich sehe hier euch alle tanzen, aber irgendwie tanzt keiner. Und vielleicht braucht ihr was anderes, um so ein bisschen von den Stühlen hochzukommen. Ist ja auch schon spät.
1: Ein wenig mit.
0: Ist jetzt 8:45. Ich probiere es mal mit dem nächsten. Mal sehen, ob ihr mitmacht. Also ihr könnt hier vorne, gibt es noch ein bisschen, man nennt es immer Hallischen Halbkreis, aber eigentlich ist es in jeder Stadt so. Macht einfach vorne mit, stellt euch schon mal auf. Einen Teppich können wir nicht ausrollen, den haben wir jetzt nicht hier. Aber ich denke, der Boden ist nicht so richtig gut zum Tanzen. Aber vielleicht der nächste Song, vielleicht könnt ihr ein bisschen Gymnastik machen. Viel Spaß.

0: Ach so, wir sind ja schon wieder.
1: Wir sind schon live, Thomas. Achtung.
0: Wir sind schon live. Ich war noch so. Ja. Oh Gott, ist da draußen überhaupt noch jemand? Oh ja, da sind ja ganz, viele, Leute. Hallo. Mensch. Ihr habt immer noch Glück und Musik auf Radio Korax 95,9. Heute live vom Radio Kiosk. Und hier sind noch ein paar Leute, uns, wir beide und dann noch zwei, drei andere. Und es ist noch Platz, fünf andere.
1: Ja.
0: Grob geschätzt.
1: Du, Jasmino, aber ich habe heute früh erzählt, dass wir ja so ein bisschen probieren, Schlager aus so einer subversiven Richtung zu machen. Ich glaube, das war jetzt der Sündenfall, oder?
0: Was, das hast du gesagt?
1: Ich hab wirklich gesagt, wir probieren Schlager aus einer subversiven und subkulturellen Prägung herauszumachen. Und wenn man so guckt, so in den 80er Jahren gab es zum Beispiel in der Psychobilly-Szene ja so Buttons richtig, Folter für Travolta und die Disco, das war ja eigentlich der Endgegner.
0: Das kenne ich gar nicht, aber Folter für Travolta finde ich ganz schön gut. Das könnte ich mir in der Hip-Hop-Szene auch gut vorstellen.
1: Oh, oder?
0: Mich wundert, dass das aus der Psycho-Ecke kommt.
1: Ja.
0: Aber klingt gut.
1: Aber auch für Punk war das ja damals so ein Ding, ne? Und spätestens als Debbie, die ja das Original gemacht hat, diesen Song im Original gemacht hat, ist die Punk-Szene ja auf die Barrikaden gegangen und gesagt, wie kann das sein, dass unsere Debbie jetzt auf einmal Disco macht?
0: Ja, aber es ist ja trotzdem ein schöner Song und dem Deutschen schön gecovert, ne?
1: Auf jeden Fall. Von wem denn eigentlich?
0: Na, wir haben es vorhin schon einmal gehört. Es hat schon jemand gefragt, ist sie es wirklich? Und ja, sie ist es. Aber jetzt traut sich niemand.
1: Jetzt traut sich keiner. Ist nicht schlimm, jetzt sagen wir es, oder?
0: Jetzt weiß niemand. Marianne Rosenberg.
1: Die war es, genau.
0: Die war es gewesen. Und tatsächlich ist ja Marianne Rosenberg, und dann sind wir zwar nicht im Thema Subkultur, aber tatsächlich kommt sie ja aus der bekannten Rosenberg-Familie und ihre Schwester ist Aktivistin, sie ist selber Romney und ist da schon auch bekannt. Mhm. Und ihr Vater hat ihr immer gesagt, sag niemandem, dass du aus der Roma-Community bist, weil damit wirst du keine Lorbeeren ernten. Und wenn du Erfolg haben willst, solltest du das tunlichst vermeiden. Das hat sie getan und sich dann irgendwann, als sie berühmt war, geoutet. Genau, also insofern bewegen wir uns da auch in politischen Gefilden.
1: Und ohne, dass man das manchmal Auftrag denkt. Voll. Ja. Total gut.
0: Und die schwierig, von so einem ernsten Thema so eine Überleitung zu kriegen. Der nächste Song passt musikalisch wunderbar dazu. Die A-Seite heißt aber Scheiden tut weh. Sie ist bei Amiga rausgekommen, also in der DDR-Platte 1981 von Ina Maria Federowski. Die B-Seite ist aber natürlich entschieden besser. Und dort wird ein Mann mit Herz besungen.
1: Ach Mensch.
0: Und da habe ich mich sehr drüber gefreut, weil ja Männer mit Herz auch eine Band ist, die es mal in Halle gab oder eine vielleicht sogar noch gibt. Ich weiß es nicht, vielleicht wissen das Menschen da draußen. Na, wo ist dein Herz, heißt der Song. Und der ist so schön gewahr sein können.

0: Tja, Ratsch. Wer weiß Antwort?
1: Auf die Frage, warum die Männer so sind.
2: Mhm.
1: Die Frage weiß ich noch nicht mal. Die kann ich noch nicht mal beantworten. Mir fällt schon schwer, die Frage zu stellen.
2: Eben. Wer sind wir auch? Aber ein schöner Song, alle Male.
1: Ja, von Inge Larsen ist der. Guckt euch dieses Cover an. Ist es schon zu dunkel oder seht ihr das? Ist das nicht eine schöne Platte?
2: Ach hey.
1: Und auf der Rückseite ist Detlef Engel. Inge Larsen, wunderbar. Spannend, ein spannender Song, weil er so gar nicht schlagermäßig rüberkommt und trotzdem diesen erdrückend schlageresken Refrain hat. Und spannend an Inge Larsen finde ich auch, dass sie es irgendwie in den frühen 70ern nach Jamaika verschlagen hat. Und dort hatte sie, sagt man, eine Liaison mit einem jamaikanischen Produzenten, der nicht ganz unbekannt ist. Sein Name war Harry Moody, der hat einen Haufen Songs rausgebracht und hat ein schönes Label auch, Moodisk, und darauf hat unter anderem John Holt ein paar Scheiben rausgebracht, aber auch Inge Larsen hat 2-3 Scheiben rausgebracht, und ihr hört jetzt John Holt mit der Schlagersängerin Inge Larsen im Duett mit It May Sound Silly, es klingt sonderbar.

0: Ihr hört Radio Korax 95,9 und ihr hört Glück und Musik. Musik am Radiokiosk, gleich am Rheileck. Wenn ihr am Rheileck seid und uns nicht seht, setzt einfach die Kopfhörer ab, guckt ein bisschen rum, 360-Grad-Blick, und dann werdet ihr uns finden und auch dann hören. Und dann kommt einfach dazu, setzt euch dazu. Es ist noch ein bisschen Sekt da und ich wundere mich eigentlich, wie lange der hält. Also so viel gab es hier doch gar nicht.
1: Das liegt daran, dass wir am Anfang schon Benny gespielt haben mit Du hast Angst vor der Wahrheit und so einen pädagogischen Auftrag erfüllt haben und die Leute frühzeitig vor dem Alkoholismus gewarnt haben.
0: Sehr gut. Und dabei nicht die Stimmung gedrückt. Aber Max lässt sich nicht beirren. Und sehr das gut. Ist auch schön, denn wir sind ja alle Individualisten und haben unsere eigene Meinung. Und das ist sehr gut. Soeben gehört Tandem mit Ein Typ wie du. Eine Coverversion von, weiß es jemand? Oder soll ich sagen? Es gab schon gerade die Frage und so eine halbe Antwort dazu. Kennt's jemand? Okay, die
2: irgendwas
0: Antwort
2: mit Sisters? Oder, nee, wie heißen die?
0: The Mighty Two wurden sie genannt. Sia und Donna mit Uptown Ranking aus dem Jahr 1977. Und das Spannende dabei ist aber, dass... Und da ist Schlager ein bisschen langsam gewesen, denn Schlager ist eigentlich bekannt dafür, weltweit zu gucken. Die Produzenten haben ganz genau geguckt, was international, was es gab. Und dann war es kein Zufall, sondern klares Kalkül, dass dann eben in Dänemark 1963 ein Song rauskam, wenn der 62 in den USA ein Hit war. Oder das gleiche, was weiß ich, mit 1000 anderen Ländern und so vielen Ländern nicht, wo sie herkamen, nämlich meistens waren es USA und Großbritannien. Bei Jamaika hat es ein bisschen länger gedauert.
1: Mhm. Unter der Bezeichnung Bluebeat dann überwiegend in Deutschland auch,
0: ja,
1: aber auch in den USA.
0: Aber damit hat es gar nicht unbedingt was zu tun, sondern 77 ist der Song rausgekommen und 82 erst in der deutschen Coverversion. Und das ist fast schon ein Alleinstellungsmerkmal.
1: Ich denke
0: das
1: auch.
0: Tandem. Nicht schlecht.
1: Wir machen weiter mit einem Coversong, der ebenfalls eigentlich einer der perfekten Referenzsongs ist dafür, dass in Deutschland dann auch US-amerikanische Trends aufgenommen wurden und gecovert wurden. Das Original heißt Lucky Me und dieser Song wurde von einem der Schlagerstars schlechthin gecovert.
0: Das Original heißt nicht so.
1: Lucky Me, doch, doch.
0: Nein, das heißt Glory Be.
1: Glory Be, so, ja.
0: Lucky Glory Be, und das ist nicht das Original. Das ist nicht das Original, sondern es kam im gleichen Jahr raus. Aber das Original ist tatsächlich von Howard Carpendale und aus einer deutschen Feder stammen.
1: Nämlich, meinst du, die US-Amerikaner haben von den Deutschen gecovert? Das ist
0: nein,
1: ungewöhnlich.
0: Nein, die US-Amerikaner haben nicht gecovert, sondern das Original ist aus der Feder von Michael Holm. Michael Holm hat den Text geschrieben, also der Schlagersänger Michael Holm, den wahrscheinlich viele kennen oder nicht kennen, weil man das tief im Gehirn hinten vergraben hat, weil man es nicht kennen will. Aber der hat ein paar gute Songs geschrieben oder mindestens einen, und das ist Du hast mich.
1: Ja.
0: Und hatte dann eine eigene Band, nämlich The Daisy Clan.
1: The Daisy Clan, genau.
0: Und weil das so ein Erfolg war, weil er den so gut fand, hat er den nochmal mit seiner eigenen Band neu eingespielt und die englischsprachige Version dazu rausgebracht, mein lieber Freund.
1: Okay, ich habe mich mit einem ausgemachten Howard Carpendale-Fan angelegt und also, verliere glorios. Also das kann ja nur scheitern, auf jeden Fall. Aber er wurde dann tatsächlich auch gecovert, ich glaube auch im gar nicht US-amerikanischen, sondern auch im englischen Raum, aber im UK-Raum tatsächlich.
0: Aber dann sehr viel später.
1: Ja, ja, auf jeden Fall, genau. Das Original ist von keinem Geringeren als Howard Carpendale.
0: Zumindest und interpretiert worden, aber aus der Feder von Michael Holm.
1: Ganz, ja, genau, auf jeden Fall. Ganz genau. Und das sagt der Mensch, der das schönste T-Shirt der Welt hat. Also dein Howard Carpendale-T-Shirt ist weil, ohnehin...
0: das habe ich doch gar nicht an.
1: Das hättest du heute tragen sollen,
0: stimmt,
1: lieber Jasmino. Das wäre eigentlich perfekt für den Abend gewesen. Aber wir sind auf jeden Fall weg von Jamaika und wir gehen wieder zurück in Richtung Northern Soul. Ein Song, der... So viel kann man auf jeden Fall sagen, auch auf den großen Nightern mittlerweile gespielt wird, auch international. Also der läuft in England, der läuft in den Staaten und ist tatsächlich auch auf den großen Soul-Nightern total angesagt.
0: Und ist eine super Nummer.
1: Es ist fantastisch.
0: Na, hört mal.
1: Howard Carpendale, du hast mich.

0: Ach ja, ihr hört immer noch Glück Musik auf Radio Korax 95,9 und irgendwie schaffen wir es immer wieder, bei Soul anzukommen.
1: Ja, der Soul Train rollt, auch hier in Halle am Radiokiosk. Kommt gerne noch dazu, eine halbe Stunde ist noch Zeit.
0: Train, wir senden noch eine Weile. To Soul Will.
1: Ja.
0: Ja, schön. Hättest du gedacht, dass die Nummer eben von 1979 ist?
1: Ist schon sehr spät, ne? Also in Soul-Kreisen würde man sagen Modern Soul, oder?
0: Ja, ja, aber ich finde musikalisch, ich hätte es früh, also weit früher angesiedelt, 72 vielleicht.
1: Ja.
0: Mhm. Noch früher vielleicht sogar.
1: Ja, aber kam ja in Deutschland auch immer erst ein bisschen später an.
0: 79, da war es schon Disco in. Die waren ein bisschen zu spät dran, die Regine Dobberschütz. Kennt jemand da draußen Regine Dobberschütz?
1: Ja.
0: Nur eine Wortmeldung. Und ihr berühmtester Song war?
2: Das weiß ich nicht, sie war eine große Blues-Sängerin.
1: Das auf jeden Fall.
0: Sie hat den Solo Sunny Soundtrack gemacht.
1: Genau. Und
0: sie hatte tatsächlich nur zwei Singles draußen. Das eine war Solo Sunny und das zweite das Schäfchenzählen eben gehört.
1: Aber du weißt bestimmt, von wem es produziert wurde, Solo Sunny, oder?
2: Weiß ich jetzt alles nicht mehr.
0: Von? Du sagst es gleich.
1: Soll ich sagen? Willst du sagen?
2: Sag du es.
1: Günther.
3: Ja,
1: Günther war es. Günther mit Nachnamen?
2: Gollasch, nein.
1: Nein, Fischer.
0: Der Namensvetter. Der Namensvetter von Günter Gollasch. Tatsächlich Günter Fischer, aber auch mit großartigen Orchester unterwegs. Genauso wie Günter Gollasch.
3: Ja, das war jetzt in einem.
2: Und das ist Unglück, dass ich Günter Gollasch genannt habe. Natürlich Günter Fischer, aber das ist. Ja, pardon.
0: Aber auch lokal ganz ähnlich, weil beide, glaube ich, Ostberliner, also zumindest dort wohnhaft. In ihrer großen Schaffensperiode, wobei Günter Fischer ja dann nach der Wende auch nach Irland ausgewandert ist und immer mal hier noch sich sehen lässt.
1: Immer noch Konzerte macht, auch mit Uschi zusammen.
0: Mit Uschi Brüning zusammen und früher natürlich auch mit Manfred Krug, aber das ist lange her. Ja, Günter Fischer, hast du auch mal kennengelernt, ne?
1: Unbedingt. Wir haben uns irgendwann auch mal einen Jingle von ihm machen lassen. Das müssen wir rausholen irgendwann.
0: Ich dachte, wenn wir jetzt so einen schönen Soul-Song aus der DDR gespielt haben, dachte ich, spielen wir nochmal einen schönen Soul-Song aus Westdeutschland. Tatsächlich aber gesungen von einer holländischen Band, den Tielman Brothers. Wobei holländische Band, es ist so, dass das Indonesier waren. Es gab eine große Einwanderungswelle in Holland aus Indonesien. Und manche von ihnen machten auch Musik. Ich glaube, die bekanntesten und auch in Deutschland die bekanntesten waren die Blue Diamonds. Mhm. Aber auch die Tielman Brothers haben coole Musik gemacht. Jetzt mit einem Cover von Bobby Goldsboro.
1: Andere
0: viel
1: Seite.
0: Zu spät.

0: Ach, es ist zu spät, aber natürlich ist es nicht zu spät. Es ist genau richtig, es ist 9.33 Uhr oder vielmehr 21.33 Uhr und ihr hört Glück und Musik und ihr hört immer noch am Reileck, am Radiokiosk Glück und Musik und wir haben gerade diese wunderbare Version von It's Too Late von Bobby Goldsboro gehört.
1: Ein tolles Cover.
0: Sehr auf jeden schön. Fall. Sehr schön. Eine Band, die in Holland gelebt hat, große Erfolge hatte, unter anderem auch wie die nächste Band. Und vorhin kam zufällig eine ehemalige Kollegin von mir, mit der ich zusammengearbeitet habe vor 10 Jahren, vor 11 Jahren, vor 12 Jahren. Wir haben eine Weile zusammengearbeitet. Sie ist dann, sie kam aus Holland, ist zurück nach Holland gegangen und dadurch, dass wir jetzt ein paar holländische Platten auch dabei haben, habe ich gedacht, widme ich ihr doch ein Lied und gleich noch ihr Mann mit. Liebe Martine, lieber Martin, schön, dass ihr unsere Sendung hört, schön, dass ihr Korax hört in eurem Urlaub, schön, dass ihr mich, meine Stimme im Radio erkannt habt und gedacht habt, dann kommen wir doch gleich am Reileck vorbei. Das ist total schön und ich finde, das macht auch Korax aus, dass wir irgendwie hier lokal zu hören sind und trotzdem sich auch, manchmal hat man das Gefühl, die ganze Welt trifft sich hier. Und ich glaube, die Leute, die in der Sendetechnik arbeiten, die auch immer mal online gucken, wo werden wir überall gehört und so, die werden auch feststellen, ja, Korax ist größer als Halle und größer als Deutschland und überall werden wir gehört, wenn auch nur punktuell, aber es ist ein wunderbarer Sender und ZZ und The Maskers hören wir jetzt aus Holland für euch mit einem Song, den ihr kennt, nämlich von Drafi Deutscher, Shake Hands heißt er.

0: Die Musik bringt das große Glück. Wenn das nicht Glück und Musik schlechthin ist.
1: Ah, auf jeden Fall. Und wenn es nicht die Musik ist, die das große Glück bringt, dann ist es vielleicht das Glück, was die Musik bringt.
0: Alle Male. Eine Coverversion von France Gall, einer der Ikonen schlechthin der französischen Yeah-Yeah-Bewegung, also der französischen Adaption, also westlicher Musik und des Beats und des Rock'n'Roll, die in den 1960er Jahren Einkehr hielt. Im Original Bob Gru Generation, die dann einen Song gemacht haben, der naja, sicherlich nicht den Preis des Feminismus gewinnt. Music to Watch Girls By heißt das Original. Scheiß Thema auf jeden Fall, scheiß Song, aber ein sehr, sehr, sehr schönes Melodiegerüst. Und das hat France Gall genommen und daraus gemacht diesen schönen Song, der da heißt Die schönste Musik, die es gibt.
1: Die schönste Musik, die es gibt und bei der man sich sofort verliebt. Solche Musik hat auch nicht nur France Gall gemacht, sondern auch ein anderes Yeah-Yeah-Girl, das da heißt Nicole Josi. Die hat es allerdings nie so zu großem Erfolg gebracht. Nicole van Palm war ihr Originalname, vielleicht weil sie keine Französin war. Sie war Belgierin und da war Yeah-Yeah nicht so ein großes Thema wie in Frankreich. Aber diese Nicole Josi hat auch auf Supertone einen Song auf Deutsch gespielt und den wollte ich euch jetzt nicht vorenthalten in dieser kleinen Yeah-Yeah-Runde. Hey, toi, heißt er.

0: Auf einer Schwester mit Lass dieses Reh. Das war quasi die ostdeutsche Variante von den Geschwister Jakob, die früher die Jakob Sisters, später die Jakob Sisters hießen, aber früher richtig coole Musik auch gemacht haben als die Geschwister Jakob. Die ostdeutsche Variante, die Kaufner Schwestern. Coole Musik.
1: Ja, und
0: sehr
1: schon
0: Disco-lastig.
1: Genau, schon sehr weit in den End-70ern, Anfang 80ern.
0: Auf jeden Fall.
1: Und diesen Bruch nutze ich einfach mal, um ein bisschen in die Richtung NDW zu kommen, was ja auch mitunter sehr schlageresk war. Und habe einen Song rausgesucht von... Ja, also ein Projekt, was im Jahr 1982 entstanden ist. Das ist ganz spannend. Und es handelt sich hierbei um ein Projekt um tatsächlich den Musiker Jürgen Pluta von dem Projekt Wallenstein. Und der hat aber mit einem SchülerInnenchor etwas aufgenommen. Und zwar um die Schülerin damals Bettina Böker, und hat das einfach dann ins Studio gebracht. Also frühe medienpädagogische Arbeit, einfach SchülerInnen an Musik ranzuführen, mit denen zusammen was aufzunehmen. Und dabei ist eine sehr, sehr schöne, spannende Platte entstanden. Und die klingt so.

0: Musik auf 95.9 Radio Korax angetreten, den Schlager wieder ein wenig salonfähig zu machen. Und welche Band eignet sich dafür besser als die Mimis? Mit einer leicht subversiven Note, ein bisschen NDW, ein bisschen Punk und doch durchaus schlageresk.
1: Ja, da eignen sich ganz viele Bands dafür, ja, würde ich behaupten wollen. Wir gehen langsam dem Ende entgegen. Meine Uhr zeigt an 9.54 Uhr und bald schon 55. Draußen ist noch einigermaßen reges Treiben. Ich sehe freudige Gesichter. Ich sehe Tassen, die gehoben werden. Ich sehe leere Bier- und Sektflaschen. Ich sehe Tobi, der vorbeischlürft und so tut, als wäre er nicht da und dann doch noch winkt. Rebi sehe ich auch, die gerade kommt. Ihr seid ganz schön spät dran, Leute. Aber ihr habt was zu trinken mitgebracht und das ist ja auch nicht schlecht.
0: Und ihr habt noch viele, viele weitere Tage hier am Radio-Kiosk eure Zeit zu verbringen, denn das war erst der Auftakt. Es geht hier weiter am Radio-Kiosk.
1: Genau, es geht weiter jeden Abend bis 21 Uhr und ich glaube am Freitag oder Samstag sogar bis 22. Das Programm findet ihr auf der Website von Radio Korax. Ich denke, ihr seid fähig, das zu finden. Und wir wünschen euch, muss man an dieser Stelle sagen, quer durchs Jahr, aber auch an diesem Abend und in diesen harten Zeiten Glück, Musik und natürlich auch, die Älteren wissen das, darauf kommt es besonders an, auch Gesundheit.
0: Auf jeden Fall.
1: Und wir verabschieden uns von euch.
0: Und hören uns dann in 4 Wochen wieder, ganz regulär im Studio.
1: In 4 Wochen?
0: 4 Wochen, oder?
1: Nee, 3 Wochen.
0: 3 Wochen nur?
1: Ich glaube 3 Wochen.
0: Meine Güte.
1: Guckt noch mal ins Programm rein. Uns gibt's auch bei Korax immer Montag 20 Uhr. Und demnächst wieder. Schön war's mit euch. Ciao.
0: Gesundheit.
2: Gesundheit.

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0: Never Forget hieß das Liedchen. Und damit wollte ich euch erinnern, dass ihr nicht vergesst, vieles, was gesagt wurde, aber auch hier einzuschalten, zu Subjektiv auf Radio Koax 95.9.
1: Oder? Auf den angeschlossenen Stationen in diversen freien Radios. In Leipzig zum Beispiel, in Berlin, in
0: Hamburg, Neumünster, genau. Dublin. Hello again, Listeners.
1: Guten Tag.
0: Tag auch. Und am Mikro für euch, zugeschaltet aus der Kapsel, von oben winkend, wieder in der Umlaufbahn, über den Korax-Studios, in der Freifläche von Halle.
1: Ich habe gewienert und es glänzt. Rempemsen der Erdling kann mich sehen, so wie alle anderen, die jetzt ihre Hälse aus den Fensterrinnen stecken.
0: Und winket euch, weil das ist eigentlich ein sehr
1: nettes Gewunken Zückchen. Muss.
0: Genau. Wir haben eröffnet mit Parliament Ruins, das Pistik Musiksammelwerk, was sie rausgehauen haben vor kurzem. Finde ich total schön. Schöner Anarcho-Punk-Interface traditionell verprämte Musik, würde ich sagen. Wütend auf irgendwas und mit Message, und genau das ist aber auch manchmal passend.
1: Very, very britisch, yeah, und yeah. Könnte zeitlich auch schön aus den 80ern sein.
0: Ja, außer dass die Texte sich ein bisschen mehr Ästhetik. Auf Aktuelles beziehen. Aber so muss das jetzt sein bei musizierenden Anarchisten-Kollektiven.
1: Ich weiß nicht, ob anarchistisch, ich glaube so ein bisschen angeanarchistisch, vielleicht folgende Band, die du vielleicht auch in deinem Klausbeutel ins Studio getragen hast. Wie dem auch sei, ich zieh die Karte zuerst. Rouge Sang ist in der Besetzung uns schon bekannt. Ein neues Projekt desjenigen, der da in Brest so einige düstere Eu-Momente geschaffen hat. Jetzt mit Rouge Sang ein Depro-Punk.

0: Ein weiteres Projekt aus der Schublade Molloy hier von Fabrice Leroux. Das ist der Mensch, der hinter diversen Bands aus Brest steckt, die allesamt eher das Grau mit sich herumtragen. So auch Rouge Sangre.
1: Ich finde das total lustig, weil das Spiel mit den Genres sozusagen so ein gar lustiges geworden ist. Wir hatten ja schon dieses Dark Oil-Zeugs hier mal, als wir... über wen sind wir gestolpert, die uns die ganze Zeit Freude gemacht haben? Die Oi Boys, genau. Die Oi ja Boys. Auch schon so unoptimistischen Oi gemacht haben. Ich habe in Vorbereitung auf die Sendung auch, war ich auch bei dem auf der Seite gucken und da fand ich einfach so Cold Oi, fand ich irgendwie die neueste Wortschöpfung, die mir sehr viel Freude gemacht hat und uns mit Synthwave noch, vielleicht noch Synth-Oi, keine Ahnung. Das ist ja lustig, weil vorher war alles immer Crossover, jetzt wird genau wieder auf die Wurzeln geschaut.
0: Absolut. Die werden alle erwähnt.
1: Ja. Nur, dass jetzt die Latte der erwähnten Quellen sozusagen immer länger wird, so was eingeflossen ist. Das ist schön.
0: Ja, irgend so eine Art Spiegel der Identitätspolitik, der sich hier sozusagen ins Kleinste auch in den Genres und Schublädchen für Musikstile wiederfindet.
1: Da musst du sozusagen als Plattenladenbesitzende Person
0: mindestens vier neue Kärtchen malen.
1: Vier Exemplare haben, um die überall einzusortieren. Also das ist schön. Ja. Gefällt mir. Ich hatte... in den letzten Wochen immer mal wieder mit Alien Nose Job gespielt, wo ja im September die Turns the Color of Bad Shit Platte erwartet wird, die mit dem ersten Aufmacher, in dem man reinhören konnte, schon sehr vielversprechend ist. Verantwortlich ist das Drunken Sailor Records Label. Und jetzt hat man uns den zweiten Anfütterer rausgehauen und den habe ich gleich mal in den Koffer gepackt. Trapped in Time heißt das gute Stückchen. Und wir werden mal sehen, ob die Qualität zu halten ist.

0: Würde ich auch machen.
1: To wrap the time. Alien Nose Job. Wenn irgendwo noch die verstaubten Tanzschuhe im Schrank stehen, wäre das jetzt ein Grund, die langsam rauszuholen und zu polieren, dass mit der Albumveröffentlichung Ende September die auch ordentlich benutzt werden können. Ich bin angetan. Wie geht's dir so?
0: Lustig.
1: Kommt gut rein.
0: Regt zum Lächeln an.
1: Ja,
0: würde ich sagen.
1: Der zweite Song, den man jetzt horchen kann von der Turns, The Color of Bad Shit Scheibe, die kommt. Und mich machen beide an, so dass ich tatsächlich Zoll und Porto und so weiter, was ja immer bei diesen Importen inzwischen möglich ist, bei diesen Brexit-Inseln, dass ich das in Kauf genommen habe, um in Besitz zu sein. Gierig, wie ich bin. Ich vermute aber, dass
0: recht so.
1: Wahrscheinlich auch bei der Plattenhändlerin des Vertrauens auch hier irgendwann auftauchen wird.
0: Ja, doch. Hat so ein Australian Vibe, würde ich mal sagen.
1: Also ich bin angetan. Mir fetzt's, weil es tatsächlich auch auf viele Elemente zurückgreift von zum früheren Punky-Sachen und so weiter, die mir irgendwie die Stirn bieten, wo man sich gut fühlt mit.
0: Ein bisschen nicht ganz die Schiene, aber deswegen trotzdem irgendwie originell, zumindest für meine Ohren, sind Agitator aus Stockholm. Und die haben aktuell vor, was zu veröffentlichen, von denen ein kleines Angebot für unsere Ohren als Vorgeschmack der Song Riefmärken ist.

0: Für Menschen mit Herz, für so Dark Wave, Wave Rock der Anfang 80er, wie er in Großbritannien gespielt worden ist, glaube ich, funktioniert es ganz gut. So zumindest geht es mir mit Agitator und Riffmärkten. Und dann kommt noch dazu diese Sprache,
1: Ja, die Sprache ist
0: wenn
1: es
0: man sie so
1: eigentlich.
0: nennen möchte.
1: Die Sprache ist es eigentlich, die es reißt, bei mir jedenfalls. Ansonsten wäre jetzt so rein von der Kompositionsleistung, sagen wir mal, ein sehr vertrautes Gefilde abgebildet worden,
0: Yes.
1: was wenig zu überraschen weiß. So, ne? Diese ganzen Synth-Traurigkeitsorchester oder
0: Korrekt.
1: Einzelkämpferinnen, die so, es ist nicht schlecht. Man kann da auch mal auf der Tanzfläche seinen schwarzen Kittel schieben, aber es ist jetzt auch überraschungsarm. Aber die Sprache.
0: Und die Stimme, die
1: Ja,
0: irgendwie
1: auch
0: am
1: ein.
0: Stimmbruch vorbeigerutscht ist,
1: Ja,
0: zu
1: sehr
0: sein
1: schön.
0: scheint.
1: Sehr schön, sehr schön. Dieser Tage wurde ja von Fontaine's D.C. die Romance LP veröffentlicht und ich habe auch schon mir zweimal das ganze Album gegeben, um zu hören und da ist eine Entwicklung zu verzeichnen, die mir auf der einen Seite sehr gut gefällt und auf der anderen Seite aber das eher für mich für zu Hause unter vier Augen oder unter zwei Augen hörbar macht. Vielleicht seid ihr sogar in der Situation so, ihr Radio eingeschaltet habt, aber ihr habt bestimmt nicht subjektiv eingeschaltet, um in Pop-Hymnen wegzuschwelgen. Deswegen habe ich mir gedacht, ich höre die noch drei, vier Mal und falls ich doch noch einen ganz geheimen etwas Rumpler finde, einen hat man ja schon mal gespielt, ne? Dann würde ich den mit herschleppen und bis dahin freuen wir uns an den früheren Werken, die ein bisschen ungeschliffenerer Traurigkeit gewidmet und gefrönt waren. Und dementsprechend habe ich mal von der zweiten LP, Heroes Dead heißt die, glaube ich, das Televised Mind, wo wir früher auch sehr viel den Kopf zugeschüttelt haben, rausgesucht. Und jo, bitte um gemeinschaftliche Freude.
0: Go on ahead.

0: Die Fontaine's Daisy vom zweiten Album A Hero's Dead. Televised Mind, der Hit von diesem Album. Und ich wollte tatsächlich nicht dieses neue Album Romance schlecht reden, aber es ist einfach, braucht einen anderen Rahmen, um gehört zu werden. Ich bin tatsächlich so ein bisschen angetan. Und es ging mir auch schon vorher mit der Solo-Platte des Sängers von den Fontaine's Daisy zu, die Graham Shatten-Solo-Sache, die ich am Anfang fast schon verstörend fand und die ich dann aber nach mehrmaligem Genuss inzwischen als eine sehr schätzenswerte LP sozusagen zu beschreiben weiß. Nico Tikoriko spricht. Nee, wir können ihn noch nicht hören. Irgendwas ist abgebrochen mit der Kugel nach oben. Nee.
1: Jetzt hörst du mich.
0: Da ist er wieder.
1: Das macht ja alles, was es will. Meine ganzen Raumkugeltechnik-Dinger sind verstellt. Bloß weil ich mal 3 Wochen nicht da war. Irgendwer hat hier Testflüge gemacht, habe ich den Eindruck. Haben sich so ein bisschen immer mehr dem Poppigeren angenähert, ne? Und deswegen so ein bisschen rausgeschossen aus dem, was Subjektiv versucht, hier mal so darzustellen. Aber es deutet sich von Anfang an, finde ich. Also die waren ja jetzt nicht besonders punk-hartig irgendwas, sondern das hatte immer schon die Kante der lieblichen Melodie.
0: Genau, und jetzt ist durch wurde von dem Typen, der die Pet Shop Boys und der Beschmut produziert hat, ich gelesen, hat sie mir einen Artikel geschickt von in der Taz. Mhm. Der hat das sozusagen mit denen gemacht und ist noch viel mehr auf Melodie gegangen und auch ein bisschen auf Lass ihn mal richtig singen, so ungefähr. Und das ist gelungen, finde ich, aber vielleicht später mal, ja.
1: Ja, ich habe jetzt diesem Fettproduzierten ein bisschen Lo-Fi entgegenzusetzen.
0: Oh, Lo-Fi.
1: Ich habe ja so eine leichte Schwäche für so bestimmte KünstlerInnen und in den USA sind es zum Beispiel Steve Albini und der Herr McKay. Und der Herr McKay, da schafft man es doch immer mal beim Wühlen noch über Sachen zu stolpern, die bislang zumindest für meine Ohren noch nicht bekannt waren. Zu denen gehören zum Beispiel das Projekt Roslyn Rangers. Das muss Anfang der 80er Jahre so ein von allen Bands, die so im Discord-Umfeld rumgesprungen sind und gemeinsam sich Proberäume geteilt haben, so ein Konglomerat gewesen sein für einen guten Song. Roslyn Rangers mit genau demselben.

0: Kleiner Proberaumscherz, bei dem wir froh sein können, dass das Tape mitgelaufen ist. 5 Minuten hätte es nicht gemacht, aber die Kürze und so wie das hier gerade war, Roslyn Rangers mit Roslyn Rangers, eine runde Sache.
1: Macht Freude, ne? Die Instrumentierung auch dazwischen. So,
0: yes.
1: Hat mal jemand Freude gehabt. Von den Könnenden, auch gut musizierenden Roslyn Rangers, komme ich jetzt zu jemanden, die auf jeden Fall das Etikett Eggpunk nutzen, um, weiß nicht, ob es ist ja immer so mit Absicht Lofi oder ich kann es nicht besser, ist eine große Frage, ein Fragezeichen, was oft in diesen Genre mitschwingt, wo die Überproduktion jetzt nicht die Mutti aller Gedanken ist. Und dementsprechend habe ich jetzt eine Band aus Salt Lake City reingeladen hier in Washington DC. Der Sprung geht nach Salt Lake City und die heißen Gong und das Big Pick heißt es. Und es geht, glaube ich, um Polizei. Ich habe es irgendwie am Cover erkannt.

0: Ja.
1: War auch mit Sirene, ist offensichtlich dieser Einzelfall Berufsgruppe gewidmet, so dass man Big Pick sagen kann.
2: Bürger in Uniform?
1: Manchmal denkt man nicht.
2: Ja, ich packe die Band Comet Gain obendrauf. Hat weder mit Egg noch irgendwas zu tun, ist nicht ganz krumm. Einfach geradeaus.

0: Come Again, Realistes, ist der Song gewesen. 2002 ist es erschienen auf einem gleichnamigen Album. Die Band gibt es seitdem auch gar nicht mehr, glaube ich.
1: Haben Pause gemacht, ab dann.
0: Ja, die gab es so 90er Jahre, Anfang 2000 und dann haben sie sich in andere Projekte aufgelöst.
1: Okay, ich guck mal mit dir jetzt nach Marseille, so habe ich es mir gedacht. Und da Rapid et Furieux. Haben dort ihre Slugs-Demos aufgenommen und Kien, das ist glaube ich der Hund, du Sud, weiß ich nicht, was da los ist, wo der rumlaufen soll oder wer ein Hund
0: der
1: ist.
0: Der Hund des Südens.
1: Ja, ja. Wer soll das sein? Ich habe keine Ahnung, wir versuchen mal gemeinschaftlich die Ohren zu spitzen.

0: Auch witzig, wenn man das Gitarren-Solo ans Ende dran packt und nicht in die Mitte rein. So, ich will noch was, warte, naja, dann spiel noch schnell. Zack, ist das Band voll und der Titel Hund des Südens, oder ist nicht der Stern, sondern der Hund des Südens von Rabid et Furior ist fertig komponiert, eingespielt und ab geht er. Aus Marseille war die Tanzformation.
1: Yes. Und wenn man Born Against in den Mund nimmt, dann gibt es ja sofort eine klare Vorstellung von, was da jetzt kommt, nämlich anständiger, brachialer, sehr politischer Hardcore aus den 90er Jahren aus den USA. Und alles, was damit zu tun haben könnte, mit Leuten, die in diesen Bands unterwegs und dieser Band unterwegs gewesen wäre, würde man ja denken, genau so ist es. The Man's Recovery Project hingegen zeigt, dass die auch noch ganz anders unterwegs gewesen wären. Ein kleines Ei neben etwas Kunst auf dem Kopf. 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

0: Meins Recovery-Projekt irgendwo zwischen Taxi the Moon, Cabaret Voltaire und vielleicht anderen etwas abgedrehteren US-amerikanischen experimentellen Bands. Hier also eine ganze Welt zu entdecken, da die haben einiges veröffentlicht, parallel zu Born Against, sodass ich mich sehr freue, dass ich darüber gestolpert bin in der Vorbereitung zur Sendung und mal gucken, was da noch so rauszuholen ist aus diesem vor Sarkasmus und Ironie strotzenden Projekt.
1: Ist wahrscheinlich so, wenn man volle Bude, so ein Hardcore-Projekt ist, braucht man irgendwie genau so ein Recovery-Projekt, um
0: Vielleicht, ja.
1: am Ball zu bleiben. So, ich habe mal so einen D-Punk-Klassiker rausgesucht, eine Transformation, die Razzia heißt, hier mit einem etwas selteneren Sampler-Beitrag. Life is a Joke ist das Dingchen, wo ich das runtergenommen habe. Und das Liedchen heißt, wenn ich jetzt drauf gucke, sage ich es nochmal, enorm in Form. Manchmal träume ich vom Holzbein.

0: Razzia. Und ein nächstes Lied, das wollte Hysteria werden, aber die wollen wir jetzt nicht hören. Razzia waren es gewesen, enorm in Form. Ein Samplerbeitrag von einem so einem internationalen, ich sammle alles ein, was coole Musik und Sachen Punk ist bis hin zu südafrikanischen Sachen waren da drauf, genau. Und
1: da gab es mehrere Ausgaben von.
0: Ja, genau. War so ein nettes Kollektiv, das sich darum gekümmert hat und Wired System hat die ganzen Sachen dann geschossen. Oh, kann man machen, wenn man vor allem so einen Blick in die Welt des Punks hat, wo man sonst vielleicht nicht die Platten findet. So, fand ich jetzt irgendwie auch sehr spannend, dass Razzia da Sachen beigetragen hat, die auch selbst auf den Longplayern nicht drauf sind von denen.
1: Das ist bei Razzia ganz beachtenswert, dass wirklich richtige Perlen sich auf diversen Samplern aus den Anfang 80ern verstecken, die nie auf den beiden wirklich guten LPs rausgekommen sind. Über den Rest haben wir schon etliche Male gesprochen, wann das aufhört gut zu sein und so weiter. Ja, fein. Ich also immer noch jedes Mal, wenn ich es höre, es wird immer seltener, aber dann weiß ich, warum das immer zu meinen Lieblings-Deutsch-Punk-Bands gehört hat.
0: Ja, es gibt
1: die Sachen, Aggression in der Stimme ist einfach lieblich.
0: Genau, und es sitzt auch, weil man, glaube ich, so eine Art klassisches Konditionierungskonzept gefahren hat und als man das entdeckt hat, so oft zugeführt hat den Ohrgängen, dass man auch so eine Textsicherheit sich fast erschließt. So, ja?
1: Yes, zur Klärung von Sachverhalten im Gehirn.
0: Genau.
1: Wir springen in die USA zu etwas ziemlich anderem. Also instrumentell gesehen nicht, aber musikalisch, inhaltlich, formal, alles irgendwie anders. Casual Dots heißt die Band.

0: Evil Operations Classified von Casual Dots, auch aus dem Jahr 2002. Ich habe irgendwie so dieses das Millennium, wie es da dummerweise hieß. Ja. Kaum noch jemand kann sich dran erinnern, umkreist hier heute.
1: Ja, das ist diese Zeit, wo man sich noch davon erholen musste, dass zur Jahrtausendwende alles zu Ende war.
0: Ja.
1: Untergang.
0: Wir erinnern uns genau.
1: Und
0: nichts funktionierte mehr.
1: Genau, und plötzlich.
0: Über Monate.
1: Richtig. Jetzt haben wir gehungert und gelitten.
0: Kalt war es auch viel.
1: Genau. Sympathia heißt das Liedchen, welches uns Raya vorsingen. Dieses gleichnamige Album hatte ich, glaube ich, vor 3-4 Wochen schon mal am Start. Und es möchte nachbetrachtet werden. Wenigstens noch ein weiterer Song, bevor es zu den Akten gelegt wird.

0: Ja, Raya heißt die Transformation und wenn ich mich recht erinnere, waren die aus Barcelona. Ich krieg's aber gar nicht mehr zusammen. Hat mir das irgendwann mal aufgeschrieben, aber vergessen. Zettel nicht eingepackt. Nee, Madrid. Madrid. Jetzt habe ich es gerade noch so in meinen Akten,
1: Die Kurve bekommen.
0: den Aktenduli rausgeholt und nochmal nachgelesen, R-Register gezogen, Raya ist ja relativ weit vorn. Aus Madrid kommen die und nennen sich Punks, Eggpunk auch wieder. Wie weit
1: Na
0: gefächert so
1: Mensch.
0: ein Eierpunk ist, ne? Das ist auch
1: Ja.
0: interessant.
1: Habe ich jetzt gar nicht nachgeschlagen, welches Genre sich die Power Strangers ausgesucht haben. Wir ziehen sie hier durch die Monate und dabei bleibt auch, es bleibt auch immer ein bisschen schlüpfrig. Die Übersetzung des Titels dieser Tel Aviva Band heißt My Balls. Der Rest ist in eurer Hand.

0: Jo. Dann hätten wir das auch, Power Strangers.
1: Genau, der Power Strangers Song der Woche.
0: Genau.
1: X-Mal Deutschland kämpfen. Und das fängt so an, weil es so anfängt, weil die einfach so einen Ton zwischen den Liedern haben stehen lassen, als sie das
0: Blatt vorher
1: aufgenommen haben. Wir fangen an.
0: Der Anfang am Anfang ist immer das Beste.
1: Der Weg zum Ende.

0: Yay, X-mal Deutschland haben den vorletzten Titel hier reingehauen. Es ist nämlich wirklich schon wieder Zeit, Ahoi zu sagen. Kämpfen wie
1: das machen wir auch. Macht's gut an den freien Radios, Radio Blau, Pi-Radio, das freie Senderkombinat oder aber das freie Radio Neumünster, natürlich das Heimatradio, Radio Korax und nach Dublin die besten Grüße. Ahoi und bis nächste Woche. Wir sagen Tschüss mit den Digits aus dem Jahre 1985.
0: Reinhauen ist Ahoi, Le.

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Ja, Sun is shining. Ihr seid in der Sonic Radio Show. Und diese ist inmitten des Sommers natürlich beschienen. Zumal ich dann auch eine Genossin-Sonne-Mütze trage. Zurückgekehrt jedenfalls aus der noch unbarmherzigeren Sonne, der adriatischen und der ungarischen. Mehrere Tage hintereinander, 40 Grad in Budapest, dem bin ich jetzt entkommen, aber so wirkliche Linderung ist nicht abzuholen und auch wohl kaum musikalisch zu erreichen. Hier wurde artikuliert, dass man sich möglichst bewegen sollte. Das wage ich zu bezweifeln.

Midsommar-Manierismen und andere Rückkehrsignale. So ist jedenfalls das Leitmotiv dieser Sendung. Und ob bewegend oder nicht. Ich hoffe, ihr kommt ein Stück mit hinunter den Zeitstrom. Viel Spaß bei dieser weniger konzeptionellen, sondern eben auch um mögliche Laidback-Momente ersuchende Sendung. Viel Spaß dabei.

Ja, sicherlich kann es keiner mehr hören, aber spüren möchte es auch kaum noch jemand. Aber ansonsten soll es das fast dazu gewesen sein. Der ein oder andere Anspielmoment lässt sich dann aber doch nicht vermeiden. Wir gehen jetzt ein bisschen mal gegen die Regeln, auch wenn dieses Stück dazwischen auch mit der Sonne zu tun hatte. Es kam Sun is Shining, wie natürlich zu merken, in einer Dub-Version, also nicht in einem Original. Artikuliert von Bob Marley natürlich, sondern hier von den Aggravators eingespielt, erschien auf Kaya Dub, der Dub-Version eben des Bob Marley Derailers Albums Kaya, erschien 1978 auf Third World und danach gab es ein Stück von den Impact All-Stars, von dem großartigen Label Impact, das wiederum mit dem Laden und Label Randy's zu tun hatte, zwischen 1972 und 1975, eingespielte Versionen verschiedenster wichtiger, wunderbarer Tracks der frühen Dub- und Reggae-Geschichte und das von einer Veröffentlichung auf Blood and Fire. Das Ganze ist ja hier leider noch nicht mit Direktübertragung der visuellen Art versehen. Also ich trage auch gerade ein Blood and Fire T-Shirt, das ich am Ende eines wunderbaren Blood and Fire Sound System Auftritts gefangen habe. All dieweil, der eben von uns vor dann schon ganz, nicht mehr ganz so kurzem, aber gefühlsweise doch relativ kurzem von uns gegangene Steve Barrow, der also dieses wunderbare Re-Release-Label in den 90ern in die Welt setzte und damit uns in Erstaunen versetzte und auch anleitete in gewisser Weise auch über die Tage hinweg. Beim Summer Jam Festival in Köln saßen wir immer wieder zusammen und der hat endlos Geschichten eben erzählt und warf also dieses T-Shirt und das trage ich dann zu gegebenen Anlässen. Auch weil es natürlich ein helles T-Shirt ist und sich in diesem Wetter dann auch besser macht. Und das Stück, das ihr gehört habt, hat auch mit der Sonne zu tun, aber dann schon eher mit dem Gegenmoment, eigentlich eher als Leidensklage. Ich würde das eher als wunderbare Anbetungsform jetzt hier artikuliert sehen. Und zwar war es der Shining Dub. Aber eben eine der Versionen eines Stücks von Sweeney, und zwar war dies Sun Won't Shine For Me. Und das wiederum ist für mich zumindest derzeit ein wunderbares Versprechen. Übrigens ein Rhythmus, der eben auch eingespielt wurde von Family Man Aston, Family Man Barrett und der Wailers Band. Also auch dort hing natürlich wieder alles mit allem zusammen, aber das ist natürlich auf dieser relativ kleinen Insel Jamaica in den musikalischen Kreisen jener Tage sowieso so gewesen und schwer dann auseinander zu klamüsern für die entsprechend historisch aufarbeitenden oder auch einfach nur sammelnden oder zumindest mit Kenntnis gewinnen, hören wollenden. Und nach diesem also nicht Sonnenschein-Moment, der aber sehr sonnenscheinhaft herüberkam, gehen wir jetzt nochmal zu einer Version von Sun is Shining, also ein bisschen Version-Excursion mit Umweg oder sozusagen Shine- und Non-Shine-Versions. Und zwar zu Black Uhuru, die das Mali-Stück 1977 dann schon gecovert haben. Auch das ist ja eine gängige Art, dass Stücke im Reggae sehr früh dann geversionized wurden, auch einfach, weil sie eben erfolgreich waren. Und dann hat man unter sehr, sehr freier Verwendung des Copyrights sich dessen angenommen. Und so auch Black Uhuru, die allerdings auch hier noch von den Revolutionaries gebackt werden. Daraus wird dann später die Taxi-Gang. Eben jene Backing-Bands dann des Taxi-Labels, natürlich stecken dahinter Sly und Robbie. Und wir spielen auch jetzt nicht die vorliegende, aber dann vielleicht ablenkende und gerade im Laidback-haften ablenkende Vocal-Version, sondern wir springen jetzt gleich mal wieder hinein in den Dub. 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

Black Euro 1977 mit ihrer Version von Sun is Shining. Und die Brücke zum nächsten Stück, die schlägt sich wiederum in einer Art von, man könnte sagen, vielleicht Kettenreaktion, also vielleicht eine Kettenreaktionsbrücke. Insofern, als dass dieses Stück Sun is Shining und die entsprechende Version mehrfach von diversen Labels aufgelegt wurde 1977 und in Folge. Und eines der Labels, das das Stück übernommen hat in Großbritannien, war Carib Jams. Und das war wiederum das erste Label meines Wissens, das Adrian Sherwood betrieb, zusammen mit Chips Richards, wer auch immer das ist oder gewesen ist. Und das kam so, dass also Adrian Sherwood in allerfrühester Jugend anfing, Platten auszufahren an diverse Plattenläden, die also gerade frisch importiert wurden, und darüber eben in Kontakt mit Leuten kam, die natürlich Zugang zu Masterbändern hatten und nach Lizenzierungen suchten. Zumal es eben ja auch ein Akt war, die Dinge ins Land zu bringen und sich durchaus auch ökonomisch es gelohnt hätte, in dem einen oder anderen Fall das also vor Ort zu produzieren, was ja diverse Label auch gemacht haben, Trojan etc. etc. Und eines dieser kleinen Label auch vielleicht im Geiste des da schon durchbrechenden Punk, des Do-It-Yourself, war dann eben Carib Jams von Adrian Sherwood, der wohl 16, 17 damals war, und dem schon genannten Mr. Richards. Und sind gar nicht so wenig Platten, wenn ich hier gerade mal so durchscrolle auf den entsprechenden Listengebern. Aber ich spiele jetzt nichts weiteres von Carib Jams, sondern ein Release, der dann doch schon auf Onyo Sound kam, dem Label, das Adrian Sherwood dann ja 1980 gründete, und zwar von den wunderbaren Slits, der wichtigen Frauen-Punk-Band der Ur- und Frühzeit, die sich dann ja Schritt für Schritt weiter in Dub und Funk und Tribal Ebenen und Jazziness hineinbegeben haben, und das eben auch unter Zuhilfenahme von großartigen Produzenten, natürlich zuallererst zu nennen Dennis Bouvel, der auch das erste Album dann produziert hat, Cut 1979, und dann die Slits auf Onyo Sound mit ebenfalls einer Coverversion von einem Stück, das da auch noch nicht so alt war, wobei ein bisschen älter schon, ich glaube im Original Anfang der 70er, Men Next Door, eine Beschwerdeführung über jemanden, der nebenan also ganz viel Krach macht, weswegen am Ende der Umzug notwendig wird zu einem ruhigeren Platz, artikuliert von John Holt oder auch ganz bekannt natürlich von Horace Andy. Und was machen die Slits? Die Slits drehen die ganze Sache um und sind sozusagen die Noise-Erzeuger und müssen am Ende umziehen und sich einen Noisier Place suchen, um eben dort ungestört stören zu dürfen. Also mit wunderbarer Punk-Umdrehung und trotzdem Liebe auch zur Originalsache. Und Adrian Sherwood hat eine wunderbare Dub-Version natürlich zu dieser 7-Inch geliefert, die auch vom Cover-Design sehr punkig eigentlich ist. Und das Ganze ist insofern auch ein bisschen eine Erinnerungsspirale, die in die Nahzeit dreht, in die Abwesenheit, in das, was so Urlaub genannt wird im Allgemeinen. Ich war, wie ja schon erwähnt, auch unter der magyarischen Sonne unterwegs und auch eingeladen zu einer Veranstaltung, bei der ich auch im letzten Jahr schon gastieren durfte. Da war es ähnlich warm, allerdings war das eher so in den Outskirts von Budapest. Da waren wir auf einem wunderbaren Gehöft, das auf den Hügeln lag, und haben dort eben aufgelegt. Wir meint vor allen Dingen eben die beiden Veranstalterinnen, Lucia Udvardjova, des Öfteren schon genannt in dieser Sendung, jemals Partnerin in diversen Projekten, als Fachfrau für osteuropäische, zeitgenössische, vernetzte, elektronische und sonstige Avantgarde, und Rosi Marco, eine ganz wichtige Produzentin der jüngeren Elektronikszene in Ungarn. Die beiden machen diese Präsentationsserie Noise and Roses, die eine private ist, also das ist eher so in kleineren Kreisen wird das gestreut, und zieht im
sozusagen jeweils immer um. Also es ist nie am gleichen Ort, was natürlich auch eine gewisse Herausforderung ist. Und diesmal war es sozusagen das ganze Gegenteil, die wunderbare Landschaft, in die geblickt werden konnte. Und jetzt in einem ehemaligen Großindustriegebiet, das aber inmitten von Budapest ist, und dort in einer ja so umgebauten Werkhalle von Freunden, die es zur Verfügung gestellt haben. Und das sah ein bisschen aus wie Plagwitz in den 90ern. Und das Ganze natürlich brutalst von der Sonne beschienen, wie sich das so dieser Tage als Üblichkeit herausgestellt hat. Und ich war der Erste, durfte sozusagen mit Weird Wave die ganze Sache beginnen und habe so eine ganz kleine Selection mitgenommen, auch weil es ja auf Urlaubsumwegen dorthin ging, deswegen nur 10 Inches und 7 Inches und das wirklich sehr ausgesucht. Und das war dann so eine Art Post-Punk Weirdo Dub Selection und in der fand sich eben auch eben jene Dub-Version, der Slits. Und was ich jetzt in Fortfolge hier auch machen werde, ich werde mich weiter bei der vorhin überhaupt erst ausgepackten Selection bedienen und sozusagen als Reminiszenz an diesen wunderbaren Abend, von dem es so ganz grandiose Fotos gibt, hier mehrere Dinge präsentieren, die sich dort für mich schlüssig hintereinander ergeben haben, was jetzt für diese Präsentation in der Sendung nicht unbedingt der Fall sein muss, zumal die Manipulationsmöglichkeiten hier im Studio auch sehr eingeschränkt sind. Von Effekten und solchen Dingen mögen wir gar nicht erst träumen. Aber wie dem auch sei, das ist jetzt sozusagen die pseudokonzeptionelle Zielstellung, die jetzt hier ausgerufen wurde und die Erläuterung der etwas wankenden Brücke von Black Uhuru und Carib Jams hin zu Onyo Sound und Aidan Sherwood, der die grandiosen Slits dubbt.

Nun, das darf durchaus auch Weirdo Reggae genannt werden. Vielleicht müsste für Reggae da auch noch ein anderes Wort her. Das war ein General Strike in etwa gleiche Zeit, also die Slits 1980, dieses Stück 1979. Eines der Mitglieder von General Strike war dann auch Teil der späteren Slits, war mit ihnen auf Tour, mit ihnen aufgenommen, nämlich Steve Beresford, jemand, der eben auch sehr experimentelle Dinge geschaffen hat, eigentlich eher so aus der Avantgarde kommt. Und hier zusammen mit David Toop, für den in etwa das Gleiche gilt, und David Cunningham arbeitete. David Cunningham wiederum, ganz wichtiger Produzent, unter anderem Mitglied der Flying Lizards und dort eben auch für die Dubbiness zuständig. Es gibt ja ein ganz wunderbares, damals nicht veröffentlichtes Dub-Album, das wie eben auch die Voll-LP von General Strike beim verdienstreichen Label Staubgold wieder veröffentlicht wurde. Und nun ja, Gäste waren Lol Coxell, Don Roberts oder Mathieu Ten Horn, wenn euch das in irgendeine Richtung schickt. Und auch dieses Stück habe ich versucht, in irgendeiner Weise, in irgendeiner, soll man das nennen, Klanglogik der Stimmungshaftigkeit im Moment einzubauen bei Noise and Roses in etwa. Ich habe die genaue Reihenfolge natürlich nicht mehr abrufbar, kombiniert auch mit dem kommenden, dass sich dann wirklich in die Avantgarde britischen Ursprungs hineinbewegt. Ein Projekt von Fred Frith und Chris Cutler zusammen mit diversen anderen wichtigen Avantgardisten. Die Art Beers, die übrigens kurz zuvor, bevor dieses Stück veröffentlicht wurde, in Prag gastierten, eben in dieser Zweifachformation Cutler Frith und dort einen wunderbaren Noise-Strudel erzeugten, der auf den Prager Jazz-Tagen dafür Aufsehen sorgte und inspirativ wirkte, auch weil nicht genau klar war, ob dieser Noise vielleicht auch dieser komische Punk wäre, von dem jetzt so viel die Rede sei. Da war noch wunderbare Verwirrung im Gange. Das klärte sich dann ja leider relativ bald auf, aber zeigte auf jeden Fall wunderbare Ergebnisse, wie zum Beispiel die äußerst empfehlenswerten Zikkurat als so Jazz-Noise-Formation jener Tage. Aber hören wir erstmal rein in das, was bei Noise and Roses lief, nämlich das Stück Collapse.

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Und zwar sind das jetzt gleich zwei Stücke von Lexi gewesen. Lüzerk von T. Lützwerk 45 und anschließend Science. Zwischen den beiden Stücken liegen unglaubliche 10 Jahre zwischen dem gerade erklungenen Science und dem heutigen Tag. Jedenfalls nochmal 6, alles schwer zu erfassen, aber so ist das nun mal mit der bösen Zeit. Beide Stücke habe ich auch in etwa Kombination wie gerade eben in Budapest oder Budapest, je nachdem wie das prononciert werden soll, gereiht. Ich glaube sehr stark heruntergepitcht, weil die ganze Stimmung sonnenhaft bedrängt heruntergepitcht war. Und zwar eben in Kombination mit diesem, kann in gewisser Weise ja gesagt werden, früh Acid-Stück von Holger Hiller, ein ganz normaler Kuss, 1980 auf Atatürk erschienen. Und dieses Stück wiederum verweist in gewisser Weise auf die Selection davor nochmal, insofern als dass der erwähnte David Cunningham ja auch der Produzent von Palais Schaumburg war, bei deren Erstveröffentlichung, als Holger Hiller noch den Gesang dort pflegte. Ein ganz normaler Kuss, ein Stück, das ich wiederum zuerst im Paroktikum gehört habe. Ich hätte jetzt mal nachgucken können, wann genau. Das gibt ja die Playlist online auf www.paroktikum.de auch her. Aber das soll jetzt vielleicht nicht die Rolle spielen. Was die Rolle spielt, ist, dass es ja Zonik-Projekte im Herbst gibt. Und eines davon ist relativ explizit dem Paroktikum gewidmet, insofern als dass es das herausragende Beispiel ist für das, was im Projekt jetzt auch natürlich Projekt förderfähig benannt wurde mit Subversion auf Staatsfrequenz, also alternative Radioformate im Realsozialismus, wo Paroktikum und anderes aus der DDR verglichen wird mit Phänomenen aus Polen, der Tschechoslowakei und Ungarn, und vielleicht lässt sich auch noch das eine oder andere aus den anderen Ländern herbeiziehen, aber das ist so der Schwerpunkt. Zudem gibt es auch noch die Paroktikum Compilation, es gibt ein Generation Paroktikum Abend im UT Konnewitz, eben die Record Release Party der dreifach Vinyl Veröffentlichung auf Edition Allen Curtain Radio, die da ins Land gestellt wird, und davor Generation Paroktikum Bruderland sozusagen, zu meiner großen Freude, die von mir eben über das Paroktikum entdeckten Armia, einer meiner absoluten Punk, Mystik, Hardcore oder wie auch immer das benannt werden soll, Favoriten, zusammen mit anderen Favoriten, die damals gar nicht im Paroktikum laufen konnten, weil sie da auch schon den ersten Lebensdurchlauf hinter sich gebracht hatten, nämlich Rosa Beton, deren Sänger, aber natürlich Thomas Wagner, mit seinen Projekten Herr Blum und Tom Terror und das Beil ja Stammgast war im Paroktikum. Insofern fügt sich das auch sehr gut. Dazu aber natürlich im Laufe des hoffentlich irgendwann abklingenden Sommers und natürlich des sich dann aufschwingenden Abkühlungsmoments Herbst. Hier geht's weiter mit auch einem Stück, das in Budapest lief, ebenfalls entschleunigt, den dortigen Bedingungen wie auch den jetzigen angemessen. The Truth.

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Ja, und damit weiter in der Noise & Roses Selection hier in der Midsommar Sonic Radio Show. Es gab jetzt einige Dinge, die in Beziehungen gesetzt werden können und vielleicht auch sollten, damit die Dinge nicht einfach so vor sich hinfließen. Also schon angekündigt, The Truth, This One Ring, Dub, eine 7-Inch der frühen 2000er, wenn ich das jetzt hier richtig rekapituliere. Ja, 2001 erschienen The Truth, ein Projekt, das so auf elektronische Annäherung sich mit Dub und Club Sounds eben beschäftigte, was eben auch darauf basierte, dass dort zwei Brüder involviert waren, von denen einer eben Norman Jay ist, der wiederum ein sehr bekannter House- und Rare Groove-DJ in UK ist und auch diverse Dinge produziert hat. Also das hat sich da auf wunderbare Weise vermengt, sozusagen die Soundsystem-Kultur, die dort permanent präsent war. The Shoes kommen aus Brixton. Und dann natürlich das immer weiter aufnehmen der jeweiligen neuen Wellen oder neuen alten Wellen. Gibt auch ein ganz wunderbares Album, I&I, Adieu with the Roots, heißt das, aus dem Jahr 1997. Beides in diverser Verwendung, damals in den Alhaka Selections jener Tage, vor allen Dingen in Greifswald, vielleicht auch noch in Polen. Sehr viel mehr war mir zu jenem Zeitraum noch nicht unterwegs. Oder ich erinnere mich nicht richtig, ist auch egal. Und dann, so wie vielleicht auch in Budapest, schob sich hinein Zoon, beziehungsweise vielleicht von einigen anderen auch Zo ausgesprochen, C-O-H wird es nämlich geschrieben. Rekurriert aber darauf, dass die Figur dahinter, Ivan Pavlov, ein in Schweden lebender Exilrusse ist, zumindest russische Abstammung. Und Zoon eben Sonne heißt, was natürlich in diese von Sonne gequälte Umgebung und damit auch in diese Sendung wunderbar passt. Vielleicht habt ihr auch aufgepasst und vorhin bei den Slits auch noch diesen Ausruf im Dub gehört, Where's the Sun? Hatte ich fast vergessen, dass das dort auch auftaucht. So fügt sich eben alles wunderbar ineinander. Und Zoon, Ivan Pavlov, ist ein Projekt, das sehr konzeptionell hoch experimentelle Elektronika erstellt in diversen Konstellationen und das bei dieser Doppel-7-Inch, die erschienen ist auf Raster Noton, dem Chemnitzer Avantgarde-Elektronik-Label, damals betrieben von Olaf Bender, ex-AG Geige und Carsten Nikolai, Archiv Ton und Nicht-Ton, heute wieder getrennter Wege, also gibt es jetzt mittlerweile wieder Raster-Musik und ich glaube, es heißt nur Noton derzeit. Nebenbei reiße ich mir übrigens permanent das Kabel aus dem Kopfhörer, aber auch das soll ich nicht weiter.

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Und bei dieser Doppel-7-Inch kam es gleich zu mehreren interessanten Konstellationen. Und zwar das erste Stück, das ihr gehört habt, das wurde intoniert von niemand anderem als Peter Christopherson. Peter Christopherson, Mitglied von Throbbing Gristle und in der Frühphase auch bei Psychic TV und dann natürlich über viele Jahre hinweg bei Coil. Leider mittlerweile auch nicht mehr unter uns, gewürdigt im Zonic im Übrigen durch einen sehr langen und eingehenden Text von dem Prenzlauer Berg Underground-Dichter Leonard Lorek, dessen Projekte seine Poesie transportierten, also die von Leonard Lorek und partiell zumindest bei La Deutsche Vita. Das eines der Projekte ist, sich eben auch an diesen Kosmos von Coil und so weiter annäherten, aber eben auf sehr eigene, sehr deutsche kunstliedhafte Weise. Kann ich nur empfehlen, unter anderem eben auch zu hören auf der Edition Iron Curtain Radio Compilation Magnetistat DDR, by the way. Und Peter Christopherson intoniert hier etwas, was wiederum geschrieben wurde von John Balance, der wiederum ja die Stimme war von Coil und vorher bei Soskaya. Und das ist das eine. Dann schob sich dazwischen mal wieder Scorn und zwar einfach, weil ich diese 10-Inch natürlich mitgenommen habe und auch bedient. White Eye Rises Blind im Minimal-Mix, letztens schon mal hier in der Sendung mit einem anderen Stück, aber das musste dann eben sein, weil es eben auch zur Anwendung kam und verweist auch darauf, dass gerade ja der ganz aktuelle Kreuzer in den Briefkästen gelegen hat und eben dort habe ich eine ja doch sehr empfehlende Review hinterlassen für eine neue Vierfach-Vinyl-Zusammenstellung vom Frühwerk von Scorn Amnesis Plus, erschienen bei God Records. Das mal so im Sinne von, was ich sonst noch so tue und was sonst noch so gehört werden sollte. Und dann habe ich wieder zurückgegriffen auf ein zweites Stück von Ivan Pavlov, Son oder C.U.H., je nachdem. Und zwar auch aufgrund der Tatsache, dass eben jenes zur Verwendung kam. Und ich habe aber jetzt erst entdeckt, dass die Stimme dort niemand anders ist als Little Annie Anxiety. Letztens hier in der Sonic Radio Show schon mehrfach angefeatured, sowohl mit dem Frühwerk Umfeld und unterstützt von Cress und bei einem Sublabel von Cress Records, als später eben auch bei Onyo Sound. Also auch da gehört wieder alles zusammen und gehört, wie ich finde, auch zusammen gehört. Und als nächstes etwas, was ebenfalls zur Anwendung kam, was den Bogen ins Heute etwas mehr schlägt. Diese EP bekam ich in die Hände gedrückt am 13.12.2019. Das war vor der Pandemie. Ein Abend der Punky Reggae Party im Expanded Sinne, also der Dubby Punky Reggae Party, die eben genau auch auf UK natürlich zurückgeht. Und hören wir erstmal rein und dann reden wir vielleicht noch ein bisschen.

Zornig Radio Show. Wir biegen auf die Zielgerade, beziehungsweise auf das letzte Viertel zumindest ein und haben inzwischen die doch etwas dominante, wie soll man es nennen, Rückbetrachtung und Rückinkraftsetzung und auch Rückinfunktionstellung der Auswahl. Meinerseits als Zonic Sound System, das war der Deckname, unter dem ich da agierte bei Noise and Roses in Budapest. Dieses Kapitel haben wir hinter uns gelassen und zwar zuletzt mit S-Da, was sich als wundervoll sperrig passend herausstellte. Sehr gut passend auch zum Namen des Labels aus Bristol, wo das Ganze veröffentlicht wurde, nämlich Fuck Punk Records. S-Da gehört zu der jüngeren experimentellen Bristol-Szene, die eben einen Spagat zwischen Dub und den verschiedenen Ausformungen von Dubstep und experimentellen Spielwiesen hinbekommt. Das passte sowohl gut jener Tage in Budapest als eben auch hier gerade, zumindest nach meinem Gefühl, und das ist ja zumindest für die Auswahl hier maßgeblich, und da hinein sozusagen als Beruhigungseingabe gab es dann nochmal etwas von den mich doch auf andere Weise sehr beeindruckenden Aufnahmen von Dia Arca aus den Jahren 88 und 89 des letzten Jahrhunderts. Selected Ambient heißt diese Compilation auf Infinite Expanse, letztens auch schon mal zur Anwendung gebracht. Sa Obsorem hieß das Stück. Und damit hätten wir auch ein wenig osteuropäische Klangfarbe hier eingeworfen, wiewohl Ivan Pavlov ja auch schon diesbezüglich Momente einbrachte. Und das, was danach erklang, kam von einer Formation, die mir vorher unbekannt war, vorher meint, bevor ich diese Platte zum Geburtstag geschenkt bekam. Details at 11 heißt das Projekt, das so eine ziemlich eigenwillige Ausformulierung ist, so ein relativ strenger mit 80er Fusion Sound, der auf eine gebändigte No Wave trifft. Würde ich jetzt mal so ganz vorsichtig hier versuchen, das zu klammern. Blood Vessel hieß das Stück, kam von der unbenannten LP des Jahres 1986 auf Dossier Records. Und wenn wir jetzt schon bei so einer Art Jazz angelangt sind, eine andere Form von Rückblick auf die Tage in Magyarien. Es gab natürlich diverse Begegnungen, die teils funktional waren, aber es ist sowieso ja schlecht zu trennen. Also in Vorbereitung der kommenden Projekte, wie eben Subversion auf Staatsfrequenz. Da gab es ein Treffen mit Tamás Szöné, der dann nach Leipzig wiederkommen wird, als der Experte für New Wave und andere Klänge in Ungarn, der damals natürlich auch im Radio aktiv war. Und andererseits mit dem anderen Tamás, mit dem ich mich auch sehr gerne treffe, nämlich Tamás Rupasov von Trottel, der Band oder Trottel Records, der immer viel zu erzählen hat und sich auf wunderbare Weise zu beschweren weiß und immer wieder zu einer Örtlichkeit lud, wo, wie sich dann herausstellte, eben auch andere Altszenengestalten sich so treffen und in die Nacht gehen und das ein oder andere zu sich nehmen. Und so saß ich dann also plötzlich neben einem, der jetzt gerade bei Europa Kiado mitspielt, aber vorher bei Balaton war, wichtige ungarische Bands. Balaton natürlich die Band von Vic Mihai, der wiederum die Soundtracks zu den Filmen von Biela Tar gemacht hat. Das macht in etwa vielleicht die Stimmungslage auch klar, hat trotzdem nicht dazu geführt, dass die Temperaturen sanken. Der stellte mir diverse Dinge vor, die ich noch nicht so kannte. Jüngere ungarische Schräglage, Tonerzeuger und dazu, auch mit einem wunderbaren Namen noch gesegnet, zählen die jetzt kommenden Trash Mihai. Trash Mihai, das bezieht sich auf eine sehr wichtige Gestalt des ungarischen Jazz der 80er, 90er, aber auch bis heute wirksam, nämlich Dudas Dresch.
der diverse Formationen um sich versammelt hat und auf sehr gelungene Weise versucht, eben die Folk-Sounds der pandronischen Tiefebene einzubinden, also ungarischer oder transsilvanischer oder eben auch der Gypsy, der Sinti und Roma, mit denen er auch sehr viel zusammen musiziert. Und naja, Trash Mihai ist in gewisser Weise darauf bezogen, wie weit sich davon absetzend, widerbrüssig, provokant, sei jetzt mal dahingestellt, kann ich ja gar nicht einschätzen. Und Trash Mihai machen einen mir doch sehr gefallenden, bösartigen Bastard-Sound, was ihr vielleicht jetzt nachvollziehen könnt mit dem folgenden empfohlenen Stück, zu dem es auch ein sehr schönes Video gibt, Wiener Schnitzer. Und das Schnitzer schreibt sich aber mit S-N-I-C-C-E-R für die, die hier mitschreiben und jetzt aber hoffentlich auch mithören.

Schwuppdiwupp. Nach dem Wiener Schnitzer gab es jetzt noch Hardcore, Post-Hardcore in der Spätphase des Realsozialismus aufgenommen, dann schon veröffentlicht in Frankreich. Das waren die schon erwähnten Trottel von ihrer ersten Veröffentlichung Borderline Syndrome, damals auf Gnuff Movement erschienen, dann später aber auch noch in Unterstützung des Clubs Faked Look, das Schwarze Loch, in dem Tamás Rupasov auch Booking machte. Dann auch auf dem ungarischen Markt veröffentlicht. Trottel hatten da schon eine Vorgeschichte, nicht nur der Band, sondern eben auch noch als Labelbetreiber. Sie haben diverse Compilations zusammengestellt auf Trottel Records als Kassettenlabel und waren damals Teil der Kassetteninternationale, der Austauschzirkulation in Sachen Hardcore-Punk, Anarcho-Hardcore-Punk muss man da vielleicht auch noch spezifizierend hinzufügen. Und in dieser Linie bewegt sich Tamás auch heute und macht Punk der Frühzeit seit längerem schon zugänglich, auch wenn er im Wesentlichen dazu einen Abstand pflegt. Aber das macht es dann auch wiederum spannend. Das bis dato letzte Konzert von Trottel überhaupt fand im Übrigen in Leipzig statt. Die Band ist seitdem zerfallen in die beiden Bestandteile, die hier in Leipzig auf der Bühne standen. Also der Schlagzeuger hat sich verabschiedet, Tamás ist der Bassist und ab und zu eben auch ein bisschen Sprechende. Und seitdem ist unklar, ob es irgendwie weitergeht. Vielleicht hat Leipzig die fraghafte Ehre, der letzte Auftrittsort von Trottel gewesen zu sein, aber das sei doch mal nicht als Hoffnung hier formuliert. Die letzten Minuten werde ich hier vielleicht noch etwas laid-back da gestalten, damit hier nicht zu viel Aufwallung passiert und vielleicht noch Kollaps-Momente sich bei den meteorologischen Bedrängnissen ergeben. Die Wahl fiel jetzt hier ein bisschen auf Jazz. An die Küsten von Sonic gebrandet sind da unter anderem Aufnahmen von Dollar Brand, der ja auch in diesem Jahr verstarb, zusammen mit Don Cherry und Carlos Ward. The Third World Underground heißt die Veröffentlichung auf We Want Sounds, ein französisches Jazzlabel, das diese Aufnahmen zugänglich gemacht hat. Zwar sind eben jene ursprünglich 1974 veröffentlicht worden und aufgenommen 1972. Im Übrigen sehe ich gerade, dass die Veröffentlichung dessen überhaupt erst am 11. September 2026 passiert. Also das ist jetzt hier wirklich Dub-Late-Business vorab. Schon mal als Köder geworfen. Köder lassen sich auch in der Nahzeit für Leipzig noch werfen, auch schon artikuliert im bereits erwähnten aktuellen Kreuzer, wo es also nicht nur diese Review von Scorn gibt, sondern eben auch einen längeren Text für das Kilimanjaro Dark Jazz Ensemble, das am 28., wenn meine Erinnerung mich jetzt nicht täuscht, im UT Konnewitz seine cineastischen Sounds in den Saal schippen wird und das darf dann durchaus auch als Monatshöhepunkt mal hier dargestellt werden, was jetzt bei dem sommerlichen Angebot auch jetzt nicht so schwer ist, muss leider zugegeben werden. Und wer dazwischen ein wenig Darbietung in Sachen DDR-Kassetten-Underground hören will, eine Diskussion zu eben jenem und der Rolle eben solcher, die in dem Kassetten-Underground der DDR, dem Magnetistat DDR, wie es im Buch und in der Compilation betitelt ist, gespielt haben, die dann wiederum in den 90er Jahren in die elektronische Musik wechselten, wiewohl sie jene ja de facto auch schon teilweise so die Möglichkeiten da waren, in den 80er Jahren praktizierten. Es gibt einen Talk am Nachmittag des 15.8., also im dann Folgewochenende beim Good to You Festival
in Görlitz, wo ich das meinige hinzugeben darf. Das mal so als Nahfeldbetrachtung. Ansonsten, wie gesagt, bald rücke ich mit mehr Details heraus. Gibt es doch das ein oder andere Zonik-Highlight im Herbst. Es gibt die Ausstellung Zeitgenössische Sorbische Kunst, wo die neue sorbische Kunst, wie hier vor Ort schon des Öfteren praktiziert, besonders eben im Salon Similde, ihre sozusagen Außenwertigkeit hoffentlich erfährt, Außenwahrnehmung, ja auch von Zonik mit der letzten, bis dato letzten Magazinausgabe schon mal in die Welt gestellt, auf dem Rückcover. Wer sich dafür interessiert, kann sich bei mir melden. Nur bei mir gibt es noch letzte Ausgaben davon. Und dann gibt es einerseits dieses schon erwähnte Radioprojekt, aber davor gibt es noch die Subkulturhauptstadt Karl-Marx-Stadt. Dazu gibt es dann natürlich zeitnah noch das ein oder andere, aber das sei jetzt schon mal als unbeschriebener Köder in die Lande gerollt. Und das war's dann auch schon. Jetzt habe ich erfolgreich die notwendigen Minuten hier überbrückt, um dich noch ein bisschen Sound hinter den ausgesuchten Song legen zu müssen. Der ist nämlich 7 Minuten 36, heißt Dons Song und ist der Abschluss dieser Zonik Radio Show, die sich eben mit Midsommermanierismen und anderen Rückkehrsignalen versuchte, über die Zeit zu schleppen. Ich hoffe, es war einigermaßen interessant. Ich war für Wort- und Musikwahl verantwortlich und bin auch für jene verantwortlich zu machen. Wiederholungen laufen natürlich wieder auf den entsprechenden Stationen, FSK 98.1, Radio Korax und Pi Radio. Das Ganze ist natürlich auch in der Mediathek von Radio Blau zu hören und dann später bei Hearthis.at im Zonik Radio Show Archiv. Und damit sage ich, ahoi, gehabt euch wohl, auf bald.

Ja, ich bemerke gerade, es gibt hier eine Kabelschaden-Attacke, aber ich hoffe mal, wir kriegen das noch über die Zeit.

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